www.lovers.org dort. Melbourne auch auf www.lovers.paradise.de bzw. .net.org oder auf unserer gleichnamigen eventuellen Facebook-Gruppe als auch Seite. Am Mikrofon und an der Technik begrüßt euch heute nach wie vor in der jetzt kommenden zweiten weiteren Sendestunde unter anderem Joachim Stark mit Dalston, einem Teil von Dalston, bestehend auch und hauptsächlich aus unter anderem dem Felix. Live von der in dem Mix und im eventuellen Kurzinterview. Schauen wir mal, dazu auch wieder aktuelle Party- und Event-Tipps, Sendungsankündigungen, eventuelle Release-Vorstellungen und vieles mehr. Bleibt einfach dran, es lohnt sich. Euer aktuelles Clubbers Paradise-Team um Joachim Stark und den Rest der Crew. Und jetzt noch weiter bis zum Schluss der Sendung heute mit Dalston. Viel Spaß mit dem Live-Set.

Und hier wieder unsere aktuellen Party- und Event-Tipps für die nächsten Tage und auch Wochen. Die Colors Day and Night Open Air and Club am 5. September 2026, also bei Erstausstrahlung oder ja, on air über Radio Darmstadt jedenfalls. Im Tanzhaus West Dora Brillant in Frankfurt am Main seit 15 Uhr am Laufen. Colors Pettifat Phoenix Showcase Day and Night mit verschiedenen DJs, unter anderem Avocado, Dave Dinger, Justice, Kaufmann, Maria de Roux, Matilda, Rallo und Colors DJs, unter anderem heute Anna Jahn, Daryl Johnson, Flo Circus, Mario Lorenzo, Patrick Schumacher, Stumacher, Pi mal Daumen, Yannick Möbius und viele andere. Einlass ab 18 Jahren, Einlass nur mit einem gültigen originalen Personalausweis, keine digitalen oder Papierkopien, kein Führerschein. Am 5. September Colors als Day and Night Edition draußen und drinnen unter freiem Himmel und auf den Floors des Tanzhaus Westes in Frankfurt am Main. Ab 22 Uhr geht's dann nahtlos in Club weiter und gemeinsam durch die Nacht. Bis in die frühen Morgenstunden.

und schon mal in Vorankündigung. Tanzhaus West, Dora Brilliant, auch in Frankfurt am Main quasi. Am Freitag, 2. Oktober 2026, ab 23 Uhr, Toxic Family Anniversary. Dieses Jahr findet der Geburtstag von Toxic Family Anniversary etwas früher statt, nämlich am Vorfeiertag, den 2. Oktober. Der Rest unserer Tradition oder der Rest der Tradition bleibt natürlich erhalten. Eine ausgelassene Feier mit vielen Freunden und Bekannten zu einem breiten Spektrum der elektronischen Musik. Line-up folgt, Einlass ab 18 Jahren und so weiter und so fort.

Und am 19. September 2026 ab 23 Uhr die Berliner Nächte mit Oliver Koletzki back to back, Frida Darko, Andale, Bait and Switch, Bouncy B, unter anderem auch am anderen Showcase Floor mit Dan Bay, Larry Big, Valentin, mit drei Floors, Techno und House, Oliver Koletzki, Back to Back, Frida Darko und mit lokalen DJs. Die Sterne stehen ausgerichtet, macht euch bereit für eine Nacht voller Druck, Gefühle und galaktischer Tanzfreude im Tanzhaus West in Frankfurt am Main. Einlass wieder ab 18 Jahren.

Am 26.09. heißt es im MTW-Club Offenbach am Main bei Frankfurt am Main ab 15 Uhr Trans Forever Daytime Event mit unter anderem Tala 2XLC, LXD, Bluefire und Code Blue und anderen. Aus Emotion und Klang verwandelt. Ein Muss für alle, die Trance lieben und intensive Live-Momente suchen. Metalla, Cold Blue und LXD und anderen Bluefire. Im MTW-Club Offenbach-Main, Nordring in Offenbach am Main bei Frankfurt.

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Und auch ohne Faschismus, Rassismus, Queerfeindlichkeit, Sexismus und jede Form von Menschenfeindlichkeit haben bei uns keinen Platz. 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

Ja, dann habe ich noch Sendungsvorankündigungen, unter anderem von Fairy Tales Music Mannheim. 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

Ja, und jeden ersten Sonntag im Monat müsste im September eigentlich wieder soweit sein. 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

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Auch hier wieder.

Und das waren's wieder unsere aktuellen Party- und Event-Tipps. Sendungsvorankündigungen, Abmoderationen etc. gibt's nachher kurz vor Ende der Sendung. Und jetzt bis zum Schluss noch, wie gesagt, Dalton. Dalton Music, Dalton Audio. Um Felix. Viel Spaß noch mit seinem Set quasi. Live on air in the mix.

Auch unsere Sendung ist leider einmal zu langsam, aber sicher wieder zu Ende. Leider, leider. Ihr könnt uns aber jeden Samstag außer dem zweiten und vierten Samstag von 19 bis 21 Uhr live von her auf Radio Darmstadt via DAB Plus und noch, immer noch, fragt sich bloß wie lang noch, über UKW 103,4 MHz hören im Raum Rhein-Neckar und Rhein-Main oder online www.radiodarmstadt.de regulär hören. 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Am Mikrofon und an der Technik begrüßt er euch heute unter anderem Joachim Stark. Mehr Infos über uns findet ihr wie immer auf www.clubbersparadise.de.net.org oder auf eventuell Facebook, sucht nach der Gruppe an der Seite von Clubbers Paradise. Ihr möchtet mit uns direkt Kontakt aufnehmen, dann schickt einfach eine E-Mail an info@clubbersparadise.de. Nicht vergessen, bereits am Samstag, 5. September 2026, gibt es uns wieder von Clubbers Paradise live on air, erneut im Zeitraum zwischen 19 Uhr und 21 Uhr über Radio Darmstadt zu hören. Dann mit einem weiteren BD-Set von Jens R., wieder mal, auch in diesem Jahr wieder, aus dem Raum Bensheim-Lambertheim, Hessen. Aus dem Studio Lambertheim mit dem Kollegen Markus Reichert. Alle Angaben natürlich wie immer ohne Gewähr. Wir, das ganze Clubbers Paradise Team, wünschen euch alles Gute bis zur kommenden Sendung. Tschüss, tschüss, euer aktuelles Clubbers Paradise Team um Joachim Stark und den Rest der Crew. Im Anschluss über Radio Darmstadt geht es heute gleich weiter im Anschluss mit unter anderem einer Sendung des offenen Hauses. Alle Angaben ohne Gewähr. Vielen Dank auch an den Gast-DJ Felix bzw. von Dolzen Audio, Dolzen Music. Vielen, vielen Dank für sein tolles Set, für das tolle Set hier. Und in diesem Sinne auch gehen viele Grüße raus an die Ponyhof Darmstadt Crew, Club und Bar etc. hier in Darmstadt. An die Jungs und Mädels vom Ponyhof Darmstadt. Dann auch an Pierre Morgenmal. Ich habe mich ja auch eher mit dem Felix heute Abend unterhalten drüber. Ja, und alle anderen, die zuhören. Schön, dass ihr dabei seid und dabei wart und würde mich freuen, wenn ihr wieder zuhört in zwei Wochen, beziehungsweise auch Samstag, 5.9.2026, 19 bis 21 Uhr über Radio Darmstadt, dann mit dem und von dem Kollegen Markus Reichert, Markus Reisch aus dem Studio Lambertheim, BDSZ Jens R. Bis dahin, schöne Zeit, feiert schön, lebt schön, habt noch einen schönen Abend, schönes Wochenende oder Restwochenende, wie auch immer. Unsere Sendung wird übrigens wiederholt am 30.08. Sonntag, 1 Uhr, 7 Uhr und 13 Uhr. Und die Live-Sendung jetzt 19 bis 21 Uhr am Samstagabend, 29.08. Vielen Dank. Bis dann. Wünsche euch eine schöne Zeit. Man hört sich wieder. Und jetzt die letzten Klänge von dem heutigen Gast-DJ oder von Dolzen. Dolzen Audio, Dolzen Musik. Oh, ich will ein Handkiss.

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0: Darmstadt City. Könnt ihr mich hören? Yeah, der Handkeks.
1: Ja, beim Heinerfest waren wir auch live on air. 5 Stunden Live-DJs gehabt.

Dalton findet ihr und Dalton Official auch unter Facebook und Instagram übrigens. Und jetzt die letzten Klänge. Vielen Dank, schöne Zeit, bis dann.

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Ja, schön, dass ihr wieder dabei seid, alle Electronic Music Lover, zur dritten Ausgabe von Lost in Sound. Und heute haben wir einen weiblichen DJ an den Decks für euch. Und ob sie wirklich mit einem berühmten Hollywood-Regisseur verwandt ist, das erfahrt ihr in wenigen Minuten. Doch nun gehen wir erstmal in the Mix. Viel Spaß dabei. Let's go!

0: herzlich willkommen bei Lost in Sound. Ihr könnt uns hören über im Stream unter www.radiodarmstadt.de oder über DRB Plus. Und heute bei uns zu Gast haben wir
1: die Biene Coppola.
0: Hi Biene, schön, dass du da bist.
1: Dankeschön für die Einladung.
0: Ja, sehr gerne. Und vielleicht möchtest du dich erstmal kurz unseren Hörern vorstellen.
1: Ja, wie gesagt, die Biene Coppola aus Rottgau und ich bin gespannt jetzt auf unser Interview.
0: Was ich mir nicht vergleichen kann, bist du Coppola natürlich fällt einem als erstes ein verwandt mit dem berühmten Hollywood-Regisseur.
1: Vielleicht um tausend Ecken, ja.
0: Und wie lange bist du schon DJ? Seit wann, wie hat das bei dir angefangen?
1: Okay, da muss ich ein bisschen zurückgehen. Angefangen hat es bei mir in den 2000ern, Anfang 2000ern, als ich dann immer irgendwie bei den Jungs gesehen habe, wie sie aufgelegt haben. Dann habe ich an den Knöpfchen mit rumgespielt und genau, da habe ich ein bisschen angefangen aufzulegen, gar nicht mal so lange, weil ich dann 2008 schon Mama wurde. Dann habe ich eine längere Pause jetzt hinter mir von fast 17 Jahren und bin jetzt erst vor 2 Jahren eigentlich wieder eingestiegen mit dem Auflegen. Genau. Vorher mit Vinyl und jetzt mit Stick.
0: Ah, auch mit Vinyl praktisch gelernt.
1: Genau, ja.
0: Das war ja bei mir genauso. Ich hatte dann auch Babypause zwischendrin.
1: Mhm.
0: Und bin dann wieder zurückgekommen. Ist bei mir allerdings schon etwas länger her. Und wie bist du überhaupt zur Techno an sich gekommen? Was hat dich da, seit wann hat dich das fasziniert?
1: Also Musik gehört habe ich eigentlich schon immer. Wir hatten ja die Popkultur damals. Das fing ja eigentlich alles auch schon mit Hip-Hop an, mit Michael Jackson. 94 bin ich dann in Dorian Gray das erste Mal, dann meine erste Techno-Party erlebt und ja, dann habe ich Blut geleckt an der elektronischen Musik.
0: Und und wann hast du dann beschlossen dann aufzulegen? Hast du dir dann Equipment gekauft oder hast du erstmal bei jemand anders zu Hause versucht?
1: Ja, genau. Also natürlich haben wir es immer irgendwie auf irgendwelchen Partys bei anderen probiert und versucht und irgendwann habe ich gesagt, nee, ich möchte es auch zu Hause haben. Ne? Dann hatten sich Plattenspieler gekauft, Mischpult und so weiter und dann hast du natürlich auch durchs Weggehen und keine Ahnung, irgendwie Connections gehabt, hast freitags nach der Arbeit bist du dann irgendwie in einen Plattenladen oder hast dir deine Demo-Tapes abgeholt und hast dann freitags, bevor die Party begonnen hat, dann irgendwie alle Platten durchgehört.
0: Was war so dein Plattenladen, wo du immer hin bist? Hattest du
1: das Freebase, genau. Ja, es gab einen Demo-Plattenladen, aber da weiß ich gar nicht mehr, wie der hieß. Ja, weiß ich nicht mehr.
0: Ja, ich war bei Delirium.
1: Delirium, ja, stimmt, Delirium.
0: Genau. Und dann deine Musik heute, wie würdest du heute deinen Style beschreiben? Wo bist du letztendlich jetzt gelandet?
1: Naja, also früher war das ja alles ein bisschen anders. Da hatten wir weniger Genres. Wenn ich heute nach irgendeinem Genre gehen würde, fällt es mir manchmal schwer zu sagen, wie ich mich da einordne. Also da ich ein Kind der 90er bin, gefällt mir natürlich auch Melodic Techno. Im Moment ist es so Deep House, Progressive House oder man würde es vielleicht auch als reines Techno betiteln, aber ich habe so zwischen 124 und 130 BPM, genau. Also so ein bisschen treibender.
0: Ja, da bist du ungefähr auch in meiner Richtung.
1: Genau.
0: Mein Ding. Ich finde es halt auch immer schwierig, die Tracks einem bestimmten Genre zuzuordnen.
1: Auf
0: weil
1: jeden Fall.
0: Oft steckt ja in einem Track mehrere Genres drin. Also ist es jetzt Melodic Techno oder ist es Deep House oder keine Ahnung. Also ich finde es immer schwierig zuzuordnen, auch wenn ich mir jetzt zum Beispiel bei Beepod mir die Genres anhöre, denke ich mir, manche Tracks passen gar nicht in diese Einordnung. Da frage ich mich immer, wer ordnet die eigentlich ein?
1: Ja, ja, und also, früher gab es halt nicht so viele Genres.
0: Ja, genau.
1: Ne? Da hatte
0: ja,
1: deine 4, 5
0: genau,
1: Stück
0: so
1: und
0: jetzt
1: kam mir doch einiges dazu, wie Peak Time, Bounce und sowas.
0: Ja.
1: Genau,
0: und wird immer weiter, also es kommen ja immer wieder neue Genres dazu, die irgendjemand erfinden muss, unbedingt. Ja, und dein heutiges Set, wie würdest du das beschreiben?
1: Mein heutiges Set, also es ist immer so, dass ich ein Anfangs- und ein Endlied habe, was ich gerade mit meiner Situation oder meinem Leben so ein bisschen verbinde. Also das hat für mich immer eine besondere Bedeutung und dann lasse ich mich eigentlich so im Set inspirieren, auf was ich gerade Lust habe. Ich fange natürlich auch gerne langsam an und dann steigere ich mich ein bisschen hoch und dann gehe ich hinten raus wieder ein bisschen raus.
0: Ja.
1: Genau.
0: Ja, super. Dann hören wir jetzt mal weiter dein Set und viel Spaß dabei und wir hören uns später nochmal.
1: Alles klar.

0: Ihr hört Radio Darmstadt mit der Sendung Lost in Sound. Am Mikro Frank Fruit und heute zu Gast bei uns ist...
1: Die Biene Coppola.
0: Ja, da sind wir wieder. Vielleicht möchtest du mal so ein bisschen deine DJ-Karriere in Anführungszeichen so ein bisschen... Was waren so da deine Highlights? Wo hast du bisher gespielt?
1: Hm. Ja. Also angefangen hat es damals in der Vinylbar in Frankfurt.
0: Das war stark.
1: Weiß nicht, ob es gut oder schlecht war.
0: Kann jeder für sich einordnen, wie er möchte. Also ich war da immer sehr gerne eigentlich.
1: Auf jeden Fall. Ja. Nee, das hat wirklich immer Spaß gemacht. Ja, und dann blieb das auch natürlich so ein bisschen im Frankfurter Raum. Ich durfte dann auch im U60 in der U-Bar hinten auflegen.
0: Oh, cool.
1: In so ein bisschen Frankfurt, Monza, 190 East. Das war das Super 8 in Alzenau. Dann war ich Resident in der Krone Darmstadt. Dann hatten wir damals die Klangbar in Rottgau. Da haben wir natürlich auch viele Partys gefeiert. Dann ging das schon so ein bisschen ins Ausland, in die Schweiz und mal auf dem Festival nach Irland. Genau, und dann kam aber das Leben dazwischen.
0: Ja, dazwischen.
1: Es war ganz gut so.
0: Ja, ist vielleicht manchmal ganz gut, wenn man da so rausgeholt wird, genau. Ja. Außerdem hat man ja auch, wenn man ja noch andere Ziele verfolgt, wie nur jetzt. Mein Ziel war es auch nie, jetzt groß rauszukommen als DJ.
1: Sondern war immer nur Spaß,
0: genau. Ja, genau.
1: Hobby-Spaß.
0: Genau. Ja. Man ist auch freier, denke ich, wenn man das als Hobby-DJ, hört sich immer blöd an, finde ich, also so als nebenher macht. Ich wollte nie irgendwelche Gigs annehmen müssen, weil ich eben das Geld brauche.
1: Mhm.
0: Ja. Es war immer meine, eher die Musik halt sollte der Vordergrund sein. Und ich habe schon bei manchen DJs erlebt, die dann wirklich irgendwelche Gigs annehmen mussten, wo sie überhaupt gar keinen Bock drauf hatten. Und dann auch mit der Zeit die Lust verloren haben einfach an DJs. Da kenne ich den einen oder anderen, der da nicht so gute Erfahrungen gemacht hat und der ist auch nicht bei der Musik geblieben. Also der ist dann raus dann, weil er da komische Gigs spielen musste, weil er halt das Geld braucht. Und naja, egal. Hast du so ein Highlight? Was würdest du so als dein absolutes Top-Event hassen?
1: Ja, also es war schon so, dass wir mit einer großen Gruppe damals mit 7 Leuten dann nach Irland geflogen sind. Das war schon toll, so ein Festival zu erleben.
0: Das war ein Festival,
1: so ein Goa-Festival, wo ich in einem Zirkuszelt auflegen durfte.
0: Mega.
1: Und,
0: wie viele Leute waren da ungefähr?
1: Das kann ich gar nicht mehr sagen. Und dann sind überall so Lilliputaner rumgelaufen, noch mit dazu.
0: Okay.
1: Das war schon witzig, genau.
0: Nice.
1: Klar war das U60 auch ein Highlight irgendwo, ne? Oder letztes Jahr durfte ich mal im Tanzhaus spielen oder jetzt auch
0: ja, die U-Bahn vermisse ich auf jeden Fall auch.
1: Ja.
0: Gerade zum Schluss mit dieser LED-Decke und so. Das war schon... brachiale Anlage.
1: Ja.
0: Also das Irland-Festival. Weißt du noch, wie hieß das? Was war das für ein Festival?
1: Goa Base, meine ich.
0: Goa Base.
1: Kann man sogar noch googeln heute.
0: Geheimrezept, nach was er schaut, auf welchen Seiten oder nach Genres oder schaust du eher nach den Künstlern an sich?
1: Also ich stehe nicht nur gerne hinter den Decks, sondern auch vor den Decks auf der Tanzfläche.
0: Ja.
1: Vorne erste Reihe direkt an den Boxen und ich tanze unheimlich gerne und wenn ich weggehe und mich flasht irgendein Track natürlich sehr, dann nehme ich auch mal das Handy kurz raus und Shazam das oder ich höre viel Soundcloud und dann mache ich mir auch schon den einen oder anderen Screenshot. Also die Musik muss mich halt in dem Moment echt catchen und wenn ich die Gänsehaut bekomme, dann ist es auf jeden Fall, dann gehört es in meine Trackliste mit rein.
0: Mhm.
1: Genau, und dann ziehe ich mir die Musik runter. Ja.
0: Also meistens auf Soundcloud.
1: Ja,
0: Beatport, genau. Bist du auf Beatport manchmal unterwegs?
1: Nee, nicht mehr.
0: Nee.
1: Ja, aber so richtig auf die Suche gehe ich gar nicht mehr.
0: Nee.
1: Also ich höre mir halt viele Sets an oder hier auf YouTube irgendwelche Sets, ne, über Circle auch gerne. Und wenn mir was gefällt, dann ziehe ich es mir halt auch gerne raus, ja. Also ich mag halt auch sehr viel, ne, von verschiedenen Genres so, ne. Und da kommt dann doch auch einiges zusammen.
0: Ja, ich finde das auch nicht schlimm. Manche sind ja so, bloß nicht Shazam, wenn du irgendwie im Club bist.
1: Aber ja, wenn sehr du, selten, aber...
0: Man muss ja nicht dauer Shazam, ja, aber mal, wenn mich auch so ein Track richtig fesselt, dann muss ich den auch gleich Shazam und gucken. Ja. Manche wollen ja da ganze Tracklisten klauen von irgendwelchen berühmten DJs, die dann unbedingt beim Fred gibt es da so ein paar Kandidaten, die dann unbedingt die Trackliste vom Fred haben wollen. Vollkommen Quatsch. Man müsste so sein eigenes Ding machen. Aber ich finde es auch nicht schlimm, mal so einen Track zu schreiben. Da ist überhaupt nichts dabei. So, bevor wir jetzt weiter dein Set genießen, vielleicht noch ganz kurz, hast du so drei, wenn du deine drei Top-Tracks All-Time-Favorite nennen müsstest, was wäre da dabei?
1: Also All-Time-Favorite, also ich versuche natürlich auch nicht immer dasselbe zu spielen, aber wenn ich jetzt nochmal so in die 90er zurückgehe, ich versuche halt auch immer gerne irgendwie ein altes Lied von früher irgendwo mit einzubauen, ist für mich immer noch Emanuel Top, Türkisch Bazaar.
0: Ja, der Klassiker schlechthin, ja.
1: Genau, und im Moment ist es Woody Woodpecker von Aka Aka. Martin Buttrich macht ganz coole Lieder, da habe ich das L2 im Moment. Mhm. Oder hier Maceo Plex, der hat halt auch echt tolle Tracks
0: gestört.
1: Und genau.
0: Ganz gut produzieren.
1: Aber wenn ich sie dann doch zu oft gehört habe, dann muss ich auch mal wieder was anderes spielen.
0: Ja, klar. Gut, dann gehen wir weiter in deinem Set und wir hören uns zum Abschluss dann nochmal für eine kurze Runde. Viel Spaß bei dem Set von Biele Coppola.

0: Ihr hört Radio Darmstadt am Mikrofon Frank Fruit mit der Sendung Lost in Sound. Hören könnt ihr uns im Stream unter www.radiodarmstadt.de oder im Radio über DAB+. Und die 2 Stunden sind schon fast wieder um, Biene. Wir sind fast am Ende angelangt. Die letzten Beats laufen. Erstmal vielen Dank, dass du bei uns warst.
1: Sehr gerne, danke schön.
0: Und danke für das super Set. Zum Abschluss, bist du auf Social Media unterwegs? Wie kann man dich erreichen, wenn die Leute jetzt sagen, die möchten dich unbedingt mal hören? Wie kann man was von dir erfahren?
1: Genau, also einfach unter Biene Coppola, da bin ich auf Soundcloud, auf Instagram und auf Facebook aktiv. Man hat natürlich auch seine eigenen WhatsApp-Gruppen, da kann man auch gerne eingefügt werden und kommt regelmäßig Werbung rein und so weiter.
0: Also bist du da schon einigermaßen aktiv auch?
1: Ja.
0: Ich finde es immer ein bisschen anstrengend, aber ja, so ist es.
1: Gehört irgendwie mit dazu.
0: Ja, irgendwie schon. Und hast du demnächst irgendwelche, hast du schon Termine, die du hier schon sagen möchtest?
1: Ja, gerne. Also leider endet auch dieser Sommer so langsam.
0: Ja.
1: Und wir haben so ein paar Closings, Summer Closings. Jetzt haben wir bei Sound of Garden am 12.09. Das Summer Closing auch.
0: Das ist wo, Sound of Garden?
1: Das wird in Maintal-Dörnigheim stattfinden, alles aber über PN und mit genauer Adresse alles über mich.
0: Mhm.
1: Dann haben wir bei Family Mombasa auch ein Closing, das ist bei Aschaffenburg. Genau.
0: Und das dann ist wann?
1: Das ist am 19.09.
0: Mhm.
1: Und dann geht es auch erst im November wieder los mit Thorsten Gräber vom Roten Rauschen. Dann geht es in Wiesbaden weiter im Clubhaus.
0: Also Terminkalender ist voll.
1: Übersichtlich.
0: Übersichtlich voll. Ja, manche haben gar keine Gigs. Also es ist ja immer schwierig, da irgendwie was zu finden. Vielleicht zum Schluss, möchtest du noch ein paar Grüße loswerden an irgendjemand? Oder hast du eine besondere Message?
1: Immer gerne an meine Mama nach Ägypten, die auch immer fleißig zuhört, und an meine Kinder.
0: Ja, super. Dann bedanke ich mich auf jeden Fall bei euch fürs Zuhören. Und freue mich schon auf unsere nächste Sendung. Die wird dann wieder Ende September, wie immer am letzten Samstag im September stattfinden. Wenn ihr das Set verpasst haben solltet und möchtet es nochmal hören, dann könnt ihr gerne auf meine Soundcloud-Seite gehen unter Frank Fruit. Und da werde ich wie immer das Set auch von Biene hochladen. Und da könnt ihr auch die vorherigen Sets hören. Dann verabschiede ich mich von euch, wünsche euch noch ein schönes Wochenende und vergesst nicht zu tanzen.
1: Genau. Tschüss.
0: Ciao.

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1: 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Der nachfolgende Podcast ist von dem Hessischen Landesmuseum Darmstadt und heißt Das grüne Sofa.
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0: Zoo- und Zooforschung hat erst verbesserten Artenschutz durch Entdeckung und Forschung ermöglicht. Und das wissen eben die wenigsten, wie komplex die Arbeit in Zoos ist. Das ist nicht nur Tiere mit Wasser und Futter versorgen, sondern das ist eine Sammlung aufbauen, Projekte vor Ort aufbauen, Forschung.
1: Hallo, mein Name ist Jörn Köhler, ich bin Zoologe am Hessischen Landesmuseum in Darmstadt und ich spreche heute in unserem Podcast mit Professor Dr. Thomas Ziegler vom Kölner Zoo Aquarium

0: Thomas, wir kennen uns seit über 30 Jahren, habe ich festgestellt. Wir haben beide zusammen in Bonn studiert, Biologie, und wurden dann, wenn man so sagen will, wissenschaftlich sozialisiert im Forschungsmuseum Alexander König in Bonn und haben da also eine gemeinsame Vergangenheit, und deswegen kennen wir uns und deswegen fiel auch die Wahl auf dich als Gesprächspartner. Vielleicht kannst du noch mal kurz sagen, wie du überhaupt an den Kölner Zoo gekommen bist.
1: Ja, erstmal hallo Jörn, schön dich zu sehen. Wir haben beide die gleiche Ausgangsbasis, Biodiversitätsforscher. Uns hat, glaube ich, auch damals schon immer der Artenschutz gereizt. Dich hat es in die Museumswelt verschlagen und ich bin in der Zoowelt gelandet. Witzigerweise würde ich mich heute eher als Artenschützer als Zoobiologe betrachten. Und das ist das Tolle, was die Zoowelt zu bieten hat, dass man so ganz viele Sachen zusammen machen kann, was die meisten Leute draußen aber gar nicht wissen. Und da wollten wir ja heute auch ein bisschen drüber erzählen.
0: Genau. Also Zoo und Museum sind natürlich erstmal zwei verschiedene Dinge. Du kommst aus dem Museum, bist dann am Zoo gelandet, über einen kleinen Umweg über Dresden. Ich hatte auch einen kleinen Umweg, bis ich nach Darmstadt gekommen bin. Aber es ist ja so, an den Zoo nach Köln hat dich letztlich auch gebracht, deine Fachkompetenz und deine Forschungsarbeit. Bevor wir darauf eingehen, welche Bedeutung die heute vielleicht noch hat, wollte ich aber erstmal so ein bisschen darauf hinaus. Ich meine, Zoos sind ja eine ganz klassische Einrichtung in unserer Gesellschaft. Und wenn man jetzt in die Vergangenheit blickt, dann wurde das eigentlich kaum hinterfragt. Jede größere Stadt hatte einen Zoo. Es war ganz normal, dass man Wildtiere gehalten hat und auch eingesperrt hat, um sie eben näher betrachten zu können. Und ich denke auch, der didaktische Sinn und Zweck von Zoos wurde damals kaum in Frage gestellt. So, nun hat sich die Welt natürlich ein bisschen geändert und nicht nur der Tierschutzgedanke hat einen viel größeren Raum in unserer Gesellschaft eingenommen, sondern auch die Frage nach, wofür macht man das alles überhaupt? Ist es gerechtfertigt, Tiere in Zoos zu zeigen und zu halten? Und bevor wir jetzt vielleicht darauf eingehen, was ihr so aktuell macht, vielleicht, du bist ja nun auch schon einige Jährchen am Kölner Zoo, seid ihr denn in Köln speziell auch mit entsprechender gesellschaftlicher Kritik konfrontiert? Habt ihr Negativmeldungen und müsst euch rechtfertigen?
1: Ja, ein paar Jährchen in Köln, du sagst es, 2021 sind sowohl das Aquarium, für das ich hier zuständig bin, als auch ich 50 Jahre alt geworden. Das heißt, wir sind jetzt sogar schon ein bisschen älter. Und da sind wir auch genau beim Thema. 1971, als das Aquarium hier in Köln eröffnet wurde, da ging es eher darum, den Kölnern die Exotik der Tropen näher zu bringen. Da hat man an Artenschutz noch gar nicht so gedacht. Zum Beispiel wurden die Nilkrokodile damals aus Sambia eingeflogen. Das war damals so. Wir haben uns dann irgendwann besonnen und auf einen anderen Weg konzentriert. Ich kann mich da noch gut dran erinnern. Da war ich etwa die Hälfte der Zeit hier. Ich bin jetzt exakt Anfang diesen Jahres 20 Jahre im Kölner Zoo und Leiter des Aquariums. Und dann haben wir uns eben in Richtung Artenschutzzentrum ausgerichtet. Nicht mehr nur Schauort zu sein. Natürlich kann man immer noch bei uns Tiere gucken. Darum geht es. Ein Artenschutzzentrum, eine moderne Arche zu sein für bedrohte Arten, die draußen kurz vor dem Aussterben stehen. Und das haben wir uns voll auf die Fahne geschrieben. Das machen wir zu 100%. Und ich muss sagen, wem auch immer ich das erzähle, auch die, die am Anfang zu kritisch sind, die finden das danach richtig gut und die erkennen, dass Zoos tatsächlich total wichtig sein können im Artenschutz. Ja, und sogar 100% Artenschutz leisten können.
0: Das heißt also nicht nur sozusagen, ich sag mal, Entertainment für die Bevölkerung, sondern eben ein gesamtgesellschaftlicher Nutzen auf internationaler Ebene. Ist es denn so, ich habe dich ja besucht im August letzten Jahres und da hast du mir gezeigt, was ihr alles umgestaltet habt und gemacht habt. Jetzt ist es so, was früher vielleicht besonders attraktiv galt für Besucher, nämlich irgendwas besonders Buntes, was besonders Großes, was besonders Seltenes, das ist ja vielleicht jetzt etwas verändert dadurch, dass, so wie du mir erklärt hast, ihr jetzt hauptsächlich sehr stark bedrohte Arten haltet, ob jetzt in Aquarien, Terrarien oder im Insektarium, was auch zum Kölner Zoo Aquarium gehört. Wird das denn von den Besuchern angenommen oder sagen die, Mensch, die Fische, die ihr da im Aquarium habt, die sind ja gar nicht mehr so doll bunt? Oder Erkennen die wirklich den Wert? Was habt ihr da für Feedback? Erkennen die wirklich den Wert an, dass ihr da hochbedrohte, seltene Arten zeigt?
1: Ja, also da bekommen wir viel positives Feedback. Das ist auch tatsächlich erkennbar, weil wir nicht nur bedrohte Arten halten. Wie gesagt, im ganzen Haus mittlerweile über 100 teils vom Aussterben bedrohte Arten oder stark gefährdete, für die wir uns einsetzen. Und das erkennt man auch auf großen Übersichtspostern. Und bei jeder Art ist der kleine rote Liste-Button in Rot da drauf. Das heißt, man kann auch sehen, wie stark diese Art gefährdet ist. Und wir haben noch so einen grünen Kreis, wo dann steht, nur in zwei Sätzen, warum wir uns für diese Art stark machen und was unsere Rolle ist. Also nicht mehr dieses gefährlich, giftig, bunt, sondern warum wir uns einsetzen. Naja, und dass bedrohte Arten weniger bunt sind, das ist ein Klischee. Es gibt auch viele bedrohte Arten, die total hübsch sind. Und das kommt eigentlich recht gut bei den Menschen an. Museen, uns verbindet etwas, denn auch für Zoos gilt, man kann nur schützen, was man kennt. Deswegen ist es ja auch so wichtig, dass Arten beschrieben werden, weil erst dann kann man sie einer Unterschutzstellung zuführen und

0: und Projekten tatsächlich mit den Tropen verbunden. Wir zum Beispiel sehr eng mit Vietnam und wir machen auch ganz viele Projekte, Artenschutz- und Forschungsprojekte vor Ort. Das heißt, Zoos stehen zwar irgendwo lokal, sind aber tatsächlich mit den Projekten draußen in der Welt verbunden und unterstützen so den Artenschutz.
1: Ja, also da sagst du was ganz Wichtiges. Also das kann man vielleicht nochmal betonen. Du hast sehr intensiv in Südostasien, nämlich hauptsächlich Vietnam, geforscht mit Reptilien und Amphibien, hast darüber deine Doktorarbeit verfasst. Und das Kölner Zoo-Aquarium hatte damals ein Vietnam-Projekt und das war sozusagen deine spezielle Qualifikation, warum du dann diesen Job auch antreten durftest. Das waren sehr gute Voraussetzungen.

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1: Ich kann mir vorstellen, dass das, was du mir im August gezeigt hast, was ihr vor Ort macht, natürlich nur funktioniert, wenn man ein sehr, sehr großes und international stabiles Netzwerk hat, was man auch über viele Jahre aufbauen muss und was nicht, also da geht es nicht um Kurzfristigkeit, sondern um langfristige Kooperationen. Vielleicht kannst du noch mal ein paar

0: Worte, weil das der Hintergrund ist, warum du an den Kölner Zoo gekommen bist, nämlich die Forschung und die Publikation dieser Forschungsergebnisse. Vielleicht kannst du noch kurz dazu ein paar Sätze sagen, inwiefern heutzutage bei deiner jetzigen Alltagsarbeit die Forschung, welche Rolle die spielt und wie wichtig auch die Publikation dieser Forschungsergebnisse ist im Rahmen der aktuellen Projekte.
1: Ich bin ja hier auch außerplanmäßiger Professor an der Uni Köln. Seit 7 Jahren, vor 14 Jahren habe ich hier habilitiert, aber angefangen habe ich halt als Kurator für das Aquarium, was ich bis heute bin, und eben für die Artenschutz- und Forschungsprojekte in Vietnam Koordinator zu sein. Und darauf hat sich praktisch die Habilitation hier entwickelt, weil da genug Platz für Forschung nicht nur für mich, sondern auch für Studenten war und man eben auch unheimlich viel zu sagen hat und das mit der Lehre kombinieren kann. Und so lernen wir heute nicht nur Zoobiologie, also die Haltung von Tieren, wie man das professionell macht, sondern auch Diversitätsforschung und vor allem Artenschutz. Ein ganz wichtiges Wort, was wir heute unbedingt erwähnen müssen, ich feiere das, ich schreibe das jeden Tag mehrfach auf und erzähle den ganzen Tag darüber, das ist der One-Plan-Approach von der Conservation Planning Specialist Group der IUCN, der Weltnaturschutzunion. Und da sitzen ja nicht nur Zoo-Leute drin, sondern überhaupt Artenschützer generell. Die haben gesagt, Artenschutz geht tatsächlich nur, wenn man beide Seiten miteinander kombiniert. Also in situ und ex situ, draußen in der Natur und auch in Zoos. Weil es einfach so eng geworden ist mittlerweile mit den zurückgehenden Regenwäldern, Lebensräumen. Wir kommen mit dem Artenretten gar nicht nach. Und für manche Arten ist tatsächlich der Zoo derzeit die einzige Chance, sie am Überleben zu bewahren. Und darauf fokussiert unsere Forschung. Angefangen habe ich mit Artentdeckungen, genau wie du. Mittlerweile sind da über 130 draus geworden. Natürlich nicht von mir alleine, sondern mit unserem ganzen Team über ganz Vietnam und Laos verteilt. Damals hat der Kölner Zoo nur ein Naturschutzprojekt im zentralen Vietnam gehabt, wo ich auch meine Doktorarbeit gemacht habe. Mittlerweile haben wir Satelliten im ganzen Land und sind im ganzen Land und auch zusätzlich noch in Laos aktiv. Und eine Entdeckungsgeschichte, glaube ich, passt ganz schön hier rein. Das weißt du vielleicht auch noch, das war der Cat Bar Tigergecko, den ich auf der Insel Cat Bar im Auftrag der Zoologischen Gesellschaft für Arten- und Populationsschutz entdecken durfte. Die haben mich nämlich gebeten, im Rahmen meiner Amtshilfe mit meinem Kooperationspartner Professor Nguyen dorthin zu fahren. Und so ein wunderschöner kleiner Gecko stellte sich dann danach als neue Art heraus, als Mikroendemit nur für diese Insel. Und zusammen mit vietnamesischen Studenten haben wir dann auch die Populationsdichte untersucht und festgestellt, ja, der ist nicht nur auf dieser Insel, sondern den gibt es auch nur noch in wenigen Individuen. Und das hat dazu geführt, dass der auf die rote Liste der Weltnaturschutzunion gekommen ist. Und weitere Untersuchungen haben dazu geführt, dass er auf die Anhänge des Washingtoner Artenschutzübereinkommens aufgenommen wurde. Das heißt, Zoo- und Zooforschung hat erst verbesserten Artenschutz durch Entdeckung und Forschung ermöglicht. Und was ich ganz toll fand, dass mich zuletzt das UNESCO-Welterbe-Komitee gefragt hat, als Entdecker und Vietnamkenner mitzumachen, dass das Zuhause dieses Geckos demnächst auch ein UNESCO-Welterbe wird. Das heißt, ich durfte dort ja eine Bewertung des Antrags einreichen. Und das wissen eben die wenigsten, wie komplex die Arbeit in Zoos ist. Das ist nicht nur Tiere mit Wasser und Futter versorgen, sondern das ist eine Sammlung aufbauen, Projekte vor Ort aufbauen, Forschung mit Studenten sowohl in Deutschland als auch in Vietnam. Ja, und das Ende der Geschichte ist, dass wir diesen bedrohten Tigergecko mittlerweile auch in Köln halten und in einer von uns mit aufgebauten Station in Vietnam. Das heißt, wir haben uns auch für die Erhaltungszucht schon stark gemacht, falls dem in der Natur was passiert und wir nicht schnell genug sind, dass wir diese Art auf jeden Fall noch haben. Und die in 8 Zuchten haben funktioniert. Ein Jungtier sitzt mir gerade in 2 Meter gegenüber. Das wird hier persönlich von mir selber aufgezogen.
0: Ja, das ist eine sehr schöne Geschichte. Ich meine, das ist auch das, was mich immer noch betrifft. Ne? Ich bin ja weiter auch in der Artentdeckung, wie du auch, wie du das richtig gesagt hast. Man kann nur das schützen, was man kennt. Diesen Gecko, den du dort auf der Insel entdeckt hast, der wäre eben heute nicht geschützt, hätte man da nicht eine neue Art beschrieben und hätte man dann auch ein Referenzexemplar, den sogenannten Typus, konserviert und in einem Museum aufbewahrt. Aber wie gesagt, ganz tolle Geschichte. Das heißt, aktive Forschung am Kölner Zoo ist nach wie vor groß geschrieben. Jetzt geht es ja darum, schön ist natürlich wie bei dieser Geschichte, wenn dann auch dort vor Ort in den Tropen Schutzgebiete etabliert werden aufgrund dieser Forschung. Jetzt ist es natürlich so, ein wichtiger Aspekt der Zoos ist, oder ein wichtiges Argument ist ja auch Erhaltungszucht. Das heißt, ich halte Tiere in Gefangenschaft, weil sie in freier Wildbahn bedroht sind und der Lebensraum bedroht ist. Ich züchte die nach und vermehre sie, damit diese Art wenigstens in Gefangenschaft sicher erhalten bleiben kann, falls sie in der Natur ausstirbt. Jetzt sagen natürlich einige vielleicht zu Recht, was nützt es, wenn man die Art im Zoo jetzt weiter vermehrt und erhält, wenn man sie eigentlich nie wieder auswildern kann, weil der Lebensraum zerstört wurde. Was antwortest du denn solchen Leuten?
1: Ich muss noch mal auf diesen One-Plan-Approach zurück, um den wirklich genau zu erklären. Der kombiniert eben Arbeit draußen mit Arbeit hier weiter weg in Zoos. Dieser One-Plan-Approach ist ganz wichtig, weil man mit ihm Zeit kaufen kann. Ich sage provokativ, selbst wenn Leute sagen, sie finden Zoos doof, dann zeigt der One-Plan-Approach, dass sie gerade ganz, ganz wichtig sind. Es gibt auch viele, die sagen, Mensch, Artenschutz, der darf nur draußen passieren, alles andere ist Quatsch. Nein, ist nicht. Natürlich ist der Lebensraumschutz das Allerwichtigste, weil ohne Natur kann die Welt nicht existieren. Aber ein schönes Beispiel ist der Mitchell-Waran aus Australien, den wir im Übrigen im Rahmen einer Beschlagnahmung bekommen haben. Unser Haus hält allein 25 Arten an Amphibien und Reptilien allein aus Beschlagnahmung. Da sind wir ein ganz wichtiger Partner für die Behörden, weil die können die ja nicht bei sich unterm Schreibtisch halten. Die setzen auf unsere Expertise, auf unseren Platz. Da sind Zoos auch ganz wichtig, um solche Tiere unterzubringen. Und wenn wir daraus eine Erhaltungszucht bauen können, dann ist das tatsächlich Artenschutz. Und der Mitchells-Waran in Australien, der gilt mittlerweile als vom Aussterben bedroht. Der lebt aber in einer intakten Natur. Das heißt, die Natur ist völlig in Ordnung. Das Problem von diesem Waran ist der Mensch, weil der Mensch in Australien eine Kröte ausgesetzt hat, die Agarkröte. Und die frisst der Waran, die kommt aber aus Südamerika und an deren Gift, an das er sich nicht hat im Rahmen von Koevolution anpassen können, stirbt er. Das heißt, der ist lokal bis zu 97% im Rückgang befindlich. Das heißt, der hat erst wieder eine Chance, dort sich zu halten, wenn die Kröte dort nicht mehr ist. Und das hat aber bis jetzt noch nicht geklappt. Und hier in so einem Fall können Erhaltungszuchten im Zoo tatsächlich helfen, Zeit zu kaufen, die Art noch zu haben, sollte sie schlimmstenfalls in der Natur aussterben und sie dann bei Lösung des Problems wieder zurückgeben zu können. Das ist also Zeit kaufen. Und hier haben Zoos die Chance, durch ihre schon existierenden Räumlichkeiten, durch ihre engagierten Mitarbeiter, ihre Expertise und ihren Platz tatsächlich zu helfen. Und da komme ich auf die Krokodile zurück. Es ist so, dass teilweise, ich gebe dir recht, wenn die Natur weg ist, braucht man auch nichts mehr auszusetzen. Ne? Wenn wir Zoos als Arche betrachten, da muss die Arche natürlich später auch wieder und möglichst bald wieder an Land gehen können. Aber oft ist es ja so, dass die Habitate da sind, die nur gestört sind oder die Menschen zu doll eingreifen und dann eine Art an den Rand der Ausrottung bringen oder gar zur Ausrottung führen. Und hier können Zoos ansetzen. Und da setzen wir sogar bei den Philippinen-Krokodilen, bei den Krokodilen an, wo in der freien Wildbahn die Bestände mittlerweile ja weniger als 100 sind, was also gar nicht gut ist. Und da hat selbst die Weltnaturschutzunion gesagt, da reicht Artenschutz auf den Philippinen nicht aus. Zoos müssen auch mitmachen. Da kommen wir wieder zum One-Plan-Approach. Und hier in Köln machen wir das Erhaltungszuchtprogramm für die Art in Europa. Und was wir hier gemacht haben, und da sind wir wieder bei Forschung, war ganz wichtig, wir haben die Tiere genetisch untersucht, weil auf den Haltungen in den Philippinen, in den Farmen, haben die sich mit Salzwasserkrokodilen einer anderen Art vermischt. Das heißt, auf den Philippinen konnte man gar nicht mehr die Hybriden, also die Art Mischlinge, mit reinerbigen Philippinen-Krokodilen auseinanderhalten. Und als ich auf dem Kongress auf den Philippinen vor ein paar Jahren war, sind die mir gleich am Flughafen entgegengekommen und haben gesagt, Thomas, können wir Tiere von dir haben? Wir brauchen die zum Auswildern. Und das finde ich so eine tolle Geschichte, die zeigt, dass Zoos tatsächlich das Potenzial haben, ganz schnell von der Ersatzbank, ja, von der Reservebank, ja, an die vorderste Front des Artenschutzes zu kommen. Und wir haben bereits Philippinen-Krokodile, die hier in Köln geschlüpft sind, zurück auf die Philippinen geführt, zum Auswildern in der Natur.

0: 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Ja, also ich denke, das Philippinen-Projekt ist tatsächlich eine tolle Erfolgsgeschichte. Das war ja auch sehr reichlich in der Presse und in den Medien. Dieser Erfolg der Rückführung von in Köln geschlüpften Jungtieren, die dann dort ausgewildert werden und hoffentlich dann auch dort vor Ort entsprechend dann eben Schutz erfahren in einem sehr abgegrenzten Gebiet, wo sie auch eine Überlebenschance haben und die Population dort aufstocken können. Ist das ein Projekt, wo du jetzt besonders stolz drauf bist? Weil das ist doch wirklich, wo man sagen kann, das war mal ein Volltreffer.
1: Ja, das ist eine mega tolle Geschichte und da hatte mein ganzes Team Pipi in den Augen, als die abgeholt worden sind, um auf die Philippinen zurückgeflogen zu werden. Und auch von den philippinischen Kollegen haben wir dann WhatsApp-Kommunikation mit roten Herzchen bekommen. Das ist uns allen auf allen Seiten ans Herz gegangen. Ist ja irre, wenn man sich überlegt, ich bringe hier eine Art zur Vermehrung, wir ziehen die Jungen auf und die dürfen später wieder in der freien Natur rumschwimmen und dort sogar einen wichtigen Auftrag erfüllen, nämlich ihre Population vor Ort wieder aufzubauen. Das berührt uns natürlich alle als Tierpfleger, als Artenschützer. Und das ist ja auch ein super tolles Projekt, was ja vor kurzem auch ausgerufen worden ist. Das heißt Reverse the Red, also macht die rote Liste rückgängig. Und da ist das auch als Erfolgsbeispiel gelistet, dass wenn wir eben durch Aussetzen die Population wieder aufstocken, die stark genug ist, dass sie wieder eine Überlebenschance hat, dann können wir so auch tatsächlich den Bedrohungsstatus, den offiziellen, zurückarbeiten. Wie gesagt, macht die rote Liste rückgängig eine ganz tolle Geschichte. Und dass die bei den Leuten gut ankommt, das ist ja das, was du mich eben gefragt hast, finden die Leute das gut, zeigt, dass das Philippinen-Krokodil 2021 Zootier des Jahres war, eine Aktion, die ausgerufen worden ist von der ZGAP und anderen Initiativen. Und das war ein Rekordjahr und in dem Jahr sind für Krokodile 170.000 Euro gesammelt worden. Und die sind alle an Artenschutzprojekte zu Krokodilen in den Tropen geschickt worden und ein Drittel davon auf die Philippinen, wo jetzt eine Station gebaut wird. Und was ich richtig gut finde, und das zeigt eben, dass Zoos tatsächlich 100% Artenschutz machen können, wir ziehen nicht nur eine bedrohte Art auf, wir überprüfen sie genetisch. Natürlich waren unsere Tiere hier in Köln bereits genetisch gecheckt, dass die reinerbig sind, sonst hätten wir die natürlich nicht zurückschicken können. Wir planen jetzt auch mit unseren Partnern auf den Philippinen ein neues Schutzgebiet aufzubauen, und zwar auf der Insel, nach der die Art benannt worden ist. Sie heißt ja Crocodilus mindorensis, auf der Insel Mindoro. Und da ist die Art mittlerweile als ausgerottet. Und wir haben uns die Idee in den Kopf gesetzt, da gehört das Philippinen-Krokodil wieder hin. Und wir wollen dort ein Schutzgebiet gründen und dort auch wieder Nachzuchten aus Europa schicken. Das heißt, wir können durch Zoos tatsächlich vor Ort ganz viel Gutes tun.
0: Du hast von genetisch geprüft, gecheckt gesprochen. Das spielt ja anscheinend doch eine große Rolle. Die genetische Identifizierung, was hat man da eigentlich vor sich? Gerade bei beschlagnahmten Tieren, wo man gar nicht so genau weiß, die ihr über die Behörden, übers Zollamt und so weiter zugeführt bekommt, irgendwelche geschmuggelten Tiere, illegale gehandelte Tiere. Könnt ihr mittels der genetischen Untersuchung jetzt nicht nur die Art identifizieren, sondern gegebenenfalls, vorausgesetzt es sind genug Vergleichsdaten vorhanden, auch die Herkunft dieser Tiere einigermaßen gut bestimmen?
1: Ja, ganz, ganz wichtig. Moderne Zoos sind, wie du schon sagtest, Forschungszentren. Zum einen richtig, wenn wir beschlagnahmte Tiere haben, können wir die durch die Genetik identifizieren. Welche Art ist das? Wenn es aber schon phylogeografische Daten gibt, also Stammbäume, die existieren, mit verschiedenen Fundorten von Plätzen auf der Welt, können wir sogar rauskriegen, wo genau die herkommen. Das heißt, das macht eigentlich ein Auswildern von Beschlagnahmung erst möglich, genetische Untersuchung. Deswegen machen wir da ganz viel. Und die ist natürlich auch wichtig, um Populationen in Menschenhand zu koordinieren. Zum Beispiel untersuchen wir derzeit auch die Genetik der Philippinen-Krokodile hier in europäischen Zoos, um zu gucken, wer mit wem am engsten und am weitesten verwandt ist, um ideale Zuchtpaare aufzubauen, um eine möglichst lange genetische Diversität aufrechtzuerhalten. Aber die Genetik und deine Arbeit, die Taxonomie im Museum, ist sehr, sehr eng verbunden mit dem, was wir hier in Zoos machen. Ich habe gerade auch einen Artikel mit einem Kollegen, den wir verfassen, dass die Taxonomie unbedingt auch die Zoos stärker erreichen muss. Und da bist du mit deiner Entdeckung das beste Beispiel mit dem vietnamesischen Krokodilmolch, weil früher galt der schwarze Krokodilmolch als in Vietnam und China weit verbreitet. Heute wissen wir, das ist ein Komplex von ganz vielen nur kleinräumig verbreiteten Arten und deswegen sind die auch stärker gefährdet. Das heißt, hätte man hier nicht mit genetischen Untersuchungen angesetzt, wüssten wir das heute noch nicht. Und das hat natürlich auch Auswirkungen auf unsere Arbeit in Zoos, weil wenn wir die falschen Tiere von falschen Populationen zusammensetzen, produzieren wir ja Mischlinge und das wollen wir nicht. Wir wollen ja Tiere vermehren, um sie vielleicht später wieder zurückbringen zu können. Im Falle des vietnamesischen Krokodilmolch haben wir das übrigens schon geschafft, Jörn. Wir haben schon Tiere zurück nach Vietnam geschickt und dank des Einsatzes meines Teams hier im Kölner Zoo sind wir der einzige Zoo, der diese Art schon vermehrt hat und mittlerweile sind es insgesamt schon 350 dieser Art, die es nur an 4 Stellen in Nordostvietnam gibt. Wahrscheinlich haben wir hier mehr als in ganz Vietnam noch vor Ort sind.
0: Ja, das hat mich auch gefreut bei meinem Besuch letzten August, dass ich diese Tiere, die ich ja mitbeschreiben durfte mit Kollegen, die ich aber nie lebend und nie in Vietnam in freier Wildbahn gesehen habe. Ich war nie in Vietnam, muss ich gestehen, dass ich diese Art, die von uns beschrieben wurde, jetzt mal lebend gesehen habe und dann auch gemerkt habe, was für prächtige Tiere das sind. Das ist dann doch mal ein Unterschied, wenn man gut gepflegte und ausgewachsene Tiere leben sieht, statt in Alkohol konserviertes Exemplar, was man dann auf seine Merkmale untersucht. War auch für mich sehr schön, das zu sehen. Und vor allem, dass es da jetzt auch mit Schutzmaßnahmen vorwärts geht und so erfolgreich ist. Es ist so, das hört sich jetzt alles so easy an, was du erzählst. Also wir haben das Philippinen-Krokodil hier nachgezüchtet und zurückgeflogen auf die Philippinen und die Krokodilmolche aus Vietnam und dies und das und der Gecko da. Für mich ist aber klar, das ist natürlich harte Arbeit. Also das ist ja nicht eben mal so gemacht. Das hat ganz viel mit Kooperation zu tun, mit großen Netzwerken, internationalen Netzwerken, die man pflegen muss über Jahre. Und es ist ja nun bei dir wahrscheinlich, ist das immer wie bei uns auch, es gibt diesen Arbeitsalltag, den jeder hat, der mit allen möglichen Dingen vor Ort oft zu tun hat, die auch erledigt werden müssen. Bei euch ist das ganz besonders der Fall. Die ganzen Tiere müssen gefüttert, gepflegt, die Gehege gereinigt werden, die Aquarien gereinigt werden etc. Geguckt werden, sind Tiere krank. Das ist das Alltagsgeschäft bei euch im Zoo. Dann habt ihr diese ganzen vielen Projekte. Ist da manchmal ein Konflikt sozusagen? Ich meine, man kann sich nicht teilen. Das ist alles viel Arbeit zwischen diesem langfristigen Erfolg. Viel Arbeit steckt man in Dinge, wo man den Erfolg vielleicht erst Jahre später sieht. Und der Konflikt zu dem, wir können aber relativ schnell und einfach einen kurzfristigen Effekt in der Schau sozusagen erreichen. Gibt es da manchmal Konflikte, wo sozusagen die Prioritäten gelegt werden?
1: Ja, natürlich. Und ich bin natürlich auch nicht allwissend auf die Welt gekommen. Als ich im Museum war, fand ich Entdeckungen ganz toll. Als ich in den Zoo gekommen bin, fand ich das Nachzüchten toll. Und erst so in den letzten 10 Jahren habe ich gecheckt, dass das mit dieser Welt leider ja nicht bergauf, sondern bergab geht und dass wir was Sinnvolles tun müssen und nicht nur schöne Tiere zeigen dürfen. Wir müssen unsere Zeit, unser Geld ja möglichst optimal nutzen. Dann hatte ich die wunderbare Gelegenheit, hier ein super Team zu bekommen und über die Zeit zusammenstellen zu können, die alle genauso ticken wie ich. Und das ist das Grandiose, dieser One-Plan-Approach. Den könnte man ja auch anders benennen, wie bei den Musketieren. Ja, einer für alle, alle für einen. Ich bin jetzt der mit dir redet, aber neben mir stehen ja ganz viele Kollegen, ob das jetzt die Tierpfleger sind, meine Kollegen hier im Kölner Zoo, die mich unterstützen. Oder aber auch diese tollen Partner, die ich draußen in Vietnam, in den Philippinen habe. Aber auch die Genetiker, ohne das alles gar nicht möglich wäre. Und das täte auch so manchem Politiker heutzutage gut, weniger an sich zu denken, sondern an eine Teamleistung. Weil zusammen haben wir eine Chance und zusammen können wir was verändern. Natürlich bin ich hier nur für ein Haus zuständig und wir haben immerhin über 100 bedrohte Arten. Aber überleg mal, wenn alle Zoos dieser Welt sich auf diesen Weg machen, das ist meine Lieblingsidee, die Idee vom Artenschutzzoo, der Zoo, der sich 100% für Artenschutz einsetzt. Überleg mal, wenn jeder Zoo sich für eine Tiergruppe, eine Region dafür stark macht, dann können wir weltweit doch richtig was bewegen. Und das ist auch die Idee der Erhaltungszuchtnetzwerke. Einer allein, das nutzt nichts. Ich hatte zuletzt einen Kollegen aus den USA hier, der meinte, Mensch Thomas, was wünschst du dir denn mal zu halten, was nur du hast, sonst keiner in der Welt? Und da habe ich gesagt, hör mal, das ist gar nicht meine Denke. Darum geht es gar nicht. Ich will ja gar nichts besitzen. Ich freue mich, wenn ich irgendwem draußen helfen kann auf den Philippinen oder in Vietnam. Und ich würde gerne in meinem Leben noch so viel Artenschutzprojekte wie möglich unterstützen. Es ist tatsächlich so ein Wir-Gefühl. Das ist was ganz Tolles. Und diese Netzwerke sind ganz wichtig, weil ein Zoo kann abbrennen. Das ist schlimm genug. Das wollen wir nicht. Aber wenn es mehrere sind, dann haben wir die Art noch verteilt gerettet. Und das Tolle ist, ich weiß gar nicht, ob du das schon mitbekommen oder gehört hast, Jörn, mittlerweile gibt es ja auch eine Organisation, eine Bürgerinitiative, die Private einbindet, Citizen Conservation, wo wir auch Nachzuchten des Vietnammolches hingeben, die mitmachen, in ihr Wohnzimmer Artenschutz zu machen, Zoos zu unterstützen und so praktisch was vorher vielleicht nur schön anzusehen war, in was sehr Sinnvolles umzusetzen, nämlich Platz und Zeit für den Artenschutz zur Verfügung zu stellen.
0: Ja, das ist eine gute Aktion. Das ist das sozusagen, den Artenschutz wieder zurück zu jedem Einzelnen zu bringen, dass er aktiv seinen Beitrag dazu leisten kann. Es gibt genug sehr engagierte, erfahrene und versierte Hobby-Terrarianer oder Aquarianer, die natürlich einen wichtigen Beitrag leisten können und auch die Last, einen Teil der Last von den Zoos wegnehmen können, wo die momentan bei den Zoos alleine liegt.

0: Ihr macht ja nicht nur Projekte in der großen, weiten Welt, ihr macht auch Projekte vor Ort. Vielleicht kannst du noch mal ein paar Worte dazu sagen, was es mit diesem Wechselkrötenprojekt in Köln auf sich hat, was ja wirklich dann sehr lokal ist und auch ein Projekt, was ein Bindeglied darstellt zwischen den Zooleuten, Zoomitarbeitern und der Kölner Bevölkerung.
1: Ja, das ist ein ganz tolles One-Plane-Approach-Projekt. Die NABU Naturschutzstation Leverkusen-Köln ist 2016 auf uns zugekommen und hat gesagt, hey, ihr vom Kölner Zoo, könnt ihr uns nicht helfen? Die Kölner Wechselkröte geht zurück, wir müssen was tun. Und wir haben dann ja Larven und Laich von denen im Frühjahr bekommen und haben den mit der Expertise meiner Leute aufgezogen. Und in der Natur wären viele davon natürlich schon Beutegreifern zum Opfer gefallen. Und hier sind nahezu alle durchgekommen. Ja, und die haben wir am Ende des Jahres wieder ausgesetzt. Das heißt, der Exito-Teil, der Zoo-Anteil war das Aufziehen. Und der Vorort-Anteil war das Auswildern. Aber gleichzeitig mit dem Partner von der Biostation das Anlegen neuer Gewässer. Die haben in den letzten Jahren über 60 neue Gewässer, sogenannte Trittsteinbiotope, geschaffen, um diese zerstückelten, verkleinerten Bestände wieder irgendwie in Verbindung zu bringen. Und das war eine sehr effektive Maßnahme. Und was beim One-Plane-Approach auch noch so wichtig ist, ist nicht nur In-Situ und Ex-Situ, sondern auch die verschiedenen Expertisen. Das heißt, auch hier haben wir mit der Genetik gearbeitet, um zu gucken, hat die Population schon einen Flaschenhalseffekt? Sind die schon genetisch verarmt? Wir haben die Krankheitserreger untersucht, um rauszufinden, warum die Population zurückgeht. Und das ist auch ganz wichtig, weil nur so kann man ganz zielgenau Artenschutz machen. Ja, und das ist eigentlich eines unserer erfolgreichsten Auswilderungsprojekte, weil während wir erst 2 Krokodile auf die Philippinen geschickt haben, die nächsten 3 sind in der Mache. Also die sind schon da, die sind letztes Jahr 1 Jahr alt geworden und wir planen gerade einen Flug für die. Haben wir in Köln 2021 zum Beispiel über 1500 Wechselkröten wieder in die Natur entlassen. Das ist also ein substanzieller Beitrag und ein sehr schönes Projekt, was zeigt, dass Artenschützer vor Ort und Zoos sich tatsächlich super zuarbeiten können. Das ist schön anzugucken. Ein Mitarbeiter von mir hat auch noch ein tolles Wechselkrötencomic entwickelt. Das ist auf unserer Schau, die von den städtischen Entwässerungsbetrieben der Stadt Köln hier finanziert wurde, die auch sehr attraktiv macht zur Winterzeit, wenn die Tierchen überwintern und nicht zu sehen sind. Und das ist eine Geschichte, die immer wieder Freude macht zu erzählen. Und man merkt auch, die Studenten, Praktikanten, wer auch immer sich das anhört, die finden das auch gut. Auch das, was direkt vor der Haustür passiert.
0: Ja, wo du gerade Comic sagst, das ist ja eine weitere wichtiger Teil deiner Arbeit. Man kann dich ja eigentlich auch praktisch als Influencer bezeichnen. Du bist extrem umtriebig, was die Verbreitung der Erfolgsgeschichten des Kölner Zoos angeht. In verschiedenen sozialen Netzwerken bist du da aktiv. Welche Rolle spielen denn Social Media für den Zoo oder fürs Kölner Zoo Aquarium im Speziellen für eure Projekte? Wie wichtig ist das, um wahrgenommen zu werden und Akzeptanz zu bekommen?
1: Ja, natürlich arbeite ich für den Kölner Zoo, aber wenn ich mich als Artenschützer betrachte, könnte ich auch da arbeiten, wo du jetzt arbeitest. Die Institution, wo ich jetzt hier bin, die ist gar nicht so wichtig. Es geht mir generell um die Zoowelt an sich, dass die von vielen Menschen halt falsch verstanden ist. Natürlich gibt es auch schwarze Schafe und Zoos, die vielleicht sich noch nicht so optimal aufgestellt haben. Aber woran ich halt gerne arbeite und mich mühe, dass die Leute verstehen, dass die Zeit der Zoos als Tiergefängnisse eigentlich vorbei ist. Die Zeiten der Menagerien, auch die Zeiten der Gladiatorenkämpfe, die gegen wilde Tiere gekämpft haben, das gab es mal, aber das ist ja heute nicht mehr der Fall. Und wenn Zoos vernünftig geführt werden, von guten Direktoren, von guten Kuratoren, mit einem super Team an Tierpflegern, dann haben die eben eine massive Schlagkraft für den Artenschutz. Und all diese Projekte, Jörn, die ich dir eben gesagt habe, die wären ja gar nicht möglich, wenn es uns nicht gäbe. Deswegen kämpfe ich dafür, dass Zoos erhalten werden, dass Zoos, die sich vielleicht noch nicht so 100% in Richtung Artenschutz aufgemacht haben, sich mal in diese Richtung weiter orientieren. Weil wenn es Zoos nicht gäbe, wird uns tatsächlich ein großes Werkzeug im Artenschutz fehlen, was wir in diesen Zeiten, wo die Lebensräume immer schneller zerstört werden, die Artenvielfalt zurückgeht, da würde uns massiv was fehlen.
0: Genau, und vielleicht nochmal zwei, drei Worte dazu. Warum redet Jörn Köhler vom Museum mit Thomas Ziegler aus dem Zoo? Was ist da die Verbindung? Da ist es natürlich so, wie du auch am Anfang schon gesagt hast, es geht um Artenschutz, es geht um Forschung und es geht mit der Forschung um Artenschutz, auch wenn vorrangig vielleicht erstmal andere Prioritäten bei der Forschung im Vordergrund stehen. Es ist letztlich alles ein Beitrag zum Artenschutz und ohne die Zoos, wie du uns das gerade sehr ausführlich und eindringlich erklärt hast, wie auch ohne naturhistorische Museen oder naturkundliche Abteilungen in Museen, wird es keinen effizienten Artenschutz geben, denn die Erforschung der Artenvielfalt, die Bedrohung selbiger ist eben, liegt in der Kompetenz dieser Institutionen und nicht vorrangig an Universitäten. Und daher ist es wichtig, sowohl dass Museen und Zoos eine wichtige und bedeutende Größe in unserer Gesellschaft bleiben, auch im Hinblick eben auf Forschung und Artenschutz in diesen Bereichen. Thomas, ich danke dir ganz, ganz herzlich für dieses Gespräch. Es war sehr erfrischend und ich hoffe, der Kölner Zoo wird weiterhin substanzielle Unterstützung erfahren von Menschen, die aktiv eure Projekte unterstützen. Und bedanke mich ganz herzlich und freue mich auch, dass wir uns bald hoffentlich wiedersehen.
1: Ja, ich danke dir, mein lieber Jörn. Hoffentlich sehen wir uns bald wieder und liebe Grüße nach Darmstadt.

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1: Also die fossile Pflanzen kann man, wenn man Glück hat, mit lebenden Pflanzen vergleichen. Und das haben wir dann auch gemacht. Und dann haben wir herausgefunden, dass viele von diesen Pflanzen, die da vor 15 Millionen Jahren auf Island gelebt hatten, die findet man jetzt zum Beispiel in Süd-Öst-Nordamerika und auch in Ostasien.
2: Ja, herzlich willkommen zu einer neuen Podcast-Folge Das grüne Sofa, der Museumspodcast des Hessischen Landesmuseums. Unser heutiger Gast ist Dr. Fritger Grimson von der Universität in Wien, ausgewiesener Spezialist für fossile Blätter und Pollen. Mein Name ist Thorsten Wappler. Ich bin hier als wissenschaftlicher Mitarbeiter oder Kurator am Hessischen Landesmuseum tätig und mein Aufgabengebiet umfasst die Grube Messel und die Grabung in der Grube Messel. Bevor wir nun starten, möchte ich Herrn Grimson noch ein wenig vorstellen. Herr Grimson hat seine Studien nicht in Wien begonnen, sondern in der Universität Island in Reykjavik, hat dort 1999 sein Studium mit dem Bachelor abgeschlossen und ist dann weiter an die Universität in Kopenhagen gewechselt und hat dort dann 2002 seinen Master gemacht. Und in Kooperation mit der Universität in Reykjavik und dem Naturhistorischen Museum in Stockholm und auch der Universität in Aarhus dann 2007 seinen Doktor gemacht. Schwerpunkte seiner Arbeiten umfassen vor allen Dingen den arktotertiären Bereich, also die höheren Breiten, wie Island natürlich, auch die Färöerinseln oder auch Grönland. Nichtsdestotrotz ist er auch mit seinen Studien weiter herumgekommen und hat auch Projekte in Afrika durchgeführt. Nochmals herzlich willkommen auf dem grünen Sofa. Ich freue mich, dass du da bist und ich freue mich auch auf interessante Gespräche über ein Thema, was wir unter dem Titel Flower Power mal ein wenig zusammengefasst haben.
1: Ja, vielleicht fangen wir mit Island an, oder?
2: Ja, Island, ja. Also geologisch gesehen, von meiner Seite aus und von meiner Warte natürlich auch, war ich natürlich sehr überrascht, als ich dann selbst dann auch mitbekommen habe, dass Fossilien auf Island gefunden wurden, weil ich Island halt immer ganz klassischerweise eigentlich so als vulkanische Insel.
1: Genau, das haben wir auch jetzt in den Medien die letzten Monate gesehen, diese Live-News von unserem Vulkan jetzt. Das war so ein echter Touristen-Vulkanausbruch, da konnte jeder hingehen und sich anschauen, ganz in der Nähe. Aber ja, Fossilien sind vielleicht nicht so, dass jeder kennt. Ja, das stimmt.
2: Dann stellt sich dann für mich die Frage, wie kommt man dann eigentlich dann darauf, sich letztendlich so in den arktischen Gefilden, wo man ja auch, sage ich mal, ganz andere Bilder eigentlich im Kopf hat, wenn man sich so über Grönland, Spitzbergen, Färöerinseln und so weiter unterhält, letztendlich eigentlich anzufangen, um zu gucken, was hat man da für Erkenntnisse zu erwarten, wenn man sich dort mit der Paläobotanik oder mit Fossilien beschäftigt? Was findet man überhaupt für Fossilien, wenn man auf Island unterwegs ist? Sind das jetzt, sage ich mal, fossile Polareisbären oder?
1: Bis jetzt nicht, nein. Aber es gibt ganz viele Pflanzen. Und das überraschend ist mit diesen Pflanzen ist, dass wenn man diese ganz alte Pflanzen, also vielleicht muss man auch sagen, dass Island ist nicht so alt, die älteste Lavas in Island sind so circa 16 oder 15 Millionen Jahre alt. Und das bedeutet auch, dass unsere ältesten Fossilien, ja, die können nicht älter sein, die sind dann jünger als 16 Millionen Jahre alt. Und was gut ist, dass diese Lavaschichten, die wir haben, die kann man ganz gut datieren. Und wenn du dann ein Sediment zwischen drei Lavas hast, ja, dann weiß man ganz genau, wie alt das ist. Und es ist dann so, dass wenn man zum Beispiel auf der Östküste von Island steht und geht nach die Mitte von Island, dann geht man immer über jüngere und jüngere Steine. Also in die Mitte von Island ist das jüngste Berg und ganz am Küstrand, im Westküst und Östisland sind dann die älteste. Und man kann ja so ganz einfach so erklären, wenn man von der Westküste von Island nach die Mitte geht und die so Fossile sammeln, dann sammeln immer jüngere und jüngere Pflanzen. Und man kann dann so theoretisch, ja, diese Vegetationsänderungen und Klimaänderungen, die ganze Geschichte von Island, ja, so ausfindig und erklären. Und das ist das ganz spannend, weil wir wissen dann genau, okay, für 15 Millionen Jahre war das Klima so und die Vegetation so. Und dann 1 Million Jahre später waren diese und diese Änderungen. Und das macht diese Geschichte ganz spannend und ganz genau. Und das ist vielleicht der Hauptunterschied von zum Beispiel die Färöerinsel oder von Grönland. Ja. Da haben wir nicht so viele und so ganz genaue bestimmte fossile Pflanzen als in Island. Und die sind auch viel, viel älter. Und wenn man diese Fossile fängt an zu sammeln und sich so gut anschauen, dann bemerkt man ganz schnell, das sind ganz interessante Pflanzen. Also die Samen zum Beispiel von diesen ältesten Sedimenten und die Früchte, die werden zum Beispiel verbreitet mit Säugetiere. Also die hängen dann auf die Feld drauf und so und wird so ganz kurze Wege verbreitet. Und dann ist die Idee gekommen, okay, es gibt mehrere Theorien, ja, von wo kommen diese Pflanzen nach Island an? Ja, da waren drei Theorien. Einer hat gesagt, ja, da waren dann Aliens. Ja, ich glaube, das sind dieselben Leute, wie die nicht sich impfen gehen. Der zweite war, ha, okay, wie auch immer, fliegen dahin oder so, aber über das ganze Meer, das geht einfach nicht. Und das dritte war dann diese Landbrücke. Ja, das Island war dann ein Teil von einer Landbrücke. Ich werde, glaube ich, im Deutsch sagen, die Thüler Landbrücke. Und man hat sich dann so vorgestellt, dass der Nordatlantische Meer war als vorher für 50 Millionen Jahre oder so. Dann viel, viel kleiner. Grönland war ganz näher von zum Beispiel Skandinavien und Island war dann gar nicht da. Aber trotzdem, da war so Land zwischendurch, ja, so ein Lava-Plateau. Und in diese alten Zeiten, dann könnte dann die Tiere von Europa bis zum Grönland migrieren. Ja, und die haben dann auch dann die Pflanze mitgenommen. Dann, als der Meer sich breiter geworden, ja, und schließlich am Ende ist Island eine Insel geworden, ja, und dann sind diese Tiere und Pflanzen da isoliert. Und wir haben auch, kann ich auch sagen, wir haben da auch Fossile gefunden von fossilen Rehe. Ja, und wir wissen ja auch, diese Tiere, die waren schon da. Ja, heute nicht, aber die waren ja vor 15 Millionen Jahren haben sie in Island gelebt. Und die sind ja nicht über das ganze Meer geschwommen, die haben einfach, das war einfach eine Brücke da von Skandinavien zum die Färöerinsel, Island nach Grönland und so weiter. So, dieses ganze große Bild, wie da alles passiert, das ist ganz spannend und interessant.
2: Ja, wie genau muss man sich das denn dann vorstellen? Wie sah denn vor 16 Millionen Jahren oder vor 15 Millionen Jahren dann die Landschaft in Island aus? Und wie genau kann man denn jetzt mit Hilfe der Flower Power, ja, also der verschiedensten Pflanzen und auch anderen Objekte, die man vielleicht dort dann zusammenfindet, ja, nicht überwiegend Knochen, aber Tiere, die jetzt keine Wirbel haben, also die Invertebraten.
1: Also die fossile Pflanzen kann man, wenn man Glück hat, mit lebenden Pflanzen vergleichen. Und das haben wir dann auch gemacht. Und dann haben wir herausgefunden, dass viele von diesen Pflanzen, die da vor 15 Millionen Jahren auf Island gelebt haben, die findet man jetzt zum Beispiel in Südöst-Nordamerika und auch in Ostasien. Also die leben jetzt in Klima und im Wald, wie viel wärmer ist als heute, so warm temperate Klima, sagt man, ha. Und also ganz anders als heute. Es waren da riesige Bäume, diese Mammutbäume haben auch in Island gelebt. Man kann sich dann vorstellen, also ganz dicker Wald mit 30 Meter hohe Bäume und so. Und jetzt, wir haben mal fast keine Bäume. Also wir haben das Birke, das wird ja vielleicht 2 Meter hoch, wenn man Glück hat. Aber ja, meistens sagt man so in Island, wenn du dich im Wald verlierst, dann einfach aufstehen. Und dann weißt du, wo du hingehen musst. Also es war ja ganz anders früher, also hat sich ganz geändert. Und die Pflanzen, die wir jetzt haben in Island, das sind alle Pflanzen, die sich über weiteren Weg verbreiten, also mit Wind oder mit Vögeln. Und früher war das nicht so.
2: Und kann man ungefähr so einen Zeitpunkt feststellen, wo sich die Vegetation von heute, wie wir sie heute auf Island finden oder überhaupt in den nördlichen höheren Breiten dort etabliert hat? Weil das scheint ja doch ein relativ sensibles System zu sein. Also die Pflanzen scheinen ja recht gute Klimaanzeiger zu sein, sowohl die Pflanzen im Blattfossilbericht als auch im Pollenfossilbericht.
1: Also von unseren Untersuchungen, da haben wir auch, weißt du, Großfossile angeschaut, die Blätter, Samenfrüchte und auch noch die Pollen. Das schaut so aus für uns, dass wenn diese große Eis über der ganzen Nordhemisphäre sich verbreitet haben, dann sind alle Pflanzen einfach auf Island ausgestorben. Es gibt manchmal also Theorien mit so Nunatax oder so, dass da hat vielleicht irgendwelche kleine Pflanzen auf einem Berg überlebt, aber es schaut so aus, dass alle Pflanzen in Island sind einfach ausgestorben und die Vegetation, die wir heute haben, die ist einfach ganz jung. Ja? Alles seit der letzten Eiszeit. Ja? Wenn das Eis dann schmilzt, geht zurück und dann sind die Pflanzen wiedergekommen und deswegen sind alle Pflanzen so ja, über das Meer, entweder mit Wind oder gebracht mit Vögeln. Ja? Und die letzten 800 Jahre oder so mit Menschen. Und das ist die heutige Flora von Island.
2: Sehr interessant, dass man so detailliert letztendlich eigentlich die Klimageschichte einer Insel oder einer ganzen Region damit eigentlich so schön rekonstruieren kann und auch so Wanderwege letztendlich, ja, weil Pflanzen sind ja erstmal mehr oder minder stationär, nur über ihre Reproduktionsmechanismen, dann können sie natürlich entweder über andere Tiere oder den Wind dann letztendlich auch in andere Regionen verbreitet werden. Und das macht wahrscheinlich die Sache so spannend, dass man mit sehr geringem Aufwand im Gelände eine ganze Menge an Proben nehmen kann. Wir hatten jetzt schon mehrmals das Thema Pollen letztendlich gehört. Pollen sind ja eher so unsichtbare Fossilien, die man auf den ersten Blick gar nicht so im Sediment eigentlich erkennt. Also wie muss man sich das vorstellen? Nimmt man da einfach eine Tüte mit und einen Spaten und dann geht man los und gräbt irgendwo ein bisschen was aus?
1: Also Pollen untersuchen macht das ganze Arbeit für Paläobotaniker viel einfacher. Also wenn ich mit Großfossilien arbeite, dann muss ich Gelände und ganz, ganz viel sammeln, also große Steine und Stücke und das alles nicht nach Hause bringen. Wenn man mit Pollen arbeitet, dann braucht man nur ein ganz kleines Stück, vielleicht so 2x2 cm oder so Maximum groß, also von Sediment. Das bedeutet, ich kann auch Kollegen über die ganze Welt einfach fragen, kannst du mir bitte da eine kleine Probe schicken von dieser Formation irgendwo in Afrika oder in Australien oder wie auch immer. Und das kostet nichts zum Senden und das geht dann einfach. Und ich kann mich dann einfach die fossile Flora von jedes Gebiet in der Welt angucken. Ja? Und das ist dann der Vorteil. Und man findet auch viel, viel mehr. Man muss erst diese Steinprobe, dieses Sediment mit unterschiedlicher Säuren behandeln. Also wenn zum Beispiel Carbonaten drin sind, die muss man dann auflöschen. Und dann braucht man HCl, Hydrochloric Acid, Salzsäure, und dann HF, das ist Flusssäure. Und mit dieser Flusssäure, dann kann man alle Silikaten zum Beispiel auflöschen. Und dann am Ende, dann hat man nur so organisches Material bleibt übrig. Und das kann man mit bisschen so Glycerin mischen. Und dann kann man so einen Teil von dieser organischen Probe auf einen Deckglas tun und dann im Mikroskop untersuchen. Und dann sieht man, also nicht nur einen Pollengang, man sieht dann Tausende und unterschiedliche. Und da kann man dann jedes einzelne Pollen auch ausfischen. Ja? Man kann so mit, was wir da machen hier in Wien, dass wir haben so eine kleine Pinzette und auf diese Pinzette haben wir eine Nasehaar gefestigt, einfach mit Uhu.
2: Ein Nasenhaar. Warum gerade Nasenhaare?
1: Genau. Also wir haben dann viele Haare probiert, also vom Kopf und Augen, also überall von dem ganzen Körper sozusagen. Und das am besten funktioniert, ist diese Nasenhaaren. Und warum? Ja, ich glaube, die sind einfach genug, was in die Nase ist, so Schleim und nass und so. Und die Pollen und diese anderen Organismen, die man da hat in dieser Probe, die liegen dann in diese Glycerin, das ist auch so schleimig. Aber man kann dann unter dem Mikroskop, kann man dann mit den Nasehaare in diesen Tropf gehen und die Pollen rausholen. Einzelne Pollen.
2: Auf welcher Größe sprechen wir denn da? Ich meine, also so ein Pollenkorn letztendlich, ich meine, wer jetzt, sage ich mal, mit Allergien zu tun hat, der wendet sich wahrscheinlich damit aus. Aber ich könnte jetzt nicht sagen, sprechen wir jetzt im Millimeterbereich oder sind so Megapollen?
1: Nein, sind viel, viel kleiner. Also die ganz kleinsten sind so 5 bis 7 Mikrometer.
2: Okay.
1: Ja, aber die normale Größe, wo man so oft anguckt, die sind so 20 bis 40 Mikrometer. Das ist die Größe. Aber mit Mikroskop und mit 2000 mal Größen, dann sieht man die, das ist einfach ganz einfach.
2: Okay, und wie muss man sich das vorstellen, wenn man sich so einen Pollen anguckt? Sind das kleine runde Bällchen oder zeigen die auch irgendwelche Strukturen?
1: Jetzt weiß jeder, wie dieser Coronavirus ausschaut. Ha? Das kennt man, dieses Bild. Ja, schaut eigentlich so aus. Es ist so eine Kugel mit irgendwelchen Stacheln raus und so schaut ein Pollen aus. Aber gibt es auch unterschiedliche, andere lange Stacheln, kurze Stacheln mit irgendwelchen Kugeln drauf oder keine. Ja, und auch mit so Luftchecker drauf, das ist dann, also das ist ein Riesenfall, die sind sehr unterschiedlich, aber wahnsinnig schön, alle dreidimensionell und ja, die kann man auch schön fotografieren und dann bestimmen, weil fast jede Gattung oder Familie macht einzigartige Pollenkörner und deswegen kann man die gut bestimmen und dann auch sagen, okay, diese Pflanze hat da in dieses Gebiet in dieser Zeit gelebt. Und das bedeutet auf so eine, dieses Klima oder ein anderes Klima oder so eine Temperatur oder nicht und Regenfall oder nicht, das hängt dann an, von welcher Art das ist. Also man kann wahnsinnig viel machen mit diesen Pollen.
2: Wenn man jetzt den Vergleich hat mit heutigen Pflanzen, dann scheint es ja relativ einfach zu sein, sich, sage ich mal, Vergleichsmaterial zu besorgen. Also ich besorge mir jetzt von einem rezenten Baum, also einem heute lebenden Baum, besorge ich mir ein paar Pollen, gucke mir die an und sage, ah Mensch, super, das sieht ja so aus wie eine Eiche oder eine Birke oder wie auch immer und lege mir das dann da sozusagen dann daneben. Jetzt ist es ja so, in der Erdgeschichte ist es alles nicht immer ganz so einfach und je weiter wir zurückgehen in die Erdgeschichte, haben wir natürlich das Problem, dass...

0: Das fotografieren wir erstmal mit Lichtem Mikroskop und dann dasselbe Pollen. Ja, wir nehmen das wieder raus mit diesen Nadelhaare und die kommen auch so ganz kleine, so Metal-Stops, so Rasterstops. Die werden dann mit Gold verdeckt, in einem Sputtercoater heißt das. Und dann tun wir sie in einem Raster-Elektronenmikroskop. Und dann kann man also ganze Oberfläche ganz genau untersuchen und fotografieren. Das wird dann Vergrößerung bis zum, kann man 20.000 oder so, wenn man will. Und dann kann man so ganz genaue, so kennzeichnige notieren, sich anschauen, angucken. Und dann geht es mit diesem Vergleichmaterial viel, viel besser. Das wird alles mehr und mehr genau. Und man kriegt, was die Wissenschaftler als High Taxonomic Diversity oder so.
1: Okay, also kann ich die ganzen Familien und Gattungen und die unterschiedlichen Arten gegebenenfalls bestimmen und kann mir dann aus einer ganz, ganz kleinen Probe, also vielleicht nur einen Teelöffel oder einen Esslöffel voll oder wie auch immer, oder einen halben Plastikbeutel voll, kann ich dann ein ganzes Ökosystem dann rekonstruieren. Im günstigsten Fall. Ja,
0: meine, so ist das.
1: Ist natürlich Flower Power hoch 3, würde ich mal sagen, dass man dort mit so wenig Aufwand, natürlich ist es ein großer apparativer und wahrscheinlich auch zeitlicher Aufwand, die einzelnen Pollenkörner mit also den speziellen Nasenhaartechniken dort dann zu isolieren und dann vielleicht dann auch noch ein einzelnes Pollenkorn dann auf so ein, sag ich mal, REM-Stempel oder Rasterelektronenmikroskop-Stempel dann aufzusetzen, mit Gold zu bedampfen und dann auch dann noch Sachen zu untersuchen. Ja, das ist total spannend, dass man also mit so einem kleinen Aufwand so viel Information eigentlich über Paläoökologie und Diversität eigentlich aus den Pflanzen herausziehen kann. Mit den Pollen auch zusammenhängt, ist natürlich, dass wenn man noch einen Schritt weiter geht und sich das also auch heute dann anguckt und gerade mit der Diskussion, die man vielfach auch auf diversesten Kanälen hört über den Rückgang von Insekten, ist natürlich auch dann die Möglichkeit gegebenenfalls, ich weiß nicht, inwiefern das überhaupt geht, diese Interaktion, ja, man kennt das ja, man sieht zu Hause im Garten eine schöne Blüte, da ist ein Käfer dran, da ist eine Fliege dran, da ist eine Biene dran, ja, und die versucht natürlich dann den Pollen dann da rauszuholen. Wäre denn sowas auch überhaupt denkbar, dass man sowas auch in den Fossilbericht sowas vielleicht finden könnte? Weil das würde ja dann noch einen Schritt weiter gehen anhand der Diversität. Wir könnten sozusagen Beziehungen zwischen Organismen in vergangenen Ökosystemen vielleicht sogar damit untersuchen.
0: Ja, also das ist genau das, was wir jetzt anfangen mit und unser neues Projekt, das heißt so Flower Power und korreliert in situ Pollen fossiler Blüten mit Insekten. Und das ist genau, da wollen wir genau diese Frage und diese Studie soll dann so eine Antwort geben, was genau, was wir heute sehen, ja, zwischen Blütenpflanzen und Insekten, wie war das früher? Und so die Fragen, wie, wann und wo. Also Blütenpflanzen und Insekten, das sind ja die am so stärksten diversifizierten und am weitesten verbreiteten Gruppen von Pflanzen und Tieren auf der Erde. Und das ist genau diese sogenannte parallele Diversifizierung von Blütenpflanzen und die dann bestäubar, diese fressende Insekten, so ja, wie du sagst, Käfer oder Bienen oder Schmetterlinge oder Motten, Fliegen. So wie ist der Anfang? Wie ist das alles? Was ist passiert? Wenn ich selber setz mich heute im Sommer im Garten und schaue mir Blüten an und dann sehe ich zum Beispiel, eine bestimmte Blüte wird nur besucht von einer bestimmten Insekttype. Und wenn ich da eine andere Blüte anschaue, dann sehe ich, da kommen vielleicht 10 unterschiedliche Insekten und besuchen diese Blüte. Und das ist die Frage, okay, warum ist das so? Was passiert das? Warum kommt nur eine ganz bestimmte Insekttypen zu diese Blüte und holt sich Essen oder ja, Nektar oder Pollen oder so? Und wann genau in der Geschichte, also Evolutionsgeschichte, wann ist das passiert? Ja, das wissen wir alles gar nicht. Wir wissen nur, dass die Pflanzen und die Insekten, die haben diese ganz genaue Interaktion. Und wie und wann das alles passiert ist, das wissen wir nicht. Und das wird dieses neue Projekt, wird dann versuchen, diese Fragen zu beantworten. Und da kommt auch die Gruppe Messel rein.
1: Ja, das ist ein schönes Stichwort, Grube Messel. Ja, hier am Hessischen Landesmuseum nimmt die Grube Messel natürlich einen besonderen Schwerpunkt ein. Also wenn man das Haus betritt und in die naturgeschichtliche Abteilung kommt, dann ist es natürlich offensichtlich, dass das Messel für das HLMD ein sehr, sehr wichtiger Sammlungsbestand ist. Und Die Grube Messel ist eigentlich schon seit dem 18. Jahrhundert hier in der Gegend bekannt, weil dort wurde dann das erste Mal der Ölschiefer in

0: Deck, den man dann auch industriell dann bis ins Jahr 1971 dann abgebaut hat. Und danach ist die Grube Messel eigentlich mehr oder minder durch verschiedenste Umstände bekannt geworden, denn aus diesem ehemaligen Tagebau sollte dann eine Mülldeponie werden und dieses wurde dann durch diverse Planfeststellungsverfahren dann bis ins Jahr 1991 haben die sich hingezogen, wurde das dann abgewendet und das Land Hessen konnte letztendlich diese Grube dann erwerben, die dann aufgrund natürlich dieser exzeptionell erhaltenen Fossilien, da war erstmal gar nicht so die Rede von den Pollen und den Blüten, da waren erstmal die Wirbeltiere und die Säugetiere wahrscheinlich im Vordergrund, nämlich wie die Urpferdchen, der Ameisenbär und so weiter. Aber die können natürlich dafür diese Fragestellung, die du jetzt versuchst mit dem neuen Projekt anzugehen, wahrscheinlich nicht so viel dann da bringen. Und 1995 ist dann letztendlich die Grube Messel dann UNESCO-Welterbe geworden und wir hatten letztes Jahr 25-jähriges Jubiläum, haben das auch ein bisschen mit dem Urpferd gefeiert und versuchen das natürlich jetzt in diesem Jahr auch mit dem Forschungsprojekt, was mit einer relativ großen Summe, finde ich, gefördert wird vom österreichischen Wissenschaftsfonds, dann auch dieses Jahr dann hoffentlich dann weiter führen und die Grube Messel dann halt dann noch ein bisschen näher untersuchen, weil neben diesen Blättern und Pollen gibt es da natürlich auch eine ganze Menge an fossilen Insekten, so wie fossile Bienen. Ja, die sehen eigentlich so von der Morphologie schon so aus wie heutige Honigbienen. Und wir haben ja auch schon diverseste Vorstudien da mal gemacht und das auch schon mal ein bisschen näher untersucht, um zu gucken, ob das überhaupt irgendwie funktioniert. Und das war wirklich sehr, sehr beeindruckend, dass wenn man mit speziellen Beleuchtungsmethoden, Fluoreszenz und so weiter, gleich eigentlich auf das Fossil leuchtet und dann so kleine helle Punkte sieht und dann jeder dieser kleinen Punkte dann irgendwelche Akkumulationen von Pollen sind, die man dann wiederum dann isolieren kann und dann untersuchen kann und die dann uns Aufschluss darüber geben, wie Bienen vor 50 Millionen Jahren rund die Blüten besucht haben. Ja? Und das können wir natürlich dann mit heutigen Bienen vergleichen und dann sagen, okay, die haben genau dasselbe gemacht wie Bienen heute auch. Ja? Die haben also speziell Pollen gesammelt, hinten in ihren Körbchen an den Beinen gesammelt, die für den Bienenstock dann da gewesen sind und haben nebenbei dann vielleicht noch ein paar Snacks unterwegs sich geholt und das aber nicht an den Pollen, an den Beinen deponiert, sondern haben das dann eher dann vorne vielleicht im Brustbereich oder im Kopfbereich gehabt und so weiter. Und das macht natürlich das Ganze so spannend.
1: Was jetzt spannend wird auch, das Wichtige ist, wir haben jetzt die Methode probiert. Ja? Ich war da, habe euer Museum besucht, ja, danke. Und wir haben dann Versuch gemacht mit fossilen Blüten von Messel. Und das erste Versuch war, okay, können wir wirklich Pollenkörnchen von einer fossilen Blüte rausholen? Das war das erste Versuch. Ja. Und das hat dann geklappt, hat gut funktioniert. Und der zweite Versuch war dann, okay, jetzt haben wir fossile Insekten. Können wir entweder von der äußeren Körperteile da auch Pollen rausholen? Und da haben wir auch probiert, von dem Mageninhalt Pollen zu rausholen. Das hat auch geklappt, alles funktioniert. Und das nächste Schritt, das dann so Hauptsache in dieses Projekt ist, können wir dann dieses Pollen, was wir auf die Insekten gefunden haben, auf die fossile Blätter korrelieren? Sind das dieselbe Pollen? Und dann wissen wir, okay, diese Biene hat dieses oder diese Blüte besucht. Und dann haben wir für das erste Mal konkrete Beweise um dieses Interaktion zwischen Tieren und Pflanzen. Und das wird ein Highlight. Also ich freue mich schon.
0: Ja, das wird mit Sicherheit total spannend, weil es gibt hunderte von Fossilien, die da als mögliche Untersuchungsobjekte dann in Frage kommen. Und es kommen ja auch jährlich immer noch weitere dazu, weil die Grabungen in der Grube Messel sind ja aktiv und werden auch fortgeführt von den beiden grabenden Institutionen. Also dem Hessischen Landesmuseum und dem Senckenberg-Museum in Frankfurt. Und ich denke, das wird ein ganz, ganz spannendes Projekt für 2022 mit vielen, vielen spannenden Ergebnissen, die uns wirklich einen Einblick in eine Lebewelt ermöglichen. Gar nicht so weit jetzt hier vom Hessischen Landesmuseum entfernt, nur 8 Kilometer entfernt, hatten wir vor 50 Millionen Jahren da einen tropisch-subtropischen Lebensraum mit doch sehr, sehr diversen Möglichkeiten und Einblicken, die wir in das Ökosystem jetzt aufgrund dieser neuen Methode haben. Also einfach mit ein paar Nasenhaaren und einem Pinsel dann letztendlich dann die Pollen dann zu isolieren und aus dem Sediment oder auch selbst von den Tieren und den Pflanzen selbst herunterzuholen. Wirklich spannendes Thema, das mit Sicherheit dann auch auf andere Fundstellen dann noch ausgewertet oder ausgeweitet werden kann, sodass man immer ein mehr und mehr umfassendes Bild letztendlich unserer vergangenen Ökosysteme dann bekommt und vielleicht sogar den Ausblick auf kommende Klimaveränderungen uns dann vielleicht ermöglicht, wenn wir wirklich solche 1:1 Beziehungen im Fossilbericht entdecken können, sie dokumentieren können und dann vielleicht auch sagen können, dass das vielleicht mit kommenden Klimaveränderungen, wie wir sie zu erwarten haben oder wie sie modelliert werden, dann zu Problemen führt oder auch zu einem Aussterben von bestimmten Tiergruppen und auch Pflanzengruppen. Ja, damit danke ich mich für dieses interessante Gespräch. Das war wirklich ein Highlight, zu sehen, wie tief man wirklich in so vergangene Ökosysteme mit dieser Methode einsteigen kann. Und ich freue mich auf die weitere Kooperation, die im Februar, März dann letztendlich dann startet. Und wir freuen uns auf deinen Besuch am Hessischen Landesmuseum und das, was alles dort noch zu erwarten ist.
1: Ja, vielen Dank.
2: Die Frage nach den Menschen ist ja auch immer eine Frage gewesen, die praktisch in der Paläontologie eine Rolle gespielt hat. Also wenn es jetzt fossile Elefanten gibt, gibt es dann auch fossile Menschen.
3: Herzlich willkommen zu einer neuen Folge unseres Museumspodcasts Das grüne Sofa. Ich freue mich sehr darüber, dass Friedemann Schrenk auf dem Sofa Platz genommen hat. Mein Name ist Oliver Sandrock. Ich bin Kurator für Wirbeltierpaläontologie am Landesmuseum. Wir thematisieren heute unsere kommende Sonderausstellung American Hyena – Die Geschichte des Darmstädter Mastodons. Die Sonderausstellung läuft vom 25. März bis 19. Juni 2022. Ich begrüße Friedemann Schrenk. Er ist Professor für Biologie an der Uni Frankfurt und Leiter der Sektion Paläanthropologie am Senckenberg-Forschungsinstitut. Er ist überwiegend in Afrika tätig, zum Beispiel in Malawi, im Südosten des Kontinents. Dort haben wir zusammen schon oft Geländearbeiten durchgeführt. Eine weitere Kampagne planen wir für September diesen Jahres. Friedemann Schrenk war in Nordmalawi auch an mehreren Projekten zur Wissenschaftsvermittlung beteiligt, so etwa an der Verwirklichung des Cultural and Museum Center Karonga und am Aufbau eines privaten Kulturradios in Nordmalawi, Radio Dinosaur. Und schließlich kennt er auch das Hessische Landesmuseum seit vielen Jahren. Bis zum Jahr 2000 war er hier stellvertretender Direktor und Leiter der geologisch-paläontologisch-mineralogischen Abteilung, die es damals noch gab. Und deren Wahrzeichen auch damals Diels Mastodon war, um das es heute in diesem Podcast geht. Friedemann Schrenk und ich duzen uns, da wir uns seit mehr als 20 Jahren kennen.
2: Ja, vielen Dank, Olli. Also genau dieses Mastodon, das habe ich eigentlich dann zum ersten Mal schon gesehen, als ich das allererste Mal im Hessischen Landesmuseum war. Und was mich eigentlich am meisten da interessiert hat, war der Name. Denn das heißt ja Mammut Americanum. Und da habe ich gedacht, huch, das ist ja schon eine komische Begriffsverwirrung, wenn die amerikanischen Mastodons Mammut heißen. Ja? Das passt ja eigentlich überhaupt nicht.
0: Es passt.
2: Wie kam das denn? Habt ihr das in der Ausstellung thematisiert?
3: Wir thematisieren das schon, weil es ist so, heute ist der Name Mammut Americanum gebräuchlich. Und der suggeriert aber fälschlicherweise, dass das Tier mit dem zotteligen Wollhammammut Mammutus primigenius verwandt ist. Und deswegen sagt man heute auch noch sehr gerne amerikanisches Mastodon, auch wenn der Name Mastodon erst im Jahre 1806, nachdem es die Termini Mammut und Americanum schon gab, eingeführt wurde. Und dieses Wort Mastodon, das stammt von Cuvier. Der hat das nämlich als Le Grand Mastodon beschrieben im Jahre 1806. Und das ist ein Begriff, der heute noch, absolut verständlich ist.
2: Ach so, und die Gattungsbezeichnung Mammut, die ist älter?
3: Ja.
2: Ah, okay, weil das ist ja eine ganze Gattungsbezeichnung, ja.
3: Richtig.
2: Also Cuvier, der war ja sowieso eigentlich sozusagen der Vater der Paläontologie, der Wirbeltierpaläontologie, muss man sagen. Und der hat ja der hat ja auch mit indirekt mit Darmstadt auch sehr viel zu tun, fällt mir gerade ein, denn es gibt ja eine Fundstelle Eppelsheim, ja, die eine ganz wichtige Fundstelle, die, wo ja auch das Hessische Landesmuseum eine sehr, sehr große Sammlung hat, 800 oder 900 wunderbare Fossilien. Und eigentlich interessiert mich jetzt dieser Zusammenhang, denn es gibt so ein paar Darmstädter, die da wichtig sind. Ja, das ist der Johann Jakob Kaup, das ist der Johann Heinrich Merck. Ja, und also da gibt es praktisch so eine Phase in der Paläontologie Anfang des 19. Jahrhunderts, ja, wo Darmstadt durchaus eine sehr große Rolle spielt. Ja, ich habe nämlich gesehen, das Mastodon, ja, das ist ja schon ganz am Anfang des 19. Jahrhunderts gefunden worden, ja, oder ausgegraben worden. Auch das Mastodon hat ja auch eine interessante Geschichte hinter sich. Wer das ja alles aufgearbeitet hat, das Mastodon und so, das war Heinz Tobin. Ja. Das ist jetzt dein Vorgänger, ja, der dann später Professor in Mainz war. Der hat ja eigentlich dann auch dieses Mastodon letztendlich in Darmstadt, sagen wir mal, wiederentdeckt.
4: Der hat das wiedererkannt mit dem Gaylord Simpson als Philadelphia-Mastodon, indem er auf Auszüge gestorben ist im Archiv, im Staatsarchiv, im heutigen Staatsarchiv. Und da gibt es einen handschriftlichen Report, undatiert, wo über den Ankauf des Ohio-Tieres berichtet wird. Und das ist eine ganz interessante Publikation, weil sich da erst wirklich herausstellte, Peel's Mastodon, das Philadelphia Mastodon, existiert wirklich in Darmstadt. Das wurde ja nach dem Krieg wieder aufgebaut und steht bei uns. Darmstadt ist wirklich sehr verwoben mit der sehr frühen Wirbeltierpaläontologie, zumindest ein Teil der Sammlung. Cuvier, der, hast du ja auch schon gesagt, als Begründer der Wirbeltierpaläontologie gilt und als Begründer der vergleichenden Anatomie, der hatte dem Ohio-Tier den Namen Mastodon verliehen. Aber ausgerechnet Cuvier steht wirklich für das zu langsame Erkennen fossiler Primaten. Denn einer der berühmtesten Funde bei uns in der Sammlung, der sogenannte Eppelsheimer Femur, der aus diesen Dinotheriensanden kommt, der wurde ihm zugeschickt als Abguss. Und das ist doch eine Ironie, da Cuvier 1812 den ersten je entdeckten fossilen Primaten aus dem Montmartre-Gips beschrieb. Das passiert damals, passiert ja noch heute, als Dickhäuter klassifiziert. Und der Cuvier erhielt von Ernst Schleiermacher einen Abguss dieses Oberschenkels, dieses Primatenoberschenkels. Und der Schleiermacher schlug Cuvier vor, dass es sich um das Exemplar eines 12-jährigen Mädchens handle. Das Interessante ist, Cuvier hat weder Schleiermacher noch dessen Nachfolger Johann Kaup, der das Ohio-Tier in London ankauft, jemals eine Antwort gegeben. Das heißt, Cuvier blieb die Antwort schuldig auf diesen Primaten Femur. Aber es gibt einen wunderschönen Quote von Cuvier, den gebe ich mal zum Besten. Es gibt keine fossilen Menschen, aber ich möchte nicht den Schluss ziehen, dass der Mensch vor heute überhaupt nicht existiert hat. Das heißt, keep the options open, so viel zu Cuvier dazu. Also Cuvier war sowohl bei der Benennung des Ohio-Tieres bis zum Eppelsheimer Femur mit der Darmstädter Sammlung verwoben.
2: Der große Georges Cuvier. Genau, der. Ja, und ich meine, für Cuvier, das war ja so ein Katastrophendenker, der, also da mussten genau Katastrophen kommen und dann kam was Neues. Also Evolution in dem Sinne, langsame Entwicklung, das konnte sich der Herr Cuvier überhaupt nicht vorstellen. Also wo er schon ganz gut war, natürlich war auch in der Rekonstruktion, also zum Beispiel Größenrekonstruktion von Tieren und so weiter aus fossilen Knochen. Aber da muss man jetzt sagen, da gibt es auch in Darmstadt tatsächlich schon jemand, der das schon viel früher gemacht hat, vor Cuvier. Das war nämlich Johann Heinrich Merck. Ja. Und Johann Heinrich Merck, der hat ja mit vielen Leuten kommuniziert und also der hat dann die sogenannten Knochenbriefe verfasst, ja, und da hat er sich auch beschäftigt mit Nashörnern, Elefanten, Nashornschädeln aus den Rheinschottern und hat auch Überlegungen zur Verwandtschaftsbeziehung angestellt, also zwischen unterschiedlichen Elefanten. Und dieser Johann Heinrich Merck, der hat ja auch sehr viel korrespondiert mit sehr vielen Leuten, also auch mit Goethe zum Beispiel, ja. Merck, der war ja eigentlich Autodidakt, ja, das muss man jetzt auch sagen. Der war ja kein studierter Paläontologe oder Geologe oder so und hat aber er hat im Grunde die Prinzipien der vergleichenden Anatomie, ja, und Osteologie auf fossile Säugetiere angewandt. Also er hat eigentlich genau das gemacht, was wir ja heute auch noch machen. Also heutige Arbeitsmethoden, ja, also Beschreibung des Fundes, exakte Vermessungen und Vergleiche und so weiter. Und er gehört zu einer kleinen Gruppe von wissenschaftlichen Autoren, die also die fossile Wirbeltiere noch vor Cuvier richtig, folgerichtig untersucht haben und beschrieben haben. Ja. Also im Grunde genommen, natürlich hat Cuvier das dann alles etabliert, aber es ist ja wie immer, da gibt es Vorläufer und Johann Heinrich Merck war, glaube ich, einer der wichtigsten hier. Ja.
4: Johann Heinrich Merck erfährt im Jahre 1783 über einen Briefwechsel zwischen Christian Michaelis, und auf den gehe ich mal kurz ein, und Georg Forster, den du auch kennst, vom Ohio-Tier. Und der Christian Michaelis, das war ein hessischer Stabsarzt, der auf Seiten der Briten gegen die Amerikaner kämpfte. Und dieser Christian Michaelis war an Fossilien interessiert. Es gab das Wort Fossilien aber noch nicht, weil man noch nicht wusste, was ausgestorben ist. Also wir reden über die 1780er Jahre. Im selben Jahr, als Johann Heinrich Merck erfährt, dass es ein Ohio-Tier gibt, gibt es diesen Porträtmaler in Philadelphia, der Charles Wilson Peels heißt. Der fertigt 30 bis 40 Zeichnungen dieser Ohio-Tierknochen für den Christian Michaelis an. Und der Besitzer dieser Knochen ist ein Arzt, John Morgan, der diese wieder von seinem Bruder George Morgan erhalten hatte. Und dieser George Morgan, der war auf einer Expedition mit einem Pelztierhändler namens Croghan zum heutigen Big Bone Lick. Also alles ganz verwoben. Und diese Morgensammlung geht im Spätsommer oder Frühherbst 1788 an Petrus Kamper nach Holland. So, und jetzt kommt's. Eins dieser Stücke, der Originalstücke, die Christian Michaelis von Peel zeichnen lässt, haben wir aufgestöbert in Holland und das zeigen wir hier in der Ausstellung. Und das ist eins der ersten Stücke, die Peel überhaupt selbst gesehen hatte von diesem Ohio-Tier. Und im Jahre 1783 erregten diese Knochen von dem Morgan das lokale Interesse in Philadelphia und schon bald hielten Leute an, um die Fossilien zu sehen und zu betrachten und wie Peel Bilder von denen anfertigte. Eines Tages stand Peels Schwager, das war ein Oberst, Nathaniel Ramsay, da und hat dem Charles auf die Schulter geschlagen, hat gesagt, Mensch, Charles, ich frage mich, ob du realisierst, was du hier vor dir hast. Ich würde 20 Meilen laufen, so wird er zitiert, um diese Sammlung zu sehen. Offensichtlich denken viele, ebenso wie ich, warum fügst du die Knochen nicht deiner Gemäldesammlung hinzu? Und dann hat er praktisch mehr Naturalien-Kuriositäten angehäuft und dann hat er gesagt, Charles, mach doch ein Museum auf und verlange Eintritt. Das war die Initialzündung für Charles Peel zu sagen, okay, warum nicht? Ich mache ein Museum aus und stelle in diesem Museum außer meinen Porträts auch Zeichnungen und Knochen aus. Und das war noch in den 1780er Jahren, als er noch ein Museum in seinem Privathaus hatte. Und er sollte dann, weil er eine Riesensammlung hatte, irgendwann sogar ins State House von Philadelphia ziehen, in das auch später das montierte Skelett umzieht. Das heißt, es gibt diese Verbindung von einem hessischen Stabsarzt, Christian Michaelis, der von Charles Peel Knochen zeichnen lässt, eine Verbindung zu Johann Heinrich Merck, der darüber nämlich unterrichtet wird.
2: Es sind ja letztendlich in diesem 18. Jahrhundert, da passieren ja noch mehr Dinge in der europäischen Wissenschaft. Also wenn man jetzt über die Evolution und sich auch Gedanken gemacht hat über Menschen, ja, Cuvier, dem war das eigentlich eher suspekt, dass
4: Menschen... Der fossile Mensch war für ihn...
2: Der fossile Mensch, das war für ihn sehr suspekt. Ja. Ja, aber gleichzeitig war ja im 18. Jahrhundert, also ist eine große Diskussion entstanden über den Menschen, zum Beispiel über die Menschenrassen. Ja, also das ist etwas, was ja in Europa erfunden wurde, das muss man ja auch ganz klar sagen. Und da waren natürlich genau alle diese Anatomen beteiligt, über die wir jetzt reden. Also das hat ja schon mit Gottfried Wilhelm Leibniz angefangen, der hat gesagt, Rassen, das sind nur klimatische Einflüsse. Übrigens ist das das, was wir heute auch denken. Es gibt ja gar keine Rassen für uns heute in dem Sinn, ja, aber wenn man die meisten von denen nimmt aus der Zeit, die die Wissenschaftler, dann waren das eigentlich alles, also mehr oder weniger nach heutigen Gesichtspunkten Rassisten. Natürlich, die Frage nach den Menschen ist ja auch immer eine Frage gewesen, die praktisch in der Paläontologie eine Rolle gespielt hat. Also wenn es jetzt fossile Elefanten gibt, gibt es dann auch fossile Menschen. Und Cuvier hat eigentlich auch gar nicht so richtig dran geglaubt, dass es überhaupt Evolution gibt. Also er hat eigentlich immer dran geglaubt, dass es irgendwie Katastrophen gab. Das war, und die dann alles weggespült haben und dann kam irgendwas Neues, ja. Und also was ich jetzt spannend finde, ist halt, dass natürlich so eine Lage war. Carl von Linné hat ja dann angefangen, alles einzuteilen, ja. Das muss man ja auch noch wissen. Also der hat ja schon 1732 die erste Auflage gemacht von seiner Systema Naturae und dann die 10. Auflage 1758. Und da hat er dann auch schließlich die Menschen mit eingeteilt und hat ja auch dann Verhaltensweisen von Menschen sozusagen den Rassen zugefügt. Also eigentlich ist das der Ursprung auch des wissenschaftlichen Rassismus, ja. Auch das passiert damals. Ja, die Frage ist, wann dann die Evolution kommt. Also mit Charles Darwin, das kommt ja dann erst im Grunde 100 Jahre später, diese Hypothese, aber das war natürlich zum Teil schon im Raum, ja, und ich glaube halt, dass diese Wissenschaft damals in Europa, also man hat alles Mögliche in der Welt zusammengerafft, so will man es vielleicht ausdrücken, also ich glaube, dass auch die heutigen Museen in Europa, ne, haben natürlich durchaus davon profitiert, ja, dass man in aller Welt, also um es vorsichtig auszudrücken, auf Sammelreise gegangen ist, aber auf Entdeckerreise, ja. Also wir können ja jetzt nicht sagen, dass die Welt noch nicht entdeckt war. Ich meine, Homo sapiens gibt es seit, also auch in Südamerika schon seit 30.000 Jahren, Homo sapiens gibt es in Nordamerika seit spätestens 15.000 Jahren, Homo sapiens gibt es auf der ganzen Welt, nur hat eben Homo sapiens vergessen, dass es sich schon mal ausgebreitet hat. Und dann wurde alles von Europa aus, wurde die Welt eben wiederentdeckt. Ja? Also das ist ja doch interessant, dass eigentlich, wenn man die Menschheit anguckt, dann ist es out of Africa. Aber wenn man nach Europa geht, seit dem 15. Jahrhundert, dann ist es sozusagen out of Europe. Da wird also die ganze Welt entdeckt und es wird so getan, als ob das vorher gar nicht bekannt war. Ja? Und ich glaube, das kommt eben daher, dass Europa da eine sehr wichtige Rolle gespielt hat und auch sehr von sich überzeugt war und also gedacht hat, dass eben Europäer alles übertreffen, die ganze andere Welt übertreffen. Ja, deswegen war ja auch die Frage, wo die Wiege der Menschheit ist, die musste natürlich in Europa sein, ist ja klar, wo denn sonst? Ja, also alle dieses Umfeld der Paläontologie, ja, das war natürlich alles irgendwie darauf ausgerichtet, dass die Welt praktisch von Europa aus entdeckt wurde.
4: Und dazu passt eigentlich ziemlich gut, denn wir gehen in der Ausstellung sehr weit zurück. Wir gehen zurück ins Jahre 1739, als auf einem Schlachtzug gegen Indianer zufälligerweise am Ufer des Ohio-Flusses Knochen entdeckt werden von verbündeten Indigenen. Und diese Knochen werden mitgenommen von dem damaligen Leiter dieser Expedition, dieser Militärexpedition, der hieß Longueuil. Und der hat 3 Zähne mitgenommen und hat ihn in Paris abgeliefert 1740. Und 2 dieser Molaren bekommen wir hier für die Ausstellung im Original. Und du kennst auch Pascal Tassy, den Papst der fossilen Elefanten. Der hat ihn mal tituliert, wunderschön, als Mona Lisas der Paläontologie. Und wir sind unheimlich stolz, dass wir 2 dieser Zähne aus dem Jahre 1739 hier bei uns ausstellen können im Original, weil diese Zähne sind letztendlich die Mona Lisas der Paläontologie, weil an dieser Zähne das erste Mal diskutiert wurde, ob dieses Wesen, von dem die abstammt, von dem man nicht wusste, was es ist, deswegen nannte man die auch Ohio-Tier, weil die am Ufer des Ohio-Flusses gefunden wurden. Und auch hier Peels Mastodon hieß ja ganz lang, auch in den Aufzeichnungen hier noch, Ohio-Tier. Ob dieses Tier noch lebt oder nicht. Und als diese Knochen 1740 in das Cabinet du Roi geliefert wurden, das war noch lang vor der Französischen Revolution, lagen die erstmal 20 Jahre im Depot. Und in den 1760er Jahren nahm sich einer, den kennst du auch, ein Daubenton, mit seinem Chef, dem Buffon, dieser Zähne an. Und Daubenton verglich die mit Elefanten. Und er war sich nicht sicher und dachte, die Zähne sind von einem Flusspferd. Der Oberschenkel könnte aber von einem Elefant kommen. Und der große Buffon, der Bestseller-Autor seiner Zeit war, der nahm sich in den 1760er Jahren der amerikanischen Fauna an und der beschreibt im Jahre 1761 den 9. Band von insgesamt 36 Büchern, Friedemann, die der Schreibzeit seines Lebens. Und die las man in Europa, wenn man lesen konnte. Mhm. Und da arbeitet er sich an der amerikanischen Fauna ab. Und jetzt kommt ein ganz wichtiger Schritt. Wir reden von 1761. Er sagt, dass die amerikanische Fauna oder alles, was in der neuen Welt ist, degeneriert ist, schwach, klein. Und wenn du dort länger lebst, wirst du auch schwach und klein. Und das war die sogenannte Degenerationstheorie und die wurde natürlich in Europa gelesen in der alten Welt, aber als man die in der neuen Welt las, sprich Thomas Jefferson, der der dritte Präsident werden sollte, der hat gesagt, was ist denn das, was die Europäer hier schreiben, bei uns ist nichts degeneriert. Und umso mehr passt es in Thomas Jeffersons Bild, dass Charles Wilson Peale dieses Elefantenskelett ausgrub, er hat ja eigentlich zwei Skelette ausgegraben, und in seinem Museum in Philadelphia präsentiert hat und als größtes Tier der Welt der Öffentlichkeit präsentiert. Und dann sagte Thomas Jefferson, siehst du, Buffon, was wir hier drüben mhm. haben? Wir haben ein Skelett eines Tieres, von dem ich als Thomas Jefferson noch denke, dass es lebt. Und das ist größer als alles, was ihr in der alten Welt habt. Und das war die perfekte Antwort der Neuen zu Rassismus. Da gibt es etwas, was gern klein gehalten wird, aber ich finde, da denke ich wie du, das kann man nicht genug unterstreichen, wie rassistisch die Welt heute noch ist. Alexander von Humboldt, seine berühmte Forschungsreise nach Süd- und Mittelamerika. Dem wenigsten ist bewusst, dass vor der Rückkehr nach Europa macht er einen Abstecher in die junge Republik der Amerikaner. Zu Thomas Jefferson. Die Humboldts Weltbild entspricht, da sie auf den Grundsätzen der Freiheit und der Gleichheit beruht. Und das unterschied nämlich Amerika sehr deutlich von Europa. Was war denn der Status quo der Großmächte am Übergang 18. zum 19. Jahrhundert? England hatte im amerikanischen Unabhängigkeitskrieg 13 Kolonien verloren. Und ab dem Jahr 1793 versuchte König George III. Mit China Handel zu treiben. In dessen Folge sich die britische Ostindien-Kompanie mit Opium zum weltweit größten Drogenhändler entwickeln sollte. Ein ganz interessanter Punkt. Mhm. Und die Französische Revolution hatte Europa auch heftig durcheinandergewirbelt. Schließlich brachte Napoleon erst als Konsul und später sogar als Kaiser fast ganz Europa unter seine Kontrolle. So, und dazu siehst du jetzt die jungen Vereinigten Staaten, die von Alexander von Humboldt zwar nur kurz, 6 Wochen, aber lang genug besucht werden. Und der einzige Punkt, über den er sich mit Jefferson nie einigte, war die Sklaverei. Kurz vor seiner Abreise schrieb nämlich Humboldt an William Thornton, der war Architekt des berühmten Kapitols in Washington, Sklaverei sei eine Schande. Gegenüber Jefferson erwähnt er das nie. Das ist interessant. Und Jefferson hielt ja in Virginia selber Sklaven. Jefferson war auf der einen Seite gegen die Sklaverei, der war ein Universalgelehrter, aber Jefferson war auch gegen ihre Abschaffung. Und das ist ein interessanter Punkt. Und die Geschichte der USA begann in einer Zeit, in der Rassismus normal war. Das war hochfähig. George Washington besaß ca. 50 Sklaven. Seine Ehefrau brachte 80 Sklaven als Mitgift in die Ehe ein. Sklaven zu halten war für die ersten 10 der ersten 12 Präsidenten eine ziemlich gute Idee. Und Sklaverei wurde ja offiziell erst gegen Ende des amerikanischen Bürgerkriegs im Jahre 1865 verboten. Das heißt, das ist ein Punkt, den Humboldt übrigens nie losließ. Er wollte immer wieder zurück in die USA, hat es nie getan, aber bis ins Alter, bis ins hohe Alter, bis er starb letztendlich. Er starb im Jahre 1859, als Charles Darwins On the Origin of Species publiziert wird und Evolution das erste Mal hoffähig gemacht wird, kämpft er gegen Sklaverei und Rassismus an. Ne?
2: Die Naturkunde oder also auch die Entdeckung von anderen Erdteilen oder Beschreibungen, so muss man durchaus in dem Gesamtzusammenhang sehen. Ja. Weil das natürlich von Europa aus ging, Europa damals weltweit sehr wichtig war. Aber also in diesem Zusammenhang ist natürlich die Frage, man hat jetzt die Fossilien ja von überall hergeholt. Du hast jetzt eben gesagt, die liegen in Paris im Museum. Also wollen die Amerikaner die vielleicht irgendwann mal wieder haben? Gab es da schon mal eine Diskussion darüber? Also ich meine, wenn die jetzt in Darmstadt sind, in der Ausstellung, dann könnt ihr eigentlich die USA kommen und die beschlagnahmen lassen, oder? Also
4: wir haben das Skelett im Frühjahr 2020 an Smithsonian American Art Museum nach Washington verliehen.
2: Ja.
4: Und gab es ja noch einen anderen Präsidenten, einen sehr nationalistisch denkenden Präsidenten. Und wir haben uns tatsächlich darüber unterhalten, ob der nicht, weil es ja auch noch in Washington D.C. war, dann irgendwann sagen könnte, ach echt, das gehört uns, dann behalten
2: wir
4: es gleich.
2: Und also wir haben uns das...
0: Hat der keine Angst gehabt, dass sie das nicht...
4: Doch, ich habe Bedenken gehabt, aber ich habe mir einen Eintrag sichern lassen mit einer rechtsverbindlichen Rückgabe. Und das ist verschriftlich in einem Juristenblatt in den USA herausgekommen, dass das Peels Mastodon Besitz von uns ist und auch zurückgegeben wird.
2: Wenn Mona Lisas reisen, ja, ist ja nicht jedes Fossil. Aber dann ist es eigentlich immer die Frage, wohin gehören die Sachen eigentlich? Also wenn sie jetzt nicht im Fundland sind, ja, also... Das muss man sich manchmal überlegen. Und die Frage ist natürlich, ob man dann so Stücke wieder dahin zurückgibt, wo sie herkommen. Ja, es kommt natürlich auch ein bisschen auf die Umstände an, wie sie erworben wurden. Aber so ist dann schon die Frage bei manchen dieser wirklich wichtigen Stücke, ja, ob sie nicht eigentlich da auch hingehören, wo sie gefunden wurden. Also ich finde nur, dass diese ganze Geschichte von Kauf und Verkauf von Fossilien, das ist ja schon interessant, wenn man das mal verfolgt. Ja, das ist ja bis heute geht das ja so. Also wir haben ja eine Grube Messel zum Beispiel. Ja. Gibt es ja jede Menge Privatsammlungen, wo immer die sind, auf der ganzen Welt verstreut. Und also ich denke halt, ja, da steckt ein Haufen Geld dahinter. Ja, und also eigentlich ist ja die Schwierigkeit nur, wenn diese Stücke dann der Wissenschaft entzogen sind. Vor allem ist es so, dass ja heute auch durch Techniken wie Computertomographie und so, also man kann ja eigentlich diese Fossilien heute auch digitalisieren und dann die Daten digital durch die Welt schicken. Ja. Aber bei so einem Mastodon, also bei so einem Stück wie dem Mastodon, ist das natürlich ein bisschen schwierig. Ihr könnt das ja jetzt nicht in einen, oder habt ihr das schon mal in einen CT gesteckt? Ist da vom Schädel irgendwas vorhanden?
4: Wir haben für die Washington Show, die im Frühjahr 20 begann, haben wir Ende 19 das Skelett das erste Mal wieder nach den 1950er Jahren, ne, nach dem Zweiten Weltkrieg, als es wieder aufgebaut wurde, das Skelett komplett auseinandergenommen, weil du kannst das ja nicht als ein Stück verschiffen in die USA. Und da haben wir fünf Riesenboxen anfertigen lassen von dem Shipping Agent. Das waren fünf Riesenkisten. Der Rumpf hatte natürlich die größte Kiste. Und da haben wir das ganze Skelett, was eine, du kennst die Farbe ja noch, das ist so ein gelblich-brauner Einheitsanstrich gewesen. Und den haben wir komplett entfernt. Und dann hat sich, und das ist ja das, jetzt ist ja the eye of the beholder, Schönheit liegt im Auge des Betrachters, gesagt, warum ist Peels Mastodon so berühmt? Nicht, weil es so besonders hübsch ist, sondern es liegt ja in der Historie. Und die Historie liegt ja vor allem darin, dass diese Skelette, die gefunden wurden, oder jetzt gerade dieses Skelett, dieses eine, nicht komplett war. Und dass Charles Peel und seine Söhne, aber obwohl es drei Fundstellen waren, die Fundstellen ganz deutlich voneinander getrennt haben, was sie da gefunden haben. Und sie haben die Skelette komplementiert, indem sie vielen Knochen gespiegelt aus Holz haben schnitzen lassen. Und das, diese Holzarbeit ist so gut geworden, dass den meisten das ja gar nicht auffällt. Und sehr viele Knochen an diesem Skelett, also mehr als 30%, sind aus Holz ergänzt und später auch aus Gips. Das heißt, wir haben einen Mix aus Knochen, Holz und Gips. Und aus dem Schädel zum Beispiel, da ist nur der Unterkiefer in Teilen original. Die Zähne sind original, aber der Großteil ist ein Holzknochenmix. Und was man jetzt sehr schön sieht, nachdem wir die Farbe herunter wirklich geschrubbt haben, sieht man sie in Teilen sehr schön das Holz, wie es auf den Knochen aufeinander trifft. Und das ist eine Arbeit, du musst dir vorstellen, die ist im Herbst 1801 von drei Personen durchgeführt worden, ne? Von dem Rembrandt Peel, dem ältesten Sohn von Peel, William Rush, einem Bildhauer, und diesem freigelassenen Slaven Moses Williams. Und die haben eine wahnsinnig gute Arbeit geliefert. Das heißt, du siehst das Holz aus den Wäldern Philadelphia, was da eingearbeitet ist. Diese Geschichte mit den umgedrehten Stoßzähnen, ja, es gab diesen Urelefant mit den Hauern aus dem Unterkiefer, dieses Dinotherium. Und Rembrandt Peel seinerzeit in London hat ein Paper geschrieben, wie wir heute sagen würden, ein 93-seitiges Paper, in dem er sagt, Ich glaube, dass die Stoßzähne bei diesem Ohio-Tier nicht nach oben ragen sollten, sondern nach unten, um dem einfach einen Karnivoren-Aspekt zu geben, damit es so ein bisschen aussieht wie eine Säbelzahnkatze. Und er hat seinem Vater geschrieben, Papa in die USA, du, wir sollten die Stoßzähne umrichten. Der Vater hat gesagt, nein, die Stoßzähne bleiben oben. Aber letztendlich war es so. Er hat das dann in diesem Paper gezeichnet, wie es aussehen müsste mit Stoßzahn nach unten. Und als der Vater die Sammlung dann seinen Sohn übereignet hatte, dann ist der Rembrandt als erstes hin in Philadelphia und hat die Stoßzähne von unserem Mastodon nach unten ausgerichtet. Und der einzige Proof, den es wirklich noch gibt, ist eine Lithografie aus dem Jahre 1815 von einem Franzosen, der hieß Montoulet, der das Museum und die eigentlich auch Amerika bereist und der eine Skizze anfertigt von Peels Mastodon mit nach unten ausgerichteten Stoßzähnen. Daher wissen wir, dass die Stoßzähne bis mindestens 1815 nach unten ausgerichtet waren und erst viel später wieder umgedreht wurden.
2: Ja, ich finde das, ich finde das faszinierend, denn dieses Dinotherium, das Schreckenstier, das ist ja erst 20 Jahre später gefunden. Das ist ja erst 1835 gefunden worden, ja. Und da sind ja dann die Stoßzähne im Unterkiefer, ja.
4: Richtig.
2: Nicht im Oberkiefer.
4: Und wirklich nach unten ausgerichtet.
2: Und wirklich nach unten ausgerichtet. Also, ich finde jedenfalls, ja, Stoßzähne gut, kann man vielleicht in jede Richtung irgendwie drehen, aber muss mir das nochmal angucken, wie diese Stoßzähne an dem Mastodon aussehen, wenn sie nach unten gerichtet sind, weil ich meine, dann hackt ja das Tier ständig irgendwo in den Boden rein oder so.
4: Ja, das geht überhaupt nicht. Das war Rembrandt Peel relativ egal, der wollte einfach so einen Carnivoren-Look, weil, weißt du, Friedemann, der wollte dieses zweite Skelett, was relativ unbekannt ist, das ist später auch als Baltimore-Mastodon in die Geschichte eingegangen, der wollte so eine Blockbuster-Ausstellung in London machen. Am Anfang lief es ganz gut, dann nicht mehr. Und jetzt kommt's, er wollte das Skelett eigentlich Paris verkaufen, Friedemann, wieder verkaufen. Er wollte es nämlich zu Georges Cuvier bringen. Und er war gerade dabei, London abzubauen und alles vorzubereiten für den Transport über den Ärmelkanal nach Paris. Und dann hat Napoleon mal wieder einen Krieg begonnen, diesmal mit England. Also waren die Schiffsverbindungen England-Frankreich gestört und dann hat Rembrandt Peel gesagt, okay, wir können es nicht nach Paris bringen. Cuvier war der Enttäuschte, weil er sagte, oh Gott, jetzt kriege ich endlich ein Skelett vom Ohio-Tier für unsere Sammlung. Mhm. Und dann haben die Söhne das Skelett genommen und haben es in die USA zurückverschifft und zwar nach Savannah, also in die Südstaaten. Dann hat es eine kleine Südstaaten-Tour gemacht. Die ist auch relativ unbekannt und hat sich dann für den Südstaaten langsam wieder Richtung Philadelphia, Baltimore hochgearbeitet. Also das war der Fate of the Second Skeleton.
2: Ah ja, sehr gut. Und das liegt heute in New York im
4: Museum? Das liegt zum Großteil in New York. Ein paar Stücke liegen noch in Baltimore aus. Ja,
2: hast du das gesehen da?
4: Im Depot.
2: Hast du das gesehen?
4: Ich habe die Stücke in Baltimore. Ich war letztes Jahr in Baltimore. Da habe ich sie gesehen. Da gibt es wirklich ein paar Originalstücke. Aber das als ganzes Skelett gibt es nicht mehr. Und das Interessante ist, ein späteres Darmstädter-Stück, Peels Mastodon, wird in Paris zum Kauf angeboten und dann sind die Spekulanten nach London und haben es da zum Kauf angeboten und in London sogar hieß es, ach nee, wir haben gerade ein anderes Mastodon-Skelett angekauft, wir haben kein Interesse und dann gab es diesen berühmten Sir Owen, ne, den berühmten Zoologe, der dem jungen Johann Kaup auf die Schultern schlägt und sagt, junger Mann, kaufen Sie das. Und er bekommt es ja letztendlich für einen nice price. Das ist ein ganz tolles Skelett und so akquiriert er das, der Johann Kaup, 1854 für den Großherzog.
2: Wunderbar. Ich freue mich jetzt schon drauf.
4: Okay, Friedemann. Du, dann danke ich dir Olli, sehr fürs Gespräch.
2: Ich dir auch.
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Am Mikrofon und an der Technik begrüßt euch heute unter anderem Joachim Stark. Hallo! Hallo!

0: mit eventuell den beiden heutigen Gast-DJs von Dalston, Dalston Audio, Plastic City etc. live on air in the mix und dem eventuellen Kurzinterview. Dazu auch wieder aktuelle Party- und Event-Tipps, Sendungsvorankündigungen, eventuelle Release-Vorstellungen und vieles mehr. Eventuell. Bleibt einfach weiter dran in den nächsten noch knappen 2 Stunden über Radio Darmstadt auch. Es lohnt sich, euer aktuelles Clubbers Paradise Team um Joachim Stark und den Rest der Crew. Viel Spaß mit unserer heutigen Ausgabe Clubbers Paradise live on air. Ohne Wiederholung. Gleich gibt's Matthias Schaffhäuser mit Hey Little Girl. Matthias Schaffhäuser aus dem Raum Köln, Nordrhein-Westfalen.
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Jetzt mit Dalton. Dalton Audio. Ein Teil von Dalton ist jetzt hier, der Hauptteil, um den Felix. Und der liegt für euch jetzt bis zum Schluss der heutigen Sendung noch live und näher auf. Dazu wohl noch aktuelle Party- und Event-Tipps, Sendungsvorankündigungen und vieles mehr. Also dranbleiben, lohnt sich wie immer. Viel Spaß mit unserer heutigen Ausgabe noch. Am Mikrofon und an der Technik Joachim Stark und Dalton in der Mix um den Felix von Dalton.

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1: 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Am Mikrofon und an der Technik begrüßt euch heute nach wie vor in der jetzt kommenden zweiten weiteren Sendestunde unter anderem Jachen Stark mit Dolsten, einem Teil von Dolsten, bestehend auch und hauptsächlich aus unter anderem dem Felix. Live von der in dem Mix und im eventuellen Kurzinterview schauen wir mal. Dazu auch wieder aktuelle Party- und Event-Tipps, Sendungsverankündigungen, eventuelle Release-Vorstellungen und vieles mehr. Bleibt einfach dran, es lohnt sich. Euer aktuelles Clubbers Paradise-Team um Jachim Stark und den Rest der Crew. Und jetzt noch weiter bis zum Schluss der Sendung heute mit Dolzen. Viel Spaß mit dem Live-Set.

Und hier wieder unsere aktuellen Party- und Event-Tipps für die nächsten Tage und auch Wochen. Die Colors Day and Night Open Air and Club am 5. September 2026, also bei Erstausstrahlung oder ja, on air über Radio Darmstadt jedenfalls. Im Tanzhaus West Dora Brillant in Frankfurt am Main seit 15 Uhr am Laufen. Colors Pettifat Phoenix Showcase Day and Night mit verschiedenen DJs, unter anderem Avocado, Dave Dinger, Justice, Kaufmann, Maria de Roux, Matilda, Rallo und Colors DJs, unter anderem heute Anna Jahn, Daryl Johnson, Flo Circus, Mario Lorenzo, Patrick Schumacher, Stumacher, Pi mal Daumen, Yannick Möbius und viele andere. Einlass ab 18 Jahren, Einlass nur mit einem gültigen originalen Personalausweis, keine digitalen oder Papierkopien, kein Führerschein. Am 5. September Colors als Day and Night Edition draußen und drinnen unter freiem Himmel und auf den Floors des Tanzhaus Westes in Frankfurt am Main. Ab 22 Uhr geht's dann nahtlos in Club weiter und gemeinsam durch die Nacht. Bis in die frühen Morgenstunden.

Und schon mal in Vorankündigung, Tanzhaus West, Dora Brilliant, auch in Frankfurt am Main quasi, am Freitag, 2. Oktober 2026, ab 23 Uhr, Toxic Family Anniversary. Dieses Jahr findet der Geburtstag von Toxic Family Anniversary etwas früher statt, nämlich am Vorfeiertag, den 2. Oktober. Der Rest unserer Tradition oder der Rest der Tradition bleibt natürlich erhalten. Eine ausgelassene Feier mit vielen Freunden und Bekannten zu einem breiten Spektrum der elektronischen Musik. Line-up folgt, Einlass ab 18 Jahren und so weiter und so fort.

Und am 19. September 2026 ab 23 Uhr die Berliner Nächte mit Oliver Koletzki back to back, Frida Darko, Andale, Bait and Switch, Bouncy B, unter anderem auch am anderen Showcase Floor mit Dan Bay, Larry Big, Valentin, mit drei Floors Techno and House, Oliver Koletzki back to back, Frida Darko und mit lokalen DJs. Die Sterne stehen ausgerichtet. Macht euch bereit für eine Nacht voller Druck, Gefühle und galaktischer Tanzfreude im Tanzhaus West in Frankfurt am Main. Einlass wieder ab 18 Jahren.

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Und das waren's wieder unsere aktuellen Party-Event-Tipps, Sendungsvorankündigungen, Abmoderation etc. gibt's nachher kurz vor Ende der Sendung. Und jetzt bis zum Schluss noch, wie gesagt, Dalton. Dalton Music, Dalton Audio. Um Felix. Viel Spaß noch mit seinem Set quasi. Live on air in the mix.

Auch unsere Sendung ist leider einmal zu langsam, aber sicher wieder zu Ende. Leider, leider. 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Am Mikrofon und an der Technik begrüßt er euch heute unter anderem Joachim Stark. Mehr Infos über uns findet ihr wie immer auf www.clubbersparadise.de.net.org oder auf eventuell Facebook. Sucht nach der Gruppe an der Seite von Clubbers Paradise. Ihr möchtet mit uns direkt Kontakt aufnehmen, dann schickt einfach eine E-Mail an info@clubbersparadise.de. Nicht vergessen, bereits am Samstag, 5. September 2026, gibt es uns wieder von Clubbers Paradise live on air, erneut im Zeitraum zwischen 19 Uhr und 21 Uhr über Radio Darmstadt zu hören. Dann mit einem weiteren BD-Set von Jens R., wieder mal, auch in diesem Jahr wieder, aus dem Raum Bensheim-Lambertheim, Hessen. Aus dem Studio Lambertheim mit dem Kollegen Markus Reichert. Alle Angaben natürlich wie immer ohne Gewähr. Wir, das ganze Clubbers Paradise Team, wünschen euch alles Gute bis zur kommenden Sendung. Tschüss, tschüss, euer aktuelles Clubbers Paradise Team um Joachim Stark und den Rest der Crew. Im Anschluss über Radio Darmstadt geht es heute gleich weiter im Anschluss mit unter anderem einer Sendung des offenen Hauses. Alle Angaben ohne Gewähr. Vielen Dank auch an den Gast-DJ Felix bzw. von Dolzen Audio, Dolzen Music. Vielen, vielen Dank für sein tolles Set, für das tolle Set hier. Und in diesem Sinne auch gehen viele Grüße raus an die Ponyhof Darmstadt Crew, Club und Bar etc. hier in Darmstadt. An die Jungs und Mädels vom Ponyhof Darmstadt. Dann auch an Pierre Morgenmal, weil ich habe mich ja auch eher mit dem Felix heute Abend unterhalten drüber. Ja, und alle anderen, die zuhören. Schön, dass ihr dabei seid und dabei wart und würde mich freuen, wenn ihr wieder zuhört in zwei Wochen, beziehungsweise auch Samstag, 5.9.2026, 19 bis 21 Uhr über Radio Darmstadt, dann mit dem und von dem Kollegen Markus Reichert, Markus Reich aus dem Studio Lambertheim, BDSZ Jens R. Bis dahin, schöne Zeit, feiert schön, lebt schön, habt noch einen schönen Abend, schönes Wochenende oder Restwochenende, wie auch immer. Unsere Sendung wird übrigens wiederholt am 30.08. Sonntag, 1 Uhr, 7 Uhr und 13 Uhr. Und die Live-Sendung jetzt 19 bis 21 Uhr am Samstagabend, 29.08. Vielen Dank. Bis dann. Wünsche euch eine schöne Zeit. Man hört sich wieder. Und jetzt die letzten Klänge von dem heutigen Gast-DJ oder von Dolzen. Dolzen Audio, Dolzen Musik. Oh, ich will ein Handkiss.

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0: 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Könnt ihr mich hören? 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
1: Ja, beim Heinefest waren wir auch live on air. 5 Stunden Live-DJs gehabt.

Dalton findet ihr und Dalton Official auch unter Facebook und Instagram übrigens. Und jetzt die letzten Klänge. Vielen Dank, schöne Zeit, bis dann.

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1: 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Ja, schön, dass ihr wieder dabei seid, alle Electronic Music Lover, zur dritten Ausgabe von Lost in Sound. Und heute haben wir einen weiblichen DJ an den Decks für euch. Und ob sie wirklich mit einem berühmten Hollywood-Regisseur verwandt ist, das erfahrt ihr in wenigen Minuten. Doch nun gehen wir erstmal in the Mix. Viel Spaß dabei. Let's go!

0: Herzlich willkommen bei Lost in Sound. Ihr könnt uns hören über im Stream unter www.radiodarmstadt.de oder über DRB Plus. Und heute bei uns zu Gast haben wir
1: die Biene Coppola.
0: Hi Biene, schön, dass du da bist.
1: Dankeschön für die Einladung.
0: Ja, sehr gerne. Und vielleicht möchtest du dich erstmal kurz unseren Hörern vorstellen.
1: Ja, wie gesagt, die Biene Coppola aus Rottgau und ja, ich bin gespannt jetzt auf unser Interview.
0: Was ich mir nicht vergleichen kann, bist du Coppola, natürlich fällt einem als erstes ein Verwandt mit dem berühmten Hollywood-Regisseur.
1: Vielleicht um 1000 Ecken, ja.
0: Und wie lange bist du schon DJ? Seit wann, wie hat das bei dir angefangen?
1: Okay, da muss ich ein bisschen zurückgehen. Angefangen hat es bei mir in den 2000ern, Anfang 2000ern, als ich dann immer irgendwie bei den Jungs gesehen habe, wie sie aufgelegt haben. Dann habe ich an den Knöpfchen mit rumgespielt und genau, da habe ich ein bisschen angefangen aufzulegen, gar nicht mal so lange, weil ich dann 2008 schon Mama wurde. Dann habe ich eine längere Pause jetzt hinter mir von fast 17 Jahren und bin jetzt erst vor 2 Jahren eigentlich wieder eingestiegen mit dem Auflegen. Genau. Vorher mit Vinyl und jetzt mit Stick.
0: Ah, auch mit Vinyl praktisch gelernt.
1: Ja. Ja.
0: Das war ja bei mir genauso. Ich hatte dann auch Babypause zwischendrin.
1: Mhm.
0: Und bin dann wieder zurückgekommen. Ist bei mir allerdings schon etwas länger her. Und wie bist du überhaupt zur Techno an sich gekommen? Was hat dich da, seit wann hat dich das fasziniert?
1: Also Musik gehört habe ich eigentlich schon immer. Wir hatten ja die Popkultur damals. Das fing ja eigentlich alles auch schon mit Hip-Hop an, mit Michael Jackson. 1994 bin ich dann in Dorian Gray das erste Mal, dann meine erste Techno-Party erlebt und ja, dann habe ich Blut geleckt an der elektronischen Musik.
0: Und und wann hast du dann beschlossen dann aufzulegen? Hast du dir dann Equipment gekauft oder hast du erstmal bei jemand anders zu Hause versucht?
1: Ja, genau. Also natürlich haben wir es immer irgendwie auf irgendwelchen Partys bei anderen probiert und versucht und irgendwann habe ich gesagt, nee, ich möchte es auch zu Hause haben. Ne? Dann hatten sich Plattenspieler gekauft, Mischpult und so weiter und dann hast du natürlich auch durchs Weggehen und keine Ahnung, irgendwie Connections gehabt, hast freitags nach der Arbeit bist du dann irgendwie in einen Plattenladen oder hast dir deine Demo-Tapes abgeholt und hast dann freitags, bevor die Party begonnen hat, dann irgendwie alle Platten durchgehört.
0: Was war so dein Plattenladen, wo du immer hin bist? Hattest du
1: ja, das Freebase, genau. Es gab einen Demo-Plattenladen, aber da weiß ich gar nicht mehr, wie der hieß. Ja, ja, nee, weiß ich nicht mehr.
0: Ja, ich war Delirium.
1: Delirium, ja, stimmt, Delirium.
0: Genau. Und dann deine Musik heute, wie würdest du heute deinen Style beschreiben? Wo bist du letztendlich jetzt gelandet?
1: Naja, also früher war das ja alles ein bisschen anders. Da hatten wir weniger Genres. Wenn ich heute nach irgendeinem Genre gehen würde, fällt es mir manchmal schwer zu sagen, wie ich mich da einordne. Also da ich ein Kind der 90er bin, gefällt mir natürlich auch Melodic Techno. Im Moment ist es so Deep House, Progressive House oder man würde es vielleicht auch als reines Techno betiteln. Aber ich habe so zwischen 124 und 130 BPM, genau. Also ja, so ein bisschen treibender.
0: Ja, da bist du ungefähr auch in meiner Richtung.
1: Genau.
0: Mein Ding. Ich finde es halt auch immer schwierig, die Tracks einem bestimmten Genre zuzuordnen.
1: Auf
0: weil
1: jeden Fall.
0: Oft steckt ja in einem Track mehrere Genres drin. Also ist es jetzt Melodic Techno? Oder ist es Deep House oder keine Ahnung, also ich finde es immer schwierig zuzuordnen, auch wenn ich mir jetzt zum Beispiel bei Beepod mir die Genres anhöre, denke ich mir, manche Tracks passen gar nicht in diese Einordnung, da frage ich mich immer,
1: auch.
0: Wer ordnet
1: der
0: die eigentlich ein?
1: Ja, ja, und also, früher gab es halt nicht so viele Genres,
0: ja, genau.
1: Ne? Da hast du deine 4, 5 Stück
0: so
1: und
0: ja.
1: Jetzt kam mir doch einiges dazu, wie Peak Time, Bounce und sowas.
0: Ja.
1: Genau,
0: und wird immer weiter, also kommen ja immer wieder neue Genres dazu, die irgendjemand erfinden muss, unbedingt. Ja, und dein heutiges Set, wie würdest du das beschreiben?
1: Mein heutiges Set, also es ist immer so, dass ich ein Anfangs- und ein Endlied habe, was ich gerade mit meiner Situation oder meinem Leben so ein bisschen verbinde. Also das hat für mich immer eine besondere Bedeutung und dann lasse ich mich eigentlich so im Set inspirieren, auf was ich gerade Lust habe. Ich fange natürlich auch gerne langsam an und dann steigere ich mich ein bisschen hoch und dann gehe ich hinten raus wieder ein bisschen raus.
0: Ja.
1: Genau.
0: Ja, super. Dann hören wir jetzt mal weiter dein Set und viel Spaß dabei und wir hören uns später nochmal.
1: Alles klar.

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0: Ihr hört Radio Darmstadt mit der Sendung Lost in Sound. Am Mikro Frank Fruit und heute zu Gast bei uns ist...
1: Die Biene Coppola.
0: Ja, da sind wir wieder. Vielleicht möchtest du mal so ein bisschen deine DJ-Karriere in Anführungszeichen so ein bisschen... Was waren so da deine Highlights? Wo hast du bisher gespielt?
1: Hm. Ja. Also angefangen hat es damals in der Vinylbar in Frankfurt.
0: Das war, ja. Stark.
1: Weiß nicht, ob es gut oder schlecht war.
0: Kann jeder für sich einordnen, wie er möchte. Also ich war da immer sehr gerne eigentlich.
1: Auf jeden Fall. Ja. Nee, das hat wirklich immer Spaß gemacht. Ja, und dann blieb das auch natürlich so ein bisschen im Frankfurter Raum. Ich durfte dann auch im U60 in der U-Bar hinten auflegen.
0: Oh, cool.
1: In so ein bisschen Frankfurt, Monza, 190 East. Das war das Super 8 in Alzenau. Dann war ich Resident in der Krone Darmstadt. Dann hatten wir damals die Klangbar in Rottgau. Da haben wir natürlich auch viele Partys gefeiert. Dann ging das schon so ein bisschen ins Ausland, in die Schweiz und mal auf dem Festival nach Irland. Genau, und dann kam aber das Leben dazwischen.
0: Ja. Dazwischen.
1: Es war ganz gut so.
0: Ja, ist vielleicht manchmal ganz gut, wenn man da so rausgeholt wird, genau. Ja. Außerdem hat man ja auch, wenn man ja noch andere Ziele verfolgt, wie nur jetzt. Mein Ziel war es auch nie, jetzt groß rauszukommen als DJ. Sondern
1: war immer nur Spaß,
0: genau. Ja, genau.
1: Hobby, Spaß.
0: Genau.
1: Ja.
0: Man ist auch freier, denke ich, wenn man das als Hobby DJ, hört sich immer blöd an, finde ich, also so als nebenher macht. Ich wollte nie irgendwelche Gigs annehmen müssen, weil ich eben das Geld brauche.
1: Mhm.
0: Ja. Es war immer meine, eher die Musik halt sollte der Vordergrund sein. Und ich habe schon bei manchen DJs erlebt, die dann wirklich irgendwelche Gigs annehmen mussten, wo sie überhaupt gar keinen Bock drauf hatten. Und dann auch mit der Zeit die Lust verloren haben einfach an DJs. Da kenne ich den einen oder anderen, der da nicht so gute Erfahrungen gemacht hat und der ist auch nicht bei der Musik geblieben. Also der ist dann raus dann, weil er da komische Gigs spielen musste, weil er halt das Geld braucht. Und naja, egal. Hast du so ein Highlight? Was würdest du so als dein absolutes Top-Event hassen?
1: Ja, also es war schon so, dass wir mit einer großen Gruppe damals mit 7 Leuten dann nach Irland geflogen sind. Das war schon toll, so ein Festival zu erleben.
0: Das war ein Festival,
1: so ein Goa-Festival, wo ich in einem Zirkuszelt auflegen durfte.
0: Mega.
1: Und,
0: wie viele Leute waren da ungefähr?
1: Was das kann ich gar nicht mehr sagen. Aber dann sind überall so Lilliputaner rumgelaufen, noch mit dazu.
0: Okay.
1: Das war schon witzig, genau.
0: Nice.
1: Klar war das U60 auch ein Highlight irgendwo, ne? Oder letztes Jahr durfte ich mal im Tanzhaus spielen oder jetzt auch
0: ja, die U-Bahn vermisse ich auf jeden Fall auch.
1: Ja.
0: Gerade zum Schluss mit dieser LED-Decke und so. Das war schon eine brachiale Anlage.
1: Ja.
0: Also das Irland-Festival. Weißt du noch, wie hieß das? Was war das für ein Festival?
1: Goa Base, meine ich.
0: Goa Base.
1: Kann man sogar noch googeln.
0: Mhm. Ja. Wann war das?
1: 2005.
0: 2005.
1: Etwa, ja.
0: Ah, gar nicht so lange jetzt, ja, aber gut.
1: Ja.
0: Ja, doch auch schon wieder 20 Jahre.
1: Genau.
0: Die Zeit rennt. Ich würde ganz gerne noch ein bisschen über deine Track Selection sprechen, wie du neue Musik findest. Hast du da, jeder hat ja da ein bisschen ein Geheimrezept, nach was er schaut, auf welchen Seiten oder nach Genres oder schaust du eher nach den Künstlern an sich?
1: Also ich stehe nicht nur gerne hinter den Decks, sondern auch vor den Decks auf der Tanzfläche.
0: Ja.
1: Vorne erste Reihe direkt an den Boxen und ich tanze unheimlich gerne und wenn ich weggehe und mich flasht irgendein Track natürlich sehr, dann nehme ich auch mal das Handy kurz raus und shazam das oder ich höre viel Soundcloud und dann mache ich mir auch schon den einen oder anderen Screenshot. Also die Musik muss mich halt in dem Moment echt catchen und wenn ich die Gänsehaut bekomme, dann ist es auf jeden Fall, dann gehört es in meine Trackliste mit rein.
0: Mhm.
1: Genau, und dann ziehe ich mir die Musik runter. Ja.
0: Also meistens auf Soundcloud.
1: Ja,
0: Beatport,
1: genau.
0: Bist du auf Beatport manchmal unterwegs?
1: Nee, nicht mehr.
0: Nee.
1: Nee.
0: Ja,
1: aber so richtig auf die Suche gehe ich gar nicht mehr.
0: Nee.
1: Also ich höre mir halt viele Sets an oder hier auf YouTube irgendwelche Sets, ne, über Circle auch gerne. Und wenn mir was gefällt, dann ziehe ich es mir halt auch gerne raus, ja. Also ich mag halt auch sehr viel, ne, von verschiedenen Genres so, ne, und da kommt dann doch auch einiges zusammen.
0: Ja, ich finde das auch nicht schlimm. Manche sind ja so, bloß nicht Shazam, wenn du irgendwie im Club bist. Aber
1: ja,
0: wenn
1: sehr
0: du,
1: selten, aber...
0: Man muss ja nicht Dauer-Shazam, ja, aber mal, genau. Wenn mich auch so ein Track richtig fesselt, dann muss ich den auch gleich Shazam genau. Mal gucken. Ja. Manche wollen ja da ganze Tracklisten klauen von irgendwelchen berühmten DJs, die dann unbedingt... Beim Fed gibt es da so ein paar Kandidaten, die dann unbedingt die Trackliste vom Fed haben wollen. Vollkommener Quatsch. Man muss ja so sein eigenes Ding machen. Aber ich finde es auch nicht schlimm, mal so einen Track zu schauen. Da ist überhaupt nichts dabei. So, bevor wir jetzt weiter dein Set genießen, vielleicht noch ganz kurz, hast du so drei, wenn du deine drei Top-Tracks All-Time-Favorite nennen müsstest, was wäre da dabei?
1: Also All-Time-Favorite, also ich versuche natürlich auch nicht immer dasselbe zu spielen, aber wenn ich jetzt nochmal so in die 90er zurückgehe, ich versuche halt auch immer gerne irgendwie ein altes Lied von früher irgendwo mit einzubauen, ist für mich immer noch Emanuel Top, Türkisch Bazaar.
0: Ja, der Klassiker schlechthin, ja.
1: Genau, und im Moment ist es Woody Woodpecker von Aka Aka. Martin Buttrich macht ganz coole Lieder, da habe ich das L2 im Moment. Mhm. Oder hier Maceo Plex, der hat halt auch echt tolle Tracks
0: am
1: Start. Und genau.
0: Ganz gut produzieren.
1: Aber wenn ich sie dann doch zu oft gehört habe, dann muss ich auch mal wieder was anderes spielen.
0: Ja, klar. Gut, dann gehen wir weiter in deinem Set und wir hören uns zum Abschluss dann nochmal für eine kurze Runde. Viel Spaß bei dem Set von Bide Coppola.

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0: 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Und die 2 Stunden sind schon fast wieder um, Biene. Wir sind fast am Ende angelangt. Die letzten Beats laufen. Erstmal vielen Dank, dass du bei uns warst.
1: Sehr gerne, danke schön.
0: Und danke für das super Set. Zum Abschluss, bist du auf Social Media unterwegs? Wie kann man dich erreichen, wenn die Leute jetzt sagen, die möchten dich unbedingt mal hören? Wie kann man was von dir erfahren?
1: Genau, also einfach unter Biene Coppola, da bin ich auf Soundcloud, auf Instagram und auf Facebook aktiv. Man hat natürlich auch seine eigenen WhatsApp-Gruppen, da kann man auch gerne eingefügt werden und kommt regelmäßig Werbung rein und so weiter.
0: Also bist du da schon einigermaßen aktiv auch?
1: Ja.
0: Ich finde es immer ein bisschen anstrengend, aber ja, so ist es.
1: Gehört irgendwie mit dazu.
0: Ja, irgendwie schon. Und hast du demnächst irgendwelche, hast du schon Termine, die du hier schon sagen möchtest?
1: Ja, gerne. Also leider endet auch dieser Sommer so langsam.
0: Ja.
1: Und wir haben so ein paar Closings, Summer Closings. Jetzt haben wir bei Sound of Garden am 12.09. Das Summer Closing.
0: Auch das ist wo, Sound of Garden?
1: Das wird in Maintal-Dörnigheim stattfinden, alles aber über PN und mit genauer Adresse alles über mich.
0: Mhm.
1: Dann haben wir bei Family Mombasa auch ein Closing, das ist bei Aschaffenburg. Genau.
0: Und das dann
1: ist wann? Das ist am 19.09.
0: Mhm.
1: Und dann geht es auch erst im November wieder los mit Thorsten Gräber vom Roten Rauschen. Dann geht es in Wiesbaden weiter im Clubhaus.
0: Also Terminkalender ist voll.
1: Übersichtlich.
0: Übersichtlich voll. Ja, manche haben gar keine Gigs. Also es ist ja immer schwierig, da irgendwie was zu finden. Vielleicht zum Schluss, möchtest du noch ein paar Grüße loswerden an irgendjemand? Oder hast du eine besondere Message?
1: Immer gerne an meine Mama nach Ägypten, die auch immer fleißig zuhört, und an meine Kinder.
0: Ja, super. Dann bedanke ich mich auf jeden Fall bei euch fürs Zuhören. Und freue mich schon auf unsere nächste Sendung. Die wird dann wieder Ende September, wie immer am letzten Samstag im September stattfinden. Wenn ihr das Set verpasst haben solltet und möchtet es nochmal hören, dann könnt ihr gerne auf meine Soundcloud-Seite gehen unter Frank Fruit. Und da werde ich wie immer das Set auch von Biene hochladen. Und da könnt ihr auch die vorherigen Sets hören. Dann verabschiede ich mich von euch, wünsche euch noch ein schönes Wochenende und vergesst nicht zu tanzen.
1: Genau. Tschüss.
0: Ciao.

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1: 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Der nachfolgende Podcast ist von dem Hessischen Landesmuseum Darmstadt und heißt Das grüne Sofa.
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0: Zoo- und Zooforschung hat erst verbesserten Artenschutz durch Entdeckung und Forschung ermöglicht. Und das wissen eben die wenigsten, wie komplex die Arbeit in Zoos ist. Das ist nicht nur Tiere mit Wasser und Futter versorgen, sondern das ist eine Sammlung aufbauen, Projekte vor Ort aufbauen, Forschung.
1: Hallo, mein Name ist Jörn Köhler, ich bin Zoologe am Hessischen Landesmuseum in Darmstadt und ich spreche heute in unserem Podcast mit Professor Dr. Thomas Ziegler vom Kölner Zoo Aquarium.
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0: Thomas, wir kennen uns seit über 30 Jahren, habe ich festgestellt. Wir haben beide zusammen in Bonn studiert, Biologie, und wurden dann, wenn man so sagen will, wissenschaftlich sozialisiert im Forschungsmuseum Alexander König in Bonn und haben da also eine gemeinsame Vergangenheit, und deswegen kennen wir uns und deswegen fiel auch die Wahl auf dich als Gesprächspartner. Vielleicht kannst du noch mal kurz sagen, wie du überhaupt an den Kölner Zoo gekommen bist.
1: Ja, erstmal hallo Jörn, schön dich zu sehen. Wir haben beide die gleiche Ausgangsbasis, Biodiversitätsforscher. Uns hat, glaube ich, auch damals schon immer der Artenschutz gereizt. Dich hat es in die Museumswelt verschlagen und ich bin in der Zoowelt gelandet. Witzigerweise würde ich mich heute eher als Artenschützer als Zoobiologe betrachten. Und das ist das Tolle, was die Zoowelt zu bieten hat, dass man so ganz viele Sachen zusammen machen kann, was die meisten Leute draußen aber gar nicht wissen. Und da wollten wir ja heute auch ein bisschen drüber erzählen.
0: Genau. Also Zoo und Museum sind natürlich erstmal zwei verschiedene Dinge. Du kommst aus dem Museum, bist dann am Zoo gelandet, über einen kleinen Umweg über Dresden. Ich hatte auch einen kleinen Umweg, bis ich nach Darmstadt gekommen bin. Aber es ist ja so, an den Zoo nach Köln hat dich letztlich auch gebracht, deine Fachkompetenz und deine Forschungsarbeit. Bevor wir darauf eingehen, welche Bedeutung die heute vielleicht noch hat, wollte ich aber erstmal so ein bisschen darauf hinaus. Ich meine, Zoos sind ja eine ganz klassische Einrichtung in unserer Gesellschaft. Und wenn man jetzt in die Vergangenheit blickt, dann wurde das eigentlich kaum hinterfragt. Jede größere Stadt hatte einen Zoo. Es war ganz normal, dass man Wildtiere gehalten hat und auch eingesperrt hat, um sie eben näher betrachten zu können. Und ich denke auch, der didaktische Sinn und Zweck von Zoos wurde damals kaum in Frage gestellt. So, nun hat sich die Welt natürlich ein bisschen geändert und nicht nur der Tierschutzgedanke hat einen viel größeren Raum in unserer Gesellschaft eingenommen, sondern auch die Frage nach, wofür macht man das alles überhaupt? Ist es gerechtfertigt, Tiere in Zoos zu zeigen und zu halten? Und bevor wir jetzt vielleicht darauf eingehen, was ihr so aktuell macht, vielleicht, du bist ja nun auch schon einige Jährchen am Kölner Zoo, seid ihr denn in Köln speziell auch mit entsprechender gesellschaftlicher Kritik konfrontiert? Habt ihr Negativmeldungen und müsst euch rechtfertigen?
1: Ja, ein paar Jährchen in Köln, du sagst es, 2021 sind sowohl das Aquarium, für das ich hier zuständig bin, als auch ich 50 Jahre alt geworden. Das heißt, wir sind jetzt sogar schon ein bisschen älter. Und da sind wir auch genau beim Thema. 1971, als das Aquarium hier in Köln eröffnet wurde, da ging es eher darum, den Kölnern die Exotik der Tropen näher zu bringen. Da hat man an Artenschutz noch gar nicht so gedacht. Zum Beispiel wurden die Nilkrokodile damals aus Sambia eingeflogen. Das war damals so. Wir haben uns dann irgendwann besonnen und auf einen anderen Weg konzentriert. Ich kann mich da noch gut dran erinnern. Da war ich etwa die Hälfte der Zeit hier. Ich bin jetzt exakt Anfang diesen Jahres 20 Jahre im Kölner Zoo und Leiter des Aquariums. Und dann haben wir uns eben in Richtung Artenschutzzentrum ausgerichtet. Nicht mehr nur Schauort zu sein. Natürlich kann man immer noch bei uns Tiere gucken. Darum geht es. Ein Artenschutzzentrum, eine moderne Arche zu sein für bedrohte Arten, die draußen kurz vor dem Aussterben stehen. Und das haben wir uns voll auf die Fahne geschrieben. Das machen wir zu 100%. Und ich muss sagen, wem auch immer ich das erzähle, auch die, die am Anfang zu kritisch sind, die finden das danach richtig gut und die erkennen, dass Zoos tatsächlich total wichtig sein können im Artenschutz. Ja, und sogar 100% Artenschutz leisten können.
0: Das heißt also nicht nur sozusagen, ich sag mal, Entertainment für die Bevölkerung, sondern eben ein gesamtgesellschaftlicher Nutzen auf internationaler Ebene. Ist es denn so, ich habe dich ja besucht im August letzten Jahres und da hast du mir gezeigt, was ihr alles umgestaltet habt und gemacht habt. Jetzt ist es so, was früher vielleicht besonders attraktiv galt für Besucher, nämlich irgendwas besonders Buntes, was besonders Großes, was besonders Seltenes, das ist ja vielleicht jetzt etwas verändert dadurch, dass, so wie du mir erklärt hast, ihr jetzt hauptsächlich sehr stark bedrohte Arten haltet. Ob jetzt in Aquarien, Terrarien oder im Insektarium, was auch zum Kölner Zoo Aquarium gehört. Wird das denn von den Besuchern angenommen oder sagen die, Mensch, die Fische, die ihr da im Aquarium habt, die sind ja gar nicht mehr so doll bunt? Oder Erkennen die wirklich den Wert? Was habt ihr da für Feedback? Erkennen die wirklich den Wert an, dass ihr da hochbedrohte, seltene Arten zeigt?
1: Ja, also da bekommen wir viel positives Feedback. Das ist auch tatsächlich erkennbar, weil wir nicht nur bedrohte Arten halten. Wie gesagt, im ganzen Haus mittlerweile über 100 teils vom Aussterben bedrohte Arten oder stark gefährdete, für die wir uns einsetzen. Und das erkennt man auch auf großen Übersichtspostern. Und bei jeder Art ist der kleine rote Liste-Button in Rot da drauf. Das heißt, man kann auch sehen, wie stark diese Art gefährdet ist. Und wir haben noch so einen grünen Kreis, wo dann steht, nur in zwei Sätzen, warum wir uns für diese Art stark machen und was unsere Rolle ist. Also nicht mehr dieses gefährlich, giftig, bunt, sondern warum wir uns einsetzen. Naja, und dass bedrohte Arten weniger bunt sind, das ist ein Klischee. Es gibt auch viele bedrohte Arten, die total hübsch sind. Und das kommt eigentlich recht gut bei den Menschen an. Museen, uns verbindet etwas, denn auch für Zoos gilt, man kann nur schützen, was man kennt. Deswegen ist es ja auch so wichtig, dass Arten beschrieben werden, weil erst dann kann man sie einer Unterschutzstellung zuführen. Und du hast recht, ich habe, während du in der Neotropis in Südamerika gearbeitet hast, habe ich mich auf Südostasien, auf Vietnam konzentriert. Und das war einer der Gründe, weswegen ich vor 20 Jahren hier hingekommen bin, dass ich hier das frisch gegründete Projekt zu Vietnam des Kölner Zoos übernehmen sollte und weiterführen sollte, was ich bis heute mache. Und das ist auch ein ganz wichtiger Aspekt moderner Zoos. Die sind nämlich nicht mehr losgelöst von der Natur und zeigen die Tiere hinter Gittern oder im Gefängnis, wie es gerne so genannt wird, sondern wir sind mit unseren Arten und Projekten tatsächlich mit den Tropen verbunden. Wir zum Beispiel sehr eng mit Vietnam und wir machen auch ganz viele Projekte, Artenschutz- und Forschungsprojekte vor Ort. Das heißt, Zoos stehen zwar irgendwo, lokal, sind aber tatsächlich mit den Projekten draußen in der Welt verbunden und unterstützen so den Artenschutz.
0: Ja, also da sagst du was ganz Wichtiges. Also das kann man vielleicht nochmal betonen. Du hast sehr intensiv in Südostasien, nämlich hauptsächlich Vietnam, geforscht mit Reptilien und Amphibien, hast darüber deine Doktorarbeit verfasst. Und das Kölner Zoo-Aquarium hatte damals ein Vietnam-Projekt und das war sozusagen deine spezielle Qualifikation, warum du dann diesen Job auch antreten durftest. Das waren sehr gute Voraussetzungen.

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1: Ich kann mir vorstellen, dass das, was du mir im August gezeigt hast, was ihr vor Ort macht, natürlich nur funktioniert, wenn man ein sehr, sehr großes und international stabiles Netzwerk hat, was man auch über viele Jahre aufbauen muss und was nicht, also da geht es nicht um Kurzfristigkeit, sondern um langfristige Kooperationen. Vielleicht kannst du noch mal ein paar Worte, weil das der Hintergrund ist, warum du an den Kölner Zoo gekommen bist, nämlich die Forschung und die Publikation dieser Forschungsergebnisse. Vielleicht kannst du noch kurz dazu ein paar Sätze sagen, inwiefern heutzutage bei deiner jetzigen Alltagsarbeit die Forschung, welche Rolle die spielt und wie wichtig auch die Publikation dieser Forschungsergebnisse ist im Rahmen der aktuellen Projekte.
2: Ich bin ja hier auch außerplanmäßiger Professor an der Uni Köln. Seit 7 Jahren, vor 14 Jahren habe ich hier habilitiert, aber angefangen habe ich halt als Kurator für das Aquarium, was ich bis heute bin, und eben für die Artenschutz- und Forschungsprojekte in Vietnam Koordinator zu sein. Und darauf hat sich praktisch die Habilitation hier entwickelt, weil da genug Platz für Forschung nicht nur für mich, sondern auch für Studenten war und man eben auch unheimlich viel zu sagen hat und das mit der Lehre kombinieren kann. Und so lernen wir heute nicht nur Zoobiologie, also die Haltung von Tieren, wie man das professionell macht, sondern auch Diversitätsforschung und vor allem Artenschutz. Ein ganz wichtiges Wort, was wir heute unbedingt erwähnen müssen, ich feiere das, ich schreibe das jeden Tag mehrfach auf und erzähle den ganzen Tag darüber, das ist der One-Plan-Approach von der Conservation Planning Specialist Group der IUCN, der Weltnaturschutzunion. Und da sitzen ja nicht nur Zoo-Leute drin, sondern überhaupt Artenschützer generell. Die haben gesagt, Artenschutz geht tatsächlich nur, wenn man beide Seiten miteinander kombiniert, also in situ und ex situ, draußen in der Natur und auch in Zoos, weil es einfach so eng geworden ist mittlerweile mit den zurückgehenden Regenwäldern, Lebensräumen. Wir kommen mit dem Artenretten gar nicht nach und für manche Arten ist tatsächlich der Zoo derzeit die einzige Chance, sie am Überleben zu bewahren. Und darauf fokussiert unsere Forschung. Angefangen habe ich mit Artentdeckungen, genau wie du. Mittlerweile sind da über 130 draus geworden. Natürlich nicht von mir alleine, sondern mit unserem ganzen Team über ganz Vietnam und Laos verteilt. Damals hat der Kölner Zoo nur ein Naturschutzprojekt im zentralen Vietnam gehabt, wo ich auch meine Doktorarbeit gemacht habe. Mittlerweile haben wir Satelliten im ganzen Land und sind im ganzen Land und auch zusätzlich noch in Laos aktiv. Und eine Entdeckungsgeschichte, glaube ich, passt ganz schön hier rein. Das weißt du vielleicht auch noch, das war der Cat Ba Tigergecko, den ich auf der Insel Cat Ba im Auftrag der Zoologischen Gesellschaft für Arten- und Populationsschutz entdecken durfte. Die haben mich nämlich gebeten, im Rahmen einer Amtshilfe mit meinem Kooperationspartner Professor Nguyen dorthin zu fahren. Und so ein wunderschöner kleiner Gecko stellte sich dann danach als neue Art heraus, als Mikroendemit nur für diese Insel. Und zusammen mit vietnamesischen Studenten haben wir dann auch die Populationsdichte untersucht und festgestellt, ja, der ist nicht nur auf dieser Insel, sondern den gibt es auch nur noch in wenigen Individuen. Und das hat dazu geführt, dass der auf die rote Liste der Weltnaturschutzunion gekommen ist. Und weitere Untersuchungen haben dazu geführt, dass er auf die Anhänge des Washingtoner Artenschutzübereinkommens aufgenommen wurde. Das heißt, Zoo und Zooforschung hat

0: erst verbesserten Artenschutz durch Entdeckung und Forschung ermöglicht. Und was ich ganz toll fand, dass mich zuletzt das UNESCO-Welterbekomitee gefragt hat, als Entdecker und Vietnamkenner mitzumachen, dass das Zuhause dieses Geckos demnächst auch ein UNESCO-Welterbe wird. Das heißt, ich durfte dort ja eine Bewertung des Antrags einreichen. Und das wissen eben die wenigsten, wie komplex die Arbeit in Zoos ist. Das ist nicht nur Tiere mit Wasser und Futter versorgen, sondern das ist eine Sammlung aufbauen, Projekte vor Ort aufbauen, Forschung mit Studenten sowohl in Deutschland als auch in Vietnam. Ja, und das Ende der Geschichte ist, dass wir diesen bedrohten Tigergecko mittlerweile auch in Köln halten und in einer von uns mit aufgebauten Station in Vietnam. Das heißt, wir haben uns auch für die Erhaltungszucht schon stark gemacht, falls dem in der Natur was passiert und wir nicht schnell genug sind, dass wir diese Art auf jeden Fall noch haben. Und die Nachzuchten haben funktioniert. Ein Jungtier sitzt mir gerade in 2 Meter gegenüber. Das wird hier persönlich von mir selber aufgezogen.
1: Ja, das ist eine sehr schöne Geschichte. Ich meine, das ist auch das, was mich immer noch betrifft. Ne? Ich bin ja weiter auch in der Artentdeckung, wie du auch, wie du das richtig gesagt hast. Man kann nur das schützen, was man kennt. Diesen Gecko, den du dort auf der Insel entdeckt hast, der wäre eben heute nicht geschützt, hätte man da nicht eine neue Art beschrieben und hätte man dann auch ein Referenzexemplar, den sogenannten Typus, konserviert und in einem Museum aufbewahrt. Aber wie gesagt, ganz tolle Geschichte. Das heißt, aktive Forschung am Kölner Zoo ist nach wie vor groß geschrieben. Jetzt geht es ja darum, schön ist natürlich wie bei dieser Geschichte, wenn dann auch dort vor Ort in den Tropen Schutzgebiete etabliert werden aufgrund dieser Forschung. Jetzt ist es natürlich so, ein wichtiger Aspekt der Zoos ist oder ein wichtiges Argument ist ja auch Erhaltungszucht. Das heißt, ich halte Tiere in Gefangenschaft, weil sie in freier Wildbahn bedroht sind und der Lebensraum bedroht ist. Ich züchte die nach und vermehre sie, damit diese Art wenigstens in Gefangenschaft sicher erhalten bleiben kann, falls sie in der Natur ausstirbt. Jetzt sagen natürlich einige vielleicht zu Recht, was nützt es, wenn man die Art im Zoo jetzt weiter vermehrt und erhält, wenn man sie eigentlich nie wieder auswildern kann, weil der Lebensraum zerstört wurde. Was antwortest du denn solchen Leuten?
0: Ich muss noch mal auf diesen One-Plan-Approach zurück, um den wirklich genau zu erklären. Der kombiniert eben Arbeit draußen mit Arbeit hier weiter weg in Zoos. Dieser One-Plan-Approach ist ganz wichtig, weil man mit ihm Zeit kaufen kann. Ich sage provokativ, selbst wenn Leute sagen, sie finden Zoos doof, dann zeigt der One-Plan-Approach, dass sie gerade ganz, ganz wichtig sind. Es gibt auch viele, die sagen, Mensch, Artenschutz, der darf nur draußen passieren, alles andere ist Quatsch. Nein, ist nicht. Natürlich ist der Lebensraumschutz das Allerwichtigste, weil ohne Natur kann die Welt nicht existieren. Aber ein schönes Beispiel ist der Mitchell-Waran aus Australien, den wir im Übrigen im Rahmen einer Beschlagnahmung bekommen haben. Unser Haus hält allein 25 Arten an Amphibien und Reptilien allein aus Beschlagnahmung. Da sind wir ein ganz wichtiger Partner für die Behörden, weil die können die ja nicht bei sich unterm Schreibtisch halten. Die setzen auf unsere Expertise, auf unseren Platz. Da sind Zoos auch ganz wichtig, um solche Tiere unterzubringen. Und wenn wir daraus eine Erhaltungszucht bauen können, dann ist das tatsächlich Artenschutz. Und der Mitchells-Waran in Australien, der gilt mittlerweile als vom Aussterben bedroht. Der lebt aber in einer intakten Natur. Das heißt, die Natur ist völlig in Ordnung. Das Problem von diesem Waran ist der Mensch, weil der Mensch in Australien eine Kröte ausgesetzt hat, die Agarkröte. Und die frisst der Waran, die kommt aber aus Südamerika und an deren Gift, an das er sich nicht hat im Rahmen von Koevolution anpassen können, stirbt er. Das heißt, der ist lokal bis zu 97% im Rückgang befindlich. Das heißt, der hat erst wieder eine Chance, dort sich zu halten, wenn die Kröte dort nicht mehr ist. Und das hat aber bis jetzt noch nicht geklappt. Und hier in so einem Fall können Erhaltungszuchten im Zoo tatsächlich helfen, Zeit zu kaufen, die Art noch zu haben, sollte sie schlimmstenfalls in der Natur aussterben und sie dann bei Lösung des Problems wieder zurückgeben zu können. Das ist also Zeit kaufen. Und hier haben Zoos die Chance, durch ihre schon existierenden Räumlichkeiten, durch ihre engagierten Mitarbeiter, ihre Expertise und ihren Platz tatsächlich zu helfen. Und da komme ich auf die Krokodile zurück. Es ist so, dass teilweise, ich gebe dir recht, wenn die Natur weg ist, braucht man auch nichts mehr auszusetzen. Ne? Wenn wir Zoos als Arche betrachten, da muss die Arche natürlich später auch wieder und möglichst bald wieder an Land gehen können. Aber oft ist es ja so, dass die Habitate da sind, die nur gestört sind oder die Menschen zu doll eingreifen und dann eine Art an den Rand der Ausrottung bringen oder gar zur Ausrottung führen. Und hier können Zoos ansetzen. Und da setzen wir sogar bei den Philippinen-Krokodilen, bei den Krokodilen an, wo in der freien Wildbahn die Bestände mittlerweile ja weniger als 100 sind, was also gar nicht gut ist. Und da hat selbst die Weltnaturschutzunion gesagt, da reicht Artenschutz auf den Philippinen nicht aus. Zoos müssen auch mitmachen. Da kommen wir wieder zum One-Plan-Approach. Und hier in Köln machen wir das Erhaltungszuchtprogramm für die Art in Europa. Und was wir hier gemacht haben, und da sind wir wieder bei Forschung, war ganz wichtig, wir haben die Tiere genetisch untersucht, weil auf den Haltungen in den Philippinen, in den Farmen, haben die sich mit Salzwasserkrokodilen einer anderen Art vermischt. Das heißt, auf den Philippinen konnte man gar nicht mehr die Hybriden, also die Art Mischlinge, mit reinerbigen Philippinen-Krokodilen auseinanderhalten. Und als ich auf dem Kongress auf den Philippinen vor ein paar Jahren war, sind die mir gleich am Flughafen entgegengekommen und haben gesagt, Thomas, können wir Tiere von dir haben? Wir brauchen die zum Auswildern. Und das finde ich so eine tolle Geschichte, die zeigt, dass Zoos tatsächlich das Potenzial haben, ganz schnell von der Ersatzbank, ja, von der Reservebank, ja, an die vorderste Front des Artenschutzes zu kommen. Und wir haben bereits Philippinen-Krokodile, die hier in Köln geschlüpft sind, zurück auf die Philippinen geführt, zum Auswildern in der Natur.

0: 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Ja, also ich denke, das Philippinen-Projekt ist tatsächlich eine tolle Erfolgsgeschichte. Das war ja auch sehr reichlich in der Presse und in den Medien. Dieser Erfolg der Rückführung von in Köln geschlüpften Jungtieren, die dann dort ausgewildert werden und hoffentlich dann auch dort vor Ort entsprechend dann eben Schutz erfahren in einem sehr abgegrenzten Gebiet, wo sie auch eine Überlebenschance haben und die Population dort aufstocken können. Ist das ein Projekt, wo du jetzt besonders stolz drauf bist? Weil das ist doch wirklich, wo man sagen kann, das war mal ein Volltreffer.
1: Ja, das ist eine mega tolle Geschichte und da hatte mein ganzes Team Pipi in den Augen, als die abgeholt worden sind, um auf die Philippinen zurückgeflogen zu werden. Und auch von den philippinischen Kollegen haben wir dann WhatsApp-Kommunikation mit roten Herzchen bekommen. Das ist uns allen auf allen Seiten ans Herz gegangen. Ist ja irre, wenn man sich überlegt, ich bringe hier eine Art zur Vermehrung, wir ziehen die Jungen auf und die dürfen später wieder in der freien Natur rumschwimmen und dort sogar einen wichtigen Auftrag erfüllen, nämlich ihre Population vor Ort wieder aufzubauen. Das berührt uns natürlich alle als Tierpfleger, als Artenschützer. Und das ist ja auch ein super tolles Projekt, was ja vor kurzem auch ausgerufen worden ist. Das heißt Reverse the Red, also macht die rote Liste rückgängig. Und da ist das auch als Erfolgsbeispiel gelistet, dass wenn wir eben durch Aussetzen die Population wieder aufstocken, die stark genug ist, dass sie wieder eine Überlebenschance hat, dann können wir so auch tatsächlich den Bedrohungsstatus, den offiziellen, zurückarbeiten. Wie gesagt, macht die rote Liste rückgängig eine ganz tolle Geschichte. Und dass die bei den Leuten gut ankommt, das ist ja das, was du mich eben gefragt hast, finden die Leute das gut, zeigt, dass das Philippinen-Krokodil 2021 Zootier des Jahres war, eine Aktion, die ausgerufen worden ist von der ZGAP und anderen Initiativen. Und das war ein Rekordjahr und in dem Jahr sind für Krokodile 170.000 Euro gesammelt worden. Und die sind alle an Artenschutzprojekte zu Krokodilen in den Tropen geschickt worden und ein Drittel davon auf die Philippinen, wo jetzt eine Station gebaut wird. Und was ich richtig gut finde, und das zeigt eben, dass Zoos tatsächlich 100% Artenschutz machen können. Wir ziehen nicht nur eine bedrohte Art auf, wir überprüfen sie genetisch. Natürlich waren unsere Tiere hier in Köln bereits genetisch gecheckt, dass die reinerbig sind, sonst hätten wir die natürlich nicht zurückschicken können. Wir planen jetzt auch mit unseren Partnern auf den Philippinen ein neues Schutzgebiet aufzubauen, und zwar auf der Insel, nach der die Art benannt worden ist. Sie heißt ja Crocodilus mindorensis, auf der Insel Mindoro. Und da ist die Art mittlerweile als ausgerottet. Und wir haben uns die Idee in den Kopf gesetzt, da gehört das Philippinen-Krokodil wieder hin. Und wir wollen dort ein Schutzgebiet gründen und dort auch wieder Nachzuchten aus Europa schicken. Das heißt, wir können durch Zoos tatsächlich vor Ort ganz viel Gutes tun.
0: Du hast von genetisch geprüft, gecheckt gesprochen. Das spielt ja anscheinend doch eine große Rolle. Die genetische Identifizierung, was hat man da eigentlich vor sich? Gerade bei beschlagnahmten Tieren, wo man gar nicht so genau weiß, die ihr über die Behörden, übers Zollamt und so weiter zugeführt bekommt, irgendwelche geschmuggelten Tiere, illegale gehandelte Tiere. Könnt ihr mittels der genetischen Untersuchung jetzt nicht nur die Art identifizieren, sondern gegebenenfalls, vorausgesetzt es sind genug Vergleichsdaten vorhanden, auch die Herkunft dieser Tiere einigermaßen gut bestimmen?
1: Ja, ganz, ganz wichtig. Moderne Zoos sind, wie du schon sagtest, Forschungszentren. Zum einen richtig, wenn wir beschlagnahmte Tiere haben, können wir die durch die Genetik identifizieren. Welche Art ist das? Wenn es aber schon phylogeografische Daten gibt, also Stammbäume, die existieren, mit verschiedenen Fundorten von Plätzen auf der Welt, können wir sogar rauskriegen, wo genau die herkommen. Das heißt, das macht eigentlich ein Auswildern von Beschlagnahmung erst möglich, genetische Untersuchung. Deswegen machen wir da ganz viel. Und die ist natürlich auch wichtig, um Populationen in Menschenhand zu koordinieren. Zum Beispiel untersuchen wir derzeit auch die Genetik der Philippinen-Krokodile hier in europäischen Zoos, um zu gucken, wer mit wem am engsten und am weitesten verwandt ist, um ideale Zuchtpaare aufzubauen, um eine möglichst lange genetische Diversität aufrechtzuerhalten. Aber die Genetik und deine Arbeit, die Taxonomie im Museum, ist sehr, sehr eng verbunden mit dem, was wir hier in Zoos machen. Ich habe gerade auch einen Artikel mit einem Kollegen, den wir verfassen, dass die Taxonomie unbedingt auch die Zoos stärker erreichen muss. Und da bist du mit deiner Entdeckung das beste Beispiel mit dem vietnamesischen Krokodilmolch, weil früher galt der schwarze Krokodilmolch als in Vietnam und China weit verbreitet. Heute wissen wir, das ist ein Komplex von ganz vielen nur kleinräumig verbreiteten Arten und deswegen sind die auch stärker gefährdet. Das heißt, hätte man hier nicht mit genetischen Untersuchungen angesetzt, wüssten wir das heute noch nicht. Und das hat natürlich auch Auswirkungen auf unsere Arbeit in Zoos, weil wenn wir die falschen Tiere von falschen Populationen zusammensetzen, produzieren wir ja Mischlinge und das wollen wir nicht. Wir wollen ja Tiere vermehren, um sie vielleicht später wieder zurückbringen zu können. Im Falle des vietnamesischen Krokodilmolch haben wir das übrigens schon geschafft, Jörn. Wir haben schon Tiere zurück nach Vietnam geschickt und dank des Einsatzes meines Teams hier im Kölner Zoo sind wir der einzige Zoo, der diese Art schon vermehrt hat und mittlerweile sind es insgesamt schon 350 dieser Art, die es nur an 4 Stellen in Nordostvietnam gibt. Wahrscheinlich haben wir hier mehr als in ganz Vietnam noch vor Ort sind.
0: Ja, das hat mich auch gefreut bei meinem Besuch letzten August, dass ich diese Tiere, die ich ja mitbeschreiben durfte mit Kollegen, die ich aber nie lebend und nie in Vietnam in freier Wildbahn gesehen habe. Ich war nie in Vietnam, muss ich gestehen, dass ich diese Art, die von uns beschrieben wurde, jetzt mal lebend gesehen habe und dann auch gemerkt habe, was für prächtige Tiere das sind. Das ist dann doch mal ein Unterschied, wenn man gut gepflegte und ausgewachsene Tiere leben sieht, statt in Alkohol konserviertes Exemplar, was man dann auf seine Merkmale untersucht. War auch für mich sehr schön, das zu sehen. Und vor allem, dass es da jetzt auch mit Schutzmaßnahmen vorwärts geht und so erfolgreich ist. Es ist so, das hört sich jetzt alles so easy an, was du erzählst. Also wir haben das Philippinen-Krokodil hier nachgezüchtet und zurückgeflogen auf die Philippinen und die Krokodilmolche aus Vietnam und dies und das. Und der Gecko da. Für mich ist aber klar, das ist natürlich harte Arbeit. Also das ist ja nicht eben mal so gemacht. Das hat ganz viel mit Kooperation zu tun, mit großen Netzwerken, internationalen Netzwerken, die man pflegen muss über Jahre. Und es ist ja nun bei dir wahrscheinlich, ist das immer wie bei uns auch, es gibt diesen Arbeitsalltag, den jeder hat, der mit allen möglichen Dingen vor Ort oft zu tun hat, die auch erledigt werden müssen. Bei euch ist das ganz besonders der Fall. Die ganzen Tiere müssen gefüttert, gepflegt, die Gehege gereinigt werden, die Aquarien gereinigt werden etc. Geguckt werden, sind Tiere krank. Das ist das Alltagsgeschäft bei euch im Zoo. Dann habt ihr diese ganzen vielen Projekte. Ist da manchmal ein Konflikt sozusagen? Ich meine, man kann sich nicht teilen. Das ist alles viel Arbeit zwischen diesem langfristigen Erfolg. Viel Arbeit steckt man in Dinge, wo man den Erfolg vielleicht erst Jahre später sieht. Und der Konflikt zu dem, wir können aber relativ schnell und einfach einen kurzfristigen Effekt in der Schau sozusagen erreichen. Gibt es da manchmal Konflikte, wo sozusagen die Prioritäten gelegt werden?
1: Ja, natürlich. Und ich bin natürlich auch nicht allwissend auf die Welt gekommen. Als ich im Museum war, fand ich Entdeckungen ganz toll. Als ich in den Zoo gekommen bin, fand ich das Nachzüchten toll. Und erst so in den letzten 10 Jahren habe ich gecheckt, dass das mit dieser Welt leider ja nicht bergauf, sondern bergab geht und dass wir was Sinnvolles tun müssen und nicht nur schöne Tiere zeigen dürfen. Wir müssen unsere Zeit, unser Geld ja möglichst optimal nutzen. Dann hatte ich die wunderbare Gelegenheit, hier ein super Team zu bekommen und über die Zeit zusammenstellen zu können, die alle genauso ticken wie ich. Und das ist das Grandiose, dieser One-Plan-Approach. Den könnte man ja auch anders benennen, wie bei den Musketieren. Ja, einer für alle, alle für einen. Ich bin jetzt der mit dir redet, aber neben mir stehen ja ganz viele Kollegen, ob das jetzt die Tierpfleger sind, meine Kollegen hier im Kölner Zoo, die mich unterstützen. Oder aber auch diese tollen Partner, die ich draußen in Vietnam, in den Philippinen habe. Aber auch die Genetiker, ohne das alles gar nicht möglich wäre. Und das täte auch so manchem Politiker heutzutage gut, weniger an sich zu denken, sondern an eine Teamleistung. Weil zusammen haben wir eine Chance und zusammen können wir was verändern. Natürlich bin ich hier nur für ein Haus zuständig und wir haben immerhin über 100 bedrohte Arten. Aber überleg mal, wenn alle Zoos dieser Welt sich auf diesen Weg machen, das ist meine Lieblingsidee, die Idee vom Artenschutzzoo, der Zoo, der sich 100% für Artenschutz einsetzt. Überleg mal, wenn jeder Zoo sich für eine Tiergruppe, eine Region dafür stark macht, dann können wir weltweit doch richtig was bewegen. Und das ist auch die Idee der Erhaltungszuchtnetzwerke. Einer allein, das nutzt nichts. Ich hatte zuletzt einen Kollegen aus den USA hier, der meinte, Mensch Thomas, was wünschst du dir denn mal zu halten, was nur du hast, sonst keiner in der Welt? Und da habe ich gesagt, hör mal, das ist gar nicht meine Denke. Darum geht es gar nicht. Ich will ja gar nichts besitzen. Ich freue mich, wenn ich irgendwem draußen helfen kann auf den Philippinen oder in Vietnam. Und ich würde gerne in meinem Leben noch so viel Artenschutzprojekte wie möglich unterstützen. Es ist tatsächlich so ein Wir-Gefühl. Das ist was ganz Tolles. Und diese Netzwerke sind ganz wichtig, weil ein Zoo kann abbrennen. Das ist schlimm genug. Das wollen wir nicht. Aber wenn es mehrere sind, dann haben wir die Art noch verteilt, gerettet. Und das Tolle ist, ich weiß gar nicht, ob du das schon mitbekommen oder gehört hast, Jörn, mittlerweile gibt es ja auch eine Organisation, eine Bürgerinitiative, die Private einbindet, Citizen Conservation, wo wir auch Nachzuchten des Vietnammäuches hingeben, die mitmachen, in ihrem Wohnzimmer Artenschutz zu machen, Zoos zu unterstützen und so praktisch was vorher vielleicht nur schön anzusehen war, in was sehr Sinnvolles umzusetzen, nämlich Platz und Zeit für den Artenschutz zur Verfügung zu stellen.
0: Ja, das ist eine gute Aktion. Das ist das sozusagen, den Artenschutz wieder zurück zu jedem Einzelnen zu bringen, dass er aktiv seinen Beitrag dazu leisten kann. Es gibt genug sehr engagierte, erfahrene und versierte Hobby-Terrarianer oder Aquarianer, die natürlich einen wichtigen Beitrag leisten können und auch die Last, einen Teil der Last von den Zoos wegnehmen können, wo die momentan bei den Zoos alleine liegt.

0: Ihr macht ja nicht nur Projekte in der großen, weiten Welt, ihr macht auch Projekte vor Ort. Vielleicht kannst du noch mal ein paar Worte dazu sagen, was es mit diesem Wechselkrötenprojekt in Köln auf sich hat, was ja wirklich dann sehr lokal ist und auch ein Projekt, was ein Bindeglied darstellt zwischen den Zoo-Leuten, Zoo-Mitarbeitern und der Kölner Bevölkerung.
1: Ja, das ist ein ganz tolles One-Plane-Approach-Projekt. Die NABU Naturschutzstation Leverkusen-Köln ist 2016 auf uns zugekommen und hat gesagt, hey, ihr vom Kölner Zoo, könnt ihr uns nicht helfen? Die Kölner Wechselkröte geht zurück, wir müssen was tun. Und wir haben dann ja Larven und Laich von denen im Frühjahr bekommen und haben den mit der Expertise meiner Leute aufgezogen. Und in der Natur wären viele davon natürlich schon Beutegreifern zum Opfer gefallen. Und hier sind nahezu alle durchgekommen. Ja, und die haben wir am Ende des Jahres wieder ausgesetzt. Das heißt, der Exito-Teil, der Zoo-Anteil war das Aufziehen und der Vorort-Anteil war das Auswildern, aber gleichzeitig mit dem Partner von der Biostation das Anlegen neuer Gewässer. Die haben in den letzten Jahren über 60 neue Gewässer, sogenannte Trittsteinbiotope, geschaffen, um die verarmt. Wir haben die Krankheitserreger untersucht, um rauszufinden, warum die Population zurückgeht. Und das ist auch ganz wichtig, weil nur so kann man ganz zielgenau Artenschutz machen. Ja, und das ist eigentlich eines unserer erfolgreichsten Auswilderungsprojekte, weil während wir erst 2 Krokodile auf die Philippinen geschickt haben, die nächsten 3 sind in der Mache. Also die sind schon da, die sind letztes Jahr 1 Jahr alt geworden und wir planen gerade einen Flug für die. Haben wir in Köln 2021 zum Beispiel über 1500 Wechselkröten wieder in die Natur entlassen. Das ist also ein substanzieller Beitrag und ein sehr schönes Projekt, was zeigt, dass Artenschützer vor Ort und Zoos sich tatsächlich super zuarbeiten können. Das ist schön anzugucken. Ein Mitarbeiter von mir hat auch noch ein tolles Wechselkröten-Comic entwickelt. Das ist auf unserer Schau, die von den städtischen Entwässerungsbetrieben der Stadt Köln hier finanziert wurde, die auch sehr attraktiv macht zur Winterzeit, wenn die Tierchen überwintern und nicht zu sehen sind. Und das ist eine Geschichte, die immer wieder Freude macht zu erzählen. Und man merkt auch, die Studenten, Praktikanten, wer auch immer sich das anhört, die finden das auch gut. Auch das, was direkt vor der Haustür passiert.
0: Ja, wo du gerade Comic sagst, das ist ja eine weitere wichtiger Teil deiner Arbeit. Man kann dich ja eigentlich auch praktisch als Influencer bezeichnen. Du bist extrem umtriebig, was die Verbreitung der Erfolgsgeschichten des Kölner Zoos angeht. In verschiedenen sozialen Netzwerken bist du da aktiv. Welche Rolle spielen denn Social Media für den Zoo oder fürs Kölner Zoo Aquarium im Speziellen für eure Projekte? Wie wichtig ist das, um wahrgenommen zu werden und Akzeptanz zu bekommen?
1: Ja, natürlich arbeite ich für den Kölner Zoo, aber wenn ich mich als Artenschützer betrachte, könnte ich auch da arbeiten, wo du jetzt arbeitest. Die Institution, wo ich jetzt hier bin, die ist gar nicht so wichtig. Es geht mir generell um die Zoowelt an sich, dass die von vielen Menschen halt falsch verstanden ist. Natürlich gibt es auch schwarze Schafe und Zoos, die vielleicht sich noch nicht so optimal aufgestellt haben. Aber woran ich halt gerne arbeite und mich mühe, dass die Leute verstehen, dass die Zeit der Zoos als Tiergefängnisse eigentlich vorbei ist. Die Zeiten der Menagerien, auch die Zeiten der Gladiatorenkämpfe, die gegen wilde Tiere gekämpft haben, das gab es mal, aber das ist ja heute nicht mehr der Fall. Und wenn Zoos vernünftig geführt werden, von guten Direktoren, von guten Kuratoren, mit einem super Team an Tierpflegern, dann haben die eben eine massive Schlagkraft für den Artenschutz. Und all diese Projekte, Jörn, die ich dir eben gesagt habe, die wären ja gar nicht möglich, wenn es uns nicht gäbe. Deswegen kämpfe ich dafür, dass Zoos erhalten werden, dass Zoos, die sich vielleicht noch nicht so 100% in Richtung Artenschutz aufgemacht haben, sich mal in diese Richtung weiter orientieren. Weil wenn es Zoos nicht gäbe, wird uns tatsächlich ein großes Werkzeug im Artenschutz fehlen, was wir in diesen Zeiten, wo die Lebensräume immer schneller zerstört werden, die Artenvielfalt zurückgeht, da würde uns massiv was fehlen.
0: Genau, und vielleicht nochmal 2, 3 Worte dazu. Warum redet Jörn Köhler vom Museum mit Thomas Ziegler aus dem Zoo? Was ist da die Verbindung? Da ist es natürlich so, wie du auch am Anfang schon gesagt hast, es geht um Artenschutz, es geht um Forschung und es geht mit der Forschung um Artenschutz, auch wenn vorrangig vielleicht erstmal andere Prioritäten bei der Forschung im Vordergrund stehen. Es ist letztlich alles ein Beitrag zum Artenschutz und ohne die Zoos, wie du uns das gerade sehr ausführlich und eindringlich erklärt hast, wie auch ohne naturhistorische Museen oder naturkundliche Abteilungen in Museen, wird es keinen effizienten Artenschutz geben, denn die Erforschung der Artenvielfalt, die Bedrohung selbiger ist eben, liegt in der Kompetenz dieser Institutionen und nicht vorrangig an Universitäten. Und daher ist es wichtig, sowohl dass Museen und Zoos eine wichtige und bedeutende Größe in unserer Gesellschaft bleiben, auch im Hinblick eben auf Forschung und Artenschutz in diesen Bereichen. Thomas, ich danke dir ganz, ganz herzlich für dieses Gespräch. Es war sehr erfrischend und ich hoffe, der Kölner Zoo wird weiterhin substanzielle Unterstützung erfahren von Menschen, die aktiv eure Projekte unterstützen. Und bedanke mich ganz herzlich und freue mich auch, dass wir uns bald hoffentlich wiedersehen.
1: Ja, ich danke dir, mein lieber Jörn. Hoffentlich sehen wir uns bald wieder und liebe Grüße nach Darmstadt.

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1: Also die fossile Pflanzen kann man, wenn man Glück hat, mit lebenden Pflanzen vergleichen. Und das haben wir dann auch gemacht. Und dann haben wir herausgefunden, dass viele von diesen Pflanzen, die da vor 15 Millionen Jahren auf Island gelebt hatten, die findet man jetzt zum Beispiel in Süd-Nordamerika und auch in Ostasien.
2: Ja, herzlich willkommen zu einer neuen Podcast-Folge Das grüne Sofa, der Museumspodcast des Hessischen Landesmuseums. Unser heutiger Gast ist Dr. Fritger Grimson von der Universität in Wien, ausgewiesener Spezialist für fossile Blätter und Pollen. Mein Name ist Thorsten Wappler. Ich bin hier als wissenschaftlicher Mitarbeiter oder Kurator am Hessischen Landesmuseum tätig und mein Aufgabengebiet umfasst die Grube Messel und die Grabung in der Grube Messel. Bevor wir nun starten, möchte ich Herrn Grimson noch ein wenig vorstellen. Herr Grimson hat seine Studien nicht in Wien begonnen, sondern in der Universität Island in Reykjavik, hat dort 1999 sein Studium mit dem Bachelor abgeschlossen und ist dann weiter an die Universität in Kopenhagen gewechselt und hat dort dann 2002 seinen Master gemacht. Und in Kooperation mit der Universität in Reykjavik und dem Naturhistorischen Museum in Stockholm und auch der Universität in Aarhus dann 2007 seinen Doktor gemacht. Schwerpunkte seiner Arbeiten umfassen vor allen Dingen den arktotertiären Bereich, also die höheren Breiten, wie Island natürlich, auch die Färöerinseln oder auch Grönland. Nichtsdestotrotz ist er auch mit seinen Studien weiter herumgekommen und hat auch Projekte in Afrika durchgeführt. Nochmals herzlich willkommen auf dem grünen Sofa. Ich freue mich, dass du da bist und ich freue mich auch auf interessante Gespräche über ein Thema, was wir unter dem Titel Flower Power mal ein wenig zusammengefasst haben.
1: Ja, vielleicht fangen wir mit Island an, oder?
2: Ja, Island, ja. Also geologisch gesehen, von meiner Seite aus und von meiner Warte natürlich auch, war ich natürlich sehr überrascht, als ich dann selbst dann auch mitbekommen habe, dass Fossilien auf Island gefunden wurden, weil ich Island halt immer ganz klassischerweise eigentlich so als vulkanische Insel.
1: Genau, das haben wir auch jetzt in den Medien die letzten Monate gesehen, diese Live-News von unserem Vulkan jetzt. Das war so ein echter Touristen-Vulkanausbruch, da kann jeder hingehen und sich anschauen, ganz in der Nähe. Aber ja, Fossilien sind vielleicht nicht so, dass jeder kennt. Ja, das stimmt.
2: Dann stellt sich dann für mich die Frage, wie kommt man dann eigentlich dann darauf, sich letztendlich so in den arktischen Gefilden, wo man ja auch, sage ich mal, ganz andere Bilder eigentlich im Kopf hat, wenn man sich so über Grönland, Spitzbergen, Färöerinseln und so weiter unterhält, letztendlich eigentlich anzufangen, um zu gucken, was hat man da für Erkenntnisse zu erwarten, wenn man sich dort mit der Paläobotanik oder mit Fossilien beschäftigt? Was findet man überhaupt für Fossilien, wenn man auf Island unterwegs ist? Sind das jetzt, sage ich mal, fossile Polareisbären oder?
1: Bis jetzt nicht, nein. Aber es gibt ganz viele Pflanzen. Und das überraschend ist mit diesen Pflanzen ist, dass wenn man diese ganz alte Pflanzen, also vielleicht muss man auch sagen, dass Island ist nicht so alt, die älteste Lavas in Island sind so circa 16 oder 15 Millionen Jahre alt. Und das bedeutet auch, dass unsere ältesten Fossilien, ja, die können nicht älter sein, die sind dann jünger als 16 Millionen Jahre alt. Und was gut ist, dass diese Lavaschichten, die wir haben, die kann man ganz gut datieren. Und wenn du dann ein Sediment zwischen drei Lavas hast, ja, dann weiß man ganz genau, wie alt das ist. Und es ist dann so, dass wenn man zum Beispiel auf der Östküste von Island steht und geht nach die Mitte von Island, dann geht man immer über jüngere und jüngere Steine. Also in die Mitte von Island ist das jüngste Berg und ganz am Küstrand, im Westküst und Östisland sind dann die älteste. Und man kann ja so ganz einfach so erklären, wenn man von der Westküste von Island nach die Mitte geht und die so Fossile sammeln, dann sammelt man immer jüngere und jüngere Pflanzen. Und man kann dann so theoretisch, ja, diese Vegetationsänderungen und Klimaänderungen, die ganze Geschichte von Island, ja, so auswendig und erklären. Und das ist das ganz spannend, weil wir wissen dann genau, okay, für 15 Millionen Jahre war das Klima so und die Vegetation so und dann 1 Million Jahre später waren diese und diese Änderungen und das macht diese Geschichte ganz spannend und ganz genau und das ist vielleicht der Hauptunterschied von zum Beispiel die Färöerinsel oder von Grönland, ja. Da haben wir nicht so viele und so ganz genaue bestimmte fossile Pflanzen als in Island. Und die sind auch viel, viel älter. Und wenn man diese Fossile fängt an zu sammeln und sich so anschauen, dann bemerkt man ganz schnell, das sind ganz interessante Pflanzen. Also die Samen zum Beispiel von diesen ältesten Sedimenten und die Früchte, die werden zum Beispiel verbreitet mit Säugetiere. Also die hängen dann auf die Feld drauf und so und wird so ganz kurze Wege verbreitet. Und dann ist die Idee gekommen, okay, es gibt mehrere Theorien, ja, von wo kommen diese Pflanzen nach Island an? Ja, da waren drei Theorien. Einer hat gesagt, ja, da waren dann Aliens. Ja, ich glaube, das sind dieselben Leute, wie die nicht sich impfen gehen. Der zweite war, ha, okay, wie auch immer, fliegen dahin oder so, aber über das ganze Meer, das geht einfach nicht. Und das dritte war dann diese Landbrücke. Ja, das Island war dann ein Teil von einer Landbrücke. Ich würde glaube, auf im Deutsch sagen, die Thüler Landbrücke. Und man hat sich dann so vorgestellt, dass der Nordatlantische Meer war als vorher für 50 Millionen Jahre oder so. Dann viel, viel kleiner. Grönland war ganz näher von zum Beispiel Skandinavien und Island war dann gar nicht da. Aber trotzdem, da war so Land zwischendurch, ja, so ein Lava-Plateau. Und in diese alten Zeiten, dann könnte dann die Tiere von Europa bis zum Grönland migrieren. Ja, und die haben dann auch dann die Pflanze mitgenommen. Dann, als der Meer sich breiter geworden, ja, und schließlich am Ende ist Island eine Insel geworden, ja, und dann sind diese Tiere und Pflanzen da isoliert. Und wir haben auch, kann ich auch sagen, wir haben da auch Fossile gefunden von fossile Rehe. Ja, und wir wissen ja auch, diese Tiere, die waren schon da. Ja, heute nicht, aber die waren ja vor 15 Millionen Jahren haben sie in Island gelebt. Und die sind ja nicht über das ganze Meer geschwommen, die haben einfach, das war einfach eine Brücke da von Skandinavien zum die Färöerinsel, Island nach Grönland und so weiter. So, diese ganze große Bild, wie da alles passiert, das ist ganz spannend und interessant.
2: Ja, wie genau muss man sich das denn dann vorstellen? Wie sah denn vor 16 Millionen Jahren oder vor 15 Millionen Jahren dann die Landschaft in Island aus? Und wie genau kann man denn jetzt mit Hilfe der Flower Power, ja, also der verschiedensten Pflanzen und auch anderen Objekte, die man vielleicht dort dann zusammen findet, ja, nicht überwiegend Knochen, aber Tiere, die jetzt keine Wirbel haben, also die Invertebraten.
1: Also die fossile Pflanzen kann man, wenn man Glück hat, mit lebenden Pflanzen vergleichen. Und das haben wir dann auch gemacht und dann haben wir ausgefunden, dass viele von diesen Pflanzen, die da für 15 Millionen Jahre auf Island gelebt haben, die finden man jetzt zum Beispiel in Südöst-Nordamerika und auch in Ostasien. Also die leben jetzt in Klima und im Wald, wie viel wärmer ist als heute, so warm temperate Klima, sagt man. Ha? Und sagt, ganz anders als heute. Es waren da riesige Bäume, diese Mammutbäume haben auch in Island gelebt. Man kann sich dann vorstellen, also ein ganz dicker Wald mit 30 Meter hohe Bäume und so. Und jetzt, wir haben ja fast keine Bäume. Also wir haben das Birke, das wird ja vielleicht 2 Meter hoch, wenn man Glück hat. Aber ja, meistens sagt man so in Island, wenn du dich im Wald verlierst, dann einfach aufstehen. Und dann weißt du, wo du hingehen musst. Also es war ja ganz anders früher, also hat sich ganz geändert. Und die Pflanzen, die wir jetzt haben in Island, das sind alle Pflanzen, die sich über weiteren Weg verbreiten, also mit Wind oder mit Vögeln. Und früher war das nicht so.
2: Und kann man ungefähr so einen Zeitpunkt feststellen, wo sich die Vegetation von heute, wie wir sie heute auf Island finden oder überhaupt in den nördlichen höheren Breiten dort etabliert hat? Weil das scheint ja doch ein relativ sensibles System zu sein. Also die Pflanzen scheinen ja recht gute Klimaanzeiger zu sein, sowohl die Pflanzen im Blattfossilbericht als auch im Pollenfossilbericht.
1: Also von unseren Untersuchungen, da haben wir auch, weißt du, große Fossilien angeschaut, die Blätter, Samenfrüchte und auch noch die Pollen. Das schaut so aus für uns, dass wenn diese große Eis über der ganze Nordhemisphäre sich verbreitet haben, dann sind alle Pflanzen einfach auf Island ausgestorben. Es gibt manchmal also Theorien mit so Nunatax oder so, dass da hat vielleicht irgendwelche kleine Pflanzen auf einem Berg überlebt, aber es schaut so aus, dass alle Pflanzen in Island sind einfach ausgestorben und die Vegetation, die wir heute haben, die ist einfach ganz jung. Ja? Alles seit der letzten Eiszeit, ja? Wenn das Eis dann schmilzt, geht zurück und dann sind die Pflanzen wiedergekommen und deswegen sind alle Pflanzen so ja, über das Meer, entweder mit Wind oder gebracht mit Vögeln. Ja? Und die letzten 800 Jahre oder so mit Menschen. Und das ist die heutige Flora von Island.
2: Sehr interessant, dass man so detailliert letztendlich eigentlich die Klimageschichte einer Insel oder einer ganzen Region damit eigentlich so schön rekonstruieren kann und auch so Wanderwege letztendlich, ja, weil Pflanzen sind ja erstmal mehr oder minder stationär, nur über ihre Reproduktionsmechanismen, dann können sie natürlich entweder über andere Tiere oder den Wind dann letztendlich auch in andere Regionen verbreitet werden. Und das macht wahrscheinlich die Sache so spannend, dass man mit sehr geringem Aufwand im Gelände eine ganze Menge an Proben nehmen kann. Wir hatten jetzt schon mehrmals das Thema Pollen letztendlich gehört. Pollen sind ja eher so unsichtbare Fossilien, die man auf den ersten Blick gar nicht so im Sediment eigentlich erkennt. Also wie muss man sich das vorstellen? Nimmt man da einfach eine Tüte mit und einen Spaten und dann geht man los und gräbt irgendwo ein bisschen was aus?
1: Also Pollen untersuchen macht das ganze Arbeit für Paläobotaniker viel einfacher. Also wenn ich mit Großfossilien arbeite, dann muss ich Gelände und ganz, ganz viel sammeln, also große Steine und Stücke und das alles nicht nach Hause bringen. Wenn man mit Pollen arbeitet, dann braucht man nur ein ganz kleines Stück, vielleicht so 2x2 cm oder so Maximum groß, also von Sediment. Das bedeutet, ich kann auch Kollegen über die ganze Welt einfach fragen, kannst du mir bitte da eine kleine Probe schicken von dieser Formation irgendwo in Afrika oder in Australien oder wie auch immer. Und ja, das kostet nichts zum Senden und das geht dann einfach. Und ich kann dann einfach die fossile Flora von jedes Gebiet in der Welt angucken. Ja. Und das ist dann der Vorteil. Und man findet auch viel, viel mehr. Man muss erst diese Steinprobe, dieses Sediment mit unterschiedlicher Säuren behandeln. Also wenn zum Beispiel Carbonaten drin sind, die muss man dann auflöschen. Und dann braucht man HCl, Hydrochloric Acid, Salzsäure, und dann HF, das ist Flusssäure. Und mit dieser Flusssäure, dann kann man alle Silikaten zum Beispiel auflöschen. Und dann am Ende, dann hat man nur so organisches Material bleibt übrig. Und das kann man mit ein bisschen so Glycerin mischen. Und dann kann man so einen Teil von dieser organischen Probe auf einen Deckglas tun und dann im Mikroskop untersuchen. Und dann sieht man, also nicht nur einen Pollen, man sieht dann Tausende und unterschiedliche. Und da kann man dann jedes einzelne Pollen auch ausfischen. Ja? Man kann so mit, was wir da machen hier in Wien, dass wir haben so eine kleine Pinzette und auf diese Pinzette haben wir eine Nasenhaar gefestigt, mit Uhu.
2: Ein Nasenhaar, gerade Nasenhaare.
1: Genau, also wir haben dann viele Haare probiert, also vom Kopf und Augen, also überall von dem ganzen Körper sozusagen. Und das am besten funktioniert, ist diese Nasenhaaren. Und warum? Ja, ich glaube, die sind einfach genug, was in die Nase ist, so Schleim und nass und so. Und die Pollen und diese andere Organismen, das man da hat in dieser Probe, die liegen dann diese Glycerin, das ist auch so schleimig. Aber man kann dann unter dem Mikroskop, kann man dann mit den Nasenhaare in diesen Tropf gehen und die Pollen rausholen. Einzelne Pollen.
2: Auf welcher Größe sprechen wir denn da? Ich meine, also so ein Pollenkorn letztendlich, ich meine, wer jetzt, sage ich mal, mit Allergien zu tun hat, der wendet sich wahrscheinlich damit aus. Aber ich könnte jetzt nicht sagen, sprechen wir jetzt im Millimeterbereich oder sind so Megapollen?
1: Nein,
2: oder?
1: Sind viel, viel kleiner. Also die ganz kleinsten sind so 5 bis 7 Mikrometer.
2: Okay.
1: Aber die normale Größe, wo man so oft anguckt, die sind so 20 bis 40 Mikrometer. Das ist die Größe. Aber mit Mikroskop und mit 2000 mal Größen, dann sieht man die, ist einfach ganz einfach.
2: Okay, und wie muss man sich das vorstellen, wenn man sich so einen Pollen anguckt? Sind das kleine runde Bällchen oder zeigen die auch irgendwelche Strukturen?
1: Jetzt weiß jeder, wie dieses Coronavirus ausschaut. Ha? Das kennt man, dieses Bild. Ja, schaut eigentlich so aus. Es ist so eine Kugel mit irgendwelchen Stacheln raus. Und so schaut ein Pollen aus. Aber gibt es auch unterschiedliche, andere lange Stacheln, kurze Stacheln mit irgendwelchen Kugeln drauf oder keine. Ja, und auch mit so Luftchecker drauf, das ist dann, also das ist ein Riesenfall, die sind sehr unterschiedlich. Aber wahnsinnig schön, alle dreidimensional. Und ja, die kann man auch schön fotografieren und dann bestimmen, weil fast jede Gattung oder Familie macht einzigartige Pollenkörner. Ja. Und deswegen kann man die gut bestimmen, ja, und dann auch sagen, okay, diese Pflanze hat da in dieses Gebiet in dieser Zeit gelebt. Und das bedeutet auf so eine dieses Klima oder ein anderes Klima oder so eine Temperatur oder nicht und Regenfall oder nicht, das hängt dann an, von welcher Art das ist. Also man kann wahnsinnig viel machen mit diesen Pollen.
2: Wenn man jetzt den Vergleich hat mit heutigen Pflanzen, dann scheint es ja relativ einfach zu sein, sich, sage ich mal, Vergleichsmaterial zu besorgen. Also ich besorge mir jetzt von einem rezenten Baum, also einem heute lebenden Baum, besorge ich mir ein paar Pollen, gucke mir die an und sage, ah Mensch, super, das sieht ja so aus wie eine Eiche oder eine Birke oder wie auch immer und lege mir das dann da sozusagen dann daneben. Jetzt ist es ja so, in der Erdgeschichte ist es alles nicht immer ganz so einfach und je weiter wir zurückgehen in die Erdgeschichte, haben wir natürlich das Problem, dass wir auch vermehrt auf Pflanzen- und Tiergruppen stoßen, die es heute nicht mehr gibt. Wie umgeht man denn dann das Problem? Kann man da wirklich so viele Merkmale dran erkennen, auch unterm Lichtmikroskop, oder musst du da dann andere Methoden noch anwenden, die man da vielleicht benutzen kann? Ja. Weil ein Lichtmikroskop ist ja auch in seiner Auflösung beschränkt. Gering. Und dann muss man ja wahrscheinlich andere Möglichkeiten benutzen.
1: Also wir verwenden auch ein Raster-Elektronenmikroskop. Also der Pollen, das wir uns aussuchen, oder das Pollenkörnchen, das fotografieren wir erstmal mit Lichtmikroskop und dann dasselbe Pollen. Ja, wir nehmen das wieder raus mit diesen Nadelhaare und die kommen auch so ganz kleine, so Metal-Stops, so Raster-Stops. Die werden dann mit Gold verdeckt, in einem Sputtercoater heißt das. Und dann tun wir sie in einem Raster-Elektronenmikroskop. Und dann kann man die ganze Oberfläche ganz genau untersuchen und fotografieren. Das wird dann Vergrößerung bis zum, kann man 20.000 oder so, wenn man will. Und dann kann man so ganz genaue, so kennzeichnige notieren, sich anschauen, angucken und dann geht es mit diesem Vergleichmaterial viel, viel besser. Das wird alles mehr und mehr genau und man kriegt, was die Wissenschaftler als High Taxonomic Diversity oder so.
2: Okay, also kann ich die ganzen Familien und Gattungen und die unterschiedlichen Arten gegebenenfalls bestimmen und kann mir dann aus einer ganz, ganz kleinen Probe, also vielleicht nur einen Teelöffel oder einen Esslöffel voll oder wie auch immer, oder einen halben Plastikbeutel voll, kann ich dann ein ganzes Ökosystem dann rekonstruieren. Im günstigsten Fall. Ja,
1: ich meine, so ist das.
2: Ist natürlich Flower Power hoch 3, würde ich mal sagen, dass man dort mit so wenig Aufwand, natürlich ist es ein großer apparativer und wahrscheinlich auch zeitlicher Aufwand, die einzelnen Pollenkörner mit also den speziellen Nasenhaartechniken dort dann zu isolieren und dann vielleicht dann auch noch ein einzelnes Pollenkorn dann auf so ein, REM-Stempel oder Rastelektronenmikroskop-Stempel dann aufzusetzen, mit Gold zu bedampfen und dann auch dann noch Sachen weiter zu untersuchen. Ja, das ist total spannend, dass man also mit so einem kleinen Aufwand so viel Information eigentlich über Paläoökologie und Diversität eigentlich aus den Pflanzen herausziehen kann. Mit den Pollen auch zusammenhängt, ist natürlich, dass wenn man noch einen Schritt weiter geht und sich das also auch heute dann anguckt und gerade mit der Diskussion, die man vielfach auch auf diversesten Kanälen hört über den Rückgang von Insekten, ist natürlich auch dann die Möglichkeit gegebenenfalls, ich weiß nicht, inwiefern das überhaupt geht, diese Interaktion, ja, man kennt das ja, man sieht zu Hause im Garten eine schöne Blüte, da ist ein Käfer dran, da ist eine Fliege dran, da ist eine Biene dran, ja, und die versucht natürlich dann den Pollen dann da rauszuholen. Wäre denn sowas auch überhaupt denkbar, dass man sowas auch in den Fossilbericht sowas vielleicht finden könnte? Weil das würde ja dann noch einen Schritt weiter gehen anhand der Diversität. Wir könnten sozusagen Beziehungen zwischen Organismen in vergangenen Ökosystemen vielleicht sogar damit untersuchen.
1: Ja, also das ist genau das, wir jetzt anfangen mit und unser neues Projekt, das heißt so Flower Power und korreliert in situ Pollen fossiler Blüten mit Insekten. Und das ist genau, da wollen wir genau diese Frage und diese Studie soll dann so eine Antwort geben, was wir heute sehen. Ja.

0: wenn ich selber setz mich heute im Sommer im Garten, schaue mir Blüten an und dann sehe ich zum Beispiel, eine bestimmte Blüte wird nur besucht von einer bestimmten Insekttype. Und wenn ich da eine andere Blüte anschaue, dann sehe ich, da kommen vielleicht 10 unterschiedliche Insekten und besuchen diese Blüte. Und das ist die Frage, okay, warum ist das so? Was passiert das? Warum kommt nur eine ganz bestimmte Insekttypen zu diese Blüte und holt sich Essen oder ja, Nektar oder Pollen oder so? Und wann genau in der Geschichte, also Evolutionsgeschichte, wann ist das passiert? Ja, das wissen wir alles gar nicht. Wir wissen nur, dass die Pflanzen und die Insekten, die haben diese ganz genaue Interaktion, und wie und wann das alles passiert ist, das wissen wir nicht. Und das wird dieses neue Projekt, wird dann versuchen, diese Fragen zu beantworten. Und da kommt auch die Grube Messel rein.
1: Ja, das ist ein schönes Stichwort, Grube Messel. Ja, hier am Hessischen Landesmuseum nimmt die Grube Messel natürlich einen besonderen Schwerpunkt ein. Also wenn man das Haus betritt und in die naturgeschichtliche Abteilung kommt, dann ist es natürlich offensichtlich, dass das Messel für das HLMD ein sehr, sehr wichtiger Sammlungsbestand ist. Und die Grube Messel ist eigentlich schon seit dem 18. Jahrhundert hier in der Gegend bekannt, weil dort wurde dann das erste Mal der Ölschiefer entdeckt, den man dann auch industriell dann bis ins Jahr 1971 dann abgebaut hat. Und danach ist die Grube Messel eigentlich mehr oder minder durch verschiedenste Umstände bekannt geworden, denn aus diesem ehemaligen Tagebau sollte dann eine Mülldeponie werden, und dieses wurde dann durch diverse Planfeststellungsverfahren dann bis ins Jahr 1991 haben die sich hingezogen, wurde das dann abgewendet, und das Land Hessen konnte letztendlich diese Grube dann erwerben, die dann aufgrund natürlich dieser exzeptionell erhaltenen Fossilien, da war erstmal gar nicht so die Rede von den Pollen und den Blüten, da waren erstmal die Wirbeltiere und die Säugetiere wahrscheinlich im Vordergrund, nämlich wie die Urpferdchen, der Ameisenbär und so weiter. Aber die können natürlich da für diese Fragestellung, die du jetzt versuchst mit dem neuen Projekt anzugehen, wahrscheinlich nicht so viel dann da bringen. Und 1995 ist dann letztendlich die Grube Messel dann UNESCO-Welterbe geworden, und wir hatten letztes Jahr 25-jähriges Jubiläum, haben das auch ein bisschen mit dem Urpferd gefeiert und versuchen das natürlich jetzt in diesem Jahr auch mit dem Forschungsprojekt, was mit einer relativ großen Summe, finde ich, gefördert wird vom österreichischen Wissenschaftsfonds, dann auch dieses Jahr dann hoffentlich dann weiter führen und die Grube Messel dann halt dann noch ein bisschen näher untersuchen, weil neben diesen Blättern und Pollen gibt es da natürlich auch eine ganze Menge an fossilen Insekten, so wie fossile Bienen. Ja, die sehen eigentlich so von der Morphologie schon so aus wie heutige Honigbienen. Und wir haben ja auch schon diverseste Vorstudien da mal gemacht und das auch schon mal ein bisschen näher untersucht, um zu gucken, ob das überhaupt irgendwie funktioniert. Und das war wirklich sehr, sehr beeindruckend, dass wenn man mit speziellen Beleuchtungsmethoden, Fluoreszenz und so weiter, gleich eigentlich auf das Fossil leuchtet und dann so kleine helle Punkte sieht und dann jeder dieser kleinen Punkte dann irgendwelche Akkumulationen von Pollen sind, die man dann wiederum dann isolieren kann und dann untersuchen kann und die dann uns Aufschluss darüber geben, wie Bienen vor 50 Millionen Jahren rund die Blüten besucht haben. Ja? Und das können wir natürlich dann mit heutigen Bienen vergleichen und dann sagen, okay, die haben genau dasselbe gemacht wie Bienen heute auch. Ja? Die haben also speziell Pollen gesammelt, hinten in ihren Körbchen an den Beinen gesammelt, die für den Bienenstock da gewesen sind und haben nebenbei dann vielleicht noch ein paar Snacks unterwegs sich geholt und das aber nicht an den Pollen, an den Beinen deponiert, sondern haben das dann eher dann vorne vielleicht im Brustbereich oder im Kopfbereich gehabt und so weiter. Und das macht natürlich das Ganze so spannend.
0: Was jetzt spannend wird auch, das Wichtige ist, wir haben jetzt die Methode probiert. Ja? Ich war da, habe euer Museum besucht, ja, danke. Und wir haben dann Versuche gemacht mit fossilen Blüten von Messel. Und das erste Versuch war, okay, können wir wirklich Pollenkörnchen von einer fossilen Blüte rausholen? Das war das erste Versuch. Ja. Und das hat dann geklappt, hat gut funktioniert. Und der zweite Versuch war dann, okay, jetzt haben wir fossile Insekten. Können wir entweder von der äußeren Körperteile da auch Pollen rausholen? Und da haben wir auch probiert, von dem Mageninhalt Pollen zu rausholen. Das hat auch geklappt, alles funktioniert. Und das

0: nächste Schritt, das dann so Hauptsache in dieses Projekt ist, können wir dann dieses Pollen, was wir auf die Insekten gefunden haben, auf die fossile Blätter korrelieren. Sind das dieselbe Pollen? Und dann wissen wir, okay, diese Biene hat dieses oder diese Blüte besucht. Und dann haben wir für das erste Mal konkrete Beweise um dieses Interaktion zwischen Tieren und Pflanzen. Und das wird ein Highlight. Also ich freue mich schon.
1: Ja, das wird mit Sicherheit total spannend, weil es gibt hunderte von Fossilien, die da als mögliche Untersuchungsobjekte dann in Frage kommen. Und es kommen ja auch jährlich immer noch weitere dazu, weil die Grabungen in der Grube Messel sind ja aktiv und werden auch fortgeführt von den beiden grabenden Institutionen, also dem Hessischen Landesmuseum und dem Senckenberg-Museum in Frankfurt. Und ich denke, das wird ein ganz, ganz spannendes Projekt für 2022 mit vielen, vielen spannenden Ergebnissen, die uns wirklich einen Einblick in eine Lebewelt ermöglichen. Gar nicht so weit jetzt hier vom Hessischen Landesmuseum entfernt, nur 8 Kilometer entfernt, hatten wir vor 50 Millionen Jahren da einen tropisch-subtropischen Lebensraum mit doch sehr, sehr diversen Möglichkeiten und Einblicken, die wir in das Ökosystem jetzt aufgrund dieser neuen Methode haben. Also einfach mit ein paar Nasenhaaren und einem Pinsel dann letztendlich dann die Pollen dann zu isolieren und aus dem Sediment oder auch selbst von den Tieren und den Pflanzen selbst herunterzuholen. Wirklich spannendes Thema, das mit Sicherheit dann auch dann auf andere Fundstellen dann noch ausgewertet oder ausgeweitet werden kann, sodass man immer ein mehr und mehr umfassendes Bild letztendlich unserer vergangenen Ökosysteme dann bekommt und vielleicht sogar den Ausblick auf kommende Klimaveränderungen uns dann vielleicht ermöglicht, wenn wir wirklich solche 1:1 Beziehungen im Fossilbericht entdecken können, sie dokumentieren können und dann vielleicht auch sagen können, dass das vielleicht mit kommenden Klimaveränderungen, wie wir sie zu erwarten haben oder wie sie modelliert werden, dann zu Problemen führt oder auch zu einem Aussterben von bestimmten Tiergruppen und auch Pflanzengruppen. Ja, damit danke ich mich für dieses interessante Gespräch. Das war wirklich ein Highlight, zu sehen, wie tief man wirklich in so vergangene Ökosysteme mit dieser Methode einsteigen kann. Und ich freue mich auf die weitere Kooperation, die im Februar, März dann letztendlich dann startet. Und wir freuen uns auf deinen Besuch am Hessischen Landesmuseum und das, was alles dort noch zu erwarten ist.
0: Ja, vielen Dank.
2: Die Frage nach den Menschen ist ja auch immer eine Frage gewesen, die praktisch in der Paläontologie eine Rolle gespielt hat. Also wenn es jetzt fossile Elefanten gibt, gibt es dann auch fossile Menschen.
3: Herzlich willkommen zu einer neuen Folge unseres Museumspodcasts Das grüne Sofa. Ich freue mich sehr darüber, dass Friedemann Schrenk auf dem Sofa Platz genommen hat. Mein Name ist Oliver Sandrock. Ich bin Kurator für Wirbeltierpaläontologie am Landesmuseum. Wir thematisieren heute unsere kommende Sonderausstellung American Hyena, die Geschichte des Darmstädter Mastodons. Die Sonderausstellung läuft vom 25. März bis 19. Juni 2022. Ich begrüße Friedemann Schrenk. Er ist Professor für Biologie an der Uni Frankfurt und Leiter der Sektion Paläanthropologie am Senckenberg Forschungsinstitut. Er ist überwiegend in Afrika tätig, zum Beispiel in Malawi, im Südosten des Kontinents. Dort haben wir zusammen schon oft Geländearbeiten durchgeführt. Eine weitere Kampagne planen wir für September diesen Jahres. Friedemann Schrenk war in Nordmalawi auch an mehreren Projekten zur Wissenschaftsvermittlung beteiligt, so etwa an der Verwirklichung des Cultural and Museum Center Karonga und am Aufbau eines privaten Kulturradios in Nordmalawi, Radio Dinosaur. Und schließlich kennt er auch das Hessische Landesmuseum seit vielen Jahren. Bis zum Jahr 2000 war er hier stellvertretender Direktor und Leiter der geologisch-paläontologisch-mineralogischen Abteilung, die es damals noch gab. Und deren Wahrzeichen auch damals Diels Mastodon war, um das es heute in diesem Podcast geht. Friedemann Schrenk und ich duzen uns, da wir uns seit mehr als 20 Jahren kennen.
2: Ja, vielen Dank, Olli. Also genau dieses Mastodon, das habe ich eigentlich dann zum ersten Mal schon gesehen, als ich das allererste Mal im Hessischen Landesmuseum war. Und was mich eigentlich am meisten da interessiert hat, war der Name. Denn das heißt ja Mammut Americanum. Und da habe ich gedacht, huch, das ist ja schon eine komische Begriffsverwirrung, wenn die amerikanischen Mastodons Mammut heißen, ja. Das passt ja eigentlich überhaupt nicht.
4: Es passt.
2: Wie kam das denn? Habt ihr das in der Ausstellung thematisiert?
4: Wir thematisieren das schon, weil es ist so, heute ist der Name Mammut Americanum gebräuchlich. Und der suggeriert aber fälschlicherweise, dass das Tier mit dem zotteligen Wollhammammut Mammutus primigenius verwandt ist. Yeah. Und deswegen sagt man heute auch noch sehr gerne amerikanisches Mastodon, auch wenn der Name Mastodon erst im Jahre 1806, nachdem es die Termini Mammut und Americanum schon gab, eingeführt wurde. Und dieses Wort Mastodon, das stammt von Cuvier. Der hat das nämlich als Le Grand Mastodon beschrieben im Jahre 1806. Und das ist ein Begriff, der heute noch, also ja, absolut verständlich ist.
2: Ach so, und die Gattungsbezeichnung Mammut, die ist älter?
4: Ja.
2: Ah, okay, okay. Weil das ist ja eine ganze Gattungsbezeichnung, ja.
4: Richtig.
2: Also Cuvier, also der war ja sowieso eigentlich sozusagen der Vater der Paläontologie, der Wirbeltierpaläontologie, muss man sagen. Und der hat ja auch indirekt mit Darmstadt auch sehr viel zu tun, fällt mir gerade ein, denn es gibt ja eine Fundstelle Eppelsheim, ja, die eine ganz wichtige Fundstelle, die, wo ja auch das Hessische Landesmuseum eine sehr große Sammlung hat, 800 oder 900 wunderbare Fossilien. Und eigentlich interessiert mich jetzt dieser Zusammenhang, denn es gibt so ein paar Darmstädter, die da wichtig sind. Ja, das ist der Johann Jakob Kaup, das ist der Johann Heinrich Merck. Ja, und also da gibt es praktisch so eine Phase in der Paläontologie Anfang des 19. Jahrhunderts, ja, wo Darmstadt durchaus eine sehr große Rolle spielt. Ja, ich habe nämlich gesehen, das Mastodon, ja, das ist ja schon ganz am Anfang des 19. Jahrhunderts gefunden worden, ja, oder ausgegraben worden. Auch das Mastodon hat ja auch eine interessante Geschichte hinter sich. Wer das ja alles aufgearbeitet hat, das Mastodon und so, das war Heinz Tubin. Ja. Das ist jetzt dein Vorgänger, ja, der dann später Professor in Mainz war. Der hat ja eigentlich dann auch dieses Mastodon letztendlich in Darmstadt, sagen wir mal, wiederentdeckt.
4: Der hat das wiedererkannt mit dem Gaylord Simpson als Philadelphia-Mastodon, indem er auf Auszüge gestorben ist im Archiv, im Staatsarchiv, im heutigen Staatsarchiv. Und da gibt es einen handschriftlichen Report, undatiert, wo über den Ankauf des Ohio-Tieres berichtet wird. Und das ist eine ganz interessante Publikation, weil sich da erst wirklich herausstellte, Peel's Mastodon, das Philadelphia Mastodon, existiert wirklich in Darmstadt. Das wurde ja nach dem Krieg wieder aufgebaut und steht bei uns. Darmstadt ist wirklich sehr verwoben mit der sehr frühen Wirbeltierpaläontologie, zumindest ein Teil der Sammlung. Cuvier, der, hast du ja auch schon gesagt, als Begründer der Wirbeltierpaläontologie gilt und als Begründer der vergleichenden Anatomie, der hatte dem Ohio-Tier den Namen Mastodon verliehen. Aber ausgerechnet Cuvier steht wirklich für das zu langsame Erkennen fossiler Primaten. Denn einer der berühmtesten Funde bei uns in der Sammlung, der sogenannte Eppelsheimer Femur, der aus diesen Dinotheriensanden kommt, der wurde ihm zugeschickt als Abguss. Und das ist doch eine Ironie, da Cuvier 1812 den ersten je entdeckten fossilen Primaten aus dem Montmartre-Gips beschrieb. Das passiert damals, passiert ja noch heute, als Dickhäuter klassifiziert. Und der Cuvier erhielt von Ernst Schleiermacher einen Abguss dieses Oberschenkels, dieses Primatenoberschenkels. Und der Schleiermacher schlug Cuvier vor, dass es sich um das Exemplar eines 12-jährigen Mädchens handle. Das Interessante ist, Cuvier hat weder Schleiermacher noch dessen Nachfolger Johann Kaup, der das Ohio-Tier in London ankauft, jemals eine Antwort gegeben. Das heißt, Cuvier blieb die Antwort schuldig auf diesen Primaten-Femur. Aber es gibt einen wunderschönen Quote von Cuvier, den gebe ich mal zum Besten. Es gibt keine fossilen Menschen, aber ich möchte nicht den Schluss ziehen, dass der Mensch vor heute überhaupt nicht existiert hat. Das heißt, keep the options open, so viel zu Cuvier dazu. Also Cuvier war sowohl bei der Benennung des Ohio-Tieres bis zum Eppelsheimer Femur mit der Darmstädter Sammlung verwoben.
2: Der große Georges Cuvier. Genau, der. Ja, und ich meine, für Cuvier, das war ja so ein Katastrophendenker, der, also da mussten Katastrophen kommen und dann kam was Neues. Also Evolution in dem Sinne, langsame Entwicklung, das konnte sich der Herr Cuvier überhaupt nicht vorstellen. Also wo er schon ganz gut war, natürlich war auch in der Rekonstruktion, also zum Beispiel Größenrekonstruktion von Tieren und so weiter aus fossilen Knochen. Aber da muss man jetzt sagen, da gibt es auch in Darmstadt tatsächlich schon jemand, der das schon viel früher gemacht hat, vor Cuvier. Das war nämlich Johann Heinrich Merck. Ja. Und Johann Heinrich Merck, der hat ja mit vielen Leuten kommuniziert und also der hat dann die sogenannten Knochenbriefe verfasst, ja, und da hat er sich auch beschäftigt mit Nashörnern, Elefanten, Nashornschädeln aus den Rheinschottern und hat auch Überlegungen zur Verwandtschaftsbeziehung angestellt, also zwischen unterschiedlichen Elefanten. Und dieser Johann Heinrich Merck, der hat ja auch sehr viel korrespondiert mit sehr vielen Leuten, also auch mit Goethe zum Beispiel, ja. Merck, der war ja eigentlich Autodidakt, ja, das muss man jetzt auch sagen. Der war ja kein studierter Paläontologe oder Geologe oder so und hat aber er hat im Grunde die Prinzipien der vergleichenden Anatomie, ja, und Osteologie auf fossile Säugetiere angewandt. Also er hat eigentlich genau das gemacht, was wir ja heute auch noch machen. Also heutige Arbeitsmethoden, ja, also Beschreibung des Fundes, exakte Vermessung und Vergleiche und so weiter. Und er gehört zu einer kleinen Gruppe von wissenschaftlichen Autoren, die also die fossile Wirbeltiere noch vor Cuvier folgerichtig untersucht haben und beschrieben haben. Ja. Also im Grunde genommen, natürlich hat Cuvier das dann alles etabliert, aber es ist ja wie immer, da gibt es Vorläufer und Johann Heinrich Merck war, glaube ich, einer der wichtigsten hier. Ja.
4: Johann Heinrich Merck erfährt im Jahre 1783 über einen Briefwechsel zwischen Christian Michaelis, und auf den gehe ich mal kurz ein, und Georg Forster, den du auch kennst, vom Ohio-Tier. Und der Christian Michaelis, das war ein hessischer Stabsarzt, der auf Seiten der Briten gegen die Amerikaner kämpfte. Und dieser Christian Michaelis war an Fossilien interessiert. Es gab das Wort Fossilien aber noch nicht, weil man noch nicht wusste, was ausgestorben ist. Also wir reden über die 1780er Jahre. Im selben Jahr, als Johann Heinrich Merck erfährt, dass es ein Ohio-Tier gibt, gibt es diesen Porträtmaler in Philadelphia, der Charles Wilson Peels heißt. Der fertigt 30 bis 40 Zeichnungen dieser Ohio-Tierknochen für den Christian Michaelis an. Und der Besitzer dieser Knochen ist ein Arzt, John Morgan, der diese wieder von seinem Bruder George Morgan erhalten hatte. Und dieser George Morgan, der war auf einer Expedition mit einem Pelztierhändler namens Croghan zum heutigen Big Bone Lick. Also alles ganz verwoben. Und diese Morgan-Sammlung geht im Spätsommer oder Frühherbst 1788 an Petrus Kamper nach Holland. So, und jetzt kommt's. Eins dieser Stücke, der Originalstücke, die Christian Michaelis von Peel zeichnen lässt, haben wir aufgestöbert in Holland und das zeigen wir hier in der Ausstellung. Und das ist eins der ersten Stücke, die Peel überhaupt selbst gesehen hatte von diesem Ohio-Tier. Und im Jahre 1783 erregten diese Knochen von dem Morgan das lokale Interesse in Philadelphia und schon bald hielten Leute an, um die Fossilien zu sehen und zu betrachten und wie Peel Bilder von denen anfertigte. Eines Tages stand Peels Schwager, das war ein Oberst, Nathaniel Ramsay, da und hat dem Charles auf die Schulter geschlagen, hat gesagt, Mensch, Charles, ich frage mich, ob du realisierst, was du hier vor dir hast. Ich würde 20 Meilen laufen, so wird er zitiert, um diese Sammlung zu sehen. Offensichtlich denken viele, ebenso wie ich, warum fügst du die Knochen nicht deiner Gemäldesammlung hinzu? Und dann hat er praktisch mehr Naturalien-Kuriositäten angehäuft und dann hat er gesagt, Charles, mach doch ein Museum auf und verlange Eintritt. Das war die Initialzündung für Charles Peel zu sagen, okay, warum nicht? Ich mache ein Museum aus und stelle in diesem Museum außer meinen Porträts auch Zeichnungen und Knochen aus. Und das war noch in den 1780er Jahren, als er noch ein Museum in seinem Privathaus hatte Und er sollte dann, weil er eine Riesensammlung hatte, irgendwann sogar ins State House von Philadelphia ziehen, in das auch später das montierte Skelett umzieht. Das heißt, es gibt diese Verbindung von einem hessischen Stabsarzt, Christian Michaelis, der von Charles Peel Knochen zeichnen lässt, eine Verbindung zu Johann Heinrich Merck, der darüber nämlich unterrichtet wird.
2: Es sind ja letztendlich in diesem 18. Jahrhundert, da passieren ja noch mehr Dinge in der europäischen Wissenschaft. Also wenn man jetzt über die Evolution und sich auch Gedanken gemacht hat über Menschen, ja, Cuvier, dem war das eigentlich eher suspekt, dass
4: Menschen... Der fossile Mensch war für ihn...
2: Der fossile Mensch, das war für ihn sehr suspekt, ja, ja, aber gleichzeitig war ja im 18. Jahrhundert, also ist eine große Diskussion entstanden über den Menschen, zum Beispiel über die Menschenrassen. Ja, also das ist etwas, was ja in Europa erfunden wurde, das muss man ja auch ganz klar sagen. Und da waren natürlich genau alle diese Anatomen beteiligt, über die wir jetzt reden. Also das hat ja schon mit Gottfried Wilhelm Leibniz angefangen, der hat gesagt, Rassen, das sind nur klimatische Einflüsse. Übrigens ist das das, was wir heute auch denken. Es gibt ja gar keine Rassen für uns heute in dem Sinn, ja, aber wenn man die meisten von denen nimmt aus der Zeit, die Wissenschaftler, dann waren das eigentlich alles, also mehr oder weniger nach heutigen Gesichtspunkten Rassisten. Natürlich die Frage nach den Menschen ist ja auch immer eine Frage gewesen, die praktisch in der Paläontologie eine Rolle gespielt hat. Also wenn es jetzt fossile, ne, Elefanten gibt, gibt es dann auch fossile Menschen. Und Cuvier, er hat eigentlich auch gar nicht so richtig dran geglaubt, dass es überhaupt Evolution gibt. Also er hat eigentlich immer dran geglaubt, dass es irgendwie Katastrophen gab. Das war, ne, und die dann alles weggespült haben und dann kam irgendwas Neues, ja. Und also was ich jetzt spannend finde, ist halt, dass natürlich so eine Lage war. Carl von Linné hat ja dann angefangen, alles einzuteilen, ja. Das muss man ja auch noch wissen. Also der hat ja schon 1732 die erste Auflage gemacht von seiner Systema Naturae und dann die 10. Auflage 1758. Und da hat er dann auch schließlich die Menschen mit eingeteilt und hat ja auch dann Verhaltensweisen von Menschen sozusagen den Rassen zugefügt. Also eigentlich ist das der Ursprung auch des wissenschaftlichen Rassismus, ja. Auch das passiert damals. Ja, die Frage ist, wann dann die Evolution kommt. Also mit Charles Darwin, das kommt ja dann erst im Grunde 100 Jahre später, diese Hypothese, aber das war natürlich zum Teil schon im Raum, ja, und ich glaube halt, dass diese Wissenschaft damals in Europa, also man hat alles Mögliche in der Welt zusammengerafft, so will man es vielleicht ausdrücken, also ich glaube, dass auch die heutigen Museen in Europa, ne, haben natürlich durchaus davon profitiert, ja, dass man in aller Welt, also um es vorsichtig auszudrücken, auf Sammelreise gegangen ist, aber auf Entdeckerreise, ja. Also wir können ja jetzt nicht sagen, dass die Welt noch nicht entdeckt war. Ich meine, Homo sapiens gibt es seit, also auch in Südamerika schon seit 30.000 Jahren, Homo sapiens gibt es in Nordamerika seit spätestens 15.000 Jahren, Homo sapiens gibt es auf der ganzen Welt, nur hat eben Homo sapiens vergessen, dass es sich schon mal ausgebreitet hat. Und dann wurde alles von Europa aus, wurde die Welt eben wiederentdeckt. Ja? Also das ist ja doch interessant, dass eigentlich, wenn man die Menschheit anguckt, dann ist es out of Africa. Aber wenn man jetzt nach Europa geht, seit dem 15. Jahrhundert, dann ist es sozusagen out of Europe. Da wird also die ganze Welt entdeckt und es wird so getan, als ob das vorher gar nicht bekannt war. Ja? Und ich glaube, das kommt eben daher, dass Europa da eine sehr wichtige Rolle gespielt hat und auch sehr von sich überzeugt war und also gedacht hat, dass eben Europäer alles übertreffen, die ganze andere Welt übertreffen. Ja, deswegen war ja auch die Frage, wo die Wiege der Menschheit ist, die musste natürlich in Europa sein, ist ja klar, wo denn sonst, ja. Also alle dieses Umfeld der Paläontologie, ja, das war natürlich alles irgendwie darauf ausgerichtet, dass die Welt praktisch von Europa aus entdeckt wurde.
4: Und dazu passt eigentlich ziemlich gut, denn wir gehen in der Ausstellung sehr weit zurück. Wir gehen zurück ins Jahre 1739, als auf einem Schlachtzug gegen Indianer zufälligerweise am Ufer des Ohio-Flusses Knochen entdeckt werden von verbündeten Indigenen. Und diese Knochen werden mitgenommen von dem damaligen Leiter dieser Expedition, dieser Militärexpedition, der hieß Longueuil. Und der hat 3 Zähne mitgenommen und hat ihn in Paris abgeliefert 1740. Und 2 dieser Molaren bekommen wir hier für die Ausstellung im Original. Und du kennst auch Pascal Tassi, den Papst der fossilen Elefanten, der hat die mal tituliert, wunderschön, als Mona Lisas der Paläontologie. Und wir sind unheimlich stolz, dass wir zwei dieser Zähne aus dem Jahre 1739 hier bei uns ausstellen können im Original, weil diese Zähne sind letztendlich die Mona Lisas der Paläontologie, weil an dieser Zähne das erste Mal diskutiert wurde, ob diese Tier, ob dieses Wesen, von dem die abstammt, von dem man nicht wusste, was es ist, deswegen nannte man die auch Ohio-Tier, weil die am Ufer des Ohio-Flusses gefunden wurden. Und auch hier Peels Mastodon hieß ja ganz lang, auch in den Aufzeichnungen hier noch, Ohio-Tier. Ob dieses Tier noch lebt oder nicht. Und als diese Knochen 1740 in das Cabinet du Roi geliefert wurden, das war noch lang vor der Französischen Revolution, lagen die erstmal 20 Jahre im Depot. Und in den 1760er Jahren nahm sich einer, den kennst du auch, ein Daubenton, mit seinem Chef, dem Buffon, dieser Zähne an. Und Daubenton verglich die mit Elefanten. Und er war sich nicht sicher und dachte, die Zähne sind von einem Flusspferd. Der Oberschenkel könnte aber von einem Elefant kommen. Und der große Buffon, der Bestsellerautor seiner Zeit war, der nahm sich in den 1760er Jahren der amerikanischen Fauna an. Und der beschreibt im Jahre 1761 den 9. Band von insgesamt 36 Büchern, Friedemann, die der Schreibzeit seines Lebens. Und die las man in Europa, wenn man lesen konnte. Mhm. Und da arbeitet er sich an der amerikanischen Fauna ab. Und jetzt kommt ein ganz wichtiger Schritt. Wir reden von 1761. Er sagt, dass die amerikanische Fauna oder alles, was in der neuen Welt ist, degeneriert ist, schwach, klein. Und wenn du dort länger lebst, wirst du auch schwach und klein. Und das war die sogenannte Degenerationstheorie. Und die wurde natürlich in Europa gelesen in der alten Welt, aber als man die in der neuen Welt las, sprich Thomas Jefferson, der dritte Präsident werden sollte, der hat gesagt, was ist denn das, was die Europäer hier schreiben? Bei uns ist nichts degeneriert. Und umso mehr passt es in Thomas Jeffersons Bild, dass Charles Wilson Peel dieses Elefantenskelett ausgrub. Er hat ja eigentlich zwei Skelette ausgegraben und in seinem Museum in Philadelphia präsentiert hat und als größtes Tier der Welt der Öffentlichkeit präsentiert. Und dann sagte Thomas Jefferson, siehst du, Buffon, was wir hier drüben haben? Wir haben ein Skelett eines Tieres, von dem ich als Thomas Jefferson noch denke, dass es lebt. Und das ist größer als alles, was ihr in der alten Welt habt. Und das war die perfekte Antwort der Neuen zu Rassismus. Da gibt es etwas, was gern klein gehalten wird, aber ich finde, da denke ich wie du, das kann man nicht genug unterstreichen, wie rassistisch die Welt heute noch ist. Alexander von Humboldt, seine berühmte Forschungsreise nach Süd- und Mittelamerika. Dem wenigsten ist bewusst, dass vor der Rückkehr nach Europa macht er einen Abstecher in die junge Republik der Amerikaner zu Thomas Jefferson. Die Humboldts Weltbild entspricht, da sie auf den Grundsätzen der Freiheit und der Gleichheit beruht. Und das unterschied nämlich Amerika sehr deutlich von Europa. Was war denn der Status quo der Großmächte am Übergang 18. zum 19. Jahrhundert? England hatte im amerikanischen Unabhängigkeitskrieg 13 Kolonien verloren. Und ab dem Jahr 1793 versuchte König George III. Mit China Handel zu treiben, in dessen Folge sich die britische Ostindien-Kompanie mit Opium zum weltweit größten Drogenhändler entwickeln sollte. Ein ganz interessanter Punkt. Mhm. Und die Französische Revolution hatte Europa auch heftig durcheinandergewirbelt. Schließlich brachte Napoleon erst als Konsul und später sogar als Kaiser fast ganz Europa unter seine Kontrolle. So, und dazu siehst du jetzt die jungen Vereinigten Staaten, die von Alexander von Humboldt zwar nur kurz, 6 Wochen, aber lang genug besucht werden. Und der einzige Punkt, über den er sich mit Jefferson nie einigte, war die Sklaverei. Kurz vor seiner Abreise schrieb nämlich Humboldt an William Thornton, der war Architekt des berühmten Kapitols in Washington, Sklaverei sei eine Schande gegenüber Jefferson. Erwähnt er das nie. Das ist interessant. Und Jefferson hielt ja in Virginia selber Sklaven. Jefferson war auf der einen Seite gegen die Sklaverei, der war ein Universalgelehrter, aber Jefferson war auch gegen ihre Abschaffung. Und das ist ein interessanter Punkt. Und die Geschichte der USA begann in einer Zeit, in der Rassismus normal war. Das war hoffähig. George Washington besaß ca. 50 Sklaven. Seine Ehefrau brachte 80 Sklaven als Mitgift in die Ehe ein. Sklaven zu halten war für die ersten 10 der ersten 12 Präsidenten eine ziemlich gute Idee. Und Sklaverei wurde ja offiziell erst gegen Ende des amerikanischen Bürgerkriegs im Jahre 1865 verboten. Das heißt, das ist ein Punkt, den Humboldt übrigens nie losließ. Er wollte immer wieder zurück in die USA, hat es nie getan, aber bis ins Alter, bis ins hohe Alter, bis er starb letztendlich, er starb im Jahre 1859, als Charles Darwins On the Origin of Species publiziert wird und Evolution das erste Mal hoffähig gemacht wird, kämpft er gegen Sklaverei und Rassismus an, ne?
2: Die Naturkunde oder also auch die Entdeckung von anderen Erdteilen oder Beschreibungen, so muss man durchaus in dem Gesamtzusammenhang sehen, ja. Weil das natürlich von Europa aus ging, Europa damals weltweit sehr wichtig war, aber also in diesem Zusammenhang ist natürlich die Frage, man hat jetzt die Fossilien ja von überall hergeholt, du hast jetzt eben gesagt, die liegen in Paris im Museum. Also wollen die Amerikaner die vielleicht irgendwann mal wieder haben? Gab es da schon mal eine Diskussion darüber? Also ich meine, wenn die jetzt in Darmstadt sind, in der Ausstellung, dann könnt ihr eigentlich die USA kommen und die beschlagnahmen lassen, oder? Also
4: wir haben das Skelett im Frühjahr 2020 an Smithsonian American Art Museum nach Washington verliehen.
2: Ja,
4: und da gab es ja noch einen anderen Präsidenten, einen sehr nationalistisch denkenden Präsidenten, und wir haben uns tatsächlich darüber unterhalten, ob der nicht, weil es ja auch noch in Washington D.C. war, dann irgendwann sagen könnte, ach echt, das gehört uns, dann behalten wir
2: es gleich.
4: Hat
2: der keine Angst gehabt, dass sie das nicht
4: doch, zurückgeben? Doch, ich habe Bedenken gehabt, aber ich habe mir einen Eintrag sichern lassen mit einer rechtsverbindlichen Rückgabe. Und das ist verschriftlich in einem Juristenblatt in den USA rausgekommen, dass das Peels Mastodon Besitz von uns ist und auch zurückgegeben wird.
2: Wenn Mona Lisas reisen, ja, ist ja nicht jedes Fossil. Aber dann ist es eigentlich immer die Frage, wohin gehören die Sachen eigentlich? Also wenn sie jetzt nicht im Fundland sind, ja, also das muss man sich manchmal überlegen. Und die Frage ist natürlich, ob man dann so Stücke wieder dahin zurückgibt, wo sie herkommen. Ja, es kommt natürlich auch ein bisschen auf die Umstände an, wie sie erworben wurden. Aber so ist dann schon die Frage bei manchen dieser wirklich wichtigen Stücke, ja, ob sie nicht eigentlich da auch hingehören, wo sie gefunden wurden. Also ich finde nur, dass diese ganze Geschichte von Kauf und Verkauf von Fossilien, das ist ja schon interessant, wenn man das mal verfolgt. Ja, das ist ja bis heute geht das ja so. Also wir haben ja eine Grube Messel zum Beispiel. Ja. Gibt es ja jede Menge Privatsammlungen, wo immer die sind, auf der ganzen Welt verstreut. Und also ich denke halt, ja, da steckt ein Haufen Geld dahinter. Ja, und also eigentlich ist ja die Schwierigkeit nur, wenn diese Stücke dann der Wissenschaft entzogen sind. Vor allem ist es so, dass ja heute auch durch Techniken wie Computertomographie und so, also man kann ja eigentlich diese Fossilien heute auch digitalisieren und dann die Daten digital durch die Welt schicken. Ja. Aber bei so einem Mastodon, also bei so einem Stück wie dem Mastodon, ist das natürlich ein bisschen schwierig. Ihr könnt das ja jetzt nicht oder habt ihr das schon mal in einen CT gesteckt? Ist da vom Schädel irgendwas vorhanden?
4: Wir haben für die Washington Show, die im Frühjahr 20 begann, haben wir Ende 19 das Skelett das erste Mal wieder nach den 1950er Jahren, ne, nach dem Zweiten Weltkrieg, als es wieder aufgebaut wurde, das Skelett komplett auseinandergenommen, weil du kannst das ja nicht als ein Stück verschiffen in die USA. Und da haben wir 5 Riesenboxen anfertigen lassen von dem Shipping Agent. Das waren 5 Riesenkisten. Der Rumpf hatte natürlich die größte Kiste. Und da haben wir das ganze Skelett, was eine, du kennst die Farbe ja noch, das ist so ein gelblich-brauner Einheitsanstrich gewesen. Und den haben wir komplett entfernt. Und dann hat sich, und das ist ja das, jetzt ist ja the eye of the beholder, Schönheit liegt im Auge des Betrachters, gesagt, warum ist Peels Mastodon so berühmt? Nicht, weil es so besonders hübsch ist, sondern es liegt ja in der Historie. Und die Historie liegt ja vor allem darin, dass diese Skelette, die gefunden wurden, oder jetzt gerade dieses Skelett, dieses eine, nicht komplett war. Und dass Charles Peel und seine Söhne aber, obwohl es 3 Fundstellen waren, die Fundstellen ganz deutlich voneinander getrennt haben, was sie da gefunden haben. Und sie haben die Skelette komplementiert, indem sie vielen Knochen gespiegelt aus Holz haben schnitzen lassen. Und das, diese Holzarbeit ist so gut geworden, dass den meisten das ja gar nicht aufhält. Und sehr viele Knochen an diesem Skelett, also mehr als 30%, sind aus Holz ergänzt. Und später auch aus Gips. Das heißt, wir haben einen Mix aus Knochen, Holz und Gips. Und aus dem Schädel zum Beispiel, da ist nur der Unterkiefer in Teilen original. Die Zähne sind original, aber der Großteil ist ein Holz-Knochen-Mix. Und was man jetzt sehr schön sieht, nachdem wir die Farbe herunter wirklich geschrubbt haben, sieht man in Teilen sehr schön das Holz, wie es auf den Knochen aufeinander trifft. Und das ist eine Arbeit, du musst dir vorstellen, die ist im Herbst 1801 von drei Personen durchgeführt worden, ne? Von dem Rembrandt Peale, dem ältesten Sohn von Peale, William Rush, einem Bildhauer, und diesem freigelassenen Slaven Moses Williams. Und die haben eine wahnsinnig gute Arbeit geliefert. Das heißt, du siehst das Holz aus den Wäldern Philadelphia, was da eingearbeitet ist. Diese Geschichte mit den umgedrehten Stoßzähnen, ja, es gab diesen Urelefant mit den Hauern aus dem Unterkiefer, dieses Dinotherium. Und Rembrandt Peale seinerzeit in London hat ein Paper geschrieben, wie wir heute sagen würden, ein 93-seitiges Paper, in dem er sagt, ich glaube, dass die Stoßzähne bei diesem Ohio-Tier nicht nach oben ragen sollten, sondern nach unten, um dem einfach einen Karnivoren-Aspekt zu geben, damit es so ein bisschen aussieht wie eine Säbelzahnkatze. Und er hat seinem Vater geschrieben, Papa, in die USA, du, wir sollten die Stoßzähne umrichten. Der Vater hat gesagt, nein, die Stoßzähne bleiben oben. Aber letztendlich war es so. Er hat das dann in diesem Paper gezeichnet, wie es aussehen müsste mit Stoßzahn nach unten. Und als der Vater die Sammlung dann seinen Sohn übereignet hatte, dann ist der Rembrandt als erstes hin in Philadelphia und hat die Stoßzähne von unserem Mastodon nach unten ausgerichtet. Und der einzige Proof, den es wirklich noch gibt, ist eine Lithografie aus dem Jahre 1815 von einem Franzosen, der hieß Montoulet, der das Museum und die eigentlich auch Amerika bereist und der eine Skizze anfertigt von Peels Mastodon mit nach unten ausgerichteten Stoßzähnen. Daher wissen wir, dass die Stoßzähne bis mindestens 1815 nach unten ausgerichtet waren und erst viel später wieder umgedreht wurden.
2: Ja, ich finde das, ich finde das faszinierend, denn dieses Dinotherium, das Schreckenstier, das ist ja erst 20 Jahre später gefunden. Das ist ja erst 1835 gefunden worden, ja. Und da sind ja dann die Stoßzähne im Unterkiefer, ja.
4: Richtig.
2: Im Oberkiefer.
4: Und wirklich nach unten ausgerichtet.
2: Und wirklich nach unten ausgerichtet. Also, ich finde jedenfalls, ja, Stoßzähne gut, kann man vielleicht in jede Richtung irgendwie drehen, aber muss mir das nochmal angucken, wie diese Stoßzähne an dem Mastodon aussehen, wenn sie nach unten gerichtet sind, weil ich meine, dann hackt ja das Tier ständig irgendwo in Boden rein oder so.
4: Ja, das war Rembrandt Peale relativ egal, der wollte einfach so einen Karnivoren-Look, weil, weißt du, Friedemann, der wollte dieses zweite Skelett, was relativ unbekannt ist, ist später auch als Baltimore-Mastodon in die Geschichte eingegangen, der wollte so eine Blockbuster-Ausstellung in London machen. Am Anfang lief es ganz gut, dann nicht mehr. Und jetzt kommt's, er wollte das Skelett eigentlich Paris verkaufen, Friedemann, wieder verkaufen. Er wollte es nämlich zu Georges Cuvier bringen. Und er war gerade dabei, London abzubauen und alles vorzubereiten für den Transport über den Ärmelkanal nach Paris. Und dann hat Napoleon mal wieder einen Krieg begonnen, diesmal mit England. Also waren die Schiffsverbindungen England-Frankreich gestört und dann hat Rembrandt Peale gesagt, okay, wir können es nicht nach Paris bringen. Cuvier war der Enttäuschte, weil er sagte, oh Gott, jetzt kriege ich endlich ein Skelett vom Ohio-Tier für unsere Sammlung. Mhm. Und dann haben die Söhne das Skelett genommen und haben es in die USA zurückverschifft und zwar nach Savannah, also in die Südstaaten. Dann hat es eine kleine Südstaaten-Tour gemacht. Die ist auch relativ unbekannt und hat sich dann für den Südstaaten langsam wieder Richtung Philadelphia, Baltimore hochgearbeitet. Also das war der Fate of the Second Skeleton.
2: Ah ja, sehr gut. Und das liegt heute in New York im
4: Museum? Das liegt zum Großteil in New York. Ein paar Stücke liegen noch in Baltimore aus. Ja,
2: hast du das gesehen da?
4: Im Depot.
2: Hast du das gesehen?
4: Ich habe die Stücke in Baltimore. Ich war letztes Jahr in Baltimore. Da habe ich sie gesehen. Da gibt es wirklich ein paar Originalstücke. Aber das als ganzes Skelett gibt es nicht mehr. Und das Interessante ist, ein späteres Darmstädter-Stück, Peels Mastodon wird in Paris zum Kauf angeboten und dann sind die Spekulanten nach London und haben es da zum Kauf angeboten und in London sogar hieß es, ach nee, wir haben gerade ein anderes Mastodon-Skelett angekauft, wir haben kein Interesse. Und dann gab es diesen berühmten Sir Owen, ne, den berühmten Zoologe, der dem jungen Johann Kaup auf die Schultern schlägt und sagt, junger Mann, kaufen Sie das. Und er bekommt es ja letztendlich für einen nice price. Das ist ein ganz tolles Skelett und so akquiriert er das, der Johann Kaup, 1854 für den Großherzog.
2: Wunderbar. Ich freue mich jetzt schon drauf.
4: Okay, Friedemann. Du, dann danke ich dir sehr fürs Gespräch.
2: Ich dir auch.
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Am Mikrofon und an der Technik begrüßt euch heute unter anderem Joachim Stark. Hallo!

0: mit eventuell den beiden heutigen Gast-DJs von Dalston, Dalston Audio, Plastic City etc. live von Air in the Mix und dem eventuellen Kurzinterview. Dazu auch wieder aktuelle Party- und Event-Tipps, Sendungsvorankündigungen, eventuelle Release-Vorstellungen und vieles mehr. Eventuell. Bleibt einfach weiter dran in den nächsten noch knappen 2 Stunden über Radio Darmstadt auch. Es lohnt sich, euer aktuelles Clubbers Paradise Team um Joachim Stark und den Rest der Crew. Viel Spaß mit unserer heutigen Ausgabe Clubbers Paradise live on air. Und in Wiederholung. Gleich gibt's Matthias Schaffhäuser mit Hey Little Girl. Matthias Schaffhäuser aus dem Raum Köln, Nordrhein-Westfalen.
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Jetzt mit Dalton. Dalton Audio. Ein Teil von Dalton ist jetzt hier, der Hauptteil, um den Felix. Und der liegt für euch jetzt bis zum Schluss der heutigen Sendung noch live und näher auf. Dazu wohl noch aktuelle Party- und Event-Tipps, Sendungsvorankündigungen und vieles mehr. Also dranbleiben, lohnt sich wie immer. Viel Spaß mit unserer heutigen Ausgabe noch. Am Mikrofon und an der Technik Joachim Stark. Und Dalton in der Mix um den Felix von Dalton.

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Am Mikrofon und an der Technik begrüßt euch heute nach wie vor in der jetzt kommenden zweiten weiteren Sendestunde unter anderem Jachen Stark mit Dolsten, einem Teil von Dolsten, bestehend auch und hauptsächlich aus unter anderem dem Felix. Live von der in dem Mix und im eventuellen Kurzinterview schauen wir mal. Dazu auch wieder aktuelle Party- und Event-Tipps, Sendungsverankündigungen, eventuelle Release-Vorstellungen und vieles mehr. Bleibt einfach dran, es lohnt sich. Euer aktuelles Clubbers Paradise-Team um Jachim Stark und den Rest der Crew. Und jetzt noch weiter bis zum Schluss der Sendung heute mit Dolzen. Viel Spaß mit dem Live-Set.

Und hier wieder unsere aktuellen Party- und Event-Tipps für die nächsten Tage und auch Wochen. Die Colors Day and Night Open Air and Club am 5. September 2026, also bei Erstausstrahlung oder ja, on air über Radio Darmstadt jedenfalls. Im Tanzhaus West Dora Brillant in Frankfurt am Main seit 15 Uhr am Laufen. Colors Pettifat Phoenix Showcase Day and Night mit verschiedenen DJs, unter anderem Avocado, Dave Dinger, Justice, Kaufmann, Maria de Roux, Matilda, Rallio und Colors DJs, unter anderem heute Anna Jahn, Daryl Johnson, Flo Circus, Mario Lorenzo, Patrick Schumacher, Stumacher, Pimal Daumen, Yannick Möbius und viele andere. Einlass ab 18 Jahren, Einlass nur mit einem gültigen originalen Personalausweis, keine digitalen oder Papierkopien, kein Führerschein. Am 5. September Colors als Day and Night Edition draußen und drinnen unter freiem Himmel und auf den Floors des Tanzhaus Westes in Frankfurt am Main. Ab 22 Uhr geht's dann nahtlos in Club weiter und gemeinsam durch die Nacht. Bis in die frühen Morgenstunden.

und schon mal in Vorankündigung. Tanzhaus West, Dora Brilliant, auch in Frankfurt am Main quasi. Am Freitag, 2. Oktober 2026, ab 23 Uhr, Toxic Family Anniversary. Dieses Jahr findet der Geburtstag von Toxic Family Anniversary etwas früher statt, nämlich am Vorfeiertag, den 2. Oktober. Der Rest unserer Tradition oder der Rest der Tradition bleibt natürlich erhalten. Eine ausgelassene Feier mit vielen Freunden und Bekannten zu einem breiten Spektrum der elektronischen Musik. Line-up folgt, Einlass ab 18 Jahren und so weiter und so fort.

Und am 19. September 2026 ab 23 Uhr die Berliner Nächte mit Oliver Koletzki back to back, Frida Darko, Andale, Bait and Switch, Bouncy B, unter anderem auch am anderen Showcase Floor mit Dan Bay, Larry Big, Valentin, mit drei Floors Techno and House, Oliver Koletzki back to back, Frida Darko und mit lokalen DJs. Die Sterne stehen ausgerichtet. Macht euch bereit für eine Nacht voller Druck, Gefühle und galaktischer Tanzfreude im Tanzhaus West in Frankfurt am Main. Einlass wieder ab 18 Jahren.

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Aus Emotion und Klang verwandelt. Ein Muss für alle, die Trance lieben und intensive Live-Momente suchen. Metalla, Cold Blue und LXD und anderen Bluefire. Im MTW-Club Offenbach-Main, Nordring in Offenbach am Main bei Frankfurt. Hey.

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Und das waren's wieder unsere aktuellen Party-Event-Tipps, Sendungsvorankündigungen, Abmoderation etc. gibt's nachher kurz vor Ende der Sendung. Und jetzt bis zum Schluss noch, wie gesagt, Dalton. Dalton Music, Dalton Audio. Um Felix. Viel Spaß noch mit seinem Set quasi. Live on air in the mix.

Auch unsere Sendung ist leider einmal zu langsam, aber sicher wieder zu Ende. Leider, leider. 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Am Mikrofon und an der Technik begrüßt er euch heute unter anderem Joachim Stark. Mehr Infos über uns findet ihr wie immer auf www.clubbersparadise.de.net.org oder auf eventuell Facebook, sucht nach der Gruppe an der Seite von Clubbers Paradise. Ihr möchtet mit uns direkt Kontakt aufnehmen, dann schickt einfach eine E-Mail an info@clubbersparadise.de. Nicht vergessen, bereits am Samstag, 5. September 2026, gibt es uns wieder von Clubbers Paradise live on air, erneut im Zeitraum zwischen 19 Uhr und 21 Uhr über Radio Darmstadt zu hören. Dann mit einem weiteren BD-Set von Jens R., wieder mal, auch in diesem Jahr wieder, aus dem Raum Bensheim-Lambertheim, Hessen. Aus dem Studio Lambertheim mit dem Kollegen Markus Reichert. Alle Angaben natürlich wie immer ohne Gewähr. Wir, das ganze Clubbers Paradise Team, wünschen euch alles Gute bis zur kommenden Sendung. Tschüss, tschüss, euer aktuelles Clubbers Paradise Team um Joachim Stark und den Rest der Crew. Im Anschluss über Radio Darmstadt geht es heute gleich weiter im Anschluss mit unter anderem einer Sendung des offenen Hauses. Alle Angaben ohne Gewähr. Vielen Dank auch an den Gast-DJ Felix bzw. von Dolzen Audio, also Music. Vielen, vielen Dank für sein tolles Set, für das tolle Set hier. Und in diesem Sinne auch gehen viele Grüße raus an die Ponyhof Darmstadt Crew, Club und Bar etc. hier in Darmstadt. An die Jungs und Mädels vom Ponyhof Darmstadt. Dann auch an Pierre Morgenmal, weil ich habe mich ja auch eher mit dem Felix heute Abend unterhalten drüber. Ja, und alle anderen, die zuhören. Schön, dass ihr dabei seid und dabei wart und würde mich freuen, wenn ihr wieder zuhört in zwei Wochen, beziehungsweise auch Samstag, 5.9.2026, 19 bis 21 Uhr über Radio Darmstadt, dann mit dem und von dem Kollegen Markus Reichert, Markus Reich aus dem Studio Lambertheim, BDSZ Jens R. Bis dahin, schöne Zeit, feiert schön, lebt schön, habt noch einen schönen Abend, schönes Wochenende oder Restwochenende, wie auch immer. Unsere Sendung wird übrigens wiederholt am 30.08. Sonntag, 1 Uhr, 7 Uhr und 13 Uhr. Und die Live-Sendung jetzt 19 bis 21 Uhr am Samstagabend, 29.08. Vielen Dank. Bis dann. Wünsche euch eine schöne Zeit. Man hört sich wieder. Und jetzt die letzten Klänge von dem heutigen Gast-DJ oder von Dolzen Audio, Dolzen Music.

0: Heiner Fest People. Darmstadt City. Könnt ihr mich hören? Yeah, der Hahnkäse.
1: Ja, beim Heiner Fest waren wir auch live on air. 5 Stunden Live-DJs gehabt.

Dalton findet ihr und Dalton Official auch unter Facebook und Instagram übrigens. Und jetzt die letzten Klänge. Vielen Dank, schöne Zeit, bis dann.

0: machst du?
1: 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Ja, schön, dass ihr wieder dabei seid, alle Electronic Music Lover, zur dritten Ausgabe von Lost in Sound. Und heute haben wir einen weiblichen DJ an den Decks für euch. Und ob sie wirklich mit einem berühmten Hollywood-Regisseur verwandt ist, das erfahrt ihr in wenigen Minuten. Doch nun gehen wir erstmal in the Mix. Viel Spaß dabei. Let's go!

0: Herzlich willkommen bei Lost in Sound. Ihr könnt uns hören über im Stream unter www.radiodarmstadt.de oder über DRB Plus. Und heute bei uns zu Gast haben wir
1: die Biene Coppola.
0: Hi Biene, schön, dass du da bist.
1: Dankeschön für die Einladung.
0: Ja, sehr gerne. Und vielleicht möchtest du dich erstmal kurz unseren Hörern vorstellen.
1: Ja, wie gesagt, die Biene Coppola aus Rottgau und ja, ich bin gespannt jetzt auf unser Interview.
0: Was ich mir nicht vergleichen kann, bist du Coppola, natürlich fällt einem als erstes ein Verwandt mit dem berühmten Hollywood-Regisseur.
1: Vielleicht um 1000 Ecken, ja.
0: Und wie lange bist du schon DJ? Seit wann, wie hat das bei dir angefangen?
1: Okay, da muss ich ein bisschen zurückgehen. Angefangen hat es bei mir in den 2000ern, Anfang 2000ern, als ich dann immer irgendwie bei den Jungs gesehen habe, wie sie aufgelegt haben. Dann habe ich an den Knöpfchen mit rumgespielt und genau, da habe ich ein bisschen angefangen aufzulegen, gar nicht mal so lange, weil ich dann 2008 schon Mama wurde. Dann habe ich eine längere Pause jetzt hinter mir von fast 17 Jahren und bin jetzt erst vor 2 Jahren eigentlich wieder eingestiegen mit dem Auflegen. Genau. Vorher mit Vinyl und jetzt mit Stick.
0: Ah, auch mit Vinyl praktisch gelernt. Genau, ja. Das war ja bei mir genauso. Ich hatte dann auch Babypause zwischendrin. Mhm. Und bin dann wieder zurückgekommen, ist bei mir allerdings schon etwas länger her. Und wie bist du überhaupt zur Techno an sich gekommen? Was hat dich da, seit wann hat dich das fasziniert?
1: Also Musik gehört habe ich eigentlich schon immer. Wir hatten ja die Popkultur damals. Das fing ja eigentlich alles auch schon mit Hip-Hop an, mit Michael Jackson. 94 bin ich dann in Dorian Gray das erste Mal, dann meine erste Techno-Party erlebt und ja. Dann habe ich Blut geleckt an der elektronischen Musik.
0: Und und wann hast du dann beschlossen dann aufzulegen? Hast du dir dann Equipment gekauft oder hast du erstmal bei jemand anders zu Hause versucht?
1: Ja, genau. Also natürlich haben wir es immer irgendwie auf irgendwelchen Partys bei anderen probiert und versucht und irgendwann habe ich gesagt, nee, ich möchte es auch zu Hause haben. Ne? Dann hatten sich Plattenspieler gekauft, Mischpult und so weiter und dann hast du natürlich auch durchs Weggehen und keine Ahnung, irgendwie Connections gehabt, hast freitags nach der Arbeit bist du dann irgendwie in einen Plattenladen oder hast dir deine Demo-Tapes abgeholt und hast dann freitags, bevor die Party begonnen hat, dann irgendwie alle Platten durchgehört.
0: Was war so dein Plattenladen, wo du immer hin bist? Hattest du
1: bestimmt? Ja, das Freebase, genau. Es gab einen Demo-Plattenladen, aber da weiß ich gar nicht mehr, wie der hieß. Ja, ja, nee, weiß ich nicht mehr.
0: Ja, ich war Delirium.
1: Delirium, ja, stimmt, Delirium.
0: Genau. Und dann deine Musik heute, wie würdest du heute deinen Style beschreiben? Wo bist du letztendlich jetzt gelandet?
1: Naja, also früher war das ja alles ein bisschen anders. Da hatten wir weniger Genres. Wenn ich heute nach irgendeinem Genre gehen würde, fällt es mir manchmal schwer zu sagen, wie ich mich da einordne. Also da ich ein Kind der 90er bin, gefällt mir natürlich auch Melodic Techno. Im Moment ist es so Deep House, Progressive House oder man würde es vielleicht auch als reines Techno betiteln. Aber ich habe so zwischen 124 und 130 BPM, genau. Also ja, so ein bisschen treibender.
0: Ja, da bist du ungefähr auch in meiner Richtung. Das genau. Ist auch mein Ding. Ich finde es halt auch immer schwierig, die Tracks einem bestimmten Genre zuzuordnen.
1: Auf jeden Fall.
0: Weil oft steckt ja in einem Track mehrere Genres drin. Also ist es jetzt Melodic Techno? Oder ist es Deep House oder keine Ahnung, also ich finde es immer schwierig zuzuordnen, auch wenn ich jetzt zum Beispiel bei Beepod mir die Genres anhöre, denke ich mir, manche Tracks passen gar nicht in diese Einordnung, da frage ich mich immer, auch. Wer ordnet die eigentlich ein?
1: Ja, ja, und also, früher gab es halt nicht so viele Genres, ja, genau. Ne? Da hast du deine 4, 5 Stück so und jetzt kam ja doch einiges dazu, wie Peak-Time, Bounce und sowas. Ja.
0: Genau, das und wird immer weiter, also es kommen ja immer wieder neue Genres dazu, die irgendjemand erfinden muss, unbedingt. Ja, und dein heutiges Set, wie würdest du das beschreiben?
1: Mein heutiges Set, also es ist immer so, dass ich ein Anfangs- und ein Endlied habe, was ich gerade mit meiner Situation oder meinem Leben so ein bisschen verbinde. Also das hat für mich immer eine besondere Bedeutung und dann lasse ich mich eigentlich so im Set inspirieren, auf was ich gerade Lust habe. Ich fange natürlich auch gerne langsam an und dann steigere ich mich ein bisschen hoch und dann gehe ich hinten raus wieder ein bisschen raus.
0: Ja.
1: Genau.
0: Ja, super. Dann hören wir jetzt mal weiter dein Set und viel Spaß dabei und wir hören uns später nochmal.
1: Alles klar.

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0: 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Am Mikro Frank Fruit und heute zu Gast bei uns ist
1: die Biene Coppola.
0: Ja, da sind wir wieder. Vielleicht möchtest du mal so ein bisschen deine DJ-Karriere in Anführungszeichen so ein bisschen, was waren so da die Highlights, wo hast du bisher gespielt?
1: Hm. Ja. Also angefangen hat es damals in der Vinylbar in Frankfurt.
0: Das war stark.
1: Weiß nicht, ob es gut oder schlecht war.
0: Kann jeder für sich einordnen, wie er möchte. Also ich war da immer sehr gerne eigentlich.
1: Auf jeden Fall. Ja. Nee, das hat wirklich immer Spaß gemacht. Ja, und dann blieb das auch natürlich so ein bisschen im Frankfurter Raum. Ich durfte dann auch in U60 in der U-Bar hinten auflegen.
0: Oh, cool.
1: So ein bisschen Frankfurt, Monza, 190 East. Das war das Super 8 in Alzenau. Dann war ich Resident in der Krone Darmstadt. Dann hatten wir damals die Klangbar in Rottgau. Da haben wir natürlich auch viele Partys gefeiert. Dann ging das schon so ein bisschen ins Ausland, in die Schweiz und mal auf dem Festival nach Irland. Genau, und dann kam aber das Leben dazwischen.
0: Ja, dazwischen.
1: Das war ganz gut so.
0: Ja, ist vielleicht manchmal ganz gut, wenn man da so rausgeholt wird, genau. Ja. Außerdem hat man ja auch, wenn man ja noch andere Ziele verfolgt, wie nur jetzt. Mein Ziel war es auch nie, jetzt groß rauszukommen als DJ.
1: Sondern war immer nur Spaß,
0: genau. Ja, genau.
1: Hobby, Spaß.
0: Genau.
1: Ja.
0: Man ist auch freier, denke ich, wenn man das als Hobby, DJ hört sich immer blöd an, finde ich, also so als nebenher macht. Ich wollte nie irgendwelche Gigs annehmen müssen, weil ich eben das Geld brauche.
1: Mhm.
0: Ja. Es war immer meine, eher die Musik halt sollte der Vordergrund sein. Und ich habe schon bei manchen DJs erlebt, die dann wirklich irgendwelche Gigs annehmen mussten, wo sie überhaupt gar keinen Bock drauf hatten und dann auch mit der Zeit die Lust verloren haben einfach an DJs. Da kenne ich den einen oder anderen, der da nicht so gute Erfahrungen gemacht hat und der ist auch nicht bei der Musik geblieben. Also der ist dann raus dann, weil er da komische Gigs spielen musste, weil er halt das Geld braucht und naja, egal. Hast du so ein Highlight, was würdest du so als dein absolutes Top-Event hassen?
1: Ja, also es war schon so, dass wir mit einer großen Gruppe damals mit 7 Leuten dann nach Irland geflogen sind. Das war schon toll, so ein Festival zu erleben.
0: Das war ein Festival.
1: So ein Goa-Festival, wo ich in einem Zirkuszelt auflegen durfte.
0: Mega.
1: Und,
0: wie viele Leute waren da ungefähr?
1: Was das kann ich gar nicht mehr sagen. Und dann sind überall so Lilliputaner rumgelaufen, noch mit dazu.
0: Okay.
1: Also das war schon witzig, genau.
0: Nice.
1: Klar war das U60 auch ein Highlight irgendwo, ne? Oder letztes Jahr durfte ich mal im Tanzhaus spielen oder jetzt auch
0: im Ja, die U-Bahn vermisse ich auf jeden Fall auch.
1: Ja.
0: Gerade zum Schluss mit dieser LED-Decke und so, das war schon brachiale Anlage.
1: Ja.
0: Also das Irland-Festival, weißt du noch, wie hieß das? Was war das für ein Festival?
1: Goa Base, meine ich.
0: Goa Base.
1: Kann man sogar noch googeln heute, ja.
0: Wann war das?
1: 2005. 2005. Etwa, ja.
0: Ah, gar nicht so lange jetzt, ja, aber gut.
1: Ja.
0: Ja, doch, auch schon wieder 20 Jahre.
1: Genau.
0: Die Zeit rennt. Ich würde ganz gerne noch ein bisschen über deine Track Selection sprechen, wie du neue Musik findest. Hast du da, jeder hat ja da ein bisschen ein Geheimrezept, nach was er schaut, auf welchen Seiten oder nach Genres oder schaust du eher nach den Künstlern an sich?
1: Also ich stehe nicht nur gerne hinter den Decks, sondern auch vor den Decks auf der Tanzfläche.
0: Ja.
1: Vorne erste Reihe direkt an den Boxen und ich tanze unheimlich gerne und wenn ich weggehe und mich flasht irgendein Track natürlich sehr, dann nehme ich auch mal das Handy kurz raus und Shazam das oder ich höre viel Soundcloud und dann mache ich mir auch schon den einen oder anderen Screenshot. Also die Musik muss mich halt in dem Moment echt catchen und wenn ich die Gänsehaut bekomme, dann ist es auf jeden Fall, dann gehört es in meine Trackliste mit rein.
0: Mhm.
1: Genau, und dann ziehe ich mir die Musik runter. Ja.
0: Also meistens auf Soundcloud.
1: Ja,
0: Beatport, genau. Bist du auf Beatport manchmal
1: unterwegs? Nee, nicht mehr. Nee. Nee.
0: Ja,
1: aber so richtig auf die Suche gehe ich gar nicht mehr.
0: Nee.
1: Also ich höre mir halt viele Sets an oder hier auf YouTube irgendwelche Sets, ne, über Circle auch gerne. Und wenn mir was gefällt, dann ziehe ich es mir halt auch gerne raus, ja. Also ich mag halt auch sehr viel, ne, von verschiedenen Genres so, ne, und da kommt dann doch auch einiges zusammen.
0: Ja, ich finde das auch nicht schlimm. Manche sind ja so bloß nicht Shazam, wenn du irgendwie im Club bist. Aber
1: ja,
0: wenn
1: sehr selten, aber...
0: Man muss ja nicht Dauer Shazam, ja, aber mal, genau. Wenn mich auch so ein Track richtig fesselt, dann muss ich den auch gleich Shazam genau. Mal gucken, ja. Manche wollen ja da ganze Tracklisten klauen von irgendwelchen berühmten DJs, die dann unbedingt... Beim Fate gibt es da so ein paar Kandidaten, die dann unbedingt die Trackliste vom Fate haben wollen. Vollkommener Quatsch. Man muss ja so sein eigenes Ding machen. Aber ich finde es auch nicht schlimm, mal so einen Track zu schreiben. Da ist überhaupt nichts dabei. So, bevor wir jetzt weiter dein Set genießen, vielleicht noch ganz kurz, hast du so drei, wenn du deine drei Top-Tracks All-Time-Favorite nennen müsstest, was wäre da dabei?
1: Also All-Time-Favorite, also ich versuche natürlich auch nicht immer dasselbe zu spielen, aber wenn ich jetzt nochmal so in die 90er zurückgehe, ich versuche halt auch immer gerne irgendwie ein altes Lied von früher irgendwo mit einzubauen, ist für mich immer noch Emanuel Top, Türkisch Bazaar.
0: Ja, der Klassiker schlechthin, ja.
1: Genau, und im Moment ist es Woody Woodpecker von Aka Aka. Martin Buttrich macht ganz coole Lieder, da habe ich das L2 im Moment. Mhm. Oder hier Maceo Plex, der hat halt auch echt tolle Tracks
0: am
1: Start. Und genau.
0: Ganz gut produzieren.
1: Aber wenn ich sie dann doch zu oft gehört habe, dann muss ich auch mal wieder was anderes spielen.
0: Ja, klar. Gut, dann gehen wir weiter in deinem Set und wir hören uns zum Abschluss dann nochmal für eine kurze Runde. Viel Spaß bei dem Set von Biene Coppola.

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0: Ihr hört Radio Darmstadt am Mikrofon Frank Fruit mit der Sendung Lost in Sound. Hören könnt ihr uns im Stream unter www.radiodarmstadt.de oder im Radio über DAB+. Und die 2 Stunden sind schon fast wieder um, Biene. Wir sind fast am Ende angelangt. Die letzten Beats laufen. Erstmal vielen Dank, dass du bei uns warst.
1: Sehr gerne, danke schön.
0: Und danke für das super Set. Zum Abschluss, bist du auf Social Media unterwegs? Wie kann man dich erreichen, wenn die Leute jetzt sagen, die möchten dich unbedingt mal hören? Wie kann man was von dir erfahren?
1: Genau, also einfach unter Biene Coppola, da bin ich auf Soundcloud, auf Instagram und auf Facebook aktiv. Man hat natürlich auch seine eigenen WhatsApp-Gruppen, da kann man auch gerne eingefügt werden und kommt regelmäßig Werbung rein und so weiter.
0: Also bist du da schon einigermaßen aktiv auch?
1: Ja.
0: Ja. Ich finde es immer ein bisschen anstrengend, aber ja, so ist es.
1: Gehört irgendwie mit dazu.
0: Ja, irgendwie schon. Und hast du demnächst irgendwelche, hast du schon Termine, die du hier schon sagen möchtest?
1: Ja, gerne. Also leider endet auch dieser Sommer so langsam,
0: ja.
1: Und wir haben so ein paar Closings, Summer Closings. Jetzt haben wir bei Sound of Garden am 12.09. Das Summer Closing auch.
0: Das ist wo, Sound of Garden?
1: Das wird in Maintal-Dörnigheim stattfinden, alles aber über PN und mit genauer Adresse alles über mich.
0: Mhm.
1: Dann haben wir bei Family Mombasa auch ein Closing, das ist bei Aschaffenburg. Genau.
0: Und das dann ist
1: wann? Das ist am 19.09.
0: Mhm.
1: Und dann geht es auch erst im November wieder los mit Thorsten Gräber vom Roten Rauschen. Dann geht es in Wiesbaden weiter im Clubhaus.
0: Also Terminkalender ist voll.
1: Übersichtlich.
0: Übersichtlich voll. Ja, manche haben gar keine Gigs, also es ist ja immer schwierig, da irgendwie was zu finden. Vielleicht zum Schluss, möchtest du noch ein paar Grüße loswerden an irgendjemand? Oder hast du eine besondere Message?
1: Immer gerne an meine Mama nach Ägypten, die auch immer fleißig zuhört, und an meine Kinder.
0: Ja, super. Dann bedanke ich mich auf jeden Fall bei euch fürs Zuhören. Und freue mich schon auf unsere nächste Sendung. Die wird dann wieder Ende September, wie immer am letzten Samstag im September stattfinden. Wenn ihr das Set verpasst haben solltet und möchtet es nochmal hören, dann könnt ihr gerne auf meine Soundcloud-Seite gehen unter Frank Fruit. Und da werde ich wie immer das Set auch von Biene hochladen. Und da könnt ihr auch die vorherigen Sets hören. Dann verabschiede ich mich von euch, wünsche euch noch ein schönes Wochenende und vergesst nicht zu tanzen.
1: Genau. Tschüss.
0: Ciao.

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1: Hallo an diesem schönen Sonntagnachmittag. Sie hören die Sendung Nassschwimmen von heute, 30. August 2026. Auf Radio Darmstadt über DAB Plus oder im Internet auf www.radiodarmstadt.de. Die Sendung ist eine Woche in der Mediathek zu hören und Sie können sie auch heute Nacht um 23 Uhr bzw. Montagmorgen um 10 Uhr hören. Bei Nassschwimmen sind Sie live dabei, wenn junge aufstrebende Rundfunkmacherinnen und Rundfunkmacher ihre erste Sendung auf Radio Darmstadt präsentieren. Mein Name ist Ludwig Fiebig. Außerdem kommen in dieser Sendung zu Wort Antonia Roy und Luke Wallet. Wir wünschen Ihnen viel Neugier auf das, was gleich kommt. Viel Nachsicht mit den Fehlern, die vielleicht passieren. Und viel Spaß bei allem, was gut klappt. 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Und jetzt viel Vergnügen!

0: So, und jetzt kommen wir zum ersten Beitrag der heutigen Sendung Nassschwimmen. Und zwar wird uns Luke Wallett berichten über ein Thema, was uns die letzte Zeit doch überrascht und begeistert hat oder in Atem gehalten und verschüchtert, je nachdem, nämlich der Vergleich von Meta in den USA. Bitteschön.
1: Ja, hallo liebe Zuhörende, mein Name ist Luke Wallett und heute beschäftigen wir uns mit dem Meta-Vergleich. Ja, Meta, erstmal ein großer Name für eine sehr große Firma, auch wenn niemand so wirklich zu wissen scheint, was dahinter eigentlich steckt. Wenn ich aber jetzt die Namen sage wie Instagram, WhatsApp, Facebook oder Messenger, kennt auf jeden Fall jeder diese Apps. Aber dass alle diese Apps einer einzigen Firma gehören und ein Mann, der CEO, uns auch allen bekannt ist, nämlich Mark Zuckerberg, das weiß dann vielleicht nicht jeder. Meta hieß zuvor Facebook. Facebook kennt wohl jeder. Ist vielleicht jetzt nicht für die junge Generation geeignet, aber wie gesagt, Instagram, WhatsApp oder Messenger wird von Millionen und Abermillionen Menschen auf der ganzen Welt tagtäglich verwendet. Wo ist denn überhaupt aber jetzt Meta entstanden? Und Mark Zuckerberg, wo hat er überhaupt sein gigantisches Vermögen denn angehäuft? Denn schließlich gehört er zu den reichsten 10 Menschen der Welt. Und das kommt ja nicht von irgendwo her. Seine Reise begann bei Harvard. Denn er hat dort studiert und hatte schon sehr schnell ein Gefühl für das Internet und Talent. Auf Harvard hat er die App Facebook gegründet, also Gesichtsbuch. Am Anfang hieß er aber nicht Facebook, sondern FaceMash. Dort hat er Bilder von anderen Studierenden, also vor allen Dingen Frauen, auf seine Website gestellt und die Webbesucher haben dann zwischen 2 Bildern immer entschieden und gerankt, also bewertet, je nachdem das eine oder das andere Bild, was ihnen mehr gefallen hat, welches sie mehr angesprochen hat. Das ist eine sehr fragwürdige Praktik, würde ich mal hier dazu sagen. Und deswegen hat sich die App jetzt auch nicht, also die Website nicht sehr lang gehalten. Nur nach wenigen Tagen wurde sie dann schon runtergenommen. Aber das grobe Konzept, das war so gut, dass Zuckerberg dachte, das muss ich weitermachen. Diesmal aber auf komplett legalem Weg, eben von anderen, von Leuten, die wissen, dass ihre Bilder wo veröffentlicht werden und die das auch eben selbst machen. Seine Reise ist dann weitergegangen im Silicon Valley. Dort hat er dann Sean Parker und Peter Thiel getroffen. Peter Thiel kennt man auch noch heute. Er gehört ebenfalls zu den 10 reichsten Menschen der Welt, welch ein Zufall. Eben mit auch Elon Musk, die drei haben sich viel getroffen, aber vor allen Dingen mit Peter Thiel hat Mark Zuckerberg viel zusammengearbeitet. Er war der erste Investor und fand die Idee Zuckerbergs so gut, dass er ihm einen Trick verraten hat, wie er seine FaceMash oder Facebook Website etwas erneuern kann. Denn das Image, was er in Harvard hatte, war eben nicht das Beste. Somit hat er am 29. Juli 2004 die Firma einfach neu gegründet. Und jetzt hieß sie The Facebook Inc. Sean Parker wurde der erste Präsident und Peter Thiel eben der erste Investor. Er hat an die Idee geglaubt. Und danach ging es rapide nach oben. Peter Thiel war einer von ganz, ganz vielen Investoren. Auch Goldman Sachs und viele andere große Investoren, auch Microsoft, haben investiert, viel Geld gegeben, sodass Facebook immer und immer größer werden konnte. Schon längst war es nicht nur ein paar Bilder eben auf Harvard von ein paar Studenten mit fragwürdigen Hintergründen, sondern Tausende von Menschen, bald schon Millionen von Nutzer. Der Börsengang dann 2012 sicherte Facebooks Erfolg, denn es war der größte Börsengang eines Internetunternehmens bis heute. Gigantische Einnahmen wurden erzielt. 16 Milliarden Dollar allein am Börsengang. Eine Zahl, die man sich als Normalverdienender nicht vorstellen kann. Und das an einem einzigen Tag. Allein Zuckerberg hat an dem Tag einige Aktien verkauft und 1,15 Milliarden Dollar verdient. Unglaublich reich war der Mann, also schon damals. Aber danach sah es erst eine kurze Zeit schlecht für Facebook aus, denn er war nicht der Einzige, der einen Großteil seiner Aktien verkauft hat. Somit ist die Aktie gigantisch eingebrochen und das Wall Street Journal sprach von einem Fiasko. Aber das hat sich nicht lang gehalten. 2012 kam der erste Kauf einer anderen Firma, Instagram, und 2014 WhatsApp. Zwei Apps, die bis heute von Millionen von Menschen benutzt werden. Ein wahrlich guter Kauf. Ein gigantischer Aufstieg. Aber woher kommt das ganze Geld? Natürlich von vielen Investoren, aber auch die wollen ja irgendwie ihr Geld wieder zurückhaben. Woher kommen also diese ganzen Einnahmen von Apps, die kostenlos sind und wofür man kein Abo braucht? Ganz einfach aus Werbung. Über 98% der gesamten Einnahmen von Meta kommen bis heute noch aus Werbung. Das System ist relativ einfach. Jeder darf die App benutzen und wer Werbung schalten will, muss eben etwas Geld zahlen. Und das Etwas hat sich auf ein gigantisches Milliardenvermögen angehäuft. Allein letztes Jahr hat Meta über 60 Milliarden Dollar Nettoeinnahmen verbuchen können. Unfassbar viel Geld. 10% aber dieser Einnahmen kommen von betrügerischen Websites oder zumindest einem starken Anschein danach. Das Ganze zu beweisen ist ja immer sehr schwierig, aber Meta hat keinen Schreck davor, jedem eine Stimme zu geben. Jeder Firma, die bereit ist, dafür Geld zu zahlen. Sollten sie mitbekommen, dass es sich wahrscheinlich um kriminelle Aktivitäten handeln könnte, sagen sie einfach der Firma, dass sie etwas mehr zahlen müssen und die Firma darf weiter Werbung machen. Sollte es natürlich offiziell ein klar kriminelles Unternehmen werden, darf dieses keine weitere Werbung unterhalten, aber das eben vollständig nachzuweisen, ist schwierig. Das ist einer der vielen Kritikpunkte bei dieser massiv großen Firma. Aber jetzt zu meinem heutigen Thema, nämlich der Klage. Die Klage bezieht sich nämlich nicht auf diese Werbeeinnahmen, die aus seltsamen Ecken kommen, sondern auf Jugendliche, beziehungsweise auf Minderjährige. Denn Jugendliche oder Minderjährige leiden sehr extrem unter diesen Folgen, die Instagram hat. Vor allen Dingen während der Corona-Zeit ist das Nutzen extrem angestiegen. Millionen von Menschen sitzen stundenlang vor Instagram oder WhatsApp und viele sprechen von einer Sucht. Eine Sucht zu beweisen ist dabei schwierig. Was aber zu beweisen ist, sind viele Suizide und Essstörungen, die mit der Zeit immer weiter zugenommen haben. Viele Eltern sehen Meta in der Verantwortung. Denn Leute, die davor schon Schwächen hatten mit Essstörungen oder suizidale Gedanken, haben sich, laut den Eltern zumindest, wegen dieser Apps von Meta umgebracht. Oder eben schlimmere Störungen sind dadurch entstanden. Das Thema ist nicht neu. Instagram, wie bereits angesprochen, ist schon über ein Jahrzehnt Teil der Meta Group. Warum also jetzt der neue Vergleich? Und was ist überhaupt ein Vergleich? Also, in Amerika haben sich viele Bundesstaaten zusammengeschlossen, um endlich etwas dagegen zu tun, dass so viele Minderjährige so stark beeinflusst werden. Aber Amerika hat andere Gesetze als Europa. Und es ist schwer, Meta in die Verantwortung zu ziehen. Wenn Dritte nämlich auf Meta bestimmte Sachen promovieren oder eben bestimmten Content verbreiten, kann Meta nicht direkt einschreiten und sagen, ihr dürft das nicht mehr machen, solange man nicht ganz klar gegen beispielsweise die Menschenrechte verstößt. Es ist also hier schwer, Meta selbst in die Verantwortung zu ziehen, aber was man machen kann, ist der Aufbau der App in die Verantwortung zu ziehen. Denn der ist ganz klar, so sagen es zumindest die Staatsanwälte, süchtig machend. Und das ist eben der springende Punkt. Meta sagt natürlich, dass es nicht geplant ist, dass es süchtig macht, aber die Kläger waren sich sicher und somit haben sich insgesamt 30 von 50 US-Staaten zusammengeschlossen und eine Sammelklage formuliert. Die kam diesmal auch sehr weit, denn es war nicht die erste Klage, aber die erste Klage, die halbwegs erfolgreich war. Aber dann kommt der Vergleich. Was ist überhaupt ein Vergleich? Naja, der Vergleich heißt erstmal, dass man zum Gericht zwar geht, debattiert, aber das Ganze nicht vom Richter und der Jury dann beschlossen wird, sondern eher hinter verschlossenen Türen. Die Kläger selbst wollten, dass sich die Regelungen gegen die vor allen Dingen Minderjährigen stark ändern. Dass man zum Beispiel weniger Zeit auf der App verbringt und insgesamt dafür sorgt, dass Minderjährige vielleicht auch die App gar nicht mehr benutzen. Und dass man Geld bekommt. Wie viel Geld? Naja, Meta hat da auf jeden Fall eine Zahl geliefert, die unglaublich war. 1 Billion Dollar. So viel Geld, wie Elon Musk jetzt gerade eben erst erreicht hat als reichster Mann der Welt, viel mehr als Meta selbst wert ist. Eine zu große Zahl. Und das sagen die Kläger auch. Die Kläger wollten nicht 1 Billion Dollar. Das wäre natürlich unfassbar viel Geld. Aber ihre Summe ist trotzdem nicht gerade klein. 200 Milliarden soll es sein. 200 Milliarden, Das könnte Meta theoretisch stemmen. Sie haben immerhin gigantische Einnahmen, aber zu diesen 200 Milliarden ist es auch nicht gekommen. Warum ist es dazu nicht gekommen? Weil eben der Vergleich zustande gekommen ist. Die Tagesschau hat den Vergleich auch mit der Tabakindustrie zum Beispiel gezogen, denn auch hier gab es ganz viele Sammelklagen immer wieder gegen die Tabakindustrie, denn auch sie hatte süchtig gemacht. Ganz klar belegt, heute weiß jeder, wer raucht, der wird süchtig. Aber damals war das gar nicht so einfach zu beweisen und wenn man jetzt auf die Straßen schaut oder in den Supermarkt, sieht man immer noch Zigaretten und der Tabakkonsum ist ganz leicht in den letzten Jahren sogar wieder gestiegen. So kann man sogar eine gigantische Industrie nicht klein machen, trotz klaren Urteilen. Und das ist eben das Problem auch bei Meta. Der Vergleich hat nämlich nicht eine Billion gekostet, wie Meta ja erst gesagt hat, aber auch nicht 200 Milliarden, was die Kläger wollten. Immer noch viel Geld, nämlich 16,68 Milliarden hat er gekostet, aber eben viel weniger als die Kläger erhofft haben oder als Meta erst gesagt hat. Allerdings wurden auch grundsätzliche Änderungen beim Jugendschutz zugestimmt. Zum Beispiel die Nutzungsbeschränkungen, nächtliche Sperren oder Minderjährige dürften jetzt nur noch 2 Stunden am Tag die App benutzen. Auch während der Schulzeit sollten nachts keine Benachrichtigungen mehr stattfinden. Eine Altersüberprüfung sollte auch verbessert werden. Likes sollten zum Beispiel auch nicht mehr so extrem sichtbar sein und keine Schönheitsfilter mehr für Minderjährige. Nach einer bestimmten Zeit sollte man auch aufmerksam gemacht werden, dass man sich zu lange oder zumindest sehr lange auf der App befindet. Keine und vor allen Dingen auch das Verbot für unter 13-Jährige soll durchgesetzt werden. Soll ist hier aber ganz, ganz wichtig. Außerdem soll der Suchtfaktor minimiert werden, indem man den personalisierten Feed eben ausschalten kann mit einer ganz leichten Einstellung. Dieser personalisierte Feed funktioniert eben so, dass sich Instagram aussucht und was einem gefällt und sich dann daraus das Beste raussucht und dann nur noch dieses anzeigt, sodass man in einer Schleife ist von Dingen, die man mag und somit eben Stunden um Stunden auf der App verbringt. Außerdem sollten auch die Eltern mehr Kontrolle haben können. Das Problem ist bei diesen allen Sachen, das alle sind Vorschläge. Vorschläge, die zwar umgesetzt werden müssen, aber wie genau ist noch nicht ganz klar. Allein die Altersüberprüfung ist nicht klar, ob man jetzt einen Ausweis beispielsweise hochladen muss oder wie auch immer das geregelt werden soll. Bezogen auf uns, Deutschland in der EU, ist es also schwierig, denn hier mit unserem Datenschutz kann man nicht einfach mal so eben unseren Personalausweis hochladen. Da würde es einen gigantischen Aufschrei geben, auch zu Recht. Aber wie kann man das eben perfekt jetzt organisieren? Das bleibt leider offen. Meine eigene Meinung dazu dem Thema und mein Fazit. Naja, erstmal, alles ist leider nur gegen Minderjährige. Das ist schon mal ein Schritt von vielen, aber eben nur ein sehr, sehr kleiner. Es ist nicht sehr viel Geld, was die Staatsanwälte hier rausgeschlagen haben. Keine Billion und auch keine 200 Milliarden. 16,6 Milliarden ist zwar viel Geld, aber auf 30 Bundesstaaten verteilt, ist es dann doch wieder nicht ganz viel Geld. Und die Bundesstaaten ist es natürlich ihnen selbst überlassen, wie sie das Geld benutzen. Es geht eben nicht an Privatpersonen, die vielleicht auch selbst darunter gelitten haben. Trotzdem sind viele gute Ansätze dabei, zum Beispiel das Verbot für unter 13-Jährige. Wenn man das wirklich gut umsetzen kann, ist es eine grandiose Idee. Der Suchtfaktor, wenn er erst später losgeht, dann bleibt er auch nicht ganz so lang. Eine, wie ich finde, wirklich gute Idee. Ob die Elternüberwachung jetzt der richtige Schritt ist, darüber kann man bestimmt debattieren, aber auch das ist ein Schritt in die richtige Richtung. Wie effektiv aber ist das Ganze? Das ist wieder schwierig zu sagen, denn hier kommt wieder der Faktor ins Spiel, wie man eben das Ganze überprüft, wie die Altersüberprüfung. Das steht nämlich noch ein bisschen in den Sternen. Und zusätzlich hat Meta auch noch betont und leider auch recht bekommen, dass auch andere große Firmen wie TikTok und YouTube Ähnliches machen müssen, aus Wettbewerbsgründen, verständlich. Aber was ist, wenn TikTok und YouTube eben nicht gleichziehen? Sie wurden auch verklagt, der Prozess ist aber noch nicht vorbei. Man kann also nicht sagen, vielleicht gewinnen sie und sollten sie gewinnen, werden sie ihre Regelung höchstwahrscheinlich nicht ändern. Dann müsste Meta auch ihre Regelung nicht ändern, hätten zwar 16,6 Milliarden verloren, aber die Regelung würden bestehen und der Suchtfaktor auch. Unser Bezug auf Deutschland haben wir hier auch, nämlich es gibt eine Sammelklage von einem österreichischen NGO, also einer nicht staatlichen Organisationen, die jetzt auch hier in Deutschland oder in Österreich auch dazu aufruft, zu klagen. Aber ob das weit führt, ist auch noch nicht ganz klar, denn Meta hat viel Geld und mit viel Geld kommen auch sehr gute Anwälte ins Spiel. Insgesamt ist das also ein sehr wildes Spiel. Viel Geld ist immerhin hin und her geschoben worden, aber viel weniger als zuerst gedacht. Je nachdem weiß man nicht, ob jetzt die ganzen Dinge umgesetzt werden, wie sie versprochen wurden, aber man hat sich zumindest schon mal verpflichtet, einiges umzusetzen, wenn auch nicht ganz klar wie. Und sollten die anderen Konzerne mitziehen, wäre das ein großer Schritt in die richtige Richtung. Und ich finde, darüber kann man stolz sein. Das war's mit meiner Sendung und viel Spaß mit den nächsten Folgenden.
0: Ja, vielen Dank, Luke Wallet. Er hat Licht geworfen auf einige dunkle Ecken im Bereich der Social Media. Und jetzt brauchen wir erstmal ein bisschen Musik.

0: Ja, hallo, da sind wir wieder. Jetzt kommt der zweite Beitrag von Ludwig und sein Thema ist Schutz vor hybriden Angriffen. Ich bin sehr gespannt und ich hoffe, ihr seid das auch.
1: Ja, Ludwig Fiebig hier am Mikrofon in ungewohnter Position. Mein Beitrag, wie gesagt, steht unter der Überschrift Schutz vor hybriden Angriffen. Dieses Thema ist nicht nur deshalb relevant, weil die Bezeichnung hybride Angriffe oder hybride Bedrohung derzeit in den Medien viel zu hören ist. Denken wir nur an den Sprengstoff-Drohnenfund auf dem Flughafen Leipzig-Halle, sondern vor allem deshalb, weil wir alle hybriden Bedrohungen ausgesetzt sind, auch wenn wir zum Glück oft noch nichts davon bemerken. Das ist vor allem den bereits bestehenden Schutzvorkehrungen zu verdanken, die weitgehend im Hintergrund ablaufen, aber das bedeutet auch von der Bevölkerung unbemerkt. Grund genug, an dieser Stelle das Augenmerk auf beides zu lenken, auf die vielfältigen Formen der Bedrohung und auf die Möglichkeiten, uns dagegen zu schützen. Falls Sie sich übrigens fragen, was Hybrid eigentlich bedeuten soll. Vom Altgriechischen über Latein bis ins 19. Jahrhundert und in die aktuelle Gegenwart hinein hat sich bei der Bedeutung viel getan. Man landet heute kurz gesagt bei einer Sammelbezeichnung für alles, was ursprünglich aus zwei oder mehreren Teilen zusammengesetzt ist. In diesem Sinn taucht Hybrid in Landwirtschaft und Tierzucht ebenso auf wie bei Autos mit Verbrenner und Elektromotor. Oder eben bei den hybriden Angriffen, also solchen, die auf mehreren Ebenen und in mehreren Bereichen gleichzeitig ablaufen. Für die weitere Einordnung dieses Themas bietet die Website des Bundesministeriums der Verteidigung eine erste und verlässliche Anlaufstelle. Dort findet sich eine klare Definition von hybriden Bedrohungen. Wir zitieren auszugsweise. Dort heißt es, in modernen Konfliktszenarien setzen Angreifer auf eine Kombination aus klassischen Militäreinsätzen, wirtschaftlichem Druck und Cyberangriffen bis hin zu Propaganda in den Medien und sozialen Netzwerken. Dieses Vorgehen wird als hybride Taktik oder hybride Kriegsführung bezeichnet. Konkrete Beispiele dafür sind gezielte Falschinformationen und Meldungen in den Medien, Beeinflussung des Meinungsklimas und Wahlbeeinflussung in liberalen Demokratien und offenen Gesellschaften. Netzwerke oder elektronische Verbindungen von Behörden, Verwaltungen, Krankenhäusern oder Universitäten werden gestört oder lahmgelegt. Die Systeme der kritischen Infrastruktur, etwa von Bahnanlagen, Flughäfen oder Kraftwerken, angegriffen. Unterwasserkabel auf dem Meeresgrund werden durchtrennt. Drohnen spionieren Einrichtungen der Bundeswehr und verteidigungswichtige Infrastruktur aus. Flugzeuge dringen unerlaubt in den Luftraum der Bundesrepublik Deutschland ein. Oft mit ausgeschaltetem Transponder, also ohne vorschriftsmäßige Kennung. Ziel der Angreifer ist es nicht nur, Schaden anzurichten, sondern insbesondere Gesellschaften zu destabilisieren und die öffentliche Meinung zu beeinflussen. Das Besondere an der hybriden Kriegsführung ist die Verschleierungstaktik. Die Täter operieren entweder anonym oder sie bestreiten Beteiligungen an Vorfällen und Konflikten. Weiter heißt es dort, das Thema hybride Bedrohung wird deshalb ausdrücklich in dem sicherheitspolitischen Dachdokument der Bundesregierung, der ersten nationalen Sicherheitsstrategie, benannt. Für die Bundeswehr greifen die verteidigungspolitischen Richtlinien 2023 den Aspekt hybride Bedrohung ebenfalls explizit auf, insbesondere im Hinblick auf die Landes- und Bündnisverteidigung. Ende des Zitats. Bei dieser vielschichtigen und undurchsichtigen Gemengelage wäre Verunsicherung eine verständliche Reaktion. Leider führt Verunsicherung hier genau in die falsche Richtung. Was vielmehr gefragt ist, ist Resilienz. Also das aktive Gegensteuern seitens aller Akteure, Politik, Verteidigung, Wirtschaftsunternehmen,

0: Institutionen und öffentliche Einrichtungen und alles, was digital ist. Interessanterweise findet sich hier eine direkte Verbindung zu Darmstadt. An vorderster Front der Sicherheit im Cyberraum steht nämlich das Bundesamt für Sicherheit in der Informationstechnik, kurz BSI, und dessen Präsidentin ist Claudia Plattner. Frau Plattner hat seinerzeit an der TU Darmstadt Mathematik studiert. Sie war Generaldirektorin für Informationssysteme bei der Europäischen Zentralbank, als sie der Ruf ans BSI erreichte. Seitdem wird sie nicht müde, darauf hinzuweisen, wie dringlich die Cybersicherheit ist und wie teuer Cyberschäden werden. Die Rede ist von zwischen 200 und 300 Milliarden Euro pro Jahr, allein in Deutschland. Und Claudia Plattner betont auch, wie sehr wir alle uns einbringen müssen, wenn wir den unaufhörlichen Bedrohungen nicht nachgeben wollen. Sie selbst ist dafür das beste Beispiel. Auch der Innenminister hat die Wichtigkeit des Schutzes vor hybriden Angriffen erkannt. Zitat: Das kürzlich von Bundesinnenminister Alexander Dobrindt vorgestellte gemeinsame Zentrum zur Abwehr hybrider Bedrohungen, kurz GAZ-Hybrid, ist ein erster Schritt einer umfassenden Lösung. Und weiter: Das GAZ-Hybrid ist eine operative Austausch- und Kooperationsplattform der beteiligten Behörden bzw. Sicherheitsbehörden von Bund und Ländern und die Antwort auf die zunehmende Komplexität der hybriden Bedrohungslage. Es dient der Früherkennung möglicher Gefährdungen sowie der Unterstützung bei der Bewältigung von Gefahrenlagen. Insgesamt beteiligen sich mehr als 40 Behörden am GAZ-Hybrid. Die enge Zusammenarbeit in diesem Abwehrzentrum ist elementar für Deutschlands Abwehrbereitschaft. Zitat Ende. Als Bürgerinnen und Bürger können wir einerseits darauf vertrauen, dass das Thema auf der Agenda ist und dass viel für unser aller Schutz unternommen wird, ohne dass wir im Alltag etwas davon merken. Doch allein die schiere Menge an hybriden Angriffen macht deutlich, die Anstrengungen zum Schutz unseres Landes, unserer Wirtschaft, unserer Infrastruktur und ganz allgemein unserer Freiheit müssen weiter stärker werden. Unsere freiheitliche Demokratie ist keine Selbstverständlichkeit. Wir müssen uns täglich aktiv unseren Beitrag leisten, damit unser Leben auch in Zukunft angenehm, frei und sicher bleibt.
1: Und das war Ludwig. Hybride Angriffe, ein wahrlich sehr spannendes Thema. Okay, jetzt war das aber erstmal sehr viel Information. Ich glaube, ihr alle braucht erstmal ein bisschen Musik. Wir sehen uns gleich wieder.

0: So, da sind wir wieder bei Radio Darmstadt nach einer kleinen Musikpause. Jetzt geht's weiter mit Antonia und ihrem Thema Hunger in Afghanistan. Ich hoffe, ihr seid gespannt. Ich bin es auf jeden Fall.
1: Ja, nachdem wir jetzt zwei schon nicht so besonders erfreuliche Themen hatten, muss ich leider diesmal auch ein Thema ansprechen, was vielleicht auch die letzten Wochen ein bisschen untergegangen ist in den Medien. Es geht um den Hunger in Afghanistan. Die Hungersnot nimmt tatsächlich weiter zu. Laut UN-Schätzungen leiden 17,4 Millionen Menschen unter akuten Ernährungssicherheit. Etwa 45% der Gesamtbevölkerung ist auf humanitäre Hilfe angewiesen. Betroffen ist besonders die Zivilbevölkerung und Kinder sind stark unterernährt. Die Vereinten Nationen warnen vor einem noch nie dagewesenen Ausmaß. 47% der Minderjährigen waren in diesem Quartal dieses Jahres so unterernährt, laut Tagesschaubericht von Anfang August 2026. Die Ursache dafür kennen wir alle, die Macht der Taliban, die 2021 das Regime gestürmt haben einiges verändert. Nicht nur in der Bevölkerung, sondern auch durch Krieg, Gewalt und Kämpfe sorgt es immer wieder dafür, dass die Anspannung innerhalb der Bevölkerung stark zunimmt. Abgesehen davon leiden besonders Frauen und junge Mädchen an Angst, Unsicherheit, die Rechte werden ihr entzogen. Die damit einhergehenden Folgen sind natürlich der Abbau auch von der Lebensgrundlage. Die Städte haben, besonders auch in Kabul, wo viele Geflüchtete hingehen, die Ressourcen, sowohl Strom als auch die Wasserversorgung, sind nicht immer vorhanden. Medikamentenknappheit lassen die Preise steigen und somit fangen auch die Lebensmittel an, immer preishöher zu werden. Das liegt tatsächlich auch an den Naturkatastrophen. Dort herrscht tatsächlich seit über einem Jahr auch eine starke Dürre. Erdbeben ist in Afghanistan auch keine Seltenheit. Und es sind besonders kalte Winter dort. In Kabul, dadurch, dass da so viele Geflüchtete sind, müssen viele Leute auch in Unterkünften, die nicht für diese klimatischen Bedingungen angepasst sind, leiden. Somit ist die Situation noch viel lebensbedrohlicher. Häufig sind Geflüchtete, die sich in den angrenzenden Ländern wie Pakistan, Syrien oder Iran versucht haben zu retten, doch wieder abgeschoben worden, weil auch dort Kriege stattfinden. Die meisten Geflüchteten sind tatsächlich aber Binnengeflüchtete. Die versuchen von Ort zu Ort, je nach Region, immer wieder bessere Chancen zu erhalten, aber die Lage sieht schlecht aus. Internationale Ausreisen sind leider sehr stark beschränkt, da wenige Fluglinien von regionalen Anbietern oder der UN gesteuert sind. Häufig ist es auch so, dass wenn die versuchen, über die Grenze zu kommen, dass das Risiko da sehr hoch ist, die Grenzkontrollen so sehr steigen, dass sie auch dort nicht einfach die Grenze überschreiten können. Und die Infrastruktur ist so miserabel, dass die Leute dort vor Ort tatsächlich sich leider nicht ernähren können. Also Lebensmittel, wie gesagt, gibt es dort, aber die Knappheit ist so groß, dass die Lebensmittel einfach zu teuer sind und die Bevölkerung sich das nicht leisten kann. Und wie gesagt, die meisten Geflüchteten werden so abgeschoben und somit steigt die Situation auch dramatisch weiterhin. Also beträgt der Welthungerindex 2025 in Afghanistan tatsächlich 29. Das wird auf einem Grad, also einem Schweregrad, sehr ernst eingestuft. Und tatsächlich versuchen ganz viele Organisationen Spenden zu sammeln oder Lebensmittel irgendwie dahin zu transportieren. Es ist aber ein bisschen schwierig, da nach Angaben der Welternährungsprogramm die Mittel der Bekämpfung oder beziehungsweise der Eindämmung fehlen. Also es ist tatsächlich nur ein Zehntel der 900 Millionen US-Dollar, der von den Vereinten Nationen versprochen war, an die WFD angekommen. Also die Kürzung der Entwicklungshilfe vieler Geberländer ist tatsächlich groß und somit spitzt sich die Lage auch weiterhin vor Ort wirtschaftlich und auch sozial zu. Ja, ich glaube, das ist jetzt genug deprimierende Nachrichten. Wie gesagt, entschuldige, falls ich vielleicht irgendwie ein bisschen gestottert habe oder doch nicht ganz bei der Sache war. Ich kann meine Schrift nämlich nicht ganz lesen und es ist mein erstes Mal tatsächlich unter anderem heute on air. Ich hoffe aber, dass die Musik, die gleich eingespielt wird, sie ein bisschen glücklicher machen wird. Und genau, ansonsten vielen lieben Dank für Ihr Zuhören und wir hören uns gleich nochmal.

0: So, das war jetzt Back to Black. Ich habe heute einen, und mitunter Gast dabei. Ich dachte, vielleicht babbel ich jetzt noch mal ein bisschen mit dem, weil ihr habt mich vielleicht noch nicht so viel gehört. Wir haben heute den Aurelian hier, wie noch nicht so selten, ne? Und mal gucken. Aurel, hello.
1: Hallo.
0: was hältst du von Amy Winehouse?
1: Sie ist ja verstorben.
0: Ja.
1: Ich habe sie sehr gerne gehört.
0: Ja, ich auch. Ich fand sie iconic, also genauso wie Dolly Parton. Wir haben ja vorhin drüber geredet. Was war nochmal der Lieblingszitat oder hat das der Ludwig gesagt?
1: Es kostet viel Geld, so billig auszusehen. Ludwig gesagt.
0: Genau. Ja. Die liebe Dolly ist leider auch von uns gegangen, aber.
1: Diese Woche.
0: Ja, diese Woche mit nur 80 Jahren. Ich hätte ehrlich gesagt, dass sie älter wird, aber gut. Mal sehen, was wird. Gut.
1: Jetzt fällt dir nichts mehr ein.
0: Nein, mir fällt nichts mehr ein. Ich bin ein bisschen aufgeregt. Hast du doch was zu sagen?
1: Sie hören das Basic-Seminar, die Teilnehmer.
0: Genau.
1: Sie haben lange Beiträge gemacht, ungewöhnlich lange für das Basic-Seminar. Normalerweise haben wir ja 6, 7 Teilnehmer. Heute waren es nur 3. Das führte dazu, dass eben wir genügend Zeit hatten, auch längere Beiträge hier on air zu bringen. Ja, wollen wir vielleicht noch ein Lied hören und dann kannst du die abmoderieren.
0: Das finde ich eine gute Idee. Also, ihr hört jetzt noch ein Liedchen und wir hören uns dann. Bis gleich.

Ja, das war jetzt Smooth Operator. Ja, ich bin's wieder, Antonia. Genau, Aurel hat mir gerade gesagt, dass es eine Sendung gibt, die heißt Hammerrost. Die läuft jeden Donnerstag um 19 Uhr. Und da geht's darum, dass Deutsche sich mit Afghanen im Prinzip darüber austauschen. Über was tauschen die sich denn aus? Also, naja, also auf jeden Fall gibt es dann Austausch, und das passt vielleicht ganz gut zu dem Thema gerade eben mit Afghanistan. Falls euch das interessiert, könnt ihr gerne einschalten, Donnerstag 19 Uhr. Ansonsten, genau, war es das heute mit Nassschwimmen. Es gab dann, wie gesagt, hier einmal Schutz vor hybriden Angriffen von Ludwig Wiebig. Dann der Luke Wallet hat natürlich hier den Vergleich bei Emeta gemacht. Und ich habe Hunger in Afghanistan erklärt. Mein Name ist Antonia Roy. Ansonsten, das war Radio Darmstadt. Ihr könnt gerne nass schwimmen. Hier am 5. Samstag im Monat von 17 bis 18 Uhr. Ansonsten, die Wiederholung findet auch am Montag von 23 bis 10 Uhr statt. Und uns könnt ihr erreichen unter der 8.7000. Ansonsten findet ihr uns auch, wenn ihr mal vorbeikommen wollt und selber mitgestalten möchtet oder vielleicht auch einfach nur reinschnuppern, beim Stäubenplatz 12 im Hinterhaus gegenüber den Fahrrädern. Und das war's eigentlich auch schon. Ansonsten sehen wir uns, oder hören wir uns besser gesagt, die nächsten Tage. Auf Wiedersehen!

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Wenn wir deutsche Gäste haben, dann wir reden einfach auf Deutsch, aber normalerweise ich spreche auf Persisch. Und diese Sendung will einfach über bestimmte Themen, bestimmte persische Themen reden. Und die Themen sind nicht nur kulturelle, manchmal, ja, es ist kulturelle, aber wichtige kulturelle Themen. Und manchmal wir reden über Tabuthemen und in Afghanistan, in Iran, in persische Länder. Wir haben immer Probleme mit unserer Gesellschaft. Beispielsweise, wir als Frauen manchmal dürfen nicht Menschensachen machen und Menschensachen gehört zu männlicher Gesellschaft oder bestimmte Menschen und manchmal die Frauen müssen nur ihre Hand einfach weglassen und sich ein bisschen zurückhalten und weil das in der Gesellschaft, die Gesellschaft ja gibt uns nicht diese Erlaubnis, diese Sachen zu machen oder erledigen oder mitmachen, ja. Und manchmal wir erleben schlechte Sachen in unserer Gesellschaft und als afghanische Frauen, wir hatten immer Probleme früher in Afghanistan und heute sozusagen mehr als früher. Beispielsweise, ich habe damals in Afghanistan, ich meine vor 13 Jahren, ja, damals hatte ich viele Probleme. Ich habe als Moderatorin in Fernsehen gearbeitet, habe und ich hatte meine eigene Verein gehabt, meine eigene journalistische Verein gehabt und ich habe auch als Schulleiterin gearbeitet. Aber bei uns gab es immer Probleme. Manchmal die Gesellschaft wollte nicht mich einfach, wie sagt man, einfach nehmen oder ja, die manchmal Männer denken, ja, diese Arbeit gehört zu Männern oder das ist eine männliche Arbeit und Frauen müssen sich ein bisschen zurückhalten, die müssen nicht mitmachen und ich erinnere mich, die erste Tag, dass ich in der Schule, in der Schule gearbeitet habe, zum ersten, als ich meine 12. Klasse beendet oder ich habe meine 12. Klasse Abschluss bekommen habe, dann habe ich bin ich mit meinem Schulabschluss nach einer privaten Schule gegangen und zu einer privaten Schule gegangen und damals ich habe eine nicht feste Stelle, aber ich habe eine Stelle in diese private Schule bekommen. Ich habe meine Arbeit angefangen. Nach dem eine Woche, ja, ich habe mein Chef war in Kabul und dann er hat uns einfach angerufen und hat gesagt, die neue Lehrerin musste als Schulleiterin arbeiten und ich habe nach einer Woche als Schulleiterin meine Arbeit angefangen und danach ich habe meine Uni angefangen und ich habe mit Uni angefangen und dann inzwischen ich habe diese Arbeit verabschieden und dann ich habe mit einer neuen Arbeit angefangen, aber diesmal nicht in private Schule, sondern mit anderer Schule gearbeitet habe.
angefangen zu arbeiten und dann damals, ich habe, wenn ich in die Schule gegangen, dann die Leute, es gab zwei Schichten, drei Schichten. Zwei Schichten waren für Frauen und eine Schicht war für Männer oder jugendliche Schichten. Und dann ich habe gesagt, mit Frauen kann ich nicht arbeiten. Warum? Weil ich muss morgen früh und bis Nachmittag in der Schule im Fernsehen sein und danach in Uni und ich kann nicht in diese zweite Schicht arbeiten, sondern ich kann in dritte Schicht arbeiten, aber in dritte Schicht nur gab es die Jungen oder das war jugendliche Schicht. Dann habe ich mit Schulleiter gesprochen, die Schulleiter und andere Schulleiter, nicht Leiter, sondern Lehrer waren da und dann die haben gesagt, nein, wie kann eine Frau mit uns arbeiten? Wir sind Männer, das ist schade für uns, wir schämen uns, warum eine jüngere Frau muss mit uns arbeiten? Damals ich glaube, 22 Jahre alt. Aber jetzt bin ich 37 Jahre alt. Und genau. Und ich habe gesagt, nein, das gehört zu mir. Das ist meine Sache. Ich muss zusagen. Du musst nicht deine Zusage oder Absage einfach äußern. Das ist meine Arbeit. Dann die haben gesagt, nein, das ist eine jugendliche Schule. Du musst nicht in dieser Schicht arbeiten. Du darfst nicht. Und dann habe ich gesagt, nein, ich bin eine Frau, aber ich verhalte mich wie ein Mann. Ich kann alles machen wie du, aber ohne Grenze. Ja, ich bin ein Mädchen. Aber ich kann auch deine Arbeit machen, keine Sorge. Dann er hat gesagt, nein, es gibt hier viele junge, und dann du kannst nicht mit junge arbeiten, das ist halt schwer und ja, das ist nicht einfach. Dann habe ich gesagt, nein, ich kann. Ich weiß, wie stark ich bin. Und dann, ja, die haben viele darüber geredet, die haben viele Gründe genannt. Und genau, und nach dem ersten Tag, ich habe nicht mit Arbeit angefangen. Im zweiten Tag habe ich mit Arbeit angefangen und ich habe in der Schule meine Arbeit angefangen. Und nach dem, diese Schule war in der Mitte von der Stadt. Aber das war wie ein Dorf. Eine sehr, sehr arme Schule. Wir hatten Zettel. In der Zettel konnte man unterrichten. Und wir hatten nur 9 Klasse. Ich meine nur 2 Gebäude. In diese 2 Gebäude gab es nur einmal 5 Klasse und einmal, ich glaube, 3 oder 2 Klasse. Aber wir hatten viele Zettel und wir haben in Zettel unterrichtet und so. Und ja, die Schule war sehr, sehr arm. Und genau, nach dem ersten Tag, ich bin nach Hause gegangen, ich habe meinen Kopf einfach an der Wand wie sagt man, ja, dann habe ich gesagt, warum, wo bin ich? Diese Schule, ja, die sind arm, okay, kein Problem, aber die kennen mich nicht als eine Frau. Die sagen, du musst nicht als eine Frau mit Männern arbeiten. Das war sehr, sehr, wie sagt man, ein großes Problem. Wo bin ich? Ich bin in Iran geboren und in Iran waren nicht solche Probleme. Und ja, ich bin nach dem 14 Jahre alt, ja, als ich 14 Jahre alt war, waren wir nach Afghanistan gefahren, aber ja, ich hab damals in Iran nicht gearbeitet. Ich war Schulkind. Aber in Afghanistan, wenn ich mit Arbeit angefangen habe,
gab es viele Probleme. Manchmal als eine Frau, du darfst nicht mit Männern arbeiten, du darfst nicht mit Männern reden. Und das war nicht einfach. Ich bin in einem kulturellen Land geboren, in Iran meine ich, aber danach in Afghanistan, du erlebst viele schwere Sachen. Und du musst nicht mit Männern reden, du musst nicht einfach in die Schule arbeiten, die dort gab es Junge und genau. Ja, die Arbeit war dort nicht einfach. Ich konnte nicht einfach arbeiten. Manchmal wir hatten Probleme, manchmal Belastung. Auch von Kindern, auch von unseren Mitarbeitern. Das war schade. Ja, manchmal die Männer wollten mit euch einfach in Kontakt kommen.

gelebt und eine neue Geschichte. Manchmal habe ich einfach geweint, manchmal ich war überrascht, manchmal ja, erschöpft und ich habe viel erlebt. Das war nicht meine erste Arbeit und ich habe gleichzeitig, ich habe in Fernsehen gearbeitet, ich habe meinen Verein gehabt und das war nicht einfach. Das war nicht einfach. Aber ja, du bist eine starke Frau, du willst alles alleine machen, aber die Gesellschaft will nicht diese Möglichkeit dir geben. Das war schade. Und jetzt, zum Glück bin ich in Deutschland. Als ich letzte Woche nach dem langen Zeit von zu Hause rausgekommen und dann war ich beim Aldi, ich habe was eingekauft und dann bin ich zurück nach Hause. Dann habe ich unterwegs selbst gedacht, Khadija, das ist gut, du bist nicht noch in Afghanistan. Du bist hier frei. Du kannst, wie du willst, anziehen, wie du willst atmen, wie du willst rauskommen. Und hier in Afghanistan, ich konnte auch zu Hause manchmal nicht mit meiner eigenen Kleidung mich bekleiden. Aber in meiner Familie waren frei. Aber ich meine, wenn die anderen Leute sind zu uns angekommen und wir hatten Gäste und so, ja, dann du darfst nicht mit freier Kleidung oder deine Lieblingskleidung einfach zu Leute kommen und genau oder begrüßen und so. Und ich habe letzte Woche ein bisschen kurz geweint und habe gedacht, ja, vielleicht das Leben in Deutschland ist nicht einfach, aber du bist sehr glücklich. Warum glücklich? Weil du kannst hier einfach atmen, auf dem Straße atmen, auf dem Straße atmen. Das ist sehr gut, das ist sehr nett, das ist sehr lieb. Du kannst dich so bekleiden, wie du willst. Das ist sehr nett, das ist sehr lieb, das ist sehr gut. Und ja, und ich habe gesagt, Gott sei Dank. Gott sei Dank. Und ja, diese Erfahrung war nicht einfach. Und diese Erfahrung war, das bedeutet mir so viel. Und genau. Und jetzt weiß ich, wie die Frauen in Afghanistan sind und wie die viele Probleme haben. Jetzt, du darfst nicht mehr als 6. Klasse in der Schule sein oder unterrichtet werden. Du darfst nicht in Uni gehen oder studieren. Du darfst nicht arbeiten. Und das ist schade. Das ist schade. In deinem Land jemanden vor dich auswählt, was du soll machen und was du musst nicht machen. Das ist schade. Das ist dein Land, aber die Leute kommen aus deinem Land oder wie sagt man, die Leute sind außer deine Leute, die sind nicht deine eigene Bevölkerung, aber die entscheiden über dein Leben, über deine Zukunft und so. Und heutzutage, das Leben in Afghanistan läuft sehr, sehr schlecht. Wir haben viele Probleme. Meine kleine Schwester ist Ärztin, aber sie darf nicht arbeiten gehen. Und die hat jetzt eine Klinik in einem Dorf, ein weit weg Dorf gefunden, weil das ist Dorf. Sie darf dort arbeiten, aber weil die Taliban wissen nicht, wo ist diese Klinik? Das ist weit weg in einem Dorf. Und manchmal in einer Woche, einmal pro Woche, die kann zum Stadt kommen, nach Stadt kommen und ihre Familie besuchen und so. Und die hat auch Kinder, aber die hat mir mitgeteilt, dass am ersten Tag, dass die in dieser Klinik mit Arbeit angefangen hat, dann die hat
ihre Kind einfach mit

die Kinder mitgenommen und es war seine, ihre Junge, ich glaube, letzte Schulwoche. Dann die hat gesagt, ich habe in der Schule Bescheid gegeben und dann habe ich gesagt, ja, wir müssen zum diesem Dorf gehen und ich kann nicht mein Kind hier lassen und ich muss mein Kind mitnehmen. Bitte hilf uns. Dann die Schule haben ja gesagt oder so gesagt und dann ich durfte mein Kind mitnehmen. Das ist schade und die hat auch erzählt, jetzt gab es bei uns, gibt es bei uns nicht bestimmte oder nicht Supermarkt oder Einkaufszentrum. Ich muss weit weg. Die haben jetzt Auto gekauft, weil sie müssen weit weg fahren wegen das Essen oder Lebensmittel und so. Das ist das Leben hier jetzt in Afghanistan. Man darf nicht arbeiten, aber wenn man findet heimlich irgendwo zum Arbeit oder vor Arbeit, dann muss man mit dieser schlechten Situation einfach umgehen. Einfach umgehen. Das ist schade. Und wie kann man so ein Leben erleben? Niemand. Und die hat fast, ich glaube, 20 Jahre studiert. Die hat Medizin studiert. Und jetzt in Afghanistan, die ist eine beste Ärztin, aber die Situation ist nicht geeignet für sie. Die kann nicht einfach arbeiten. Und ihr Mann damals hat im Army gearbeitet, aber jetzt ist zu Hause. Er muss die Kinder aufpassen. Warum? Weil die Region hat sich geändert. Jetzt Taliban sind dort und die Leute, die haben früher im Army gearbeitet haben und so mit Region gearbeitet haben, dann die dürfen nicht jetzt arbeiten. Und wenn Taliban mitbekommen, ja, dass dieser Mann hat mit Army gearbeitet oder mit Region gearbeitet, dann die bringen diese Leute um und ja, das Leben ist einfach beendet. Das ist das schlechte Situation in Afghanistan. Und ich wünsche niemanden auf der Welt diese schlechte Erfahrung hat oder ja. Jetzt wir hören ein Lied. Dieses afghanische Lied ist von Shafiq Murid. Das bedeutet, ey tamam hast du budam. Das ist ein persisches Lied und Shafiq Murid ist ein Afghaner und er singt sehr schön und ich liebe auch seine Lieder, aber wir hören jetzt zusammen, vielleicht gefällt euch auch, ich weiß es nicht, aber wir hören zusammen.

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پشت سر گذاشته شود. آهنگ بسیار زیبایی بود از آقای شفیق مرید که با هم شنیدیم. آقای شفیق مرید همونطور که میدانین آهنگ های متفاوتی داره، هم به زبان فارسی یا دری و هم به زبان پشتو آهنگ میخوانه و آهنگ های زیبایی داره. من هم از آهنگ خوشم آمد، تمام هست و بودم. We have been this lead von Shafiq Murid gehört. Shafiq Murid ist ein afghanischer Musiker und singt seinen Lied manchmal auf Persisch, manchmal auf Pashto. Wir haben in Afghanistan zwei bestimmte Sprache oder lokale Sprache. Nicht lokal, sondern nationale Sprache. Einmal ist Persisch und eine ist Pashto. Viele von uns sprechen auf Persisch und Menschen auch auf Pashto. Aber meine Muttersprache ist Persisch. Ich bin Perserin und in Persisch gibt es viele verschiedene bestimmte kulturelle Geschichte und wir haben bestimmte Leute, ich meine Gedichte, wir haben viele Gedichte, wir haben viele Geschichte und Romane und wir haben Schachname, wir haben Hafez und wir haben viele, viele schöne Bücher und es gibt in Afghanistan auch andere Sprachen und beispielsweise Usbeki, Hazaregi und Turkmen, Nuristani, Baluchi und viele von uns aber sind Perser und Perserin und viele sind auch Pashto und die reden oder sprechen auf Pashto und genau. Aber es gibt einen großen Unterschied zwischen Pashto und Persisch. Sehr, sehr großer Unterschied. Und Pashto hat Menschenwörter von Pashto gehören zu Sanskrit Language oder Sprache. Und genau. Aber Dari in Afghanistan ist persische Dari oder Dari. Aber wie Iran. Iran ist persisch und Afghanistan Dari. Dari und Persisch, sie sind gleich. Gibt es ein bisschen kleine Unterschiede. Und aber normalerweise, wir sind ganz gleich und wir verstehen uns auch. Und aber Menschenwörter und Akzente sind ganz anders. Aber es gibt nicht große Unterschiede inzwischen, genau. Schade. Wir sind in einem Land, wir haben eine große kulturelle, wie sage man, ja, wir haben eine bestimmte und sehr große Kultur, aber ich meine, aber leider heutzutage, wir haben viele Probleme in Afghanistan mit dieser neuen Region und wir können nicht unsere Kultur einfach gut zeigen und die haben unser Land beherrschen und die Leute können nicht auch einfach auf Persisch reden. Manchmal, als ich in Uni war, damals gab es auch solche talibanische Ideologie
oder Ideologie. Ja, wir hatten, als ich in Uni studiert, damals meine Dozenten, ja, die haben gesagt, warum sprichst du auf Persisch? Du arbeitest im Fernsehen und du musst auch dort auf Deutsch, auf Pashto reden. Warum redest du nicht auf Pashto? Dann habe ich gesagt, ja, Herat, ich komme aus Herat. Und dann habe ich gesagt, ja, in Herat, wir reden auf Persisch und viele von uns in Herat sind Perser und Perserin. Deswegen sollen wir auf Persisch reden. Die Leute kennen sich oder verstehen sich mit Persisch. Und das ist meine Muttersprache. Das ist meine Lieblingssprache. Und genau. Und wir haben immer Probleme bekommen, warum wir sind Perser, warum wir sprechen nicht auf Pashto. Ich meine, ich sage immer Deutsch. Ja. Und wir haben damals auch in unserem Land solche Ideologie oder Ideologie einfach erlebt und wir konnten nichts machen, aber heute zu sagen, die können einfach alles machen, wie sie wollen. Die haben von unserer Uni oder Universität die Flyer einfach gehoben, ja, und dann die haben diese Beispiel in meinem Staat und meine Uni oder Universität heißt Herat große Universität. Dann die haben einfach auf Pashto geschrieben, der Herat große Universität, aber auf Pashto. Man darf nicht auf Persisch schreiben. Aber damals, wir haben Vorteile, meine ich. Wir haben auf beide Sprachen geschrieben. Aber heutzutage, man darf nicht seine Arbeit auf Persisch nennen. Und ja, und wenn du Perser bist und wenn du Beispiel von anderer Bevölkerung bist, dann du musst auf Deutsch end of poem, ich sage immer Deutsch, auf Pashto reden, und wenn du redest nicht auf Pashto oder du gehörst nicht zu Pashtunen Leute, dann bekommst du manchmal Probleme, manchmal du musst im Gefängnis gehen und manchmal du bekommst Strafe, ja, weil du Perser oder gehört zu anderen Bevölkerung. Deswegen, ja, wir haben immer Probleme. Ihre Ideologie ist nicht wie uns. Die denken, ja, das ist Afghanistan, ist afghanisches Land und Afghaner sind nur Pashtun-Leute. Und außer Pashtun-Leute, die anderen Leute dürfen nicht machen. Warum? Weil die sind nicht Pashtun. Pashtun bedeutet Pashto. Und weil wir sind Perser, das ist nicht unser Land. Ja. Wir haben viele schlechte Dinge erlebt. Und jetzt, ich habe noch nie in Deutschland so eine Erfahrung gehabt. Obwohl hier ist nicht mein eigenes Land, obwohl ich hier nicht bin ich hier nicht geboren, aber ich habe noch nie so eine Erfahrung gehabt. Aber in meinem Land, ich habe früher gehabt, die haben mich als eine Frau ignoriert und die haben manchmal gesagt, diese Arbeit gehört nicht zu dir, du musst nicht mit dieser Arbeit anfangen oder mitmachen. Und ja, manchmal ich bin einfach entgegengekommen und dann habe ich gesagt, nein, ich bin auch Mensch, ich musste machen, das ist mein Leben und so. Ja, das ist auch ein Tabu. Tabu ist nicht nur die bestimmte Sachen, die wir haben immer früher erlebt oder gehört, nein, das ist auch Tabu. Niemanden kennt sich als eine Frau in deinem Land. Eigenes Land. Und das ist schade und ja, das ist unsere Erfahrung als eine Frau in Afghanistan. Aber wir haben auch Frauen, die
sagen, ja, wir sind Frauenrechte, wie sagt man, wir schützen das Frauenrecht, aber die sind gegen Männer. Wir haben auch solche Frauen. Ich habe vorhin mit einer Kollegin gesprochen, die hat gesagt, eine Frau von Afghanistan hat mir gestern gesagt, wir können die Männer in Tanzen bringen. Dann habe ich gesagt, wie eine Ideologie. Die Frauen, eine Frau kommt und sagt, ja, ich bin ich wollte Frauenrecht schützen und ich bin Feminist, aber die weiß nicht, was bedeutet Feminist und was bedeutet, was kann eine Feminist machen. Und ich habe immer Probleme. Ich habe letztes Mal mit Feminist angefangen und habe darüber viele gesagt und wir haben auch, ich habe manchmal mit meinen Nachbarin und meinen Freunde oder Freundinnen einfach darüber gesprochen. Leider viele von uns, ich meine afghanische Leute, wissen nicht, was bedeutet Feminist und was macht eine Feminist und ich weiß es nicht, Feminist auf Deutsch ist, ich glaube auch, bedeutet Feminist. Und genau, und wir haben Probleme. Die Bedeutung, man weiß nicht oder man wollte nicht sich über Bedeutung einfach bewusst machen oder wissen darüber, aber wollte sagen, ja, ich bin Feminist. Ja. Leider gibt es in Afghanistan viele Tabus und gesellschaftliche Probleme und manchmal man darf nicht darüber reden und manchmal man redet darüber kaum und aber die wichtigen Tabuthemen ist Gewalt gegen Frauen und häusliche Gewalt. Wissen Sie, manchmal zu Hause, wir haben Gewalt. Manchmal Männer ja, haben Probleme mit ihren Frauen, ihre Schwester, ich meine seine Schwester, seine Mutter, seine Frau und genau. Und das ist ein großes Problem. Und wenn man sieht, seine Familie und sieht in seiner Familie so eine Probleme oder hat eine große Probleme mit Hausgewalt. Das ist nicht einfach. Und wie kann man sich einfach in Gesellschaft sicher denken oder sicher leben oder genau ohne Probleme in Gesellschaft leben? Ja, das ist nicht einfach, aber das ist Tabu. Gehört zu unserer Gesellschaft. Und manchmal, wir haben auch sexuelle Aufklärung und sexuelle gesundheitliche Tabuthemen. Beispiel, du darfst nicht in öffentlich über deine Frauen gesundheitliche Probleme reden und manchmal du darfst nicht in deiner Familie auch über deine Probleme als eine Frau reden und genau und Beschreibung oder Erklärung von sexuellen Sachen ist nicht einfach. Einfach und ja, man muss immer daran denken, wo bin ich geboren und wo habe ich gewohnt. In Afghanistan, das Leben ist nicht einfach. Aber wir hören zum Letzten noch ein Lied. Do Panjere. Das ist ein persisches Lied von Frau Gugush und Herr Abi. Die sind beide Iranerin und Iranerin. Und die
singen sehr schön. Ich liebe Gugusch, ich liebe Ebi und ich höre gerne Gugusch und Ebi. Aber jetzt Doppelgänger auf Deutsch, zwei Fenster. Wir hören dieses Lied und dann wir kommen zurück zum Ende unserer heutigen Sendung.

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درود مجدد، خوش آمدین. اینجا رادیو دارمشتاد هست یا اونز فون رادیو دارمشتاد فون 103.4 مگاهرتز. Und heutige Sendung heißt eine bedeutet auf Deutsch das Spiegel. Wir haben diese Sendung jeden Sonntag von 18 Uhr bis 19 Uhr und sendet hier Kadia Nuri. Das ist eine persische Sendung und wir reden über bestimmte persische Themen und kulturelle Themen und Tabuthemen und genau. In heutiger Sendung wir haben über bestimmte Themen geredet und das war auch Tabu und hausliche Tabu oder hausliche Gewalttabu. Und manchmal in zu Hause, man hat auch in afghanische Gesellschaft hat Probleme zu Hause. Die Männer sind manchmal gegen Frauen. Und wir haben Gewalt, wir haben leider schlechte Worte, aber nicht in jedem Zuhause, ja, aber in menschlichen Zuhause. Wir haben solche Probleme, manchmal Gewalt gegen Mutter, gegen Schwester, gegen seine Frau. Und Menschen verstehen sich sehr gut und Menschen verstehen nicht sich sehr gut und Menschen haben Probleme, aber das Leben läuft sowieso. Und man kann nichts machen, aber man kann ein bisschen stark sein. Man muss stark sein. Man muss seine Motivation nicht verloren. Man muss mutig sein und man muss immer an seine Zukunft denken. Das Leben läuft und man muss denken, die Situation bleibt nicht so. Danke schon, dass die waren heute bei uns und die haben uns gehört und eingeschaltet. Und bis nächstes Mal und schönen Tag noch. Und danke, danke.

Hallo, liebe Zuhörer. Ich begrüße Sie heute ganz herzlich zu einer weiteren Folge von Wohnforum. Heute mal etwas anders, und zwar NIA, nackt im Aquarium. Heute moderiert von Katrin. Der Urheber ist das Radio Frei in Erfurt. Ich wünsche euch ganz viel Spaß beim Zuhören.

0: Einen wunderschönen guten Tag, willkommen bei Nia nackt im Aquarium, die Frauenredaktion hier bei Radio Frei. Und ich habe heute eine Interviewgästin zu Besuch und ich freue mich sehr, Rosemarie Kaiser, Bewohnerin eines Wohnprojektes in Weimar, und zwar die Ro 70, die Rosenthalstraße 70. Und wir möchten heute ins Gespräch kommen über Frauenwohnalter, und das Ganze wird, wenn wir so ein bisschen aufklassen in verschiedene Stränge. Also einmal wollen wir ein bisschen uns auf die Suche machen, was ist eigentlich die Geschichte von Frauenprojekten, Frauenwohnprojekten, nicht nur der neueren Frauenbewegung, dann überhaupt, welche Rolle spielen Frauen in alternativen Wohnprojekten? Wie ist das überhaupt mit der eigenen Wohnbiografie? Wie kommt eine überhaupt dazu, in so ein Projekt zu ziehen oder Projekte zu gründen? Neben nicht nur Arbeitsprojekte, sondern auch Wohnprojekte zu gründen. Und dann wollen wir auch ein bisschen schauen, ganz konkret, auf die Situation der Wohnprojekte in Weimar. Hier in Erfurt gibt es natürlich auch welche, aber Weimar ist da, glaube ich, geht da auch punktuell andere Wege, was ich so am Rande mitkriege. Ja, und ich freue mich, dass du da bist, Rosemarie. Wir haben uns gerade überlegt, wir haben ungefähr vor 10 Jahren schon mal ein Interview geführt zum Thema Homöopathinnen ohne Grenzen. Da kamst du gerade zurück oder hast eine Zeit gearbeitet in Sarajevo und hast dort Frauen ausgebildet, Menschen ausgebildet für Homöopathinnen ohne Grenzen. Und ein Schwerpunkt ist für dich auch schon immer gewesen, naturheilkundliche Begleitung von Menschen, die älter werden. Oh. Ein doch manchmal unterschätztes Thema, zumindest für die, die alle noch so hochaktiv in irgendwelchen Projekten sind.
1: Ja.
0: Herzlich willkommen.

0: Ja, danke für diese Einleitung und dass du schon mal den Fächer so aufgemacht hast, über was wir sprechen könnten. Ja, ich freue mich hier zu sein und freue mich auf das Gespräch.
1: Ja. Ja, die Geschichte des Wohnens ist auch immer eine Geschichte der alternativen Projekte. Und ich habe mal im Vorfeld der Sendung so ein bisschen recherchiert, was finde ich denn eigentlich, wenn ich Frauenwohnprojekte eingebe. Und da gibt es eine ganz wundervolle Seite, die über die bist du auch gestolpert, ne? Und das ist, die eine Seite heißt Frauenwohnprojekte, und da geht es unter anderem um die Geschichte von Frauenwohnprojekten. Es geht um einen Leitfaden und es geht auch um, ja, dieser Leitfaden, was mache ich denn eigentlich, wenn ich überhaupt vorhabe, so ein Wohnprojekt zu gründen? Oder vielleicht, wenn ich auch Teil eines Wohnprojektes bin. Und was ich persönlich ganz aus meiner eigenen Geschichte heraus nochmal ganz interessant fand, war einfach überhaupt die Geschichte des Frauenwohnens. Und die ist ja sehr vielfältig. Ne? Und als eine große Zäsur in der Geschichte des Frauenwohnens wird immer werden die Beginnhöfe angesehen, die ja tatsächlich auch nach aktuellen Forschungen im 12., 13. Jahrhundert wie Pilze aus dem Boden schossen, und das europaweit. Und wir hatten in Thüringen tatsächlich den Moment, einen Lichtblick, dass wir vor 25 Jahren so einen Beginenhof hier in Thüringen wieder gegründet haben, der aber tatsächlich, also ein alternatives Frauenwohnprojekt, Wohn- und Arbeitsprojekt, was dann aber den Weg der Geschichte vieler Projekte gegangen ist und gescheitert ist. Aber auch darin liegt ein großes Lernen. Das ist so eine Zäsur. Was fällt dir ein bei der Geschichte von Frauenwohnen, Frauenwohnprojekten?
0: Naja, das die beginnen sofort auch, ne? Ja. Und ich lebe selber ja erst seit 2011 hier in Thüringen und hörte dann mit Freude, dass es dieses Projekt gab, damals auch gerade noch gab oder in Auflösung befindlich war. Fand das super spannend, ja. Naja, natürlich fallen mir auch die Klöster ein, wo sich Frauen hingewandt haben oder einen guten Ort für sich gefunden haben. Und ansonsten viele traditionelle Wohnformen, die immer wieder zitierte und gelobte, aber auch kritisch betrachtete Großfamilie, wo Frauen einfach ihren Platz fanden bis ins hohe Alter. Ne? Wenn wir heute jetzt aufs Alter gucken, dann hatten Frauen dort einfach ihren Platz und durften so lange mitwirken oder ihren Platz finden, wie sie konnten. Und auch wenn sie nicht mehr konnten, war das ihr Platz. Ja, so, das fällt mir ein. Also die Großfamilie, die es nun in der Form heute kaum noch gibt. So. Und wo schon mal der Schlenk zu den Alternativformen oder Projekten, die heute gegründet oder die werden oder die es gibt. Es ist ja ein Versuch, diese alten Wohnformen auch wieder ein Stück nachzumachen oder ins heutige Leben zu holen. Da können wir ja später nochmal drauf eingehen. Was wird da eigentlich, welcher Wunsch steht dahinter oder welche Vorbilder gibt es dafür?
1: Ja, und wenn wir auf die Geschichte von emanzipatorischen Frauenwohnprojekten schauen, dann bin ich auch nochmal gestolpert über dieses Thema. Ja, in dem Moment, als Frauen angefangen haben zu arbeiten, tatsächlich in einer Erwerbstätigkeit nachzugehen, das heißt Lehrerinnen wurden oder studiert haben, gab es Anfang des 20. Jahrhunderts, Ende des 19. Jahrhunderts gab es Initiativen innerhalb von Städten oder Genossenschaften, wo tatsächlich Lebensformen geschaffen worden sind, also für sogenannte Ledigheime, Ledigenheime oder Wohnformen für erwerbstätige Frauen. Ne? Das fand ich auch nochmal interessant, so hinzuschauen, dass die Ideen von reinen Frauenwohnprojekten ja wie nicht neu ist.
0: Und da wurden ja Frauen, Formen gefunden für Frauen, die auch gerade aus dem Haus gingen und irgendwo anders eine Anstellung hatten und da nicht immer im Hause auch ein Zimmerchen kam. So, und so gab es dann Wohnformen, wo dann wie ein, heute würde man fast Wohnheim sagen, wo Frauen unterkommen und auch sicher waren, was ja Anfang des 19. Jahrhunderts total ein wichtiger Faktor war, dass sie geschützt waren.
1: Ja, ja. Und was ich auch interessant fand, ist, dass es zu dieser Zeit, die gab es bis zum Ersten Weltkrieg, gab eine Frauenbank, also ein Bankwesen für Frauen. Und das bezieht sich dann wieder rückbindend auf die Beginn, die ja auch Geldverleiherinnen waren, unter anderem, wo es darum ging, Frauen ein selbstständiges Leben zu ermöglichen. Mhm. Dafür braucht es natürlich auch Möglichkeiten, an Geld zu kommen. Mhm. Ja, also ein ganz interessanter Diskurs, den ich finde, die in dem Buch von der Katja Kullmann, Die singuläre Frau, die macht ja auch nochmal einen Ausflug in das 19., 20. Jahrhundert. Wie kam es überhaupt dazu, dass Frauen den Weg des Alleinelebens gegangen sind und unter welchen Umständen haben sie das gemacht?
0: Genau, ja. Dieses Buch Die singuläre Frau, was ich auch sehr schätze und wo genau diese Beispiele drin sind, die mir auch nochmal die Augen geöffnet haben. Ja. Das ist ja alles nicht neu, sondern schau an, was es schon gab. Ne?
1: Ja. Und was ich daraus auch entnehme, so ein bisschen sowohl der singulären Frau als auch der Geschichte von Frauenwohnprojekten, ist die Geschichte der, nennen Sie es mal, feministischen Architektur, also welche Einflüsse haben Bedürfnisse von Frauen, von alleinlebenden Frauen, von alleinerziehenden Frauen, von älteren Frauen, wie können die im Rahmen von architektonischen Konzepten überhaupt umgesetzt werden? Und ich vermute, das ist eine These, dass das eventuell heute auch Einzug hält in die Planung von genossenschaftlichen Bauprojekten. Hoffe ich zumindest.
0: Da ist ja interessant, dass gerade in Weimar von der Klassikstiftung aus dieses Jahr das Thema Wohnen ganz groß ist. Und im Bauhausmuseum gibt es integriert in die große allgemeine Ausstellung wie so kleine Inseln zum Thema Wohnen, wo ich finde es sehr gut gemacht. Ich finde, es lohnt sich, da reinzugehen, mit dem speziellen Blick auch darauf, selbst wenn man die ganze Ausstellung sonst schon kennt, weil genau das, was du ansprichst, herausgearbeitet wird. Also wenn wir in die 50er Jahre gucken, wo das war noch früher, wo die Küche als Reich der Frau, das war dann ihr Zimmer, wo die Frau ihr Reich kriegte. Und die Einbauküchen sind so die ersten Modelle auch. Und ich weiß es noch aus Kassel, da war eine Siedlung, wo genau diese Modelle erstmalig umgesetzt wurden. Ja, ich denke, es war so 20er, 30er Jahre, also vor dem Weltkrieg noch. Ne? Aber die große Bewegung kam dann natürlich in den 50er Jahren im Westen, dass diese Mini-Einbauwohnungen, Einbauküchen dann errichtet wurden als das Reich der Frau, wo sie ihren traditionellen Wirkkreis hat. Ne? Das ist natürlich nicht das, was wir uns unter einer frauengerechten Architektur vorstellen.
1: Nicht so
0: aber
1: ganz.
0: Auch eine Strömung.
1: Nicht so ganz. Ist eine Strömung, Aber ich fand es einfach wichtig und interessant, das nochmal zu bedenken, weil da geht es ja dann um so Thema, nicht nur um Grundrisse, sondern es geht auch um kommunikative Flächen, Verkehrsflächen, wo ist überhaupt Begegnung möglich? Und es geht natürlich um Barrierefreiheit, aber eben auch, wie ist es mit Reduktion von Verkehrslärm, wie ist es, geht es überhaupt um ökologische, nachhaltige Alternativen? Und das sind alles tatsächlich Einflüsse, die aus diesen alternativen Wohnprojekten, denke ich, Einzug gehalten haben und da spezifisch nochmal mit diesem Blick auf, was sind Bedürfnisse von Frauen, Müttern und aber auch älteren Frauen. Ne? Ja, und ich habe im Vorfeld gedacht, wenn wir über Wohnen reden, wenn wir über Älterwerden reden, dann geht es ja immer um die eigene Wohnbiografie. So. Und dann habe ich gedacht, wie war es eigentlich bei mir? Na, dann gibt es diesen Beginnhof als eine ganz große Zäsur in einem sehr frühen Alter mit als alleinerziehende Mutter in so ein Projekt einzusteigen, was eine ganz wunderbare Erfahrung war, aber auch eine sehr krasse Erfahrung, weil das natürlich sehr intensiv war. Aber das ist ja so eine Zäsur im Erwachsenenleben. Und wenn ich dann zurückschaue, als ostsozialisierte Frau, Anfang der 70er geboren, ist meine Wohnbiografie geprägt von nicht vorhandenem Wohnraum. Weil meine Mutter musste mit mir abwechselnd zwischen den beiden Großmüttern hin und her pendeln und dort wohnen, weil es keinen eigenen Wohnraum gab. Und das war dann später, gab es dann das Konzept, als dann eine Wohnung gab, gab es das Konzept Kleinfamilie mit Ausweichraum auf einen Dauercampingplatz als Wohnalt, also als Gegenentwurf so. Und später dann in der Wendezeit habe ich viele, viele Jahre in Wohngemeinschaften gewohnt. Also das war völlig klar, gab es gar keine Alternativen. Und natürlich meine eigene Projektgeschichte ist geprägt von Hausbesetzung, weil das Thema war einfach, wie schaffen wir alternative Projekte und Räume, und das ging in der Wendezeit natürlich ganz gut über dieses Konzept. Ja, und dann das Thema Kleinfamilie, Kinder, und aber ich kenne auch gut das Konzept des Alleinlebens, und jetzt bin ich an der Stelle älter werdende Frau, Wechseljahre, und dann ist dieses Thema, wie will ich denn eigentlich alt werden? Mhm. Und da ist das Thema wieder da, und deswegen bin ich ganz froh, mit dir darüber jetzt in den Austausch zu kommen. Wie ist deine eigene Veränderung in deiner Wohnbiografie?

0: Ja, kann ich gern erzählen. Die ist ja noch ein paar Jahre älter. Ich bin jetzt 70, ne? Und bin aufgewachsen im Westen in einer kleinen Stadt, in Kleinfamilie, die sich aus der Großfamilie herausgelöst hat, als ich 4 Jahre alt war. Und das war auch für mich ein großer Bruch, wie es auch für meine Mutter war. Auf einmal für die Kinder und das zweite und dritte kam dann, selber verantwortlich zu sein und nicht eingebunden in diese Großfamilie. Mhm. Ne? Die Urgroßvater, Großmutter, ihre Generation und ich dann als kleines Kind 4 Jahre gut getragen hat. Das war so der erste Break. Dann kriegten wir eine Sozialwohnung. Das war ein großer Sprung mit Badewanne und so und noch Holzofen und so. Und dann bin ich ausgezogen irgendwann als junge Frau und habe in wilder Ehe 2 Studenten. Zimmer hieß es damals, bewohnt und es durfte nicht nach außen dringen, was da hinter den Türen passierte. Es war ja damals noch die Zeit, also 52 geboren, Puppelei-Paragraf darf hier nicht. Ne? So, daraus entwickelte sich dann nach ein paar Jahren Wohngemeinschaft. Also ich bin dann nach einer Trennung in eine Wohngemeinschaft. Das war meine beste Zeit, kann ich so sagen. Die wilden 70er Jahre, ja, wo ich in die Frauenbewegung reingekommen bin, in die Ökologiebewegung und wo ich viele Erfahrungen machen konnte. Und Wohngemeinschaft war einfach klasse. Und aus dieser Wohngemeinschaft heraus haben wir schon die ersten Wohnprojektideen entwickelt und auch versucht und gescheitert und ein großes Projekt umgesetzt, jahrelang eine alte Villa renoviert, habe dann ein Jahr dort gelebt und bin dann inzwischen, hatte ich eine Tochter, mit der Tochter ausgezogen, mit dem Vater der Tochter zusammen und habe dann Jahre verlebt, die ich heute sehr kritisch angucken, so in Kleinfamilie und dann noch Haus kaufen, wie das damals so war. Ja, und dann Haus kaufen finde ich eine Riesenbelastung. Ich erwähne das, weil man ist für alles verantwortlich als Paar dann. Ja, kleines Kind, ich war in Berufsausbildung, also habe gearbeitet und noch in Ausbildung zur Heilpraktikerin. Also Überforderung komplett. Und dann, als die Tochter erwachsen war, kam es zur Trennung. Ich habe dann viele Jahre, so wie du es auch beschreibst, erstmal alleine gelebt. Und da war aber klar, das soll nicht so bleiben. Und ich möchte in ein Wohnprojekt. Damals habe ich in Kassel gelebt und es brauchte eine Veränderung. Und dann bin ich nach Thüringen gezogen und habe hier erstmal ein ganz klitzekleines Wohnprojekt begonnen, was dann auch schnell wieder gescheitert wird. Also viel Versuch und Irrtum. Und dann habe ich mich Weimar im Wandel angeschlossen, was für mich eine großartige Form auch von gemeinschaftlichem Leben und nach vorne gucken. Und das war auch schon mehr Generation, mit jungen Leuten, die spritzige Ideen hatten. Und daraus hat sich entwickelt eine kleine Gruppe, aus der letztendlich die Euro 70 und andere Wohnprojekte in Weimar entstanden sind. Ich habe das mitgekriegt, aber es war für mich noch nicht an der Zeit. Ich hatte noch wieder ein Projekt bei Homöopathen ohne Grenzen, weil gerade die Flüchtlingszeit war. Das musste ich erstmal machen. Aber als das abgeschlossen war, so in 2017, bin ich zur 70 dann dazu, bin da gelandet und bin da jetzt. Ja, genau.
1: Ja, und das hören wir jetzt eine Musik, um mal Luft zu holen. Ja. Und dann würde ich gerne ein bisschen konkreter in die Ro 70 mit dir einsteigen.
0: Gerne.
1: Danke.

0: Ihr hört die Frauenredaktion heute zum Thema Frauen, Wohnen, Alter. Und ich habe zu Gast im Studio Rosemarie Kaiser aus Weimar und Bewohnerin des Wohnprojektes RO70. Und wir haben in der vergangenen halben Stunde angefangen zu sprechen über überhaupt das Thema Frauenwohnprojekte. Es gibt dazu eine ganz wunderbare Sammlung und Erörterung und auf der Seite von frauenwohnprojekte.de, da findet ihr auch eine Projektliste und auch eine ausführliche Geschichte von Frauenwohnprojekten. Ist auf jeden Fall ein Ausflug wert in das Netz, um sich da einfach auch ein bisschen zu verbinden, weil gerade das Thema Wohnen, Frauen und Alter wird ja häufig mit dem Thema Alleinsein auch verbunden. Und wir haben gerade über unsere eigene Wohnbiografie gesprochen und ich habe gedacht, das lohnt sich eigentlich viel mehr, das mit Menschen zu sprechen und vielleicht auch mal zu sprechen darüber, wo kommt denn die eigene, wovon ist denn die eigene Wohnbiografie geprägt und wieso verorte ich mich aus welchem Grund verorte ich mich denn jetzt in einem Wohnprojekt oder eher in einem Einfamilienhaus und häufig hat das Geschichte. Häufig denke ich auch eine transgenerationale Geschichte, zum Beispiel, was löst das aus, wenn in der eigenen Familie eine Geschichte von Flucht und Migration da ist? Was macht das mit meiner eigenen Wohnbiografie? Wäre vielleicht so eine Frage und und das, was ich von dir verstanden habe gerade, Rosemarie, ist, dass du relativ konsequent an dem Thema Wohnprojekte gearbeitet hast dein Leben lang. Also das ist eine jahrelange Auseinandersetzung damit und die hat jetzt ein bisschen wie Heimat gefunden in der RO70.
1: Genau, genau.
0: Und RO70, was ist das?
1: RO70, der Name erstmal kommt von der Rosenthal, also Eduard-Rosenthal-Straße und es ist schlicht die Hausnummer 70. Und es war ja, bevor es jetzt ein Wohnprojekt geworden ist, das städtische Krankenhaus. Und da haben die Menschen auch schon gesagt, ja, die Mutter liegt in der RO70 oder ich arbeite in der RO70. Das war schon der Name und den haben wir dann natürlich übernommen. Ja. Also weil er so kurzknackig und einleuchtend ist.
0: Ne? Und das liegt zwischen Weimar und Tiefurt.
1: Genau, am Stadtrand von Weimar, aber ganz nah bei Tiefurt. Mhm. Ja, 5 Radelminuten oder eine Viertelstunde zu Fuß. Und es ist wunderbar, dieses kleine Örtchen so als Naherholungsgebiet.
0: Als Vorgarten.
1: Wenn mal der große Park und das große Gelände der RO70 dann doch zu klein wird und ein Spaziergang ansteht, dann ist Tiefurt eine gute Adresse, immer wieder.
0: Ja, und wie ist denn die Zusammensetzung der Bewohnerinnen und wie viele oder seit wann wohnt ihr dort?
1: Ja, es brauchte natürlich ein paar Jahre Planung, Entwicklung dieses Projektes und wir haben ja ein völlig heruntergekommenes Gelände und Häuser übernommen. 15 Jahre standen die Häuser leer und wir wohnen, die ersten sind 2019 eingezogen, zu denen gehörte ich auch, die letzten am 1. März 2020. Ich erwähne das so, weil das war 14 Tage bevor der Lockdown begann.
0: Ach.
1: Ja. Und wir waren alle total freudig, jetzt kommen die letzten, jetzt ist der Gemeinschaft Wirtschaftsraum fertig, jetzt wird die WG der Lebenshilfe mit 10 Menschen mit unterschiedlichsten Beeinträchtigungen gewohnt. Jetzt können sie mir so richtig durchstarten, was Gemeinschaftsbildung angeht. Haben wir natürlich vorher auch schon viel gemacht, aber wir mussten ja immer teilweise wieder nach Hause. Und jetzt sind alle da und dann machte es Buff und nichts war mit Gemeinschaftsbildung. Ne?
0: So. Und wie viele Menschen wohnen da?
1: Jetzt wohnen etwa 200. Ja, das sind mal 203 und mal so 200 Menschen, ein Drittel Kinder und Jugendliche.
0: Wow.
1: Genau. Und die allermeisten von diesem Drittel sind Kinder im Alter bis 10 Jahre, weil es eben für die jungen Familien mit 1, 2, 3, 4 Kindern höchst attraktiv ist. Also ein wunderbares Wohnumfeld für Kinder. Und wenn wir jetzt so

0: Rücken, dann ist ein Drittel Kinder, dann gibt es noch mal etwa ein Drittel Erwachsene, die dann so im Alter deren Eltern sind und ein bisschen drüber noch ein paar. Und etwa 40 Menschen, ich habe gerade noch mal gezählt, sind Ü60. Ja.
1: Das ja, ist
0: 40 Menschen.
1: 40,
0: also, genau, ja. Und die Ältesten sind 82.
1: Ja. Wow.
0: Genau. Wir haben von Anfang an, das war ganz klar bei der Konzeption, es soll ein Mehrgenerationenprojekt werden. Das hat die damalige Gruppe, die aus diesem Weimar im Wandel sich entwickelt hat, so war klar, wir wollen alle Mehrgenerationen wohnen, wir wollen divers sein, wir wollen verschiedenste Gruppen dazu haben, wie zum Beispiel die Menschen der Lebenshilfe oder die mit Behinderung. Da waren noch viel mehr Ideen, die noch mehr Diversität gebracht haben, geflüchtete Menschen oder junge Menschen von der Haar-Stiftung mit besonderen Beeinträchtigungen oder Herausforderungen. Vieles davon hat nicht geklappt, aber, oder manches hat nicht geklappt, aber eben dieses Inklusive hat geklappt. Und manche der Wohnungen sind auch behindertengerecht, barrierefrei oder arm eingerichtet, sodass wir neben diesen 10 behinderten Menschen auch Menschen mit Beeinträchtigungen haben in den Wohnungen. Ja? Unterschiedlichsten Alters mit unterschiedlichen Beeinträchtigungen.
1: Und vielleicht noch mal zum Zugang. Also wir haben vorhin über Geld geredet.
0: Ja.
1: Es gibt ja die unterschiedlichsten Konzepte von alternativen Wohnen, zum Teil als Mietwohnungsprojekte hier in Erfurt, zum Beispiel über das Mietshäuser-Syndikat, mitfinanziert. Oder es sind zum Teil Stiftungen, die das finanzieren. Also wenn ich an die Beginenhof-Stiftung denke, Beginenstiftung in Bremen. Und bei den genossenschaftlichen Wohnen geht es ja meistens darum, mit einer Einlage einzusteigen.
0: Genau, das ist wie bei allen genossenschaftlichen Wohnformen so, dass eine Einlage gezahlt werden muss. Und bei diesen Alternativprojekten ist es höher, weil wir mussten den Eigenanteil, das wissen viele, die ein eigenes Haus haben, so 20% sollte man Eigenanteil haben, damit die Bankdarlehen klar gehen. Und das haben wir einfach runtergerechnet und dann ergab sich pro Quadratmeter einen Beitrag von 400 Euro. Genau. Genossenschaftsanteile heißen die ja.
1: Ja.
0: Und ich sage mal so, als Anhaltspunkt, ich habe eine 50 Quadratmeter Wohnung mal 400. Ich habe also an Genossenschaftsanteilen 20.000 roundabout eingelegt. Die sind nicht weg. Die werden aber auch nicht verzinst. Also damit konnte die Finanzierung gestemmt werden. Und sollte ich mal ausziehen, dann kündige ich diese und dann werden sie mir nach maximal 2 Jahren zurückbezahlt. Oder falls ich da wohne, bis ich versterbe, dann können die Nachfahren das diesen Betrag wieder zurückhaben. Genau. Genau.
1: So ist also das ein ganz grundtransparentes und auch faires Angebot oder es ist zumindest möglich, da einzusteigen.
0: Genau.
1: Und auch für allein lebende Frauen.
0: Ja, natürlich. Auch für allein, die haben wir natürlich auch. Ich kann das gleich nochmal ein bisschen erläutern, wie viele Paare wir haben und allein lebende Männer und Frauen. Das finde ich schon sehr interessant. Und nur um die Finanzierung noch fertig zu betrachten, dazu kommt ein Nutzungsentgelt. Man könnte auch schlicht Miete sagen, es entspricht einer Miete, die kalt bei 8,70 Euro liegt. Dann kommt noch knapp 2 Euro Nebenkosten dazu. Aber die decken, mit denen kommen wir im Moment auch recht gut hin, auch jetzt in Zeiten dieser erhöhten Energiepreise, weil einfach die Dämmung sehr gut ist und wir ein gutes Heizsystem haben. Da sind wir sehr, sehr, sehr glücklich.
1: Ja. Ja. Und das heißt, das betrifft dann auch, ihr habt ja ein sehr großes Außengelände auch.
0: Ja.
1: Das ist dann im Rahmen dieses Entgeltes mit abgedeckt.
0: Genau, also das ganze Außengelände, die Spielplätze, die da sind und die Aufenthaltsmöglichkeiten, die Gärten, die da sind und vor allen Dingen auch der Gemeinschaftsraum, der ist mit abgedeckt. Und nur wenn ich jetzt eine Privatparty mache, dann zahle ich einen Obolus, der aber sehr erschwinglich ist.
1: Ja,
0: aber für alle Treffen sonst gemeinschaftlicher Art sind diese wunderbaren Räume einfach da und Teil der Finanzierung. Ne? Das heißt, wir sehen das manchmal so wie so ein erweiterter Wohnraum. Ja? Meine Wohnung kann so klein sein, weil ich eben eine Geburtstagsfeier mit 10 oder 20 Menschen dann im Gemeinschaftsraum machen kann und da nicht so eine große Bude vorhalten muss, ja. Ne? Wo ich so alle unterkriege. Ne? So. Ja, so ist der Plan gewesen und so geht das auch auf.
1: Ne? Ja.
0: Aber jetzt nochmal zu den, wie können sich die Menschen das leisten, gleich ob sie jetzt Familie sind oder ein Paar sind oder alleinlebend. Das können manche, weil sie es einfach haben. Ich habe zum Glück damals eine Rentennachzahlung gekriegt oder von irgendwie eine Nachzahlung und andere können es nicht. Und dann gibt es aber auch Bankmöglichkeiten, das per Darlehen und dann zurückzuzahlen. Oder es werden Menschen eben, ja, im Familienkreis holt man sich es oder leiht es sich oder so. Also da sind schon verschiedenste Modelle erprobt worden. Auch mal bei einer Frau, die allein lebte und das hätte nicht aufbringen können, dass wir dann unter uns gefragt haben, wer ist bereit, Genossenschaftsanteile zu übernehmen. Und da war eine hohe Bereitschaft. Mhm. Ne? Sodass wir, wenn die Idee ist, diese Person passt rein, dann schauen wir auch, was ist möglich. Wobei wir jetzt sagen müssen, wir sind halt von Anfang an voll belegt und es gibt wenig Fluktuation. Ja, also wir können jetzt über Wohnprojekte reden und ich erzähle auch gern als Beispiel da, wo ich wohne. Ja. Aber ich kann nicht werben dafür, weil wir wollen eher werben für die Wohnform und auch, wir machen auch dem nächsten Tag der offenen Tür, da sagen wir, ja, wir kommen gern mit euch ins Gespräch, zeigen euch das und es soll für euch ein Beispiel sein und eine Anregung, könnte das meins sein und wie kann ich auch sowas ins Leben rufen? Das ist jetzt so, ich nenne das jetzt mal groß wohnungspolitische Intention, die wir haben.
1: Ne? Ja, und da reiht ihr euch ja gut ein in andere Gemeinschaftsprojekte, die immer wieder auch dazu Beratung geben.
0: Genau.
1: Also Mietshäuser, Syndikate. Und wenn ich jetzt hier sehe, auf der Seite der Frauenwohnprojekte, da gibt es ganz klar auch einen Leitfaden dafür. Mhm. Wie kann ich das finanzieren? Wie kann ich das aufbauen? Und das, was ich von Projekten immer wieder kenne, es gibt ja eine ganz große Bereitschaft, hilfreich zu sein, weil es gibt ja immer dieses Bestreben, wir wollen mehr werden mit unseren Ideen und wir wollen einfach zeigen, es gibt noch mehr als die, wie auch immer, Isolation oder kleinbürgerliche Familie mit Einfamilienhaus am Stadtrand, was auch seine Berechtigung hat. Ja, du wolltest gerade noch mal auf die Zusammensetzung.
0: Auf die Zusammensetzung. Ja. Wenn ich jetzt gucke, die Gruppe der über 60-Jährigen, dann bin ich mal durchgegangen. Das sind 12 Paare, Männer- und Frauenpaare. Und es sind 11 Frauen, alleinlebende Frauen und 3 Männer, die eine Wohnung bewohnen, wovon 2 eine Beziehung nach außen haben. Also in der Stadt Weimar oder auch ganz außerhalb Fernbeziehung. Ne? Das finde ich schon mal eine interessante kleine Statistik von uns, ja, dass es überwiegend Frauen sind, die, wenn sie denn alleine leben, sich um ein Wohnprojekt kümmern, bei Zeiten kümmern.
1: Ja.
0: Du hast vorhin bei deiner Wohnbiografie noch mal so reflektierend gesagt, jetzt gucke ich so, Wechseljahre, wo soll es hingehen? Ich habe im Vorfeld auch gedacht, was möchte ich für einen Tipp in die Welt geben, den Frauen auch, die zuhören oder auch den Männern. Bei den Frauen würde ich sagen, wenn die Wechseljahre durch sind und das Kapitel ist für dich soweit durch, dann guck mal nach vorne und schau mal, wie will ich weiterleben.
1: Ja.
0: Ich fand so 50, mit paar 50 ist ein guter Zeitpunkt.
1: Ja, weil das ist ja auch logisch, ne? Da gibt es sehr große Veränderungen im Leben von Frauen und es geht nochmal darum, diese Lebensphase zu planen.
0: Genau.
1: Ja.
0: Und wirklich sich auch zu trauen, nach vorne zu gucken. Und wenn ich so gucke, diese 11 Frauen über 60 bei uns jetzt, das sind ganz unterschiedliche Frauen, auch unterschiedliche Gründe, warum sie allein lebend sind. Manche haben das einfach als Lebensform immer schon. Manche haben sich getrennt, das werden die meisten sein, und leben gut, so wie sie sagen, als singuläre Frau und wollen eben nicht alleine leben. Und dann ist Wohnprojekt, so finde ich es auch, eine ganz prima Art von Gemeinschaftsjournalistinnen mit einem Sternchen. Ja. Es ist ein Mann dabei und etwa 10 Frauen. Das heißt, wir funken uns an, so heute Abend Kino, wer hat Lust mitzugehen oder ich würde gern wandern und so. Mhm. Ne? Mhm. Genau. Also auf so eine ganz einfache Art dann Verbindung zu schaffen. Und natürlich sehen wir uns auf dem Projekt und so, aber das ist eine schöne, einfache Art, auch Freizeitgestaltung zu machen. Ne? Und
1: aber das heißt ja, dass ihr zu Anbeginn des Projektes, als es ins tatsächliche Leben gehen sollte, auch diesen jähen Stopp mit Corona hatte.
0: Ja.
1: Das heißt, ihr fangt eigentlich erst jetzt so im letzten Jahr an, in so ein aktives Gemeinschaftsleben einzutreten.
0: Ganz so stimmt es nicht, weil Corona hatte ja so Wellen, wo dann auch wieder was ging. Ja. Also ich erinnere mich an die schlimmsten Zeiten, wo klar waren, es dürfen sich nur 2 oder 3 in einer Wohnung treffen. Dann haben wir das auch überwiegend eingehalten. Und es durften sich nur 3 auf dem Hof treffen. Oder 2, dann haben wir da so mit Abstand 2 Meter gestanden und ich weiß, also für uns war es ein Dämpfer. Nach einer Weile war das nicht mehr so auszuhalten, dann haben sich ein paar ans Lagerfeuer gesetzt, saßen mit großem Abstand ums Lagerfeuer, was ja bekanntlich draußen an der frischen Luft ist. Ja. Und irgendjemand muss es gemeldet haben, dann kam das Ordnungsamt und die da saßen, haben eine fette Strafe gekriegt. Mhm. Ne? Also das kann man heute so als Anekdote erzählen und wenn ich es erzähle, greife ich mir an den Kopf und sage, es ist schon wieder so lange her und schier undenkbar. Mhm. Und dann gab es aber auch Zeiten, wo wieder was ging. Also ich habe damals sehr auch im Gemeinschaftsraum mitgearbeitet und dann mussten wir halt gucken, wie viele Menschen dürfen rein. Dann ging natürlich los online Zoomen und so weiter und dann haben wir das Hybride angefangen und das haben wir jetzt auch beibehalten. Also die Mitgliederversammlungen werden Hybride gemacht, was ein positiver Gewinn aus dieser schwierigen Zeit war, ne? Dass zum Beispiel die sich gerade nicht so fühlen oder die ihre Kinder ins Bett bringen müssen, von zu Hause aus an der Mitgliederversammlung teilnehmen können oder wer gerade auf Reisen ist, aber sagt, ich funk mich trotzdem ein oder auswärts gerade arbeitet. Also das sind auch gute Errungenschaften, die daraus sich entwickelt haben. Aber was die Gemeinschaftsbildung angeht, und das war ja jetzt deine Frage, da sind wir sehr zurückgeworfen worden und so richtig ging es danach erst los und ein bisschen in diesen Zeiten, wo mal wieder im Sommer ein bisschen was möglich war. Mhm. Also wir haben natürlich auch Schönes ausprobiert, es ist ja viel Kreativität da. Ich erinnere mich an die ersten Ostern, da haben wir Balkonkonzerte natürlich gemacht, wie alle anderen auch. Wir haben ein Sommerfest irgendwie gemacht oder so eine Art Sommerfest mit draußen in großen Abständen stehen und Musik von den Balkonen runter. Also wir haben schon gesehen, was geht. Und das war natürlich auch Gemeinschaftsbildung und hat uns auch getragen. Aber vieles, zum Beispiel das Zusammenleben mit den Menschen in der Behinderten-WG, der Lebenshilfe, das entwickelt sich jetzt erst so richtig, weil die waren wie so eine abgeschlossene Gruppe, mussten sie sehen, dass sie selber gut durchkommen. Ja. Und das Gemeinschaftliche kam da einfach zu kurz.
1: Ja. Und was würdest du sagen, sind so Themen, die euch aktuell beschäftigen? Weil das Haus an sich ist ja safe, also da ist gut.
0: Ja, ne? Was beschäftigt uns wirklich? Ein Thema älter werden, ja, ist ein großes Thema. Also wir haben eine Gruppe, die nennt sich Initiativgruppe Gemeinschaftspflege. Mhm. Die hat sich jetzt nach Corona entwickelt, weil wir gesehen haben, das passiert nicht einfach so, sondern es braucht Pflege. Gemeinschaft braucht Pflege. Gemeinschaftsbildung braucht Achtsamkeit, auch ein bisschen Strategie, Diskussion. Und dafür war diese Gruppe gut. Und die hat verschiedenste Themen aufgegriffen. Eines war, würde ich fast sagen, ein Generationenthema, das wir ausgesprochen haben. Was finde ich hier anstrengend? Zum Beispiel haben die älteren Menschen gesagt, mit Kindern würde ich mir wünschen, dass klarere Regeln, strengeres Vorgehen, die Eltern hingehen sagen, wir wollen nicht so streng sein. Also da stoßen manchmal auch pädagogische Konzepte aufeinander Und aber es ist gut gewesen, das zumindest mal auszusprechen. Es war alles nicht leicht, auch zuzuhören und so anzunehmen, damit umzugehen. Aber das war ein Thema, was uns sehr beschäftigt hat. Und dann kam plötzlich das Thema Älterwerden, weil wir sind ja alle, ich sage jetzt mal, rüstig eingezogen. Die Ältesten waren beim Einzug so Ende 70, dann kamen die ersten 80er Geburtstage, jetzt sind 4 Menschen über 80 und von denen, die so 70 plus, 80 plus sind, wurden dann manche deutlich krank und dann kam so die Frage auf, was können wir nachbarschaftlich leisten? Wie viel Fürsorge, ich nehme jetzt mal das Wort, ist möglich und wollen wir auch? Was ist an Erwartungen da? Und auch das hat uns dann dazu gebracht, eine Veranstaltung zu machen, Grenzen und Möglichkeiten der Nachbarschaftshilfe, um auch zu sagen, auch wenn es hier zum Beispiel berentete Krankenschwestern gibt, die wollen nicht nahtlos in eine neue Krankenschwestertätigkeit übergehen. Nur mal so als Beispiel. Und ich bin ja Sozialpädagogin und mache schon auch viel, was eigentlich so in den Bereich gehören würde. Aber da grenze ich mich ganz deutlich ab und die Menschen können sich eben unterschiedlich gut abgrenzen und sagen, nee, das wird mir jetzt zu viel. Aber wenn Menschen älter und krank werden, je nachdem auch, sind natürlich ganz unterschiedliche Erkrankungen und auch das haben wir gelernt, haben wir gesagt, wir werden keine Blaupause entwickeln können. Jede kranke Person hat ein anderes Bild an Erkrankungen und einen anderen Umgang damit und eine andere Lebenssituation. Die einen haben Kinder, die anderen nicht, die einen haben die Kinder nah, die anderen weit weg. Also jede Situation braucht ihre eigene Betrachtung und da sind vor allen Dingen, wir haben ja 9 Hausgemeinschaften, 9 Hausaufgänge, 9 Hausgemeinschaften, die Hausaufgänge gefordert zu gucken, wie können wir Unterstützung organisieren und wie können wir uns auch einsetzen, dass professionelle Dienste, Haushaltshilfe, vor allem Pflegedienste mit reinkommen. Und das ist natürlich leichter, wenn es um ein Paar geht, wo der Mann oder die Frau aus diesem Paar krank wird. Und bei den Alleinlebenden tut sich dann die Frage auf, wer kümmert sich jetzt? Ne? Also wirklich im Sinne von, das macht Kummer und es braucht ein Kümmern.
1: Ja.
0: Genau, und da sind wir so im Prozess. Das hat uns jäh gefordert. Ne?
1: Ja.
0: So, und das, uns ist natürlich klar, das sind jetzt die Ersten. Und wenn wir 10 Jahre weiter gucken, werden es deutlich mehr werden. Ja? Und eines, was ganz schnell klar ist, weil wir werden immer wieder gefragt von unterschiedlichsten Medien zu Interviews gefragt und da ist immer die Idee, wir wollen mal mit euch reden, so ein Wohnprojekt ist doch eine Alternative zum Pflegeheim. Und das Erste, was ich dann sage, ist no stop, wir müssen das ganz anders eintüten. Ja. Diese Überschrift geht gar nicht, ja, weil wir verstehen uns nicht so. Vielleicht kann ein Umzug ins Pflegeheim ein wenig verzögert werden oder weil das Leben anders ist, vielleicht nicht nötig, ja, weil ein kleiner Schlenk die beste Demenzprophylaxe ist, wenn wir geistig rege sind und eine Aufgabe haben und in einem Wohnprojekt können wir das sein. Vielleicht verhindern wir dadurch das Entstehen oder das frühe Entstehen von Demenz, aber es ist kein Allheilmittel ein Gemeinschaftsprojekt. Also werden wir auch weiterhin mit Menschen, die Pflegebedarf haben, zu tun haben. Da sind wir ganz realistisch. Und es kommt an eine Grenze, wo wir dann sagen, so und jetzt braucht es genau diesen Schritt und den begleiten wir ja, in nachbarschaftlicher Hilfe, aber wir können die Pflege nicht übernehmen.
1: Ja. Und da fällt mir ein, da gibt es ja durchaus auch Erfahrungen aus den, sag mal, älter werdenden Kommunen.
0: Ja.
1: Ne?
0: Ja.
1: Also bei den großen Kommunen, die jetzt ja auch über 40 Jahre alt sind. Oder auch bei den Frauenwohnprojekten habe ich gesehen, in München gibt es so ein großes Modell von Frauenwohnprojekten, die das auch mitdenken und auch im Bereich der Beginnhöfe und aber auch bei Safia, bei der Stiftung, also Safo-Stiftung Safia Lesben im Alter, die sich auch sehr intensiv damit auseinandergesetzt haben.
0: Diese Dieser Verein in München, das freut mich, dass du den erwähnst, weil den habe ich auch gefunden und war sehr begeistert. Das lohnt sich also da mal hinzugucken. Nachbarschaftlich Leben für Frauen im Alter e.V.
1: Ja. Ja.
0: Und die haben unterschiedlichste Wohnprojekte, kleine Projekte mit 8 Plätzen. Und da kann Frau sich viele Ideen holen. So.
1: Ich würde jetzt eine kleine Musik machen und dann haben wir noch nur noch Platz für einen letzten Satz.

0: Ihr hört die Frauenredaktion heute mit dem Thema Frauen, Wohnen, Alter, Wohnprojekte, Frauenwohnprojekte, Genossenschaftsprojekte und wie kann das eigentlich gehen mit dem sich einbringen in eine Gemeinschaft, dort wohnen, dort arbeiten, dort wirksam sein, auch wenn eine dann schon über die Wechseljahre hinaus ist. Und ich habe zu Gast heute Rosemarie Kaiser aus Weimar, beispielhaft für viele Wohnprojekte und mit der besonderen Auseinandersetzung zum Thema Frauen und Alter. Und wir waren gerade intensiver eingestiegen in die Geschichte und die Themen in der Ruhr 70 in Weimar. Und jetzt sind wir am Ende der Sendung angelangt. Ich würde gern noch hinweisen auf das Buch Mehr als schöner Wohnen von Ruth Becker. Das ist eine gesammelte Erfahrungsvielfalt von Frauen in Frauenwohnprojekten und Wohnprojekten, die gegründet worden sind, die gescheitert sind, die aber auf jeden Fall ihre Spuren hinterlassen haben. Und ja, und Rosemarie, du darfst das letzte Wort hier, die letzten Minuten gestalten.
1: Ja. Ich möchte noch zwei Dinge erwähnen. Das eine ist, wenn wir uns in Thüringen umgucken und informieren wollen, dann ist Quartiere für alle e.V. eine gute Adresse. Ist natürlich im Internet zu finden. Das ist haben fortgeführt die Arbeit der Wohnstrategen, die sind vielleicht bekannt, führen immer mal, ich glaube so alle 2 Jahre, einen Wohnprojektetag dort und ist eine umfangreiche Webseite, wo alle, ich habe sie durchgezählt, 48 Wohnprojekte gelistet sind, die sich dort gemeldet haben. Das ist das eine. Und das andere, was mir ganz wichtig ist, dieses, wir hatten ja schon gesagt, so nach den Wechseljahren ist es gut zu überlegen, wie will ich eigentlich älter werden. Und ich möchte immer wieder, obwohl ich im Wohnprojekt gut gelandet bin und da glücklich bin, sagen, ich finde nicht, dass es die Wohnform für alle sein muss. Das ist wichtig zu gucken, was entspricht mir. Und es geht viel auch, wenn ich ein gutes Umfeld habe, eine gute Nachbarschaft habe, lassen sich viele Dinge auch organisieren, heute mit den technischen Möglichkeiten, ja, über Messenger-Dienst. Gibt es auch viele Beispiele, wie sich dann Menschen vernetzen können. Ne? Und wir haben zum Beispiel einen Fahrdienst zusammengestellt. Wer ist bereit, nachts angerufen zu werden, wenn man zum Beispiel im Krankenhaus ist, um 3 Uhr nachts aus der Notaufnahme entlassen wird und es fährt kein Taxi mehr? Damit muss man rechnen, in Weimar zumindest. Und da haben wir jetzt eine Liste. Wir wissen, wen wir anrufen. Und das lässt sich auch wunderbar benachbarschaftlich machen. Mhm. Ja, wo kann ich anrufen, wenn man Not ist in der Nacht? Ja. Ja? Gerade für die alleinlebenden Menschen ist das wichtig. Ne? Ja, das waren noch so 2 Dinge, die mir eben noch wichtig waren, zum Schluss zu sagen.
0: Ich kenne noch ein schönes Beispiel von älteren Frauen um die 80, die so entfernt befreundet sind, die haben immer abends eine Telefonkette gemacht.
1: Genau.
0: Finde ich auch so ein ganz schönes Beispiel. Ja. Einfach nur kurz anrufen und gegen 6 und einmal die Runde durch.
1: Genau, genau, auch das. Also oder morgens, ich habe gut geschlafen, alles gut. Mhm. Und auch da gibt es Ketten. Das sind, also ich finde, es gibt total viele schöne Ideen, die es wert sind, nachgemacht zu werden.
0: Ja, aber die müssen wir sammeln.
1: Genau, die müssen wir sammeln. Deswegen reden wir ja auch drüber. Um diesem Thema, was mir so wichtig ist, Einsamkeit im Alter, einfach was entgegenzusetzen.
0: Ja.
1: Und da gibt es viele Formen. Aber es braucht Initiative.
0: Es braucht Initiative, genau. Wunderbar, Rosemarie, ich danke dir sehr und ich freue mich, wenn wir, wahrscheinlich werden es jetzt nicht wieder 10 Jahre vergehen, bis wir eine gemeinsame Sendung machen. Ich bin mal gespannt, zu welchem Thema als nächstes. Und ich habe gerade so gedacht, das wäre wirklich gut, vielleicht im Rahmen dieser Quartiere für alle oder diese Bewegung in Thüringen, da vielleicht nochmal so was Frauenspezifisches zu initiieren und da auch wirklich gute Ideen zu sammeln, also in Gemeinschaft, in Projekten, aber auch jenseits davon und dazu wirklich auch mehr Veranstaltungen zu machen. Das ist so das, was mir so im Vorfeld durch den Kopf ging und jetzt auch nochmal sehr inspiriert durch die Stunde mit dir. Ich danke dir.
1: Danke auch.

0: Die Folkgruppe Zupfgeigenhanse. Die Aufnahme ist fast 40 Jahre alt. Der Text hat an Aktualität aber keinesfalls verloren, sagt der Musiker Erich Schmeckenbecher.
1: Ja, der Text für Miteinander von Dieter Silvergrüb ist explizit für uns damals von ihm geschrieben worden. Wir hatten damals eine gewisse kreative Schwäche und wollten eigentlich schon auseinandergehen als Gruppe Zupfgeigenhansel, hatten dann aber frischen Wind bekommen durch den Frankfurter Liedermacher Lerin. Und er hatte uns Verbindung gebracht zu Dieter Silvergrüb und auch zu diesem italienischen Lied La Lega, ein italienisches Gewerkschaftslied. Und Dieter hat einen hervorragenden, tollen Text geschrieben, der jetzt nicht so viel mit dem Original zu tun hat, aber auch so ein bisschen mit dem gesellschaftlichen Gedanken zusammenzuhalten, nach dem Motto, wir bräuchten, und nicht so sehr nach dem damals aufkommenden Neoliberalismus, das ich will. Das ist bis heute aufgegangen, zusammen schafft man eben mehr. Und Dieter hat hier einen tollen Text geschaffen, den wir immer wieder gerne gesungen haben und immer wieder singen.
0: Erich Schmeckenbecher war zusammen mit Thomas Fritz von 1972 an und dann vor allem in der Zeit der großen Friedensbewegung gegen die atomare Aufrüstung Europas als Duo Zupfgeigenhansel unterwegs. 1986 trennten sich Thomas und Erich. Das konnte dann auch das Lied Miteinander, nachdem 1982 eine ganze LP benannt wurde, nicht verhindern.
1: Was in dem Lied so schön zum Ausdruck kommt, ist die Gemeinschaft, das Miteinander. Das Miteinander leben, singen, Freude haben und das gemeinsame Handeln. Wenn man sich heute so umschaut, hängt überall ein Preisschild, es ist alles bepreist, neoliberal, ausgecheckt, was geht, was nicht geht. Die Gemeinschaft ist schwer herzustellen. Zumal auch die Welt sich geändert hat in eine Sichtweise, dass Wahrheit sich als Nutzen wiederzuspiegeln hat. Und da verstehe ich dieses Lied als Gegengewicht eben zu dieser Welt.

0: Sachen da.
1: Zusammen und gemeinsam, nicht einsam und alleinsam. Das ist auch das Motto von 18 Erwachsenen und 6 Kindern, die im Sommer in ein Ökohaus in das neue Käfertaler Wohngebiet Spinelli ziehen werden. Direkt am Buga 23 Gelände mit Blick auf den Klimapark. Wenn der Bauzeitenplan eingehalten wird und es keine Verzögerungen aufgrund neuer finanzieller Hürden gibt, so Hella Kruckenberg. Sie hat bereits 2007 zusammen mit ihrem Mann Hans-Peter Suchan dieses gemeinschaftliche Wohnprojekt geplant. Er ist der Aufsichtsratsvorsitzende der Wohnwerkgenossenschaft.
2: Also das gemeinschaftliche Wohnen ist laut einer Wiener Forscherin, die sich damit beschäftigt, die innovativste und zukunftsweisendste Wohnform, die es gibt. Weil in der Regel gemeinschaftliche Wohnprojekte, wenn sie in Städten stattfinden, immer im gleichen Atemzug wie mit mehr Generationen, mit sozial, mit bezahlbarem Wohnraum, mit dem spekulativen Immobilienmarkt, den Boden zu entziehen. Das sind immer die gleichen Argumente und die Argumente sind immer Menschen, die in Ruhe zusammenleben wollen. Und zwar heutzutage leider meistens im urbanen Umfeld und da ist es am schwierigsten.
1: Das Wohnwerkprojekt ist ein Mehrgenerationenhaus. Warum gibt man aber sein gewohntes Zuhause auf, um in ein Wohnprojekt zu ziehen? Julia Lüppers, 29.
3: Ich finde den Gemeinschaftsgedanken sehr schön, gemeinsam zu wohnen, gemeinsam zu leben, das Leben zu gestalten und auch den ökologischen Gedanken, also ein Haus zu bauen, was möglichst wenig Energie verbraucht, auch wenn es ein Neubau ist.
1: Ralf Knote, 43.
4: Mittelalterseinsamkeit. Ja, ich meine nicht Alterseinsamkeit, auch wir sind jetzt auch nicht mehr so ganz jung und wir sind in Mannheim gestrandet. Irgendwie ist das so passiert, ohne unsere Familien und ohne unsere Freunde und fangen jetzt hier quasi neu an, was mit 2 Kindern nicht ganz so leicht ist. Haben außer auf dem Spielplatz wenig Gelegenheit, Leute kennenzulernen irgendwie und so und haben halt unsere Jugend woanders verbracht, wo wir unsere Freundeskreise aufgebaut haben und waren aber auch immer so zu Studiumszeiten so gerne, haben wir gerne in WGs gewohnt. Weiß ich nicht, fanden das einfach sympathisch. Also wir haben Aushänge gesehen, fanden das total nett, dieses gemeinschaftliche Wohnen, diese Idee. Nicht anonym zu leben, sondern in einer Gemeinschaft, wo man sich eben gegenseitig auch unter die Arme greift, sich besser kennt, sich hilft, Sachen teilt. Und haben uns dann einfach mal gemeldet und sind eingestiegen und hängen jetzt voll mit drin.
1: Gabi Keller, 64.
5: Weil man diese Form zu wohnen interessant findet, nicht alleine, sondern gemeinsam mit Menschen im Haus, die man kennt und denen man vertraut und die sich gegenseitig unterstützen, je nach ihren Fähigkeiten.
1: Günther Erbsland, 67.
6: Einfach, dass man mal auch im Alter dann jemanden hat, wo man mal einkaufen geht. Oder wir können uns mal auch um die Kinder kümmern. Wir sind ja auch sehr, sehr kinderlieb und das hat uns eigentlich bewogen, da mitzumachen. Aber es war halt eine lange Zeit jetzt schon. Also ja, damit mal über 5 Jahre jetzt.
1: Hella Kruckenberg, 62.
7: Weil es spannend ist, zu sehen, wie sich das entwickelt und es spannend ist, später zusammen mit Menschen in einem Haus zu leben, die man schon ein bisschen kennt und den Veranstaltungsraum zu bespielen, die Organisation dazu, das war jetzt zumindest mein Grund, damit zu machen.
1: Es gibt Wohnprojekte, die sind wie eine Wohngemeinschaft aufgebaut. Gemeinsame Küche und Wohnzimmer zum Beispiel. Das Wohnwerkprojekt im neuen Mannheimer Spinelli-Quartier, wo einst Panzer der US-Army auf ihren Einsatz in Krisengebieten warteten, ist keine Wohngemeinschaft. Wie in einem Mietshaus hat jede Familie ihre eigene Wohnung, erklärt Hella Kruckenberg. Sie ist zusammen mit Caroline Gartl im Vorstand der Genossenschaft.
7: Ja, wir leben ja nicht wie in einer WG, sondern jeder hat seine Tür, kann die Tür zumachen und sie nur öffnen, wenn er Lust dazu hat, wenn er Lust auf Gemeinschaft hat. Und von daher kann man sich aus 2 Welten das Beste picken. Ich habe meine eigene Wohnung, ich habe aber, wenn ich Lust habe, auch die Gemeinschaft.
1: Bei den meisten zukünftigen Bewohnern und Bewohnerinnen gab ein Erlebnis den letzten Anreiz, in ein gemeinschaftliches Wohnprojekt zu ziehen. Petra und Ralf Knote hatten ein Erlebnis der ganz besonderen Art, das ihnen den Umzug erleichtert. Anlass war ihre Vermieterin.
8: Die hat uns kleine Pflänzchen aus dem Garten rausgerissen, weil sie halt gemeint hat, es darf keiner was im Garten pflanzen, außer dem Hausmeister. Und wir haben halt dann gedacht, naja, wollten jetzt auch keinen Garten anpflanzen, sondern haben einfach eine tote Ecke des Gartens genommen, die nicht einsehbar war von jemandem anderen, und haben dort einfach Tomatenpflanzen hingesetzt. Und jetzt hier rausgerupft, prophylaktisch, ohne dass sich jemand beschwert hat, einfach weil sie gemeint hat, das geht so nicht.
1: Letztendlich war es vor allem die Art und Weise der Auseinandersetzung, die Petra und Ralf so sehr verärgert hat.
8: Wir hätten gerne die Möglichkeit gehabt, das vor den ganzen Eigentümern unseren Standpunkt klarzumachen, und das war halt nicht möglich. Und dann haben wir gesagt, so undemokratisch wollen wir nicht mehr leben. Hätten alle gesagt, ja, wollen wir aber nicht, dann hätten wir uns da geschlagen geben müssen. Fanden wir nicht gut. Also Demokratie war uns da irgendwie schon ein Anliegen, so im Kleinen, sage ich jetzt mal. Und so eine Genossenschaft ist halt auch Demokratie.

0: verschiedene Sachen nach.
1: Das Wohnwerk Ökohaus wurde in einer nachhaltigen Holzhybrid-Bauweise erstellt und hat als sogenanntes KfW-40-Plus-Haus mit Erdsonden, Wärmepumpe und Photovoltaikanlage eine sehr hohe Energieeffizienz. Seit Projektbeginn sind jedoch pandemiebedingt vor allem die Holzpreise extrem gestiegen. Und somit auch die Baukosten, sagt Günter Erbsland, der sich mit seiner Frau Marianne seit 5 Jahren auf den Einzug freut.
2: Es ist halt sehr, sehr teuer geworden im Augenblick. Das ist halt ein Problem, wo ich halt sehe, weil eigentlich gar nicht so teuer wohnen wollte. Ja. Aber ansonsten bin ich sehr, sehr zufrieden. Auch wir sind eine tolle Truppe, auch wenn es manchmal Knatsch gibt, aber das ist normal. Da muss man halt drüber reden. Ja. Ja, also wir können uns das noch finanziell leisten, das muss man schon sagen. Was mich halt ein bisschen bedrückt, weil wir hätten ja ursprünglich auch gerne gehabt, dass wir noch 1-2 Sozialwohnungen machen, aber das geht bei den Preisen heutzutage überhaupt nicht mehr. Das ist eigentlich ein bisschen schade, das macht mich auch ein bisschen traurig.
1: Mit zusätzlichen Bankkrediten mussten die extremen Preissteigerungen abgesichert werden. Aber eigentlich möchte man die Abhängigkeit von Banken so klein wie möglich halten. Die Mitglieder der Genossenschaft haben selbst bereits ihr Möglichstes getan. Bei einer Genossenschaft muss nämlich jedes Genossenschaftsmitglied eine Einlage machen, die bei einem Austritt wieder ausbezahlt wird. Das reicht aber für die Finanzierung eines Hauses mit diesem hohen Ökostandard nicht. Da braucht man natürlich Darlehen, sagt Sebastian Koch. Ganz wichtig als Tipp für zukünftige Wohnprojekte, sagt er, die ebenfalls die Abhängigkeit von Banken minimieren wollen, sind Förderdarlehen. Also Menschen, erklärt Sebastian, die Geld übrig haben, es aber nicht unbedingt bei einer Bank anlegen wollen. Schließlich weiß man ja meist nicht so genau, was die Bank mit dem Ersparten so macht. Finanziert man zum Beispiel ungewollt Konflikte und Kriege mit, weil die Bank auf boomende Industrien setzt? Bei einem Förderdarlehen in die Wohnwerkgenossenschaft sei das ausgeschlossen, erklärt er. Das Geld wird zweckgebunden für das Wohnprojekt verwendet. Und das hat sich ökologisch nachhaltiges Wohnen zur reinen Kostenmiete zum Ziel gesetzt. Eine Fördermitgliedschaft funktioniert so.
3: Ja, also zunächst mal trete ich der Genossenschaft bei als Fördermitglied und leiste eine Einlage von 1.000 Euro. Das ist eben eine Einlage, die ich, wenn ich wieder austrete, auch wieder rauskriege. Dadurch hätte ich theoretisch auch einen Anspruch auf eine Gewinnausschüttung, falls es jemals Gewinne geben sollte, was ja nicht unser Ziel ist. Und als Fördermitglied habe ich auch die Möglichkeit, über einen Förderkredit die Genossenschaft zu unterstützen. Das ist also ein verzinster Kredit mit einer relativ flexiblen Laufzeit. Also wir fangen da bei 5 Jahren an, aber je länger, desto besser natürlich. Genau, sodass es eben auch eine Form der Geldanlage sein kann für die Fördermitglieder. Für die Genossenschaft ist es natürlich auch hilfreich, dadurch noch mehr Eigenkapital am Ende aufzubringen und weniger über die Bank finanzieren zu müssen.
1: Ich habe mich mit Fördermitgliedern unterhalten und sie gefragt, wie sie denn auf die Idee kamen, dieses Ökohausprojekt mit einem Förderdarlehen zu unterstützen. Gibt's keine Angst, das Geld könnte vielleicht nicht sicher angelegt sein? Ella Pradl?
4: Nein, hatte ich tatsächlich nicht. Eher viel Vertrauen. Und es war mir wichtig, irgendwas Sinnvolles und Nachhaltiges zu unterstützen. Also ich denke, es ist immer die Frage, was man will fürs Leben und was man für die Welt will. Und es war für mich klar, dass ich jetzt nicht, keine Ahnung, in Amazon oder Apple oder sonst irgendwie investieren will. Das wäre renditemäßig sicherlich sinnvoll gewesen. Aber ich tatsächlich für mich wollte im Sinne, ich möchte was Sinnvolles tun und schon auch mit der Perspektive, Menschen was zu ermöglichen, was ich mir für mein Leben vielleicht auch

0: Entwicklungsaspekten her, wie man überhaupt leben will. Und für die Zukunft finde ich das total interessant. Und wenn man dann Geld irgendwie über hat, was man anlegen kann sinnvoll, ist das doch ein gutes Projekt.
1: Den Wohnwerkgenossinnen und Genossen ist es gelungen, sich auf die pandemiebedingten erschwerten Baubedingungen einzustellen, trotz manch schlafloser Nacht. Gegen das Verzagen half immer die Solidarität unserer Gemeinschaft, fasst Hella Kruckenberg zusammen.
2: Perfekt.

0: Was in dem Lied so schön zum Ausdruck kommt, ist die Gemeinschaft, das Miteinander. Das Miteinander leben, singen, Freude haben und das gemeinsame Handeln. Wenn man sich heute so umschaut, hängt überall ein Preisschild, es ist alles bepreist, neoliberal, ausgecheckt, was geht, was nicht geht. Die Gemeinschaft ist schwer herzustellen. Zumal auch die Welt sich geändert hat in eine Sichtweise, dass Wahrheit sich als Nutzen wiederzuspiegeln hat. Und da verstehe ich dieses Lied als Gegengewicht eben zu dieser Welt.
1: Erich Schmeckenbecher war zusammen mit Thomas Fritz von 1972 an und dann vor allem in der Zeit der großen Friedensbewegung gegen die atomare Aufrüstung Europas als Duo Zupfgeigenhansel unterwegs. 1986 trennten sich Thomas und Erich, das konnte dann auch das Lied Miteinander nicht verhindern. Zusammen und gemeinsam, nicht einsam und alleinsam. Das ist auch das Motto von 18 Erwachsenen und 6 Kindern, die im Sommer in ein Ökohaus in das neue Käfertaler Wohngebiet Spinelli ziehen werden. Direkt am Buga 23 Gelände mit Blick auf den Klimapark. Wenn der Bauzeitenplan eingehalten wird und es keine Verzögerungen aufgrund neuer finanzieller Hürden gibt, so Hella Kruckenberg. Sie hat bereits 2007 zusammen mit ihrem Mann Hans-Peter Suchan dieses gemeinschaftliche Wohnprojekt geplant. Er ist der Aufsichtsratsvorsitzende der Wohnwerkgenossenschaft.
2: Also das gemeinschaftliche Wohnen ist laut einer Wiener Forscherin, die sich damit beschäftigt, die innovativste und zukunftsweisendste Wohnform, die es gibt. Weil in der Regel gemeinschaftliche Wohnprojekte, wenn sie in Städten stattfinden, immer im gleichen Atemzug wie mit mehr Generationen, mit sozial, mit bezahlbarem Wohnraum, mit dem spekulativen Immobilienmarkt, den Boden zu entziehen. Das sind immer die gleichen Argumente und die Argumente sind immer Menschen, die in Ruhe zusammenleben wollen. Und zwar heutzutage leider meistens im urbanen Umfeld und da ist es am schwierigsten.
1: Das Wohnwerkprojekt ist ein Mehrgenerationenhaus. Warum gibt man aber sein gewohntes Zuhause auf, um in ein Wohnprojekt zu ziehen? Julia Lüppers, 29.
3: Ich finde den Gemeinschaftsgedanken sehr schön, gemeinsam zu wohnen, gemeinsam zu leben, das Leben zu gestalten. Und auch den ökologischen Gedanken, also ein Haus zu bauen, was möglichst wenig Energie verbraucht, auch wenn es ein Neubau ist.
1: Ralf Knote, 43.
4: Mittelalterseinsamkeit. Ja, ich meine nicht Alterseinsamkeit, auch wir sind jetzt auch nicht mehr so ganz jung. Und wir sind in Mannheim gestrandet. Irgendwie ist das so passiert. Ohne unsere Familien und ohne unsere Freunde und fangen jetzt hier quasi neu an, was mit 2 Kindern nicht ganz so leicht ist. Haben außer auf dem Spielplatz wenig Gelegenheit, Leute kennenzulernen irgendwie und so und haben halt unsere Jugend

0: woanders verbracht, wo wir unsere Freundeskreise aufgebaut haben. Und waren aber auch immer so zu Studiumszeiten so gerne, haben wir gerne in WGs gewohnt. Weiß ich nicht, fanden das einfach sympathisch. Also wir haben Aushänge gesehen, fanden das total nett, dieses gemeinschaftliche Wohnen, diese Idee. Nicht anonym zu leben, sondern in einer Gemeinschaft, wo man sich eben gegenseitig auch unter die Arme greift, sich besser kennt, sich hilft, Sachen teilt. Und haben uns dann einfach mal gemeldet und sind eingestiegen und hängen jetzt voll mit drin.
1: Gabi Keller, 64.
2: Weil man diese Form zu wohnen interessant findet, nicht alleine, sondern gemeinsam mit Menschen im Haus, die man kennt und denen man vertraut und die sich gegenseitig unterstützen, je nach ihren Fähigkeiten.
1: Günther Erbsland, 67.
3: Einfach, dass man mal auch im Alter dann jemanden mal hat, wo man mal einkaufen geht. Oder wir können uns mal auch um die Kinder kümmern. Wir sind ja auch sehr, sehr kinderlieb. Und das hat uns eigentlich bewogen, da mitzumachen. Aber es war halt eine lange Zeit jetzt schon. Also wir damit mal über 5 Jahre jetzt.
1: Hella Kruckenberg, 62.
4: Weil es spannend ist, zu sehen, wie sich das entwickelt. Und es spannend ist, später zusammen mit Menschen in einem Haus zu leben, die man schon ein bisschen kennt. Und den Veranstaltungsraum zu bespielen, die Organisation dazu, das war jetzt zumindest mein Grund, da mitzumachen.
1: Es gibt Wohnprojekte, die sind wie eine Wohngemeinschaft aufgebaut. Gemeinsame Küche und Wohnzimmer zum Beispiel. Das Wohnwerkprojekt im neuen Mannheimer Spinelli-Quartier, wo einst Panzer der US-Armee auf ihren Einsatz in Krisengebieten warteten, ist keine Wohngemeinschaft. Wie in einem Mietshaus hat jede Familie ihre eigene Wohnung, erklärt Hella Kruckenberg. Sie ist zusammen mit Caroline Gartl im Vorstand der Genossenschaft.
4: Ja, wir leben ja nicht wie in einer WG, sondern jeder hat seine Tür, kann die Tür zumachen und sie nur öffnen, wenn er Lust dazu hat, wenn er Lust auf Gemeinschaft hat. Und von daher kann man sich aus zwei Welten das Beste picken. Ich habe meine eigene Wohnung, ich habe aber, wenn ich Lust habe, auch die Gemeinschaft.
1: Bei den meisten zukünftigen Bewohnern und Bewohnerinnen gab ein Erlebnis den letzten Anreiz, in ein gemeinschaftliches Wohnprojekt zu ziehen. Petra und Ralf Knote hatten ein Erlebnis der ganz besonderen Art, das ihnen den Umzug erleichtert. Anlass war ihre Vermieterin.
5: Die hat uns kleine Pflänzchen aus dem Garten rausgerissen, weil sie halt gemeint hat, es darf keiner was im Garten pflanzen, außer dem Hausmeister. Und wir haben halt dann gedacht, naja, wollten jetzt auch keinen Garten anpflanzen, sondern haben einfach eine tote Ecke des Gartens genommen, die nicht einsehbar war von jemandem anderen und haben dort einfach Tomatenpflanzen hingesetzt. Und jetzt hier rausgerupft, prophylaktisch, ohne dass sich jemand beschwert hat, einfach weil sie gemeint hat, das geht so nicht.
1: Letztendlich war es vor allem die Art und Weise der Auseinandersetzung, die Petra und Ralf so sehr verärgert hat.
5: Wir hätten gerne die Möglichkeit gehabt, das vor den ganzen Eigentümern unseren Standpunkt klarzumachen. Und das war halt nicht möglich. Und dann haben wir gesagt, so undemokratisch wollen wir nicht mehr leben. Hätten alle gesagt, ja, wollen wir aber nicht, dann hätten wir uns da geschlagen geben müssen. Fanden wir nicht gut. Also Demokratie war uns da irgendwie schon ein Anliegen, so im Kleinen, sage ich jetzt mal. Und so eine Genossenschaft ist halt auch Demokratie.
1: Das Wohnwerk Ökohaus wurde in einer nachhaltigen Holzhybrid-Bauweise erstellt und hat als sogenanntes KfW-40-Plus-Haus mit Erdsonden, Wärmepumpe und Photovoltaikanlage eine sehr hohe Energieeffizienz. Seit Projektbeginn sind jedoch pandemiebedingt vor allem die Holzpreise extrem gestiegen. Und somit auch die Baukosten, sagt Günter Erbsland, der sich mit seiner Frau Marianne seit 5 Jahren auf den Einzug freut.
3: Es ist halt sehr, sehr teuer geworden im Augenblick. Das ist halt ein Problem, wo ich halt sehe, weil eigentlich ich gar nicht so teuer wohnen wollte. Ja. Aber ansonsten bin ich sehr, sehr zufrieden. Auch wir sind eine tolle Truppe, auch wenn es manchmal Knatsch gibt, aber das ist normal. Da muss man halt drüber reden. Ja. Ja, also wir können uns das noch finanziell leisten, das muss man schon sagen. Was mich halt ein bisschen bedrückt, weil wir hätten ja ursprünglich auch gerne gehabt, dass wir noch 1, 2 Sozialwohnungen machen, aber das geht bei den Preisen heutzutage überhaupt nicht mehr. Das ist eigentlich ein bisschen schade, das macht mich auch ein bisschen traurig.
1: Mit zusätzlichen Bankkrediten mussten die extremen Preissteigerungen abgesichert werden. Aber eigentlich möchte man die Abhängigkeit von Banken so klein wie möglich halten. Die Mitglieder der Genossenschaft haben selbst bereits ihr Möglichstes getan. Bei einer Genossenschaft muss nämlich jedes Genossenschaftsmitglied eine Einlage machen, die bei einem Austritt wieder ausbezahlt wird. Das reicht aber für die Finanzierung eines Hauses mit diesem hohen Ökostandard nicht. Da braucht man natürlich Darlehen, sagt Sebastian Koch. Ganz wichtig als Tipp für zukünftige Wohnprojekte, sagt er, die ebenfalls die Abhängigkeit von Banken minimieren wollen, sind Förderdarlehen. Also Menschen, erklärt Sebastian, die Geld übrig haben, es aber nicht unbedingt bei einer Bank anlegen wollen. Schließlich weiß man ja meist nicht so genau, was die Bank mit dem Ersparten so macht. Finanziert man zum Beispiel ungewollt Konflikte und Kriege mit, weil die Bank auf boomende Industrien setzt? Bei einem Förderdarlehen in die Wohnwerkgenossenschaft sei das ausgeschlossen, erklärt er. Das Geld wird zweckgebunden für das Wohnprojekt verwendet. Und das hat sich ökologisch nachhaltiges Wohnen zur reinen Kostenmiete zum Ziel gesetzt. Eine Fördermitgliedschaft funktioniert so.
6: Ja, also zunächst mal trete ich der Genossenschaft bei als Fördermitglied und leiste eine Einlage von 1.000 Euro. Das ist eben eine Einlage, die ich, wenn ich wieder austrete, auch wieder rauskriege. Dadurch hätte ich theoretisch auch einen Anspruch auf eine Gewinnausschüttung, falls es jemals Gewinne geben sollte, was ja nicht unser Ziel ist. Und als Fördermitglied habe ich auch die Möglichkeit, über einen Förderkredit die Genossenschaft zu unterstützen. Das ist also ein verzinster Kredit mit einer relativ flexiblen Laufzeit. Also wir fangen da bei 5 Jahren an, aber je länger, desto besser natürlich. Genau, sodass es eben auch eine Form der Geldanlage sein kann für die Fördermitglieder. Für die Genossenschaft ist es natürlich auch hilfreich, dadurch noch mehr Eigenkapital am Ende aufzubringen und weniger über die Bank finanzieren zu müssen.
1: Ich habe mich mit Fördermitgliedern unterhalten und sie gefragt, wie sie denn auf die Idee kamen, dieses Ökohausprojekt mit einem Förderdarlehen zu unterstützen. Gibt's keine Angst, das Geld könnte vielleicht nicht sicher angelegt sein? Ella Pradl?
7: Nein, hatte ich tatsächlich nicht. Eher viel Vertrauen. Und es war mir wichtig, irgendwas Sinnvolles und Nachhaltiges zu unterstützen. Also ich denke, es ist immer die Frage, was man will fürs Leben und was man für die Welt will. Und es war für mich klar, dass ich jetzt nicht, keine Ahnung, in Amazon oder Apple oder sonst irgendwie investieren will. Das wäre renditemäßig sicherlich sinnvoll gewesen. Aber ich tatsächlich für mich wollte im Sinne, ich möchte was Sinnvolles tun und schon auch mit der Perspektive, Menschen was zu ermöglichen, was ich mir für mein Leben vielleicht auch irgendwann mal wünsche, gemeinschaftlich zu wohnen und da mein Geld eben reinzustecken, ohne dass es der Riesengewinn wird, ob das Geld erhalten wird. Das war die Idee dahinter.
1: Auch Charlotte Rothenburg hat ganz bewusst in dieses ökologische Wohnprojekt investiert.
8: Ich habe schon auch noch mein Geld anders angelegt, aber ich möchte es auch eher den Schwerpunkt auf sinnvolle Dinge legen und nicht auf Maximierung der Rendite. Ich habe mich schon immer für ökologische Wohnprojekte interessiert. Einmal für mich persönlich ist es interessant, aber ich finde es auch aus Entwicklungsaspekten her, wie man überhaupt leben will und für die Zukunft finde ich das total interessant. Und wenn man dann Geld irgendwie über hat, was man anlegen kann sinnvoll, ist das doch ein gutes Projekt.
1: Den Wohnwerkgenossinnen und Genossen ist es gelungen, sich auf die pandemiebedingten erschwerten Baubedingungen einzustellen, trotz manch schlafloser Nacht. Gegen das Verzagen half immer die Solidarität unserer Gemeinschaft, fasst Hella Kruckenberg zusammen.

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So, ich bin zum ersten Mal dieses Jahr auf dem Heinerfest in Darmstadt. Ich bin dazu mal eingeladen worden. Das Heinerfest in Darmstadt ist mit etwa 250 Schaustellen und Besuchern eines der größten Innenstadtfeste Deutschlands. Klingt schon mal interessant. Aber was ist eigentlich das Heinerfest? Das Heinerfest wurde während des Wiederaufbaus, der in der Brandnacht vom 11. auf den 12. September 1944 zerstörten Stadt als Zeichen der Hoffnung und neu gewonnener Lebensfreude 1951 begründet. Der Name Heinerfest wurde vom Spitznamen Heiner für die Darmstädter Bevölkerung abgeleitet. 76. Ausgabe ist das diesmal. Vor 75 Jahren hat es begonnen. Ein sehr interessantes Fest. Da bin ich mal gespannt, was mich da erwartet. Aber was gibt es noch nähere Informationen? Das Heinerfest findet immer an den 5 Tagen von Donnerstag bis Montag um den ersten Sonntag im Juli statt. Das ist sehr schön. Das ist praktisch wie bei Pützens Markt der zweite Sonntag im Monat September. Kann man sich gut merken. In dieser Zeit ist die Innenstadt für den Verkehr gesperrt. Busse werden dabei umgeleitet. Na, das erklärt sich ja schon mal von alleine. Mit Bus direkt in die Kirmes rein, wo soll es das geben? Den Abschluss des Heinerfestes bildet das große Höhenfeuerwerk am Montagabend. Bis zum Jahr 2010 wurde das über dem Herrengarten abgeschossen. Seit 2011 über dem Dammstadium, 2022 wurde es sogar ausgesetzt. Neben Fahrgeschäften rund um das Darmstädter Schloss, dem Karolinenplatz sowie dem Merxplatz und dem Riesenrad auf dem Marktplatz finden über 100 kostenlose Veranstaltungen statt. Livebühnen, Theater, Ausstellungen, Konzerte, Wanderungen, Filme und Sportturniere. In den Jahren 2020 und 2021 konnte das Heinerfest zum ersten Mal in seiner Geschichte aufgrund der Corona-Pandemie nicht stattfinden. Tja, da haben viele Feste leider dran glauben müssen in der Corona-Pandemie. Aber Gott sei Dank ist ja alles wieder vorbei und alles kann wieder ganz normal stattfinden. Das Heinerfest spielte auch eine Rolle in dem ZDF-Sechsteiler Tod eines Schülers und in der Fernsehserie Diese Drom Buschs. Seit dem 25. April 2020 zeigt eine Ampel für den Fußverkehr zwischen Landesmuseum und Friedensplatz ganzjährig Maskottchen des Heinerfestes statt der Symbole aus der Bildtafel der Verkehrszeichen in der Bundesrepublik Deutschland seit 2017. Die Installation ehrt Helmut Lorz, der die grafische Gestaltung für das Heinerfest entworfen hat.

0: Ja, die Musikkiste mit Joachim Stark und
1: Uwe Aufdauer, das bin ich
0: in Bayern. Ja, genau, live vom Heinerfest, Heinerfest Radio 2026 aus Darmstadt City jetzt. Zwischen Luisenplatz und Schloss sind wir. Und ja, Uwe?
1: Ja.
0: Ja, da du ja einiges auch vorbereitet hast für die Sendung heute und das ja wieder unser Thema auch dieses Jahr von Radar zu sein scheint, wofür brennst du eigentlich? Was ist dein größtes Interesse? Worüber könntest du stundenlang reden? Was sollen die Leute lernen, von dem sie noch nichts wissen? Erzähle uns es uns live hier vor Ort. Auch natürlich an die ganzen, die hier vorbeilaufen, können das gerne tun, sofern die das möchten. Aber jetzt auch die Frage an dich kurz, Uwe. Vielleicht kurz und prägnante Antworten.
1: Das ist eigentlich ganz einfach erklärt. Ich bin von Kindesbein an totaler Kirmes-Fan. Richtig Kirmes-Freak, sage ich mal. Was mir besonders an der Kirmes fällt, ist halt die Stimmung, die dort gemacht wird. Man kann total abschalten. Und das Schöne ist nur, oder das Schöne ist auch, dass ich zwischendurch mal die Chance hatte, meinen Traum zu verwirklichen, tatsächlich mal hinter einem Mikrofon am Fahrgeschäft zu sitzen und da mal für Stimmung zu sorgen. Ihr werdet es nachher noch wirklich hier in der Sendung hören.
0: Das hat ja auch geklappt beim Heiderfest. Vorgestern oder wann war's?
1: Das war vorgestern, das war am Freitag.
0: Genau.
1: Eigentlich sollten es zwei sein, aber einmal hat meine Technik versagt. Schande über mein Handy, es wollte mich nicht aufnehmen.
0: Okay.
1: Aber es hat Gott sei Dank funktioniert.
0: Audiomäßig haben wir es da.
1: Beim zweiten Mal haben wir es direkt mit drei Sachen gemacht, sicher ist sicher.
0: Genau, jo. Ja, dann freuen wir uns auf ein Programm heute hier in den gesamten zwei Stunden von uns von der Musikkiste mit einigen Beiträgen noch, die da jetzt kommen von dir, vom Heinerfest, von verschiedenen Schaustellern und so. Also da werden wir noch einiges zu berichten haben. Und es gibt übrigens auch noch, da machen wir später noch was, vielleicht das Radar-Gewinnspiel mit den DAB-Plus-Radios. Ich glaube, da sind immer noch welche da, die man gewinnen kann. Vielleicht auch an die, die vorbeilaufen dann. Aber alles später. Und jetzt geht es erstmal weiter mit Musik.

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0: Achtung, Achtung, liebe Mitbürgerinnen und Mitbürger. 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
1: So, das waren die Musikwünsche von meinem lieben Nachbar Alessandro aus Bonn. Hiermit sei er auf jeden Fall erstmal gegrüßt.
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1: Der Steuersong, ja, da war mal was mit der Steuer, ne? Ja, überall Steuerer, alles teurer. Aber jetzt kommen wir zum Heinerfest, denn jetzt wollen wir mal so richtig durchstarten mit dem, was wir da vorbereitet haben. Also als allererstes geht's dann mal auf den Marktplatz. Dort findet ihr das Riesenrad und natürlich den Breakdancer der Familie Schramm. Erstmal schöne Grüße an Ricardo und sein Team, denn jetzt kommt euer Bericht und danke nochmal, dass ich bei euch mal rekommandieren durfte.
3: Herzlich willkommen auf dem Heinerfest in Darmstadt. Ich bin bei meiner ersten Station bei der Familie Schramm. Neben mir sitzt der Ricardo Schramm und der hat uns was Schönes mitgebracht. Ricardo, stell dich mal bitte vor.
4: Hallo, ich bin der Ricardo Schramm, ich bin der Juniorchef hier vom Breakdancer Schramm.
3: Wie wir gehört haben, du hast einen Breakdance mitgebracht. Wie groß ist denn der erstmal?
4: Der ist 21 auf 21 Meter.
3: Okay, und ich sehe, es sind auch 4 Gondelkreuze nur drauf, also sprich ein kleiner Breakdance.
4: Genau.
3: Wie alt ist denn das Fahrgeschäft?
4: Das Fahrgeschäft wird nächstes Jahr 40 Jahre alt.
3: Stolzes Alter, das ist sehr schön. Seit wann seid ihr hier auf dem Heinerfest?
4: Wir sind hier auf dem Heinerfest seit 2016 dabei.
3: Ah, okay, also praktisch seit 2016 hier Stammgast.
4: Nee, Stammgast hier sind immer alle 2 Jahre sind wir dabei.
3: Ah, okay, also das heißt, ihr kommt jedes zweite Jahr in der Regel.
4: Ja, genau.
3: Ist es hier euer, sag ich mal, fester Standort oder habt ihr auch schon mal andere Plätze, also andere Standorte gehabt hier?
4: Wir haben auch schon andere Standplätze, aber meistens stehen wir auf dem Marktplatz.
3: Oh, das ist sehr schön. Und soweit zufrieden bis jetzt?
4: Wir sind sehr zufrieden, ja.
3: Das ist sehr schön. Was kann denn das gute Stück alles? Ich sehe, das ist alles ziemlich modernisiert worden mittlerweile. Erklär mal ein bisschen, was das so alles kann.
4: Hier haben wir unser Fahrpult. Hier haben wir unsere 2 Computer, einmal oben, das ist einmal unser Matrix-Programm für unsere Bildschirme, für unsere Säulen, da sind auch Bildschirme drin. Hier rechts daneben haben wir für unsere Moving-Jetzen-Programm und unsere Laser, unsere Nebelmaschinen.
3: Und ich sag mal so, ihr habt, glaube ich, wenn ich das richtig sehe, die Platte dreht sich, die Gondelkreuze drehen sich und die Gondeln selber sind, glaube ich, mit Bremsen, wenn es natürlich steht, fixiert und können auch, wenn die Bremsen los sind, natürlich frei schwingen.
4: Genau.
3: Sehr schön. Wann wurde der Breakdance, also der Antrieb, modernisiert?
4: Der Antrieb wurde modernisiert vor 2 Jahren.
3: Okay, habt ihr also praktisch eine neue,
4: neue Fahranlage bekommen, genau.
3: Ja, das ist super. Wie ist denn eure nähere Reiseroute so?
4: Wir reisen eher in den Raum von Frankfurt, zum Beispiel Frankfurter Dippemess, Frühjahrsmesse in Darmstadt, der Bälchestag in Frankfurt, Mainuferfest in Frankfurt, der Bad Homburg Laternenfest. Mhm. Oberursel-Brunnenfest.
3: Das klingt sehr gut. Ja, wie gesagt, ich durfte ihn gestern mal ausprobieren, den Breakdance. Ich fand ihn sehr klasse, super gefahren und ein richtig tolles Fahrprogramm gewesen. Dankeschön. Hat richtig viel Spaß gehabt. Da wünsche ich weiterhin viel Erfolg. Und jetzt kommt das Schöne, du hast noch einen Musikwunsch frei im Radio. Was möchtest du gerne hören? Was dürfen wir dir spielen?
4: Losen It von Fischer.
3: Machen wir es, kein Problem. Ja, ist ja kein Problem. Wir sind ja frei, was das angeht. Alles klar, da wünsche ich dir weiterhin viel Erfolg, dass dann mal das Karussell aufmacht und dann die Leutchen reinströmen.
4: Alles klar.
3: Danke dir. Ciao, ciao.
4: Danke auch.

0: Wir sind ja noch lange nicht fertig. So, Joachim, was meinst du? Sollen wir mal weiterziehen durch die Kirmes?
1: Ja, oder?
0: Das Schöne kommt jetzt. Wo geht's hin? Ja, wir gehen weiter Richtung Merksplatz. Da sind ja zwei Parkplätze. Und wir fangen erstmal im westlichen Teil an. Dort habe ich dann als Nix, als Interviewpartner, einen von der Familie Bausch bekommen. Die haben einen wunderschönen Topspin. Und an der Stelle mal ganz liebe Grüße an meine Arbeitskollegen Jumana. Sie weiß schon, was jetzt auf sie zukommt. Aber was verrate ich nicht?
1: Das hört er dann noch.
0: So, wir haben Standort gewechselt. Wir sind bei der Familie Bausch und die haben uns was mitgebracht. Erstmal stellt sich der Herr des Hauses vor und sagt uns mal, was er hier uns präsentiert.
2: Ja, mein Name ist Peter Bausch und wir sind dieses Jahr wieder auf dem Heinerfest mit unserem Topspin.
0: Das ist sehr schön. Ah, wieder. Heißt, wir hatten schon mal hier ein Heimspiel gehabt.
2: Also, ich glaube, der Topspin gehört schon zum Inventar dazu beim Heinerfest.
0: Oh, das klingt gut, weil ich sag jetzt mal so, die Art Fahrgeschäfte sind gefühlt ausgestorben mittlerweile auf der Kirmes. Ich spreche aus Erfahrung, wir hatten bei uns einen gehabt, der ist jetzt leider verkauft worden, aber ich habe selten einen Topspin mehr gesehen. Früher war das ja gang und gäbe. Wie alt ist denn der Topspin hier?
2: Also das hier ist tatsächlich der Prototyp, das ist die erste Anlage dieser Art. Das Baujahr 1990 und von Anfang an in Familienbesitz.
0: Oh, das heißt, der ist 30 Jahre jetzt schon bei der Familie Bausch.
2: 36 Jahre.
0: Entschuldigung, 36. Man sollte die 6 dazu nehmen. 6 mal 6 ist ja 36 bekanntlich. Ja, das ist sehr schön. Sonst soweit zufrieden hier mit dem Heinerfest?
2: Das ist selbstverständlich. Eins meiner Lieblingsveranstaltungen im Jahr.
0: Ach, das ist doch wunderbar. So, was kann das gute Stück alles?
2: Weil es ist einfach erklärt, eine riesen Hollywood-Schaukel, die zusätzlich über Kopf geht und für den Besucher und für den Zuschauer noch den zusätzlichen Reiz hat, dass man auch nass gespritzt werden kann, was natürlich der Schadenfreude sehr dienlich ist, wenn man zusieht und bei den doch durchaus warmen Temperaturen die perfekte Erfrischung ist.
0: Das kenne ich, diesen Effekt kenne ich von anderen Topspins. Finde ich eine sehr schöne Erfindung da dran. Das macht mir Spaß zuzugucken, wenn die anderen nass werden. Das ist sehr schön. Wie ist denn eure weitere Reiseroute?
2: Ja, jetzt sind wir bis Montag, inklusive Montag, noch in Darmstadt. Und dann geht es weiter Richtung Bodensee nach Friedrichshafen.
0: Ah, okay. Und ihr tourt, glaube ich, eher im Süden Deutschlands rum?
2: Naja, wir sind in München zu Hause. Und sagen wir mal, von München aus, unsere entfernteste Destination ist immer Darmstadt.
0: Ah, okay. Weil ich hätte uns gefragt, ob er mal nach Bützing kommt, aber das ist eher unwahrscheinlich. Schafft er auch zeitlich gar nicht.
2: Wir schaffen zeitlich so einiges, aber da sind wir schon anderweitig vergeben.
0: Alles gut, ist kein Problem. So, da wir ja im Radio sind, gibt es auch noch einen Musikwunsch oben gratis drauf.
2: Ein Musikwunsch?
0: Ja.
2: Oh, kalt erwischt. Und dann nehmen wir noch irgendeins der aktuellen Lieder von Bruno Mars. Das dürft ihr in eurer Redaktion entscheiden, weil das neue Album ist komplett gut.
0: Das machen wir, das kriegen wir hin. Und an der Stelle darf ich meine geliebte Kollegin grüßen, liebe Jumana. Ich sitze gerade an deinem Lieblingsfahrgeschäft. Warum? Das bleibt jetzt hier im Radio unser Geheimnis. So, dann weiterhin viel Erfolg.

0: Da waren wir mal wieder unterwegs gewesen. Wir waren beim Topspin von der Familie Bausch. Erstmal schöne Grüße nochmal an die rüber. Und da gibt es einen Seitenwechsel. Es geht rüber zum Autoscooter. Und da darf ich erstmal die Familie Spargerer ganz herzlich grüßen. Auch die Laura. Ja, du kommst jetzt gleich im Radio. Achtung, Achtung. Denn bei dir durfte ich auch rekommandieren. Und eine Sache war mir noch nicht klar. Was hat denn ein Schiedsrichter mit dem Autoscooter zu tun? Ihr werdet es gleich erfahren. Wir haben den Standort gewechselt. Topspin ist erledigt. Meine liebe Kollegin Romana, ich habe sie ja eben gegrüßt. Jetzt wird es etwas entspannter. Wir sind jetzt an einem Fahrgeschäft der Familie Spargerer. Das würde mein Kumpel Joachim als Boxauto bezeichnen. Aber man sagt ja in der Regel auch was anderes zu. Und neben mir sitzt die Chefin, die ja praktisch ein bisschen was darüber erzählen kann. Sie stellt sich jetzt mal vor.
1: So, hi, wir sind die Familie Spargerer. Wir stehen schon seit über Jahren hier auf dem Hainerfest in Darmstadt. Regulär mit unserem großen Autoscooter, dem Formel 1. Aber dieses Jahr stehen wir das erste Mal mit unserem neuen Autoscooter, unserem Electric Avenue.
0: Das ist sehr schön. Electric Avenue. Frage, wo sind die Bäume?
1: Nicht hier.
0: Alles gut. Die sind elektronisch. Ich habe gesehen, die Chassis sind ja noch etwas älteres Semester. Habe ich das richtig erkannt?
1: Genau, richtig.
0: Das ist sehr schön. Ich habe auch erfahren, der ist noch relativ jungfräulich, die Electric Avenue.
1: Genau, unser Autoscooter ist Baujahr 2022. Und aber nur die Halle. Der Rest haben wir von unserem alten Autoscooter übernommen. Das heißt, Schießen.
0: Das ist sehr schön. Ihr habt ja gesagt, ihr steht ja schon seit vielen Jahren hier auf dem Hainerfest. Ist das hier euer Standort, also euer Standplatz, wo ihr immer steht, jetzt hier am Merxplatz?
1: Genau, richtig. Jedes Jahr wir immer direkt am Merxplatz.
0: Kleines Fazit bis jetzt. Seid ihr soweit zufrieden?
1: Ja, bis jetzt schon. Wetter passt, Leute passen, Stimmung passt. Läuft es super wie jedes Jahr.
0: Und dann kommt ein Bekloppter aus Bonn und macht hier richtig Party drauf.
1: Genau.
0: So ist das Leben. Nee, aber ich muss sagen, ich bin ja selber gefahren. Und die alten Chassis haben mich wirklich tatsächlich an meine Kindheit erinnert, weil die wirklich aus den 80er, 90er Jahren halt noch diesen Charme haben. Und was mir aufgefallen ist, auf den ganzen Autos stehen da die Namen von damaligen Formel 1 Piloten. Habe ich das richtig erkannt?
1: Ja.
0: Wer hatte die goldene Idee gehabt?
1: Da bin ich auch überfragt. Da müsste man jetzt meinen Mann fragen.
0: Wollen wir nicht wissen, das bleibt euer Geheimnis. Wir wollen ja nicht alles preisgeben. Ja, alles klar, dann bedanke ich mich ganz, ganz herzlich. Aber, kurze Frage, die Reiseroute, wo findet man euch noch mit euren Autoscootern?
1: Wir sind eigentlich nur hier im Hessen-Umkreis und teilweise auch in Baden-Württemberg.
0: Das ist sehr schön. Was ist als nächstes geplant oder wo ist der nächste Kirmesplatz, wo ihr hinreisen werdet?
1: Mit dem Autoscooter fahren wir jetzt nach Bickenbach. Das ist direkt an.
0: So, da wir im Radio sind, Achtung, brauche ich noch einen Musikwunsch, wenn du einen natürlich für mich hast. Such dir was aus, wir sind schmerzfrei.
1: Oh.
2: Hallo.
1: Hi. Na, dann nehmen wir doch Sunshine von 1986.
0: Ja, wird gemacht.

0: So, Freunde, jetzt zusteigen, gleich geht's los. Okidoki, wir starten.
1: 1,
2: 1.
1: 1?
2: 1.
1: 3 Stück.
2: 1, 1.
3: Bitte?
1: Ja, wir machen 3 Stück, oder?
2: 1, 1.
0: Da. So, damit ich mal sehen, was ihr so alles könnt. Ab dafür! Hey!
1: So, 1, bitte.
0: Super!
2: Ich fang schon.
3: Ah, jetzt war ich noch nicht so weit, aber da haben sie noch mehrere Runde Zeit.
0: Hier geht voll die Stimmung ab. Freunde, Freunde, ich sag's euch, innen ist, wer drin ist. Denn hier geht die Party ab. Also ich bin ja eigentlich hier der Schiedsrichter, allerdings habe ich die falsche Höhe. Ich müsste eigentlich 25 cm haben, damit ich nichts auf Ball sehe.
4: Fünfmal fahren. Mit Karte.
0: Aus der Pause, Vicky Maus. Das habt ihr super gemacht.

0: Da sind wir wieder. Autoscooter ist erledigt. Na, Joachim, sollen wir nachher mal eine Runde Box-Auto fahren, wie du immer sagst?
1: Autoscooter heißt ja eigentlich richtig, ja, aber ich sage immer, Baden-Württemberg halt Boxauto dazu.
0: Gibst du gehst gern Autoboxen, das war mir klar.
1: Oder so, genau, ja.
0: Ja, wir haben ja nochmal die Möglichkeit, die Laura erwartet uns ja dort.
1: Das können wir heute schön gemütlich noch machen und morgen.
0: Machen wir Stimmung da drauf. Ja, genau. Machen wir Stimmung drauf, der Bonner bekloppt ist da wieder drauf.
1: Ja. Schauen wir mal.
0: Wie sag ich immer schon, das ist die beste Dating-App. Brauchst keine Dating-App, das ist die beste Dating-Plattform, Autoscooter. Du tust jeden. So, aber lange Rede, kurzer Sinn. Es geht jetzt weiter, denn wir zwar haben jetzt einen schönen Termin.
1: Gehabt gestern, genau, hier auch auf dem Heinerfest.
0: Mhm. Und zwar haben wir ein Schwert getroffen. Was für ein Schwert? Das heißt Excalibur. Ich hoffe, ihr könnt ein bisschen Geschichte. King Arthur, da war mal was. Aber der Jan von Excalibur. Ich sag's
1: von dem
0: mal
1: Fahrgeschäft.
0: So, du verrat doch nicht alles.
1: Entschuldigung.
0: Aber wir verraten ja nicht, was es ist. Jo. Also wer das unbedingt sehen möchte, der muss zum Heinerfest kommen. Oder mal reinhören, wo er noch so steht.
1: Jo.
0: Dann lassen wir mal den Jan erzählen. Übrigens, schöne Grüße an Excalibur und den Jan, an den Rekommandeur und an die Familie Bruch. Das macht ihr spitzenmäßig. Nachdem ich jetzt mit dem Auto unterwegs war, habe ich mir gerade ein Formel-1-Auto geschnappt und bin schnurstracks zum Excalibur rübergefahren. Ihr wisst aber nicht, was Excalibur ist. Ja, jetzt denkt mal an King Arthur. Aber ich habe hier den Herrn des Hauses hier, der stellt euch mal Excalibur vor. Und das ist von der Firma Bruch. So, der junge Herr stellt sich jetzt mal vor.
2: Ja moin, grüße euch, mein Name ist der Jan, ihr seid hier bei Excalibur, 47 Meter hohe KMG XXL Schaukel. Wie der Name sagt, wir schaukeln euch 47 Meter nach oben. Das Ganze heißt Excalibur, weil es auf das Thema Excalibur quasi thematisiert ist. Also wie du sagst, King Arthur, das Ganze kennt man, aber das Bekannteste ist eigentlich so das Schwert aus dem Stein ziehen. Die ganze Sage halt dahinter, wer ist das Ganze würdig, das Schwert aus dem Stein zu ziehen, und genau darauf haben wir unser Fahrgeschäft thematisiert.
0: Das ist sehr schön. Wie lange ist bei euch so eine Fahrt?
2: Tatsächlich gibt es da viele Leute, denen das nicht so gefällt oder die immer was zu meckern haben. Die Zeit ist leider begrenzt auf 3 Minuten, das liegt aber nicht an uns. Das ist tatsächlich vom deutschen TÜV so vorgegeben, dass neue Bauten dieser Art KMG XXL auf 3 Minuten begrenzt wird.
0: Okay. Ich habe gesehen, ihr macht immer ziemlich viel Show. Was habt ihr denn so für Show-Effekte dran?
2: Wir haben Nebel, wir haben Feuer, ja, und Moving Heads.
0: Das ist sehr schön. Und das Schöne ist, man kann euch ja jetzt nicht nur in Darmstadt bestaunen. Ich habe gelesen, ihr macht aus DA ein DÜ. Ein bisschen später.
2: Ja, wie manche sagen würden, machen ein Doppel-D raus. Genau, wir fahren von Darmstadt nach Düsseldorf auf die Rheinkirche, das ist unser Zuhause. Wir kommen aus Düsseldorf und da freuen wir uns immer dabei zu sein.
0: Das ist sehr schön. Wie alt ist denn euer Fahrgeschäft? Ist ja noch relativ in den Kinderschuhen, würde ich sagen.
2: Ja, die Zeit rennt, wenn man jetzt so nachdenkt. Wir sind jetzt tatsächlich schon in der vierten Saison, also genau, viel Arbeit.
0: Wow. Und soweit zufrieden bis jetzt hier auf dem Heinerfest?
2: Ja, auf jeden Fall. Wir waren ja schon mal in der Premiere, also vor 4 Jahren waren wir schon mal in Darmstadt. Das ist ein tolles Fest hier, das geht nur 5 Tage, das ist auch immer schön. Feste, die mal kürzer gehen, die sind natürlich höher frequentiert meistens als Feste, die sich länger ziehen. Das ist total toll, total schön aufgebaut hier in der Stadt. Groß, weitläufig, viel Platz, viel Gänge, und hier merkt man auch, dass die Leute hier fest wollen. Das macht wirklich Spaß, hier zu sein. Das ist wirklich toll, tolles Publikum, macht Spaß.
0: Das ist sehr gut. Habt ihr noch eine weitere Reiseroute? Wir wissen ja schon, wir tauschen DA durch DÜ, das ist von D nach D. Und wo geht's dann noch hin?
2: Dann geht's nach G, nach Gernsheim aus Fischerfest. Also quasi wieder direkt Nachbarort von Darmstadt. Hier fahren wir mit Aschaffenburg und nach Glühen. Ich meine, nach Gernsheim fahren wir nach W. Irgendwas mit W, und dann fahren wir nach Regensburg.
0: Das ist gut. Frage: Sehen wir uns denn dieses Jahr wieder auf Mannheimer Mess?
2: Nee, Mannheim sind wir dieses Jahr nicht, da waren wir letztes Jahr im Herbst. Sind wir dieses Jahr nicht. Genau, Herbst, du bist noch nicht ganz genau. Düsseldorf, und dann kommt das mit W. Und danke, Regensburg.
0: Alles klar, dann würde ich sagen, dann viel Erfolg. Und das Schöne ist, wir sind ja im Radio. Welchen Musikwunsch dürfen wir dir erfüllen?
2: Boah, gute Frage. Ich hätte gern Ain't Nobody von Jasmine Thompson und Felix Yen.
0: Das wird gemacht. Dann weiterhin viel Erfolg. Bis dann. Ciao.
2: Danke.

0: So, das war Ain't Nobody mit der Version von Felix Jähn. Und direkt neben Excalibur gab es noch ein wunderschönes Fahrgeschäft. Also ich muss echt sagen, für jemand, der gerne Freifahrtürme mag, ideal. Und dann noch mit einem der besten Drehkommandeure, die ich kenne. Und zwar das ist der Sven.
1: Schöne Sven Rummel.
0: Ja, schöne Grüße an den lieben Sven. Der macht das spitzenmäßig. Ich habe gestern, ehrlich gesagt, Tränen gelacht, als ich drauf war. Und hat schön erklärt, was man so alles zu machen hat, wenn man hochfährt. Ja, das Ding nennt sich Gravity Tower. Das ist ein 80 Meter hoher Freifallturm mit 144 Sachen. Ordentlich, Wahnsinn. So, und jetzt hören wir dazu ein passendes Lied. Ja, was hat man uns ausgesucht? Ach, wir hatten Wave uns ausgesucht. Ja, dann spielen wir es mal ab.

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0: Musikkiste auf Radio Darmstadt. Radio Darmstadt empfangt ihr noch auf UKW 103,4 MHz noch und dann nur noch über DAB Plus zukünftig oder online unter www.radiodarmstadt.de. Also DAB Plus geht sogar recht weit, das Empfangsgebiet. Da habe ich mit DJs gestern auch drüber geredet. Also im fast gesamten Raum Rhein-Neckar und Rhein-Main, inklusive Darmstadt natürlich, und auch online weltweit. Ja, und jetzt habe ich immer noch in der zweiten Stunde den Uwe auf der Mauer hier stehen.
1: Das bin im Valentin immer noch ich.
0: Und Joachim Stark, ich. Ja. Hallo zur zweiten Stunde.
1: Hallöchen zusammen. Erste Stunde ist vorbei. Runde 2. Zweite Stunde Heinerfest. Ja, ich sag's euch. Das macht richtig Spaß hier. Und wie der Joachim schon sagte, ihr habt noch Zeit, auf UKW 103,4 Radio Darmstadt zu hören. Danach ist Sense auf dieser Frequenz. Da geht's nur noch im Internet. Oder in dem Radio entsprechend.
0: DAB Plus.
1: Ja, so ähnlich kann man es auch nennen.
0: Ja.
1: So, wir haben eine Stunde schon verbraten und sind jetzt aktuell ja beim Gravity Tower gestrandet. Aber da sind wir nicht geblieben. Wir sind erstmal ein bisschen weitergezogen und haben gedacht, ach, wisst ihr was, wir müssen uns mal was anderes angucken. Und der Joachim ist ja, na gut, er guckt sich gerne Schaukel von unten an. Der Schaukelfreak bin ja ich. Also Schiffschaukel gibt es ja nicht mehr, da hätte man noch selber arbeiten müssen. Das ist jetzt etwas moderner, nennt sich dann Nessie. Eine große Schaukel, wunderschön. Die ist von der Familie Markmann. An der Stelle ganz herzliche Grüße. Die kommen nämlich auch aus Bonn. Und ich sag mal dazu Laola-Schaukel. Naja, warum da eigentlich Laola-Schaukel? Naja, ist so eine Revolution im Paradies, sage ich dann zu. Ne? Ja. Also dann hören wir jetzt hier Sunset and the Pleasure Company mit Revolution in Paradise.

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1: So, liebe Leute, die Revolution im Paradies ist vorbei. Also, die Schaukel hat ein Ende. Joachim, hast du es überstanden, das Schaukeln?
2: Ja.
1: Okay, das Angucken besser. Jo. Und haben mich gut gemacht in der Laola-Welle.
2: Jo.
1: Das ist sehr schön.
2: Genau.
1: Sollen wir mal zu Claudia gehen?
2: Jo, und übrigens, hier ziehen immer noch Leute vorbei. Also ist jetzt heute auch nicht gerade mehr so warm, aber es regnet nicht mehr hier aktuell in Darmstadt. Das ist gut.
1: Das haben wir verjagt mit der Laola.
2: Gott sei Dank.
1: Ja, für irgendwas muss ich doch gut sein.
2: Genau.
1: Jo. So, wir gehen dann mal zum Wellenflug.
2: Jo.
1: Und dann grüßen wir ganz herzlich die Claudia. Die macht das immer sehr familiär mit ihrem Wellenflug. Und ja, ich würde sagen, wenn ich da drauf gehe, habe ich einfach meine schönste Zeit drauf. Hast du ein Lied mitgebracht, Joachim? Schönste Zeit? Hast du ein Lied mitgebracht?
2: Ach ja, genau. Dann kommt jetzt von Bosse Schönste Zeit. Das war ein gutes Stichwort, Uwe.
1: Genau.

0: So, wir sind wieder zurück hier. Joachim, lass uns mal kurz überlegen. Wir haben einen Musikwunsch bekommen, ne?
1: Ja.
0: Mhm.
1: Achtung.
0: Wir gehen mal ran, warte mal.
1: Ja, ja, mach das.
0: Hat einer eine Ahnung, was das sein könnte? Wir wissen das. Und es geht für die Jungs davon, die da vorne sitzen, auf den Stühlen und hier gerade die Barriere frei machen für die Straßenbahn.
1: Genau,
0: unser Sicherheitsdienst. Das ist für die Jungs da vorne. We speak Americano. Der Ohrwurm-Song. Extra nur für die und extra laut.

Ja, immer noch Radio Darmstadt und gerade fährt eine Straßenbahn hier vorbei. Und auch der Song, der gerade lief, in Passagen läuft er hier in diesem Stand nebendran öfters in kurzen Passagen ab. Also am Tag gefühlt nervt das irgendwann.

0: Auto.
1: Ja.
0: Da habe ich dann auch mehr Zeit. Ich
1: gehe nochmal drüber, ja. Dann schau mal, was noch alles so passiert oder auch nichts passiert, weiß ich nicht. Mhm. Gerade eben kam auch die Straßenbahn vorbei. Wir haben mal den Leuten zugewunken. Muss ich ja echt sagen, die Darmstädter Verkehrsbetriebe, das gibt es ja auch nicht in jeder Stadt, bietet ja durch ihre Straßenbahn, die hier direkt vom Luisenplatz am Schloss vorbeifahren, eine, sag ich mal, naja, kostenlos kann man es nicht nehmen, man zahlt ja für die Straßenbahn, aber dieses Mal ist das Deutschlandticket oder das Ticket, was man gerade hat, inklusive mit einer sogenannten Besichtigungstour quer durch Sainer Fest. Das gibt es auch nicht überall in jeder
0: Stadt.
1: Stimmt,
0: ja. Und so ein großes Fest wie hier in Darmstadt. Und ich mein, einmal im Jahr wie das Sainer Fest.
1: Und ich meine, wo hat man es dann schon sonst, dass man direkt bis zum Riesenrad mit der Bahn vorfahren kann? Ist doch praktisch, oder?
0: Jo, genau.
1: Also ich sag mal so, wenn ich lauffaul wäre, würde ich jetzt Luisenplatz einsteigen und eine Station fahren.
0: Oder so, ja.
1: Aber ich bin nicht lauffaul.
0: Jo,
1: ich will noch die anderen Stände begutachten.
0: Also ich sag dann später noch übrigens was. Wir haben ja immer noch, glaube ich, 3 DAB Plus Radios zu verlosen. Aber das mache ich nachher noch. Aber jetzt erstmal wieder etwas Musik. Andere Musik.
1: Andere, warte mal, Moment, ich gehe mal hin. Kleinen Moment.
0: Nee, die nicht.
1: Ach, die nicht. Uwe. Entschuldigung. Siehst du falsch, super.
0: Ja, genau.
1: Ach, du hast drei so DAB Plus Radios zu verlosen. Gibt's
0: Radar, ja, hat es, genau.
1: Gibt's die losen auch in fester Variante, weil los ist so ein Feld runter.
0: Weiß ich nicht.
1: Weißt du nicht.
0: Vielleicht können die Jungs nachher mal was dazu sagen.
1: Ja, ja, bestimmt.
0: Genau. Jo,
1: ja. Ja, jetzt gucken wir mal gerade rein. Was haben wir denn so Schönes im Angebot? Hm. Sollen wir Musik spielen, Joachim?
0: Ja, Musik. Irgendwelche Musik.
1: Wir spielen Musik. Was haben wir denn so Schönes im Angebot? Mal gerade gucken. Das schlaue Köpfchen gucken.
0: Genau, macht das, Uwe.
1: Oh ja, Summer in the City. Sommer haben wir und wir sind auch in der Stadt. Also Joe Cocker, ab dafür.
0: Summer in the City. Okay.

0: zurück am Stand. Wir haben ein Gewinnspiel für euch. Ist das nicht super?
1: Jo.
0: Ach genau, so, ich,
1: von Radar.
0: Ach so, ich habe übrigens einen neben mir stehen.
1: Den
0: FSJler. Ja, Moment mal. Nix FSJler. Nein. Den habe ich mir bei deinem Autoscooter ausgeliehen. Ein Formel-1-Pilot. Rubens Barrichello wollte ich sagen. Rubens, nein, wir streichen das S, der heißt Ruben. Ruben, erklär mal, was wir hier so machen müssen.
2: Ja, gerne könnt ihr bei uns am Stand vorbeikommen. Hier kriegt ihr von uns ein Zettelchen, das könnt ihr ausfüllen. Da schreibt ihr euren Namen rein, eure E-Mail-Adresse. Was zeichnet Radio Darmstadt aus? Welche Sendung hört ihr regelmäßig? Und vielleicht auch, das stört mich an Radio Darmstadt, könnt ihr uns gerne auch eine kleine Kritik dahinter lassen, um uns so ein bisschen zu verbessern. Dann könnt ihr noch ankreuzen, ich habe ein DAB Plus Radio oder ich will an Radio nur Musik hören. Und wenn ihr das ausgefüllt habt, dann kommt das in unsere wunderbare silberne Box hier, diese tolle Überraschungsradar-Box. Und am Montag, also morgen 6. Juli um 20 Uhr, findet dann eine öffentliche Ziehung statt, wo ihr dann das einer der drei DRB Plus Radios, die wir hier verlosen, gewinnen könnt. 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
0: Das klingt doch mal super. Kurze Frage, wo gebe ich die Anrede an? Darf da mal irgendwas angegeben werden? Männlich, weiblich, irgendwas?
2: Also garantiert kann man da was angeben, aber Name ist
0: ausreichend.
2: Es ist ausreichend, wenn du den Namen angibst.
1: Oder E-Mail-Adresse oder sowas.
2: Genau.
0: Ah ja, wichtiger Hinweis, bei E-Mail-Adresse vergisst ja jeder ein @-Zeichen. Sonst geht da nichts. Ich sag's nur. Ich spreche aus Erfahrung. Ja, der Ruben hat uns jetzt super erklärt. Also wie gesagt, kommt zu unserem Stand. Ihr findet uns hier ein Stück entfernt vom Luisenplatz aus. An dieser schönen Musik.
2: Genau.
0: Da ist so ein Greifarm. Ihr findet den Radarwagen, 100%.
1: Ihr könnt es wieder nicht lassen, ja.
0: Außerdem sage ich mal so, kleiner Hinweis, wer uns sucht. Hier vorne sind so Absperrungen, so ein paar nette Herren, die dafür sorgen, dass hier nichts durchfährt, außer die Straßenbahn. Ich sehe gerade, die kommt gleich, die Straßenbahn.
1: Ja, da kommt eine. Ist
0: im das ist ein Zufall, aber auch. Guck mal schön. Einer an. Ja, genau. Da können wir ja mal winken.
2: Oh ja.
1: Den Klingelton einfangen.
0: Der klingelt ja nichts. Da klingelt doch nichts.
2: Oh, da kommt sie. Da kommt sie,
0: die Straßenbahn.
2: Und? Mal schauen.
0: Mal gucken, was passiert. Und wir winken mal schön zur Straßenbahn. Ja, da ist der Klingelton. Wir winken mal zur Straßenbahn.
2: Hallo.
0: Und den Fahrgästen zu. Guck mal hier.
2: Da einmal gewunden und sie hält geblieben. Sogar noch vor uns kurz.
0: Ist das nicht
2: was
0: geil?
2: Ist
0: das nicht geil? Super. Hammer. Cool. Da muss man eigentlich sagen, ein herzliches Dankeschön an die ganzen Mitarbeiter vom Verkehrsbetrieb der Darmstädter Verkehrsbetriebe, so muss es heißen, die jetzt hier einen tollen Job leisten und die Leute hier von A nach B transportieren.
1: Genau, mit Bus und Bahn.
0: Lange Rede,
1: kurz machen wir wieder Musik. Ich glaube, du hast noch einen Musikwunsch.
0: Natürlich habe ich was. Ich habe immer gute Musik da. Jo. Wir brauchen was mit Sommer, was zum Tanzen. Fällt dir ein Lied gerade ein, zufälligerweise?
2: Ich höre hier nur dieses Lied gerade neben uns. Also außer wir wollen das in Dauerschleife heute spielen, fällt mir gerade kein anderes Lied ein.
0: Dir fällt kein anderes Lied ein?
2: Aber du hast doch sicherlich eins in petto.
0: Kennst du Luna?
2: Wen?
0: Kennst du Luna?
2: Kann schon sein, dass ich davon mal gehört habe.
0: Okay.
1: Das war damals auch ein Sommerhit.
0: Ja, war ein Sommerhit. Hast du eine Idee, wie das heißen könnte?
2: Nee.
0: Ich gebe dir einen Tipp. Der zweite Buchstabe im Alphabet. Fängt's an.
2: B.
0: Aha. Weiter? Was hast du?
2: Bailando.
0: Ja! Bailando! Bitte schön!
2: Der Sommerhit, den eigentlich jeder kennt.
0: Eben. Ab dafür.
1: Ab dafür.

0: Immer noch die Musik ist die Hits der Jahrzehnte mit Joachim Stark und
1: Uwe auf der Mauer.
0: Und Uwe, du warst auch, glaube ich, dieses Jahr auch wieder bei einem DJ Bobo Konzert in Köln.
1: Korrekt.
0: Und ja, gibt, glaube ich, jetzt dann demnächst auch noch DJ Bobo hier.
1: Ja, lass mich kurz überlegen. Ja, könnte passen, ja. Jo.
0: Es war ja ein super Konzert, hast du mir berichtet.
1: Aber sowas von. Also, ich muss dazu sagen, das war mein zweites Konzert, was ich von ihm besucht habe. Stimmt gar nicht, einigen sind sogar das dritte Konzert. Eins war bei uns damals in Bonn an der Museumsmeile gewesen. Das war das erste, was ich besucht habe. Und dann war ich jetzt vor kurzem am Konzert. Und davor, das war glaube ich circa 2 Jahre davor, war auch schon mal ein Konzert in Köln, der Lanxess Arena.
0: Jo,
1: so und heißt sie wirklich. Mein lieber Nachbar Alessandro, er hatte die goldene Idee übrigens gehabt, dass wir wieder zum Konzert gehen. Weil das ist die Musik aus unserer Jugendzeit, das mag man kaum glauben.
0: Ja, stimmt, irgendwie ja, aus den 90ern.
1: 90er Jahre, man mag es kaum glauben, dass ich jetzt mittlerweile schon so weit weg bin von den 90ern, das ist irre. Ja. Und meinem Nachbar geht es genauso.
0: Zeit vergeht.
1: Aber wir gehen da immer noch drauf ab, weil wir ja ich ziemlich viele Lieder von ihm kennen, also die alten Lieder kennen, er kennt auch die neuen eher als ich. Aber nichtsdestotrotz, es gab nichts Vergleichbares bis jetzt, was wir mal besucht haben.
0: Jo. Und was hören wir jetzt von DJ Bobo?
1: Oh. Soll ich mal gucken? Ich guck mal gerade in meiner schlauen Liste nach. Kleinen Moment. Ich guck da mal in die schlaue Liste rein, was ich da finde. Ja, somebody dance with me, das hört sich doch gut an.
0: Genau.
1: Sollen wir mal zusammen tanzen gehen, Joachim?
0: Ja, bis dann auf hören die wir das jetzt erstmal, den Song. Jo, viel Spaß.

0: Da sind wir wieder zurück hier. Und zwar, jetzt darf ich noch ganz, ganz liebe Grüße ausrichten. Und zwar einmal an den Max und an den Erik. Ja.
1: Genau. Wir haben vor 2 Jahren in Bonn-Pützchensmarkt bei deiner Heimkirmes quasi
0: richtig
1: rekommandiert. Richtig. Und die grüßen wir natürlich ganz herzlich.
0: Ganz herzlich. Wie gesagt, ich habe da mir jetzt meinen Part erfüllt und ich sag mal ganz einfach so, dadurch, dass ich Max kennengelernt habe, der hat ja, Kirmes ist sein Leben, Erik ist Kirmes ein Hobby, wie bei mir auch. Bei Max ist es halt so, Kirmes ist halt auch sein Leben. Er hat da was draus gemacht und hat sich dafür entschieden, beziehungsweise er macht es gerne einfach. Ich würde es mal so sagen, Kirmes gehört auch zu meinem Leben dazu. Beim Erik wäre es das Gleiche. Und es gibt auch noch viele andere hier, die, sag ich mal, sehr Kirmes-Fans, also richtig Kirmes-affin sind. Und ich sag mal ganz einfach so, jetzt haben wir uns einen Song nämlich dazu ausgesucht, der boah, eigentlich auch was zum Leben sagt. Und zwar der Interpret hat einen Doktortitel. Ist eigentlich im wahren Leben, wenn er es ausüben würde, Zahnarzt. Aber er hat sich für die Musik entschieden, meines Wissens.
1: In den 90ern ganz groß.
0: In den 90ern groß geworden, richtig. Zu meiner Blütezeit, sag ich immer.
1: Zu unserer Zeit.
0: Genau. Dann hören wir jetzt mal Dr. Alban. It's my life.
1: Yo.

Jetzt gibt's gleich für euch Culture Beat mit Mr. Wayne aus den 90ern. Und ja, das wurde ja in Darmstadt hier produziert und auch wird nach wie vor noch neu interpretiert und auch andere Songs von dem Darmstädter Künstler, Sänger, wie auch immer, Noisy Katzmann aus Darmstadt ist er hier. Ja, und deswegen wieder Bezug zu Darmstadt mit Culture Beat und Mr. Wayne jetzt aus den 90ern. Das war der Dance-Hit aus den 90ern schlechthin hier aus Darmstadt Rhein-Main. Viel Spaß mit dem Song.

0: Das war jetzt Culture Beat mit Mr. Wayne.
1: Jetzt gucke ich ganz traurig auf die Uhr. Die 2 Stunden sind gleich rum. Was machen wir denn jetzt?
2: Wir sagen Tschüss am Mikrofon. Unter anderem auch dann wieder Uwe auf der Mauer und Joachim Stark. Bleibt gesund und munter. Bis in 4 Wochen. Würde mich freuen, wenn ihr da uns wieder zuhören würdet.
3: Da.
2: Tschüss.

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1: Hallo an diesem schönen Sonntagnachmittag. Sie hören die Sendung Nassschwimmen von heute, 30. August 2026. Auf Radio Darmstadt über DAB Plus oder im Internet auf www.radiodarmstadt.de. 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Bei Nassschwimmen sind Sie live dabei, wenn junge aufstrebende Rundfunkmacherinnen und Rundfunkmacher ihre erste Sendung auf Radio Darmstadt präsentieren. Mein Name ist Ludwig Fiebig, außerdem kommen in dieser Sendung zu Wort Antonia Roy und Luke Wallett. 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

0: So, und jetzt kommen wir zum ersten Beitrag der heutigen Sendung Nassschwimmen. Und zwar wird uns Luke Wallett berichten über ein Thema, was uns die letzte Zeit doch überrascht und begeistert hat oder in Atem gehalten und verschüchtert, je nachdem, nämlich der Vergleich von Meta in den USA. Bitteschön.
1: Ja, hallo liebe Zuhörende, mein Name ist Luke Wallett und heute beschäftigen wir uns mit dem Meta-Vergleich. Ja, Meta, erstmal ein großer Name für eine sehr große Firma, auch wenn niemand so wirklich zu wissen scheint, was dahinter eigentlich steckt. Wenn ich aber jetzt die Namen sage wie Instagram, WhatsApp, Facebook oder Messenger, kennt auf jeden Fall jeder diese Apps. Aber dass alle diese Apps einer einzigen Firma gehören und ein Mann, der CEO, uns auch allen bekannt ist, nämlich Mark Zuckerberg, das weiß dann vielleicht nicht jeder. Meta hieß zuvor Facebook. Facebook kennt wohl jeder. Ist vielleicht jetzt nicht für die jüngere Generation geeignet, aber wie gesagt, Instagram, WhatsApp oder Messenger wird von Millionen und Abermillionen Menschen auf der ganzen Welt tagtäglich verwendet. Wo ist denn überhaupt aber jetzt Meta entstanden? Und Mark Zuckerberg, wo hat er überhaupt sein gigantisches Vermögen denn angehäuft? Denn schließlich gehört er zu den reichsten 10 Menschen der Welt. Und das kommt ja nicht von irgendwo her. Seine Reise begann bei Harvard. Denn er hat dort studiert und hatte schon sehr schnell ein Gefühl für das Internet und Talent. Auf Harvard hat er die App Facebook gegründet, also Gesichtsbuch. Am Anfang hieß er aber nicht Facebook, sondern FaceMash. Dort hat er Bilder von anderen Studierenden, also vor allen Dingen Frauen, auf seine Website gestellt und die Webbesucher haben dann zwischen 2 Bildern immer entschieden und gerankt, also bewertet, je nachdem das eine oder das andere Bild, was ihnen mehr gefallen hat, welches sie mehr angesprochen hat. Das ist eine sehr fragwürdige Praktik, würde ich mal hier dazu sagen. Und deswegen hat sich die App jetzt auch nicht, also die Website nicht sehr lang gehalten. Nur nach wenigen Tagen wurde sie dann schon runtergenommen. Aber das grobe Konzept, das war so gut, dass Zuckerberg dachte, das muss ich weitermachen. Diesmal aber auf komplett legalem Weg, eben von anderen, von Leuten, die wissen, dass ihre Bilder wo veröffentlicht werden und die das auch eben selbst machen. Seine Reise ist dann weitergegangen im Silicon Valley. Dort hat er dann Sean Parker und Peter Thiel getroffen. Peter Thiel kennt man auch noch heute. Er gehört ebenfalls zu den 10 reichsten Menschen der Welt, welch ein Zufall. Eben mit auch Elon Musk, die drei haben sich viel getroffen. Aber vor allen Dingen mit Peter Thiel hat Mark Zuckerberg viel zusammengearbeitet. Er war der erste Investor und fand die Idee Zuckerbergs so gut, dass er ihm einen Trick verraten hat, wie er seine FaceMash oder Facebook Website etwas erneuern kann. Denn das Image, was er in Harvard hatte, war eben nicht das Beste. Somit hat er am 29. Juli 2004 die Firma einfach neu gegründet. Und jetzt hieß sie The Facebook Inc. Sean Parker wurde der erste Präsident und Peter Thiel eben der erste Investor. Er hat an die Idee geglaubt. Und danach ging es rapide nach oben. Peter Thiel war einer von ganz, ganz vielen Investoren. Auch Goldman Sachs und viele andere große Investoren, auch Microsoft, haben investiert, viel Geld gegeben, sodass Facebook immer und immer größer werden konnte. Schon längst war es nicht nur ein paar Bilder eben auf Harvard von ein paar Studenten mit fragwürdigen Hintergründen, sondern Tausende von Menschen, bald schon Millionen von Nutzer. Der Börsengang dann 2012 sicherte Facebooks Erfolg, denn es war der größte Börsengang eines Internetunternehmens bis heute. Gigantische Einnahmen wurden erzielt, 16 Milliarden Dollar allein am Börsengang, eine Zahl, die man sich als Normalverdienender nicht vorstellen kann und das an einem einzigen Tag. Allein Zuckerberg hat an dem Tag einige Aktien verkauft und 1,15 Milliarden Dollar verdient. Unglaublich reich war der Mann, also schon damals. Aber danach sah es erst eine kurze Zeit schlecht für Facebook aus, denn er war nicht der Einzige, der einen Großteil seiner Aktien verkauft hat. Somit ist die Aktie gigantisch eingebrochen und das Wall Street Journal sprach von einem Fiasko. Aber das hat sich nicht lang gehalten. 2012 kam der erste Kauf einer anderen Firma, Instagram, und 2014 WhatsApp. Zwei Apps, die bis heute von Millionen von Menschen benutzt werden. Ein wahrlich guter Kauf. ein gigantischer Aufstieg. Aber woher kommt das ganze Geld? Natürlich von vielen Investoren, aber auch die wollen ja irgendwie ihr Geld wieder zurückhaben. Woher kommen also diese ganzen Einnahmen von Apps, die kostenlos sind und wofür man kein Abo braucht? Ganz einfach aus Werbung. Über 98% der gesamten Einnahmen von Meta kommen bis heute noch aus Werbung. Das System ist relativ einfach. Jeder darf die App benutzen und wer Werbung schalten will, muss eben etwas Geld zahlen. Und das Etwas hat sich auf ein gigantisches Milliardenvermögen angehäuft. Allein letztes Jahr hat Meta über 60 Milliarden Dollar Nettoeinnahmen verbuchen können. Unfassbar viel Geld. 10% aber dieser Einnahmen kommen von betrügerischen Websites oder zumindest einem starken Anschein danach. Das Ganze zu beweisen ist ja immer sehr schwierig, aber Meta hat keinen Schreck davor, jedem eine Stimme zu geben. Jeder Firma, die bereit ist, dafür Geld zu zahlen. Sollten Sie mitbekommen, dass es sich wahrscheinlich um kriminelle Aktivitäten handeln könnte, sagen Sie einfach der Firma, dass Sie etwas mehr zahlen müssen. Und die Firma darf weiter Werbung machen. Sollte es natürlich offiziell ein klar kriminelles Unternehmen werden, darf dieses keine weitere Werbung unterhalten. Aber das eben vollständig nachzuweisen, ist schwierig. Das ist einer der vielen Kritikpunkte bei dieser massiv großen Firma. Aber jetzt zu meinem heutigen Thema, nämlich der Klage. Die Klage bezieht sich nämlich nicht auf diese Werbeeinnahmen, die aus seltsamen Ecken kommen, sondern auf Jugendliche. Beziehungsweise auf Minderjährige. Denn Jugendliche oder Minderjährige leiden sehr extrem unter diesen Folgen, die Instagram hat. Vor allen Dingen während der Corona-Zeit ist das Nutzen extrem angestiegen. Millionen von Menschen sitzen stundenlang vor Instagram oder WhatsApp und viele sprechen von einer Sucht. Eine Sucht zu beweisen ist aber schwierig. Was aber zu beweisen ist, sind viele Suizide und Essstörungen, die mit der Zeit immer weiter zugenommen haben. Viele Eltern sehen Meta in der Verantwortung. Denn Leute, die davor schon Schwächen hatten mit Essstörungen oder suizidale Gedanken, haben sich, laut den Eltern zumindest, wegen dieser Apps von Meta umgebracht. Oder eben schlimmere Störungen sind dadurch entstanden. Das Thema ist nicht neu. Instagram, wie bereits angesprochen, ist schon über ein Jahrzehnt Teil der Meta Group. Warum also jetzt der neue Vergleich? Und was ist überhaupt ein Vergleich? Also, in Amerika haben sich viele Bundesstaaten zusammengeschlossen, um endlich etwas dagegen zu tun, dass so viele Minderjährige so stark beeinflusst werden. Aber Amerika hat andere Gesetze als Europa. Und es ist schwer, Meta in die Verantwortung zu ziehen. Wenn Dritte nämlich auf Meta bestimmte Sachen promovieren oder eben bestimmten Content verbreiten, kann Meta nicht direkt einschreiten und sagen, ihr dürft das nicht mehr machen, solange man nicht ganz klar gegen beispielsweise die Menschenrechte verstößt. Es ist also hier schwer, Meta selbst in die Verantwortung zu ziehen, aber was man machen kann, ist der Aufbau der App in die Verantwortung zu ziehen. Denn der ist ganz klar, so sagen es zumindest die Staatsanwälte, süchtig machend. Und das ist eben der springende Punkt. Meta sagt natürlich, dass es nicht geplant ist, dass es süchtig macht, aber die Kläger waren sich sicher und somit haben sich insgesamt 30 von 50 US-Staaten zusammengeschlossen und eine Sammelklage formuliert. Die kam diesmal auch sehr weit, denn es war nicht die erste Klage, aber die erste Klage, die halbwegs erfolgreich war. Aber dann kommt der Vergleich. Was ist überhaupt ein Vergleich? Naja, der Vergleich heißt erstmal, dass man zum Gericht zwar geht, debattiert, aber das Ganze nicht vom Richter und der Jury dann beschlossen wird, sondern eher hinter verschlossenen Türen. Die Kläger selbst wollten, dass sich die Regelungen gegen die vor allen Dingen Minderjährigen stark ändern. Dass man zum Beispiel weniger Zeit mehr auf der App verbringt und insgesamt dafür sorgt, dass Minderjährige vielleicht auch die App gar nicht mehr benutzen. Und dass man Geld bekommt. Wie viel Geld? Naja, Meta hat da auf jeden Fall eine Zahl geliefert, die unglaublich war. 1 Billion Dollar. So viel Geld, wie Elon Musk jetzt gerade eben erst erreicht hat als reichster Mann der Welt, viel mehr als Meta selbst wert ist. Eine zu große Zahl. Und das sagen die Kläger auch. Die Kläger wollten nicht 1 Billion Dollar. Das wäre natürlich unfassbar viel Geld. Aber ihre Summe ist trotzdem nicht gerade klein. 200 Milliarden soll es sein. 200 Milliarden. Das könnte Meta theoretisch stemmen. Sie haben immerhin gigantische Einnahmen, aber zu diesen 200 Milliarden ist es auch nicht gekommen. Warum ist es dazu nicht gekommen? Weil eben der Vergleich zustande gekommen ist. Die Tagesschau hat den Vergleich auch mit der Tabakindustrie zum Beispiel gezogen, denn auch hier gab es ganz viele Sammelklagen immer wieder gegen die Tabakindustrie, denn auch sie hatte süchtig gemacht. Ganz klar belegt. Heute weiß jeder, wer raucht, der wird süchtig. Aber damals war das gar nicht so einfach zu beweisen. Und wenn man jetzt auf die Straßen schaut oder in den Supermarkt, sieht man immer noch Zigaretten. Und der Tabakkonsum ist ganz leicht in den letzten Jahren sogar wieder gestiegen. So kann man sogar eine gigantische Industrie nicht klein machen. Trotz klaren Urteilen. Und das ist eben das Problem auch bei Meta. Der Vergleich hat nämlich nicht eine Billion gekostet, wie Meta ja erst gesagt hat, aber auch nicht 200 Milliarden, was die Kläger wollten. Immer noch viel Geld, nämlich 16,68 Milliarden hat er gekostet, aber eben viel weniger als die Kläger erhofft haben oder als Meta erst gesagt hat. Allerdings wurden auch grundsätzliche Änderungen beim Jugendschutz zugestimmt. Zum Beispiel die Nutzungsbeschränkungen, nächtliche Sperren, oder Minderjährige dürften jetzt nur noch 2 Stunden am Tag die App benutzen. Auch während der Schulzeit sollten nachts keine Benachrichtigungen mehr stattfinden. Eine Altersüberprüfung sollte auch verbessert werden. Likes sollten zum Beispiel auch nicht mehr so extrem sichtbar sein und keine Schönheitsfilter mehr für Minderjährige. Nach einer bestimmten Zeit sollte man auch aufmerksam gemacht werden, dass man sich zu lange oder zumindest sehr lange auf der App befindet. Keine und vor allen Dingen auch das Verbot für unter 13-Jährige soll durchgesetzt werden. Soll ist hier aber ganz, ganz wichtig. Außerdem soll der Suchtfaktor minimiert werden, indem man den personalisierten Feed eben ausschalten kann mit einer ganz leichten Einstellung. Dieser personalisierte Feed funktioniert eben so, dass sich Instagram aussucht und was einem gefällt und sich dann daraus das Beste raussucht und dann nur noch dieses anzeigt, sodass man in einer Schleife ist von Dingen, die man mag und somit eben Stunden um Stunden auf der App verbringt. Außerdem sollten auch die Eltern mehr Kontrolle haben können. Das Problem ist bei diesen allen Sachen, das alle sind Vorschläge. Vorschläge, die zwar umgesetzt werden müssen, aber wie genau ist noch nicht ganz klar. Allein die Altersüberprüfung ist nicht klar, ob man jetzt einen Ausweis beispielsweise hochladen muss oder wie auch immer das geregelt werden soll. Bezogen auf uns, Deutschland in der EU, ist es also schwierig, denn hier mit unserem Datenschutz kann man nicht einfach mal so eben unseren Personalausweis hochladen. Da würde es einen gigantischen Aufstreit geben, auch zu Recht. Aber wie kann man das eben perfekt jetzt organisieren? Das bleibt leider offen. Meine eigene Meinung dazu dem Thema und mein Fazit. Naja, erstmal, alles ist leider nur gegen Minderjährige. Das ist schon mal ein Schritt von vielen, aber eben nur ein sehr, sehr kleiner. Es ist nicht sehr viel Geld, was die Staatsanwälte hier rausgeschlagen haben. Keine Billion und auch keine 200 Milliarden. 16,6 Milliarden ist zwar viel Geld, aber auf 30 Bundesstaaten verteilt, ist es dann doch wieder nicht ganz viel Geld. Und die Bundesstaaten, es ist natürlich ihnen selbst überlassen, wie sie das Geld benutzen. Es geht eben nicht an Privatpersonen, die vielleicht auch selbst darunter gelitten haben. Trotzdem sind viele gute Ansätze dabei, zum Beispiel das Verbot für unter 13-Jährige. Wenn man das wirklich gut umsetzen kann, ist es eine grandiose Idee. Dein Suchtfaktor, wenn er erst später losgeht, dann bleibt er auch nicht ganz so lang. Eine, wie ich finde, wirklich gute Idee. Die Elternüberwachung jetzt der richtige Schritt ist, darüber kann man bestimmt debattieren, aber auch das ist ein Schritt in die richtige Richtung. Wie effektiv aber ist das Ganze? Das ist wieder schwierig zu sagen, denn hier kommt wieder der Faktor ins Spiel, wie man eben das Ganze überprüft, wie die Altersüberprüfung. Das steht nämlich noch ein bisschen in den Sternen. Und zusätzlich hat Meta auch noch betont und leider auch recht bekommen, dass auch andere große Firmen wie TikTok und YouTube Ähnliches machen müssen, aus Wettbewerbsgründen, verständlich. Aber was ist, wenn TikTok und YouTube eben nicht gleichziehen? Sie wurden auch verklagt, der Prozess ist aber noch nicht vorbei. Man kann also nicht sagen, vielleicht gewinnen sie. Und sollten sie gewinnen, werden sie ihre Regelung höchstwahrscheinlich nicht ändern. Dann müsste Meta auch ihre Regelung nicht ändern. Hätten zwar 16,6 Milliarden verloren, aber die Regelung würden bestehen. Und der Suchtfaktor auch. Und der Bezug auf Deutschland haben wir hier auch. Nämlich es gibt eine Sammelklage von einem österreichischen NGO, also einer nicht staatlichen Organisationen, die jetzt auch hier in Deutschland oder in Österreich auch dazu aufruft, zu klagen. Aber ob das weit führt, ist auch noch nicht ganz klar, denn Meta hat viel Geld und mit viel Geld kommen auch sehr gute Anwälte ins Spiel. Insgesamt ist das also ein sehr wildes Spiel. Viel Geld ist immerhin hin und her geschoben worden, aber viel weniger als zuerst gedacht. Je nachdem weiß man nicht, ob jetzt die ganzen Dinge umgesetzt werden, wie sie versprochen wurden, aber man hat sich zumindest schon mal verpflichtet, einiges umzusetzen, wenn auch nicht ganz klar wie. Und sollten die anderen Konzerne mitziehen, wäre das ein großer Schritt in die richtige Richtung. Und ich finde, darüber kann man stolz sein. Das war's mit meiner Sendung und viel Spaß mit den nächsten folgenden.
0: Ja, vielen Dank, Luke Wallet. Er hat Licht geworfen auf einige dunkle Ecken im Bereich der Social Media. Und jetzt brauchen wir erstmal ein bisschen Musik.

0: Ja, hallo, da sind wir wieder. Jetzt kommt der zweite Beitrag von Ludwig und sein Thema ist Schutz vor hybriden Angriffen. Ich bin sehr gespannt und ich hoffe, ihr seid das auch.
1: Ja, Ludwig Fiebig hier am Mikrofon in ungewohnter Position. Mein Beitrag, wie gesagt, steht unter der Überschrift Schutz vor hybriden Angriffen. Dieses Thema ist nicht nur deshalb relevant, weil die Bezeichnung hybride Angriffe oder hybride Bedrohung derzeit in den Medien viel zu hören ist. Denken wir nur an den Sprengstoff-Drohnenfund auf dem Flughafen Leipzig-Halle, sondern vor allem deshalb, weil wir alle hybriden Bedrohungen ausgesetzt sind, auch wenn wir zum Glück oft noch nichts davon bemerken. Das ist vor allem den bereits bestehenden Schutzvorkehrungen zu verdanken, die weitgehend im Hintergrund ablaufen, aber das bedeutet auch von der Bevölkerung unbemerkt. Grund genug, an dieser Stelle das Augenmerk auf beides zu lenken, auf die vielfältigen Formen der Bedrohung und auf die Möglichkeiten, uns dagegen zu schützen. Falls Sie sich übrigens fragen, was Hybrid eigentlich bedeuten soll. Vom Altgriechischen über Latein bis ins 19. Jahrhundert und in die aktuelle Gegenwart hinein hat sich bei der Bedeutung viel getan. Man landet heute kurz gesagt bei einer Sammelbezeichnung für alles, was ursprünglich aus zwei oder mehreren Teilen zusammengesetzt ist. In diesem Sinn taucht Hybrid in Landwirtschaft und Tierzucht ebenso auf wie bei Autos mit Verbrenner und Elektromotor. Oder eben bei den hybriden Angriffen, also solchen, die auf mehreren Ebenen und in mehreren Bereichen gleichzeitig ablaufen. Für die weitere Einordnung dieses Themas bietet die Website des Bundesministeriums der Verteidigung eine erste und verlässliche Anlaufstelle. Dort findet sich eine klare Definition von hybriden Bedrohungen. Wir zitieren auszugsweise.

0: Elektronische Verbindungen von Behörden, Verwaltungen, Krankenhäusern oder Universitäten werden gestört oder lahmgelegt. Die Systeme der kritischen Infrastruktur, etwa von Bahnanlagen, Flughäfen oder Kraftwerken, angegriffen. Unterwasserkabel auf dem Meeresgrund werden durchtrennt. Drohnen spionieren Einrichtungen der Bundeswehr und verteidigungswichtige Infrastruktur aus. Flugzeuge dringen unerlaubt in den Luftraum der Bundesrepublik Deutschland ein. Oft mit ausgeschaltetem Transponder, also ohne vorschriftsmäßige Kennung. Ziel der Angreifer ist es nicht nur, Schaden anzurichten, sondern insbesondere Gesellschaften zu destabilisieren und die öffentliche Meinung zu beeinflussen. Das Besondere an der hybriden Kriegsführung ist die Verschleierungstaktik. Die Täter operieren entweder anonym oder sie bestreiten Beteiligungen an Vorfällen und Konflikten. Weiter heißt es dort, das Thema hybride Bedrohung wird deshalb ausdrücklich in dem sicherheitspolitischen Dachdokument der Bundesregierung, der ersten nationalen Sicherheitsstrategie, benannt. Für die Bundeswehr greifen die verteidigungspolitischen Richtlinien 2023 den Aspekt hybride Bedrohung ebenfalls explizit auf, insbesondere im Hinblick auf die Landes- und Bündnisverteidigung. Ende des Zitats. Bei dieser vielschichtigen und undurchsichtigen Gemengelage wäre Verunsicherung eine verständliche Reaktion. Leider führt Verunsicherung hier genau in die falsche Richtung. Was vielmehr gefragt ist, ist Resilienz. Also das aktive Gegensteuern seitens aller Akteure, Politik, Verteidigung, Wirtschaftsunternehmen, Institutionen und öffentliche Einrichtungen und alles, was digital ist. Interessanterweise findet sich hier eine direkte Verbindung zu Darmstadt. An vorderster Front der Sicherheit im Cyberraum steht nämlich das Bundesamt für Sicherheit in der Informationstechnik, kurz BSI, und dessen Präsidentin ist Claudia Plattner. Frau Plattner hat seinerzeit an der TU Darmstadt Mathematik studiert. Sie war Generaldirektorin für Informationssysteme bei der Europäischen Zentralbank, als sie der Ruf ans BSI erreichte. Seitdem wird sie nicht müde, darauf hinzuweisen, wie dringlich die Cybersicherheit ist und wie teuer Cyberschäden werden. Die Rede ist von zwischen 200 und 300 Milliarden Euro pro Jahr, allein in Deutschland. Und Claudia Plattner betont auch, wie sehr wir alle uns einbringen müssen, wenn wir den unaufhörlichen Bedrohungen nicht nachgeben wollen. Sie selbst ist dafür das beste Beispiel. Auch der Innenminister hat die Wichtigkeit des Schutzes vor hybriden Angriffen erkannt. Zitat: Das kürzlich von Bundesinnenminister Alexander Dobrindt vorgestellte gemeinsame Zentrum zur Abwehr hybrider Bedrohungen, kurz GAZ-Hybrid, ist ein erster Schritt einer umfassenden Lösung. Und weiter: Das GAZ-Hybrid ist eine operative Austausch- und Kooperationsplattform der beteiligten Behörden bzw. Sicherheitsbehörden von Bund und Ländern und die Antwort auf die zunehmende Komplexität der hybriden Bedrohungslage. Es dient der Früherkennung möglicher Gefährdungen sowie der Unterstützung bei der Bewältigung von Gefahrenlagen. Insgesamt beteiligen sich mehr als 40 Behörden am GAZ-Hybrid. Die enge Zusammenarbeit in diesem Abwehrzentrum ist elementar für Deutschlands Abwehrbereitschaft. Zitat Ende. Als Bürgerinnen und Bürger können wir einerseits darauf vertrauen, dass das Thema auf der Agenda ist und dass viel für unser aller Schutz unternommen wird, ohne dass wir im Alltag etwas davon merken. Doch allein die schiere Menge an hybriden Angriffen macht deutlich, die Anstrengungen zum Schutz unseres Landes, unserer Wirtschaft, unserer Infrastruktur und ganz allgemein unserer Freiheit müssen weiter stärker werden. Unsere freiheitliche Demokratie ist keine Selbstverständlichkeit. Wir müssen uns täglich aktiv unseren Beitrag leisten, damit unser Leben auch in Zukunft angenehm, frei und sicher bleibt.
1: Und das war Ludwig. Hybride Angriffe, ein wahrlich sehr spannendes Thema. Okay, jetzt war das aber erstmal sehr viel Information. Ich glaube, ihr alle braucht erstmal ein bisschen Musik. Wir sehen uns gleich wieder.

0: So, da sind wir wieder bei Radio Darmstadt nach einer kleinen Musikpause. Jetzt geht's weiter mit Antonia und ihrem Thema Hunger in Afghanistan. Ich hoffe, ihr seid gespannt. Ich bin es auf jeden Fall.
1: Ja, nachdem wir jetzt zwei schon nicht so besonders erfreuliche Themen hatten, muss ich leider diesmal auch ein Thema ansprechen, was vielleicht auch die letzten Wochen ein bisschen untergegangen ist in den Medien. Es geht um den Hunger in Afghanistan. Die Hungersnot nimmt tatsächlich weiter zu. Laut UN-Schätzungen leiden 17,4 Millionen Menschen unter akuten Ernährungssicherheit. Etwa 45% der Gesamtbevölkerung ist auf humanitäre Hilfe angewiesen. Betroffen ist besonders die Zivilbevölkerung und Kinder sind stark unterernährt. Die Vereinten Nationen warnen vor einem noch nie dagewesenen Ausmaß. 47% der Minderjährigen waren in diesem Quartal dieses Jahres so unterernährt, laut Tagesschaubericht von Anfang August 2026. Die Ursache dafür kennen wir alle, die Macht der Taliban, die 2021 das Regime gestürmt haben einiges verändert. Nicht nur in der Bevölkerung, sondern auch durch Krieg, Gewalt und Kämpfe sorgt es immer wieder dafür, dass die Anspannung innerhalb der Bevölkerung stark zunimmt. Abgesehen davon leiden besonders Frauen und junge Mädchen an Angst, Unsicherheit, die Rechte werden ihr entzogen. Die damit einhergehenden Folgen sind natürlich der Abbau auch von der Lebensgrundlage. Die Städte haben, besonders auch in Kabul, wo viele Geflüchtete hingehen, die Ressourcen, sowohl Strom als auch die Wasserversorgung, sind nicht immer vorhanden. Medikamentenknappheit lassen die Preise steigen und somit fangen auch die Lebensmittel an, immer preishöher zu werden. Das liegt tatsächlich auch an den Naturkatastrophen. Dort herrscht tatsächlich seit über einem Jahr auch eine starke Dürre. Erdbeben ist in Afghanistan auch keine Seltenheit. Und es sind besonders kalte Winter dort. In Kabul, dadurch, dass da so viele Geflüchtete sind, müssen viele Leute auch in Unterkünften, die nicht für diese klimatischen Bedingungen angepasst sind, leiden. Somit ist die Situation noch viel lebensbedrohlicher. Häufig sind Geflüchtete, die sich in den angrenzenden Ländern wie Pakistan, Syrien oder Iran versucht haben zu retten, doch wieder abgeschoben worden, weil auch dort Kriege stattfinden. Die meisten Geflüchteten sind tatsächlich aber Binnengeflüchtete. Die versuchen von Ort zu Ort, je nach Region, immer wieder bessere Chancen zu erhalten, aber die Lage sieht schlecht aus. Internationale Ausreisen sind leider sehr stark beschränkt, da wenige Fluglinien von regionalen Anbietern oder der UN gesteuert sind. Häufig ist es auch so, dass wenn die versuchen, über die Grenze zu kommen, dass das Risiko da sehr hoch ist, die Grenzkontrollen so sehr steigen, dass sie auch dort nicht einfach die Grenze überschreiten können. Und die Infrastruktur ist so miserabel, dass die Leute dort vor Ort tatsächlich sich leider nicht ernähren können. Also Lebensmittel, wie gesagt, gibt es dort, aber die Knappheit ist so groß, dass die Lebensmittel einfach zu teuer sind und die Bevölkerung sich das nicht leisten kann. Und wie gesagt, die meisten Geflüchteten werden so abgeschoben und somit steigt die Situation auch dramatisch weiterhin. Also beträgt der Welthungerindex 2025 in Afghanistan tatsächlich 29. Das wird auf einem Grad, also einem Schweregrad, sehr ernst eingestuft. Und tatsächlich versuchen ganz viele Organisationen, Spenden zu sammeln oder Lebensmittel irgendwie dahin zu transportieren. Es ist aber ein bisschen schwierig, da nach Angaben der Welternährungsprogramm die Mittel der Bekämpfung oder beziehungsweise der Eindämmung fehlen. Also es ist tatsächlich nur ein Zehntel der 900 Millionen US-Dollar, der von den Vereinten Nationen versprochen war, an die WFD angekommen. Also die Kürzung der Entwicklungshilfe vieler Geberländer ist tatsächlich groß und somit spitzt sich die Lage auch weiterhin vor Ort wirtschaftlich und auch sozial zu. Ja, ich glaube, das ist jetzt genug deprimierende Nachrichten. Wie gesagt, entschuldige, falls ich vielleicht irgendwie ein bisschen gestottert habe oder doch nicht ganz bei der Sache war. Ich kann meine Schrift nämlich nicht ganz lesen und das ist mein erstes Mal tatsächlich unter anderem heute on air. Ich hoffe aber, dass die Musik, die gleich eingespielt wird, sie ein bisschen glücklicher machen wird. Und ansonsten vielen lieben Dank für Ihr Zuhören und wir hören uns gleich nochmal.

0: So, das war jetzt Back to Black. Ich habe heute einen, und mitunter Gast dabei. Ich dachte, vielleicht babbel ich jetzt noch mal ein bisschen mit dem, weil ihr habt mich vielleicht noch nicht so viel gehört. Wir haben heute den Aurelian hier, wie noch nicht so selten, ne? Und mal gucken. Aurel, hello.
1: Hallo.
0: Was hältst du von Amy Winehouse?
1: Sie ist ja verstorben.
0: Ja.
1: Ich habe sie sehr gerne gehört.
0: Ja, ich auch. Ich fand sie iconic, also genauso wie Dolly Parton. Wir haben ja vorhin drüber geredet. Was war nochmal der Lieblingszitat oder hat das der Ludwig gesagt?
1: Es kostet viel Geld, so billig auszusehen. Ludwig gesagt.
0: Genau. Ja. Die liebe Dolly ist leider auch von uns gegangen, aber.
1: Diese Woche.
0: Ja, diese Woche mit nur 80 Jahren. Ich hätte ehrlich gesagt, dass sie älter wird, aber gut. Mal sehen, was wird. Gut.
1: Jetzt fällt dir nichts mehr ein.
0: Nein, mir fällt nichts mehr ein. Ich bin ein bisschen aufgeregt. Hast du doch was zu sagen?
1: Sie hören das Basic-Seminar, die Teilnehmer.
0: Genau.
1: Sie haben lange Beiträge gemacht, ungewöhnlich lange für das Basic-Seminar. Normalerweise haben wir ja 6, 7 Teilnehmer. Heute waren es nur 3. Das führte dazu, dass eben wir genügend Zeit hatten, auch längere Beiträge hier on air zu bringen. Ja, wollen wir vielleicht noch ein Lied hören und dann kannst du die abmoderieren.
0: Das finde ich eine gute Idee. Also, ihr hört jetzt noch ein Liedchen und wir hören uns dann. Bis gleich.

Ja, das war jetzt Smooth Operator. Ja, ich bin's wieder, Antonia. Genau, Aurel hat mir gerade gesagt, dass es eine Sendung gibt, die heißt Hammerrost. Die läuft jeden Donnerstag um 19 Uhr. Und da geht's darum, dass Deutsche sich mit Afghanen im Prinzip darüber austauschen. Über was tauschen die sich denn aus? Also, also auf jeden Fall gibt es dann Austausch. Und das passt vielleicht ganz gut zu dem Thema gerade eben mit Afghanistan. Falls euch das interessiert, könnt ihr gerne einschalten. Donnerstag, 19 Uhr. Ansonsten, genau, war es das heute mit Nassschwimmen. Es gab dann, wie gesagt, hier einmal Schutz vor hybriden Angriffen von Ludwig Wiebig. Dann der Luke Wallet hat natürlich hier den Vergleich bei Meta gemacht. Und ich habe Hunger in Afghanistan erklärt. Mein Name ist Antonia Roy. Ansonsten, das war Radio Darmstadt. Ihr könnt gerne Nassschwimmen. Hier am 5. Samstag im Monat von 17 bis 18 Uhr. Ansonsten, die Wiederholung findet auch am Montag von 23 bis 10 Uhr statt. Und uns könnt ihr erreichen unter der 8.7000. Ansonsten findet ihr uns auch, wenn ihr mal vorbeikommen wollt und selber mitgestalten möchtet oder vielleicht auch einfach nur reinschnuppern, beim Stäubenplatz 12 im Hinterhaus gegenüber den Fahrrädern. Und das war's eigentlich auch schon. Ansonsten sehen wir uns oder hören wir uns besser gesagt die nächsten Tage. Auf Wiedersehen!

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hier. Wenn wir deutsche Gäste haben, dann wir reden einfach auf Deutsch, aber normalerweise ich spreche auf Persisch. Und diese Sendung will einfach über bestimmte Themen, bestimmte persische Themen reden. Und die Themen sind nicht nur kulturelle, manchmal, ja, es ist kulturelle, aber wichtige kulturelle Themen. Und manchmal wir reden über Tabuthemen und in Afghanistan, in Iran, in persische Länder. Wir haben immer Probleme mit unserer Gesellschaft. Beispielsweise, wir als Frauen manchmal dürfen nicht Menschensachen machen und Menschensachen gehört zu männlicher Gesellschaft oder bestimmte Menschen und manchmal die Frauen müssen nur ihre Hand einfach weglassen und sich ein bisschen zurückhalten und weil das in der Gesellschaft, die Gesellschaft ja gibt uns nicht diese Erlaubnis, diese Sachen zu machen oder erledigen oder mitmachen, ja. Und manchmal wir erleben schlechte Sachen in unserer Gesellschaft und als afghanische Frauen, wir hatten immer Probleme früher in Afghanistan und heute sozusagen mehr als früher. Beispielsweise, ich habe damals in Afghanistan, ich meine vor 13 Jahre, ja, damals hatte ich viele Probleme. Ich habe als Moderatorin in Fernsehen gearbeitet, und ich hatte meinen eigenen Verein gehabt, meinen eigenen journalistischen Verein gehabt und ich habe auch als Schulleiterin gearbeitet. Aber bei uns gab es immer Probleme. Manchmal die Gesellschaft wollte nicht mich einfach, wie sagt man, einfach nehmen oder ja, manchmal Männer denken, ja, diese Arbeit gehört zu Männern oder das ist eine männliche Arbeit und Frauen müssen sich ein bisschen zurückhalten, die müssen nicht mitmachen und ich erinnere mich, die erste Tag, dass ich in der Schule, in der Schule gearbeitet habe, zum Erst, als ich meine 12. Klasse beendet oder ich habe meine 12. Klasse Abschluss bekommen habe, dann bin ich mit meinem Schulabschluss nach einer private Schule gegangen und zu einer private Schule gegangen und damals ich habe eine nicht feste Stelle, aber ich habe eine Stelle in diese private Schule bekommen. Ich habe meine Arbeit angefangen. Nach einer Woche, ja, ich habe mein Chef war in Kabul und dann er hat uns einfach angerufen und hat gesagt, die neue Lehrerin musste als Schulleiterin arbeiten und ich habe nach einer Woche als Schulleiterin meine Arbeit angefangen und danach ich habe meine Uni angefangen und ich habe mit Uni angefangen und dann in Zwischen ich habe diese Arbeit einfach mit dieser ich habe diese Arbeit verabschieden oder wie sagt man verabschieden und dann ich habe mit einer neuen Arbeit angefangen, aber diesmal nicht in private Schule sondern mit
ja, mit anderen Schulen gearbeitet habe, angefangen zu arbeiten. Und dann damals, ich hab, wenn ich in die Schule gegangen, dann die Leute, es gab zwei Schichten, drei Schichten. Zwei Schichten waren für Frauen und eine Schicht war für Männer oder jugendliche Schichten. Und dann ich habe gesagt, mit Frauen kann ich nicht arbeiten. Warum? Weil ich muss morgen früh und bis Nachmittag in der Schule im Fernsehen sein und danach in Uni und ich kann nicht in diese zweite Schicht arbeiten, sondern ich kann in dritte Schicht arbeiten, aber in dritte Schicht nur gab es die Jungen oder das war jugendliche Schicht. Dann habe ich mit Schulleiter gesprochen, die Schulleiter und andere Schulleiter, nicht Leiter, sondern Schullehrer, Lehrer war da und dann die haben gesagt, nein, wie kann eine Frau mit uns arbeiten? Wir sind Männer, das ist schade für uns, wir schämen uns, warum eine jüngere Frau muss mit uns arbeiten? Damals ich glaube, 22 Jahre alt. Aber jetzt bin ich 37 Jahre alt. Und genau. Und ich habe gesagt, nein, das gehört zu mir. Das ist meine Sache. Ich muss zusagen. Du musst nicht deine Zusage oder Absage einfach äußern. Das ist meine Arbeit. Dann die haben gesagt, nein, das ist eine jugendliche Schule. Du musst nicht in dieser Schicht arbeiten. Du darfst nicht. Und dann habe ich gesagt, nein, ich bin eine Frau, aber ich verhalte mich wie ein Mann. Ich kann alles machen wie du, aber ohne Grenze. Ja, ich bin ein Mädchen. Aber ich kann auch deine Arbeit machen, keine Sorge. Dann er hat gesagt, nein, es gibt hier viele junge, und dann du kannst nicht mit junge arbeiten, das ist halt schwer und ja, das ist nicht einfach. Dann habe ich gesagt, nein, ich kann. Ich weiß, wie stark ich bin. Und dann, ja, die haben viele darüber geredet, die haben viele Gründe genannt und genau. Und nach dem ersten Tag, ich habe nicht mit Arbeit angefangen. Im zweiten Tag habe ich mit Arbeit angefangen und ich habe in der Schule meine Arbeit angefangen. Und nach dem, diese Schule war in der Mitte von der Stadt. Aber das war wie ein Dorf. Eine sehr, sehr arme Schule. Wir hatten Zettel. In der Zettel konnte man unterrichten. Und wir hatten nur 9 Klasse. Ich meine nur 2 Gebäude. In diese 2 Gebäude gab es nur einmal 5 Klasse und einmal, ich glaube, 3 oder 2 Klasse. Aber wir hatten viele Zettel und wir haben in Zettel unterrichtet und so. Und ja, die Schule war sehr, sehr arm. Und genau, nach dem ersten Tag, ich bin nach Hause gegangen, ich habe meinen Kopf einfach an der Wand wie sagt man, ja, dann habe ich gesagt, warum, wo bin ich? Diese Schule, ja, die sind arm, okay, kein Problem, aber die kennen mich nicht als eine Frau. Die sagen, du musst nicht als eine Frau mit Männern arbeiten. Das war sehr, sehr, wie sagt man, ein großes Problem. Wo bin ich? Ich bin in Iran geboren und in Iran waren nicht solche Probleme. Und ja, ich bin nach dem 14 Jahre alt, ja, als ich 14 Jahre alt war, waren wir nach Afghanistan gefahren, aber ja, ich hab damals in Iran nicht gearbeitet. Ich war Schulkind. Aber in Afghanistan, wenn ich mit Arbeit angefangen habe,
gab es viele Probleme. Manchmal als einfach, du darfst nicht mit Männern arbeiten, du darfst nicht mit Männern reden. Und das war nicht einfach. Ich bin in einem kulturellen Land geboren, in Iran meine ich, aber danach in Afghanistan, du erlebst viele schwere Sachen. Und du musst nicht mit Männern reden, du musst nicht einfach in die Schule arbeiten, die dort gab es Junge und genau. Ja, die Arbeit war dort nicht einfach. Ich konnte nicht einfach arbeiten. Manchmal wir hatten Probleme, manchmal Belastung. Auch von Kindern, auch von unseren Mitarbeitern. Das war schade. Ja, manchmal die Männer wollten mit euch einfach in Kontakt kommen. Ja, weil das ist nicht in Afghanistan normal, Männer und Frauen zusammenarbeiten. Aber wenn eine Frau mit einem Mann arbeitet, dann ja, Männer denken, ja, sie ist sehr frei. Man kann die ausnutzen und vielleicht mit Kontakt kommen und so. Deswegen, du bekommst immer Probleme, immer. Und du musst dich immer zurückhalten, du musst immer aufpassen, du musst immer vorsichtig sein und so. Genau. Und nach kurz, ich habe viele erlebt, viele neue Dinge erlebt und eine neue Geschichte. Manchmal habe ich einfach geweint, manchmal ich war überrascht, manchmal ja, erschöpft und ich habe viele erlebt. Das war nicht meine erste Arbeit und ich habe gleichzeitig, ich habe in Fernsehen gearbeitet, ich habe meinen Verein gehabt und das war nicht einfach. Das war nicht einfach. Aber ja, du bist eine starke Frau, du willst alles alleine machen, aber die Gesellschaft will nicht diese Möglichkeit dir geben. Das war schade. Und jetzt zum Glück bin ich in Deutschland. Als ich letzte Woche nach dem langen Zeit von zu Hause rausgekommen und dann war ich beim Aldi, ich habe was eingekauft und dann bin ich zurück nach Hause. Dann habe ich unterwegs selbst gedacht, Khadija, das ist gut, du bist nicht noch in Afghanistan. Du bist hier frei. Du kannst, wie du willst, anziehen, wie du willst atmen, wie du willst rauskommen. Und hier in Afghanistan, ich konnte auch zu Hause manchmal nicht mit meiner eigenen Kleidung mich bekleiden. Aber in meiner Familie waren frei. Aber ich meine, wenn die anderen Leute sind zu uns angekommen oder wir hatten Gäste und so, ja, dann du darfst nicht mit freier Kleidung oder deine Lieblingskleidung einfach zu Leute kommen und genau oder begrüßen und so. Und ich habe letzte Woche ein bisschen kurz geweint und habe gedacht, ja, vielleicht das Leben in Deutschland ist nicht einfach, aber du bist sehr glücklich. Warum glücklich? Weil du kannst hier einfach atmen, auf der Straße atmen, auf der Straße atmen. Das ist sehr gut, das ist sehr nett, das ist sehr lieb. Du kannst dich so bekleiden, wie du willst. Das ist sehr nett, das ist sehr lieb, das ist sehr gut. Und ja, und ich habe gesagt, Gott sei Dank. Gott sei Dank. Und ja, diese Erfahrung war nicht einfach. Und diese Erfahrung

nicht arbeiten. Und das ist schade. Das ist schade. In deinem Land jemanden vor dich auswählt, was du musst machen, was du soll machen und was du musst nicht machen. Das ist schade. Das ist dein Land, aber die Leute kommen aus deinem Land, oder wie sagt man, die Leute sind außer deine Leute, die sind nicht deine eigene Bevölkerung, aber die entscheiden über dein Leben, über deine Zukunft und so. Und heutzutage, das Leben in Afghanistan läuft sehr, sehr schlecht. Wir haben viele Probleme. Meine kleine Schwester ist Ärztin, aber sie darf nicht arbeiten gehen. Und die hat jetzt eine Klinik in einem Dorf, ein weit weg Dorf gefunden, weil das ist Dorf. Sie darf dort arbeiten, aber weil die Taliban wissen nicht, wo ist diese Klinik? Das ist weit weg in einem Dorf. Und manchmal in einer Woche, einmal pro Woche, die kann zum Stadt kommen, nach Stadt kommen und ihre Familie besuchen und so. Und die hat auch Kinder, aber die hat mir mitgeteilt, dass am ersten Tag, dass die in dieser Klinik mit Arbeit angefangen hat, dann die hat ihre Kinder mitgenommen und es war ihre Junge, ich glaube, letzte Schulwoche. Dann die hat gesagt, ich habe in der Schule Bescheid gegeben und dann habe ich gesagt, ja, wir müssen zum diesem Dorf gehen und ich kann nicht mein Kind hier lassen und ich muss mein Kind mitnehmen. Bitte hilf uns. Dann die Schule haben ja gesagt oder so gesagt und dann ich durfte mein Kind mitnehmen. Das ist schade und die hat auch erzählt, jetzt gibt es bei uns nicht Supermarkt oder Einkaufszentrum. Ich muss weit weg. Die haben jetzt Auto gekauft, weil sie müssen weit weg fahren wegen das Essen oder Lebensmittel und so. Das ist das Leben hier jetzt in Afghanistan. Man darf nicht arbeiten, aber wenn man findet heimlich irgendwo zum Arbeit oder vor Arbeit, dann muss man mit dieser schlechten Situation einfach umgehen. Einfach umgehen. Das ist schade. Und wie kann man so ein Leben erleben? Niemanden. Und die hat fast, ich glaube, 20 Jahre studiert. Die hat Medizin studiert. Und jetzt in Afghanistan, die ist eine beste Ärztin, aber die Situation ist nicht geeignet für sie. Die kann nicht einfach arbeiten. Und ihr Mann damals hat im Army gearbeitet, aber jetzt, er ist zu Hause. Er muss die Kinder aufpassen. Warum? Weil die Region hat sich geändert. Jetzt Taliban sind dort und die Leute, die haben früher im Army gearbeitet haben und so mit Region gearbeitet haben, dann die dürfen nicht jetzt arbeiten. Und wenn Taliban mitbekommen, ja, dass dieser Mann hat mit Army gearbeitet oder mit Region gearbeitet, dann die bringen diese Leute um und ja, das Leben ist einfach beendet. Das ist das schlechte Situation in Afghanistan. Und ich wünsche niemanden auf der Welt diese schlechte Erfahrung hat oder ja. Jetzt wir hören ein Lied. Dieses afghanische Lied ist von Shafiq Murid. Das bedeutet, ey, tamam hast du budam. Das ist ein persische Lied und Shafiq Murid ist ein Afghaner und er singt sehr schön und ich liebe auch seine Lieder, aber wir hören jetzt zusammen, vielleicht gefällt euch auch, ich weiß es nicht, aber wir hören zusammen.

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پشت سر گذاشته شود. آهنگ بسیار زیبایی بود از آقای شفیق مرید که با هم شنیدیم. آقای شفیق مرید همونطور که میدانین آهنگ های متفاوتی داره، هم به زبان فارسی و دری و هم به زبان پشتو آهنگ میخوانه و آهنگ های زیبایی داره. من هم از این آهنگ خوشم آمد، تمام هست و بودم. 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Shafiq Murid ist ein afghanischer Musiker und singt seinen Lied manchmal auf Persisch, manchmal auf Pashto. Wir haben in Afghanistan zwei bestimmte Sprachen oder lokale Sprache. Nicht lokal, sondern nationale Sprache. Einmal ist Persisch und eine ist Pashto. Viele von uns sprechen auf Persisch und Menschen auch auf Pashto. Aber meine Muttersprache ist Persisch. Ich bin Perserin und in Persisch gibt es viele verschiedene bestimmte kulturelle Geschichte und wir haben bestimmte Leute, ich meine Gedichte, wir haben viele Gedichte, wir haben viele Geschichte und Romane und wir haben Schachname, wir haben Hafez und wir haben viele, viele schöne Bücher und es gibt in Afghanistan auch andere Sprachen und beispielsweise Usbeki, Hazaregi und Turkmen, Nuristani, Baluchi und viele von uns aber sind Perser und Perserin und viele sind auch Pashto und die reden oder sprechen auf Pashto und genau. Aber es gibt einen großen Unterschied zwischen Pashto und Persisch. Sehr, sehr großer Unterschied. Und Pashto hat Menschenworte von Pashto gehören zu Sanskrit Language oder Sprache. Und genau. Aber Dari in Afghanistan ist persische Dari oder Dari. Aber wie Iran. Iran ist persisch und Afghanistan Dari. Dari und Persisch, sie sind gleich. Gibt es ein bisschen kleine Unterschiede. Und aber normalerweise, wir sind ganz gleich und wir verstehen uns auch. Und aber Menschenwörter und Akzente sind ganz anders. Aber es gibt nicht große Unterschiede inzwischen, genau. Schade. Wir sind in einem Land, wir haben eine große kulturelle, wie sage man, ja, wir haben eine bestimmte und sehr große Kultur, aber ich meine, eine, ja. Aber leider heutzutage, wir haben viele Probleme in Afghanistan mit dieser neuen Region und wir können nicht unsere Kultur einfach gut zeigen und die haben unser Land beherrschen und die Leute können nicht auch einfach auf Persisch reden. Manchmal, als ich in Uni war, damals gab es auch solche talibanische Ideologie
oder Ideologie. Ja, wir hatten, als ich in Uni studiert, damals meine Dozenten, ja, die haben gesagt, warum sprichst du auf Persisch? Du arbeitest im Fernsehen und du musst auch dort auf Deutsch, auf Pashto reden, warum redest du nicht auf Pashto? Dann habe ich gesagt, ja, Herat, ich komme aus Herat. Und dann habe ich gesagt, ja, in Herat, wir reden auf Persisch und viele von uns in Herat sind Perser und Perserin, deswegen sollen wir auf Persisch reden. Die Leute kennen sich oder verstehen sich mit Persisch und das ist meine Muttersprache, das ist meine Lieblingssprache und genau. Und wir haben immer Probleme bekommen, warum wir sind Perser, warum wir sprechen nicht auf Pashto, ich sage immer Deutsch, ja. Und wir haben damals auch in unserem Land solche Ideologie einfach erlebt und wir konnten nichts machen, aber heutzutage, die können einfach alles machen, wie sie wollen. Die haben von unserer Uni oder Universität die Flyer einfach gehoben, und dann die haben diese Beispiel in meinem Staat und meine Uni oder Universität heißt Herat große Universität, dann die haben einfach auf Pashto geschrieben der Herat große Universität, aber auf Pashto. Man darf nicht auf Persisch schreiben. Aber damals, wir haben vor Taliban, meine ich, wir haben auf beide Sprachen geschrieben. Aber heutzutage, man darf nicht seine Arbeit auf Persisch nennen. Und ja, und wenn du Perser bist und wenn du Beispiel von anderer Bevölkerung bist, dann du musst auf Deutsch und auf Pashto reden, und wenn du redest nicht auf Pashto oder du gehörst nicht zu Pashtunen Leute, dann bekommst du manchmal Probleme, manchmal du musst im Gefängnis gehen und manchmal du bekommst Strafe, ja, weil du Perser oder gehört zu anderen Bevölkerung, deswegen ja, wir haben immer Probleme. Ihre Ideologie ist nicht wie uns. Die denken, ja, das ist Afghanistan, ist afghanisches Land und Afghaner sind nur Pashtun-Leute. Und außer Pashtun-Leute, die anderen Leute dürfen nicht machen. Warum? Weil die sind nicht Pashtun. Pashtun bedeutet Pashto. Und weil wir sind Perser, das ist nicht unser Land. Ja. Wir haben viele schlechte Dinge erlebt. Und jetzt, ich habe noch nie in Deutschland so eine Erfahrung gehabt. Obwohl hier ist nicht mein eigenes Land, obwohl ich hier nicht geboren, aber ich habe noch nie so eine Erfahrung gehabt. Aber in meinem Land, die haben mich als eine Frau ignoriert und die haben manchmal gesagt, diese Arbeit gehört nicht zu dir, du musst nicht mit dieser Arbeit anfangen oder mitmachen, und ja, manchmal ich bin einfach entgegengekommen und dann habe ich gesagt, nein, ich bin auch Mensch, ich musste machen, das ist mein Leben und so. Ja, das ist auch ein Tabu. Tabu ist nicht nur die bestimmte Sachen, die wir haben immer früher erlebt oder gehört. Nein, das ist auch Tabu. Niemanden kennt sich als eine Frau in deinem Land. Eigenes Land. Und das ist schade und ja, das ist unsere Erfahrung als eine Frau in
Afghanistan. Aber wir haben auch Frauen, die sagen, ja, wir sind Frauenrechte, wie sagt man, Schutz, wir schützen das Frauenrecht, aber die sind gegen Männer. Wir haben auch solche Frauen. Ich habe vorhin mit einer Kollegin gesprochen, die hat gesagt, eine Frau von Afghanistan hat mir gestern gesagt, wir können die Männer in Tanzen bringen. Dann habe ich gesagt, wie eine Ideologie. Die Frauen, eine Frau kommt und sagt, ja, ich bin ich wollte Frauenrecht schützen und ich bin Feminist, aber die weiß nicht, was bedeutet Feminist und was bedeutet, was kann eine Feminist machen. Und ich habe immer Probleme. Ich habe letztes Mal mit Feminist angefangen und habe darüber viele gesagt und wir haben auch, ich habe manchmal mit meiner Nachbarin und meine Freunde oder Freundinnen einfach darüber gesprochen. Leider viele von uns, ich meine afghanische Leute, wissen nicht, was bedeutet Feminist und was macht eine Feminist und ich weiß es nicht, Feminist auf Deutsch ist, ich glaube auch, bedeutet Feminist. Und genau, und wir haben Probleme. Die Bedeutung, man weiß nicht, oder man wollte nicht sich über Bedeutung einfach bewusst machen oder wissen darüber, aber wollte sagen, ja, ich bin Feminist. Ja. Leider gibt es in Afghanistan viele Tabus und gesellschaftliche Probleme und manchmal man darf nicht darüber reden und manchmal man redet darüber kaum und aber die wichtigen Tabuthemen ist Gewalt gegen Frauen und häusliche Gewalt. Wissen Sie, manchmal zu Hause, wir haben Gewalt. Manchmal Männer ja, haben Probleme mit ihren Frauen, ihre Schwester, ich meine seine Schwester, seine Mutter, seine Frau. Und genau, und das ist ein großes Problem. Und wenn man sieht, seine Familie und sieht in seiner Familie so eine Probleme oder hat eine große Probleme mit Hausgewalt. Das ist nicht einfach. Und wie kann man sich einfach in Gesellschaft sicher denken oder sicher leben oder genau ohne Probleme in Gesellschaft leben? Ja, das ist nicht einfach, aber das ist Tabu. Gehört zu unserer Gesellschaft. Und manchmal, wir haben auch sexuelle Aufklärung und sexuelle gesundheitliche Tabuthemen. Beispiel, du darfst nicht in öffentliche veröffentlichen oder in öffentlich oder öffentlich über deine Frauen gesundheitliche Probleme reden und manchmal du darfst nicht in deiner Familie auch über deine Probleme als eine Frau reden und genau und Beschreibung oder Erklärung von sexuellen Sachen ist nicht einfach. Einfach und ja, man muss immer daran denken, wo bin ich geboren und wo habe ich gewohnt. In Afghanistan, das Leben ist nicht einfach. Aber wir hören zum letzten noch ein Lied. Do Panjere. Das ist ein persisches Lied von Frau Gugush und Herr Abi. Die sind beide Iranerin und Iranerin. Und die
singen sehr schön. Ich liebe Gugusch, ich liebe Abby und ich höre gerne Gugusch und Abby. Aber jetzt Doppelgänger auf Deutsch, zwei Fenster. Wir hören dieses Lied und dann wir kommen zurück zum Ende unserer heutigen Sendung.

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Das ist eine persische Sendung und wir reden über bestimmte persische Themen und kulturelle Themen und Tabuthemen und genau. In heutiger Sendung wir haben über bestimmte Themen redet und das war auch Tabu und hausliche Tabu oder hausliche Gewalt Tabu. Und manchmal in Zuhause, man hat auch in afghanische Gesellschaft hat Probleme zu Hause. Die Männer sind manchmal gegen Frauen und wir haben Gewalt, wir haben leider schlechte Worte, aber nicht in jedem Zuhause, ja, aber in menschlichen Zuhause. Wir haben solche Probleme, manchmal Gewalt gegen Mutter, gegen Schwester, gegen seine Frau. Und Menschen verstehen sich sehr gut und Menschen verstehen nicht sich sehr gut und Menschen haben Probleme, aber das Leben läuft sowieso. Und man kann nichts machen, aber man kann ein bisschen stark sein. Man muss stark sein. Man muss seine Motivation nicht verloren. Man muss mutig sein und man muss immer an seine Zukunft denken. Das Leben läuft. Und man muss denken, die Situation bleibt nicht so. Danke schon, dass die waren heute bei uns und die haben uns gehört und eingeschaltet. Und bis nächstes Mal und schönen Tag noch. Und danke.

Hallo liebe Zuhörer, ich begrüße Sie heute ganz herzlich zu einer weiteren Folge von Wohnforum. Heute mal etwas anders und zwar NIA, nackt im Aquarium. Heute moderiert von Katrin. Der Urheber ist das Radio Frei in Erfurt. Ich wünsche euch ganz viel Spaß beim Zuhören.

0: Einen wunderschönen guten Tag. Willkommen bei Nia nackt im Aquarium, die Frauenredaktion hier bei Radio Frei. Und ich habe heute eine Interviewgästin zu Besuch und ich freue mich sehr, Rosemarie Kaiser, Bewohnerin eines Wohnprojektes in Weimar, und zwar die Ro 70, die Rosenthalstraße 70. Und wir möchten heute ins Gespräch kommen über Frauenwohnalter, und das Ganze wird, wenn wir so ein bisschen aufklassen, in verschiedene Stränge. Also einmal wollen wir ein bisschen uns auf die Suche machen, was ist eigentlich die Geschichte von Frauenprojekten, Frauenwohnprojekten, nicht nur der neueren Frauenbewegung, dann überhaupt, welche Rolle spielen Frauen in alternativen Wohnprojekten? Wie ist das überhaupt mit der eigenen Wohnbiografie? Wie kommt eine überhaupt dazu, in so ein Projekt zu ziehen oder Projekte zu gründen? Neben nicht nur Arbeitsprojekte, sondern auch Wohnprojekte zu gründen. Und dann wollen wir auch ein bisschen schauen, ganz konkret, auf die Situation der Wohnprojekte in Weimar. Hier in Erfurt gibt es natürlich auch welche, aber Weimar ist da, glaube ich, geht da auch punktuell andere Wege, was ich so am Rande mitkriege. Ja, und ich freue mich, dass du da bist, Rosemarie. Wir haben uns gerade überlegt, wir haben ungefähr vor 10 Jahren schon mal ein Interview geführt zum Thema Homöopathinnen ohne Grenzen. Da kamst du gerade zurück oder hast eine Zeit gearbeitet in Sarajevo und hast dort Frauen ausgebildet, Menschen ausgebildet für Homöopathinnen ohne Grenzen. Und ein Schwerpunkt ist für dich auch schon immer gewesen, naturheilkundliche Begleitung von Menschen, die älter werden. Oh. Ein doch manchmal unterschätztes Thema, zumindest für die, die alle noch so hochaktiv in irgendwelchen Projekten sind.
1: Ja.
0: Herzlich willkommen.

0: Ja, danke für diese Einleitung und dass du schon mal den Fächer so aufgemacht hast, über was wir sprechen könnten. Ja, ich freue mich hier zu sein und freue mich auf das Gespräch.
1: Ja. Ja, die Geschichte des Wohnens ist auch immer eine Geschichte der alternativen Projekte. Und ich habe mal im Vorfeld der Sendung so ein bisschen recherchiert, was finde ich denn eigentlich, wenn ich Frauenwohnprojekte eingebe. Und da gibt es eine ganz wundervolle Seite, bist du auch gestolpert, ne? Und das ist, die eine Seite heißt Frauenwohnprojekte, und da geht es unter anderem um die Geschichte von Frauenwohnprojekten. Es geht um einen Leitfaden und es geht auch um, ja, dieser Leitfaden, was mache ich denn eigentlich, wenn ich überhaupt vorhabe, so ein Wohnprojekt zu gründen? Oder vielleicht, wenn ich auch Teil eines Wohnprojektes bin. Und was ich persönlich ganz aus meiner eigenen Geschichte heraus nochmal ganz interessant fand, war einfach überhaupt die Geschichte des Frauenwohnens. Und die ist ja sehr vielfältig. Ne? Und als eine große Zäsur in der Geschichte des Frauenwohnens werden die Beginnhöfe angesehen, die ja tatsächlich auch nach aktuellen Forschungen im 12., 13. Jahrhundert wie Pilze aus dem Boden schossen, und das europaweit. Und wir hatten in Thüringen tatsächlich den Moment, einen Lichtblick, dass wir vor 25 Jahren so einen Beginnhof hier in Thüringen wieder gegründet haben, der aber tatsächlich, also ein alternatives Frauenwohnprojekt, Wohn- und Arbeitsprojekt, was dann aber den Weg der Geschichte vieler Projekte gegangen ist und gescheitert ist. Aber auch darin liegt ein großes Lernen. Das ist so eine Zäsur. Was fällt dir ein bei der Geschichte von Frauenwohnen, Frauenwohnprojekten?
0: Naja, das, die beginnen sofort auch, ne? Ja. Und ich lebe selber ja erst seit 2011 hier in Thüringen und hörte dann mit Freude, dass es dieses Projekt gab, damals auch gerade noch gab oder in Auflösung befindlich war. Fand das super spannend, ja. Naja, natürlich fallen mir auch die Klöster ein, wo sich Frauen hingewandt haben oder einen guten Ort für sich gefunden haben. Und ansonsten viele traditionelle Wohnformen, die immer wieder zitierte und gelobte, aber auch kritisch betrachtete Großfamilie, wo Frauen einfach ihren Platz fanden bis ins hohe Alter. Ne? Wenn wir heute jetzt aufs Alter gucken, dann hatten Frauen dort einfach ihren Platz und durften so lange mitwirken oder ihren Platz finden, wie sie konnten. Und auch wenn sie nicht mehr konnten, war das ihr Platz. Ja. So, das fällt mir ein. Also die Großfamilie, die es nun in der Form heute kaum noch gibt. So. Und wo schon mal der Schlenk zu den Alternativformen oder Projekten, die heute gegründet oder die werden oder die es gibt. Es ist ja ein Versuch, diese alten Wohnformen auch wieder ein Stück nachzumachen oder ins heutige Leben zu holen. Da können wir ja später nochmal drauf eingehen. Was wird da eigentlich, welcher Wunsch steht dahinter oder welche Vorbilder gibt es dafür?
1: Ja, und wenn wir auf die Geschichte von emanzipatorischen Frauenwohnprojekten schauen, dann bin ich auch nochmal gestolpert über dieses Thema. Ja, in dem Moment, als Frauen angefangen haben zu arbeiten, tatsächlich in einer Erwerbstätigkeit nachzugehen, das heißt Lehrerinnen wurden oder studiert haben, gab es Anfang des 20. Jahrhunderts, Ende des 19. Jahrhunderts, gab es Initiativen innerhalb von Städten oder Genossenschaften, wo tatsächlich Lebensformen geschaffen worden sind, also für sogenannte Ledigheime, Ledigenheime oder Wohnformen für erwerbstätige Frauen. Ne? Das fand ich auch nochmal interessant, so hinzuschauen, dass die Ideen von reinen Frauenwohnprojekten ja wie nicht neu ist.
0: Und da wurden ja Frauen, Formen gefunden für Frauen, die auch gerade aus dem Haus gingen und irgendwo anders eine Anstellung hatten und da nicht immer im Hause auch ein Zimmerchen kam. So, und so gab es dann Wohnformen, wo dann wie ein, heute würde man fast Wohnheim sagen, wo Frauen unterkommen und auch sicher waren, was ja Anfang des 19. Jahrhunderts total ein wichtiger Faktor war, dass sie geschützt waren.
1: Und was ich auch interessant fand, ist, dass es zu dieser Zeit, die gab es bis zum Ersten Weltkrieg, gab eine Frauenbank, also ein Bankwesen für Frauen. Und das bezieht sich dann wieder rückbindend auf die Begin, die ja auch Geldverleiherinnen waren, unter anderem, wo es darum ging, Frauen ein selbstständiges Leben zu ermöglichen. Dafür braucht es natürlich auch Möglichkeiten, an Geld zu kommen. Ja, also ein ganz interessanter Diskurs, den ich finde, die in dem Buch von der Katja Kullmann, die singuläre Frau, die macht ja auch nochmal einen Ausflug in das 19., 20. Jahrhundert. Wie kam es überhaupt dazu, dass Frauen den Weg des Alleinelebens gegangen sind und unter welchen Umständen haben sie das gemacht?
0: Genau, dieses Buch, Die singuläre Frau, was ich auch sehr schätze und wo genau diese Beispiele drin sind, die mir auch nochmal die Augen geöffnet haben. Ja. Das ist ja alles nicht neu, sondern schau an, was es schon gab.
1: Ne? Ja. Und was ich daraus auch entnehme, so ein bisschen sowohl der singulären Frau als auch der Geschichte von Frauenwohnprojekten, ist die Geschichte der, nennen Sie es jetzt mal, feministischen Architektur, also welche Einflüsse haben Bedürfnisse von Frauen, von alleinlebenden Frauen, von alleinerziehenden Frauen, von älteren Frauen, wie können die im Rahmen von architektonischen Konzepten überhaupt umgesetzt werden? Und ich vermute, das ist eine These, dass das eventuell heute auch Einzug hält in die Planung von genossenschaftlichen Bauprojekten. Hoffe ich zumindest.
0: Da ist ja interessant, dass gerade in Weimar von der Klassikstiftung aus dieses Jahr das Thema Wohnen ganz groß ist. Und im Bauhausmuseum gibt es integriert in die große allgemeine Ausstellung, wie so kleine Inseln zum Thema Wohnen, wo ich finde es sehr gut gemacht. Ich finde, es lohnt sich, da reinzugehen, mit dem speziellen Blick auch darauf, selbst wenn man die ganze Ausstellung sonst schon kennt, weil genau das, was du ansprichst, herausgearbeitet wird. Also wenn wir in die 50er Jahre gucken, wo das war noch früher, wo die Küche als Reich der Frau, das war dann ihr Zimmer, wo die Frau ihr Reich kriegte. Und die Einbauküchen sind so die ersten Modelle auch. Und ich weiß es noch aus Kassel, da war eine Siedlung, wo genau diese Modelle erstmalig umgesetzt wurden. Ja, ich denke, es war so 20er, 30er Jahre, also vor dem Weltkrieg noch. Ne? Aber die große Bewegung kam dann natürlich in den 50er Jahren im Westen, dass diese Einbauküchen dann errichtet wurden als das Reich der Frau, wo sie ihren traditionellen Wirkkreis hat. Das ist natürlich nicht das, was wir uns unter einer frauengerechten Architektur vorstellen.
1: Nicht so
0: aber
1: ganz,
0: auch eine Strömung.
1: So ist eine Strömung, Aber ich fand es einfach wichtig und interessant, das nochmal zu bedenken, weil da geht es ja dann um so Thema, nicht nur um Grundrisse, sondern es geht auch um kommunikative Flächen, Verkehrsflächen, wo ist überhaupt Begegnung möglich? Und es geht natürlich um Barrierefreiheit, aber eben auch, wie ist es mit Reduktion von Verkehrslärm, wie ist es, geht es überhaupt um ökologische, nachhaltige Alternativen? Und das sind alles tatsächlich Einflüsse, die aus diesen alternativen Wohnprojekten, denke ich, Einzug gehalten haben und da spezifisch nochmal mit diesem Blick auf, was sind Bedürfnisse von Frauen, Müttern und aber auch älteren Frauen. Ne? Ja, und ich habe im Vorfeld gedacht, wenn wir über Wohnen reden, wenn wir über Älterwerden reden, dann geht es ja immer um die eigene Wohnbiografie. So. Und dann habe ich gedacht, oh, wie war es eigentlich bei mir? Na, dann gibt es diesen Beginenhof als eine ganz große Zäsur in einem sehr frühen Alter mit als alleinerziehende Mutter in so ein Projekt einzusteigen, was eine ganz wunderbare Erfahrung war, aber auch eine sehr krasse Erfahrung, weil es natürlich sehr intensiv war. Aber das ist ja so eine Zäsur im Erwachsenenleben. Und wenn ich dann zurückschaue, als ostsozialisierte Frau, Anfang der 70er geboren, ist meine Wohnbiografie geprägt von nicht vorhandenem Wohnraum. Weil meine Mutter musste mit mir abwechselnd zwischen den beiden Großmüttern hin und her pendeln und dort wohnen, weil es keinen eigenen Wohnraum gab. Und das war dann später, gab es dann das Konzept, als dann eine Wohnung gab, gab es das Konzept Kleinfamilie mit Ausweichraum auf einen Dauercampingplatz als Wohnalt, also als Gegenentwurf so. Und später dann in der Wendezeit habe ich viele, viele Jahre in Wohngemeinschaften gewohnt. Also das war völlig klar, gab es gar keine Alternativen. Und natürlich meine eigene Projektgeschichte ist geprägt von Hausbesetzung, weil das Thema war einfach, wie schaffen wir alternative Projekte und Räume, und das ging in der Wendezeit natürlich ganz gut über dieses Konzept. Ja, und dann das Thema Kleinfamilie, Kinder, und aber ich kenne auch gut das Konzept des Alleinlebens, und jetzt bin ich an der Stelle älter werdende Frau, Wechseljahre, und dann ist dieses Thema, wie will ich denn eigentlich alt werden? Und da ist das Thema wieder da, und deswegen bin ich ganz froh, mit dir darüber jetzt in den Austausch zu kommen. Wie ist deine eigene Veränderung in deiner Wohnbiografie?

0: Ja, kann ich gern erzählen. Die ist ja noch ein paar Jahre älter. Ich bin ja jetzt 70, ne? Und bin aufgewachsen im Westen in einer kleinen Stadt, in Kleinfamilie, die sich aus der Großfamilie herausgelöst hat, als ich 4 Jahre alt war. Und das war auch für mich ein großer Bruch, wie es auch für meine Mutter war. Auf einmal für die Kinder und das zweite und dritte kam dann, selber verantwortlich zu sein und nicht eingebunden in diese Großfamilie, ne? Die Urgroßvater, Großmutter, Mutter, ihre Generation und ich dann als kleines Kind 4 Jahre gut getragen hat. Das war so der erste Break. Dann kriegten wir eine Sozialwohnung. Das war ein großer Sprung mit Badewanne und so und noch Holzofen und so. Und dann bin ich ausgezogen irgendwann als junge Frau und habe in wilder Ehe 2 Studenten, heute Zimmer hieß es damals, bewohnt und es durfte nicht nach außen dringen, was da hinter den Türen passierte. Es war ja damals noch die Zeit, also ja. 52 geboren, Puppelei-Paragraf darf hier nicht. Ne? So, daraus entwickelte sich dann nach ein paar Jahren Wohngemeinschaft. Also ich bin dann nach einer Trennung in eine Wohngemeinschaft. Das war meine beste Zeit, kann ich so sagen. Die wilden 70er Jahre, ja, wo ich in die Frauenbewegung reingekommen bin, in die Ökologiebewegung und wo ich viele Erfahrungen machen konnte. Und Wohngemeinschaft war einfach klasse. Und aus dieser Wohngemeinschaft heraus haben wir schon die ersten Wohnprojektideen entwickelt und auch versucht und gescheitert und ein großes Projekt umgesetzt, jahrelang eine alte Villa renoviert, habe dann ein Jahr dort gelebt und bin dann hatte ich eine Tochter, mit der Tochter ausgezogen, mit dem Vater der Tochter zusammen und habe dann Jahre verlebt, die ich heute sehr kritisch angucken, so in Kleinfamilie und dann noch Haus kaufen, wie das damals so war. Ja, und dann Haus kaufen finde ich eine Riesenbelastung. Ich erwähne das, weil man ist für alles verantwortlich als Paar dann. Ja, kleines Kind, ich war in Berufsausbildung, habe gearbeitet und noch in Ausbildung zur Heilpraktikerin. Also Überforderung komplett. Und dann, als die Tochter erwachsen war, kam es zur Trennung. Ich habe dann viele Jahre, so wie du es auch beschreibst, erstmal alleine gelebt. Und da war aber klar, das soll nicht so bleiben. Und ich möchte in ein Wohnprojekt. Damals habe ich in Kassel gelebt und es brauchte eine Veränderung. Und dann bin ich nach Thüringen gezogen und habe hier erstmal ein ganz klitzekleines Wohnprojekt begonnen, was dann auch schnell wieder gescheitert wird. Also viel Versuch und Irrtum. Und dann habe ich mich Weimar im Wandel angeschlossen, was für mich eine großartige Form auch von gemeinschaftlichem Leben und nach vorne gucken. Und das war auch schon mehr Generation mit viel mit jungen Leuten, die spritzige Ideen hatten. Und daraus hat sich entwickelt eine kleine Gruppe, aus der letztendlich die Euro 70 und andere Wohnprojekte in Weimar entstanden sind. Ich habe das mitgekriegt, aber es war für mich noch nicht an der Zeit. Ich hatte noch wieder ein Projekt bei Homöopathen ohne Grenzen, weil gerade die Flüchtlingszeit war. Das musste ich erst mal machen. Aber als das abgeschlossen war, so in 2017, bin ich zu 70 dann dazu, bin da gelandet und bin da jetzt. Ja, genau.
1: Ja, und das hören wir jetzt eine Musik, um mal Luft zu holen. Ja. Und dann würde ich gerne ein bisschen konkreter in die Euro 70 mit dir einsteigen.
0: Gerne.
1: Danke.

0: Ihr hört die Frauenredaktion heute zum Thema Frauen, Wohnen, Alter. Und ich habe zu Gast im Studio Rosemarie Kaiser aus Weimar und Bewohnerin des Wohnprojektes RO70. Und wir haben in der vergangenen halben Stunde angefangen zu sprechen über überhaupt das Thema Frauenwohnprojekte. Es gibt dazu eine ganz wunderbare Sammlung und Erörterung und auf der Seite von frauenwohnprojekte.de, da findet ihr auch eine Projektliste und auch eine ausführliche Geschichte von Frauenwohnprojekten. Ist auf jeden Fall ein Ausflug wert in dieses in das Netz, um sich da einfach auch ein bisschen zu verbinden, weil gerade das Thema Wohnen, Frauen und Alter wird ja häufig mit dem Thema Alleinsein auch verbunden. Und wir haben gerade über unsere eigene Wohnbiografie gesprochen und ich habe gedacht, das lohnt sich eigentlich viel mehr, das mit Menschen zu sprechen und vielleicht auch mal zu sprechen darüber, wo kommt denn die eigene, wovon ist denn die eigene Wohnbiografie geprägt und wieso verorte ich mich aus welchem Grund verorte ich mich denn jetzt in einem Wohnprojekt oder eher in einem Einfamilienhaus? Und häufig hat das Geschichte. Häufig denke ich auch eine transgenerationale Geschichte. Zum Beispiel, was löst das aus, wenn in der eigenen Familie eine Geschichte von Flucht und Migration da ist? Was macht das mit meiner eigenen Wohnbiografie? Wäre vielleicht so eine Frage. Und ja, und das, was ich von dir verstanden habe gerade, Rosemarie, ist, dass du relativ konsequent an dem Thema Wohnprojekte gearbeitet hast dein Leben lang. Mhm. Also das ist eine jahrelange Auseinandersetzung damit und die hat jetzt ein bisschen wie Heimat gefunden in der RO70.
1: Genau, genau.
0: Und RO70, was ist das?
1: RO70, der Name erstmal kommt von der Rosenthal, also Eduard-Rosenthal-Straße, und es ist schlicht die Hausnummer 70. Und

0: Wenn mal der große Park und das große Gelände der Ruhr 70 dann doch zu klein wird und ein Spaziergang ansteht, dann ist Tiefurt eine gute Adresse, immer wieder.
1: Ja, und wie ist denn die Zusammensetzung der Bewohnerinnen und wie viele oder seit wann wohnt ihr dort?
0: Na, es brauchte natürlich ein paar Jahre Planung, Entwicklung dieses Projektes, und wir haben ja ein völlig heruntergekommenes Gelände und Häuser übernommen. 15 Jahre standen die Häuser leer, und wir wohnen, die ersten sind 2019 eingezogen, zu denen gehörte ich auch, die letzten am 1. März 2020. Ich erwähne das so, weil das war 14 Tage, bevor der Lockdown begann.
1: Ja.
0: Und wir waren alle total freudig, jetzt kommen die letzten, jetzt ist der Gemeinschaftsraum fertig, jetzt wird die WG der Lebenshilfe mit 10 Menschen mit unterschiedlichsten Beeinträchtigungen gewohnt, jetzt können sie mir so richtig durchstarten, was Gemeinschaftsbildung angeht, haben wir natürlich vorher auch schon viel gemacht, aber wir mussten ja immer teilweise wieder nach Hause, und jetzt sind alle da, und dann machte es Buff und nichts war mit Gemeinschaftsbildung. Ne?
1: So. Und wie viele Menschen wohnen da?
0: Jetzt wohnen etwa 200, ja, das sind mal 203 und mal so 200 Menschen, ein Drittel Kinder und Jugendliche.
1: Wow.
0: Genau, und die allermeisten von diesem Drittel sind Kinder im Alter bis 10 Jahre, weil es eben für die jungen Familien mit 1, 2, 3, 4 Kindern höchst attraktiv ist. Also ein wunderbares Wohnumfeld für Kinder. Und wenn wir jetzt so gucken, dann ist ein Drittel Kinder, dann gibt es noch mal etwa ein Drittel Erwachsene, die dann so im Alter deren Eltern sind, und ein bisschen drüber noch ein paar, und etwa 40 Menschen, ich habe gerade noch mal gezählt, sind Ü60. Ja.
1: Das ja, ist
0: 40 Menschen.
1: 40,
0: also, genau, ja. Und die Ältesten sind 82.
1: Ja. Wow.
0: Genau. Wir haben von Anfang an, das war ganz klar bei der Konzeption, es soll ein Mehrgenerationenprojekt werden. Das hat die damalige Gruppe, die aus diesem Weimar im Wandel sich entwickelt hat, so war klar, wir wollen alle Mehrgenerationen wohnen, wir wollen divers sein, wir wollen verschiedenste Gruppen dazu haben, wie zum Beispiel die Menschen der Lebenshilfe oder die mit Behinderung. Da waren noch viel mehr Ideen, die noch mehr Diversität gebracht haben, geflüchtete Menschen oder junge Menschen von der Haar-Stiftung mit besonderen Beeinträchtigungen oder Herausforderungen. Vieles davon hat nicht geklappt, aber eben dieses Inklusive hat geklappt. Und manche der Wohnungen sind auch behindertengerecht, barrierefrei oder arm eingerichtet, sodass wir neben diesen 10 behinderten Menschen auch Menschen mit Beeinträchtigungen haben in den Wohnungen. Ja? Unterschiedlichsten Alters mit unterschiedlichen Beeinträchtigungen.
1: Und vielleicht noch mal zum Zugang. Also wir haben vorhin über Geld geredet.
0: Ja.
1: Es gibt ja die unterschiedlichsten Konzepte von alternativen Wohnen, zum Teil als Mietwohnungsprojekte hier in Erfurt, zum Beispiel über das Mietshäuser-Syndikat, mitfinanziert, oder es sind zum Teil Stiftungen, die das finanzieren. Also wenn ich an die Beginenhof-Stiftung denke, Beginenstiftung in Bremen, und bei den genossenschaftlichen Wohnen geht es ja meistens darum, mit einer Einlage einzusteigen.
0: Genau, das ist wie bei allen genossenschaftlichen Wohnformen so, dass eine Einlage gezahlt werden muss. Und bei diesen Alternativprojekten ist es höher, weil wir mussten den Eigenanteil, das wissen viele, die ein eigenes Haus haben, so 20% sollte man Eigenanteil haben, damit die Bankdarlehen klar gehen. Und das haben wir einfach runtergerechnet, und dann ergab sich pro Quadratmeter einen Beitrag von 400 Euro. Genau. Genossenschaftsanteile heißen die, ja.
1: Ja.
0: Und ich sage mal so, als Anhaltspunkt, ich habe eine 50 Quadratmeter Wohnung mal 400. Ich habe also an Genossenschaftsanteilen 20.000 roundabout.
1: Ja. Ja.
0: eingelegt, die sind nicht weg, die werden aber auch nicht verzinst, also damit konnte die Finanzierung gestemmt werden und sollte ich mal ausziehen, dann kündige ich diese und dann werden sie mir nach maximal 2 Jahren zurückbezahlt oder falls ich da wohne, bis ich versterbe, dann können die

0: Nachfahren das diesen Erben. Betrag wieder zurückhaben. Genau.
1: Ja. Genau. So ist also das ein ganz grundtransparentes
0: genau.
1: und
0: ja.
1: Auch faires Angebot
0: ja.
1: Oder es ist zumindest möglich, da einzusteigen.
0: Genau.
1: Und auch für allein lebende Frauen.
0: Ja, natürlich. Auch für allein, die haben wir natürlich auch. Ich kann das gleich nochmal ein bisschen erläutern, wie viele Paare wir haben und allein lebende ja. Männer und Frauen. Das finde ich schon sehr interessant. Und nur um die Finanzierung noch fertig zu betrachten, dazu kommt ein Nutzungsentgelt. Man könnte auch schlicht Miete sagen, es entspricht einer Miete, die kalt bei 8,70 Euro liegt. Ne? Dann kommt noch knapp 2 Euro Nebenkosten dazu. Mhm. Aber die decken, mit denen kommen wir im Moment auch recht gut hin, auch jetzt in Zeiten dieser erhöhten Energiepreise, weil einfach die Dämmung sehr gut ist und wir ein gutes Heizsystem haben. Da sind wir sehr, sehr, sehr glücklich.
1: Ja. Ja. Und das heißt, das betrifft dann auch, ihr habt ja ein sehr großes Außengelände auch.
0: Ja.
1: Das ist dann im Rahmen dieses Entgeltes
0: ja.
1: mit
0: ja.
1: abgedeckt.
0: Genau, also das ganze Außengelände, die Spielplätze, die da sind und die Aufenthaltsmöglichkeiten, die Gärten, die da sind und vor allen Dingen auch der Gemeinschaftsraum, der ist mit abgedeckt. Und nur wenn ich jetzt eine Privatparty mache, dann zahle ich einen Obolus, der aber sehr erschwinglich ist.
1: Ja, ne?
0: Aber
1: ja.
0: für alle Treffen sonst gemeinschaftlicher Art sind diese wunderbaren Räume einfach da und Teil der Finanzierung. Ne? Das heißt, wir sehen das manchmal so wie so ein erweiterter Wohnraum. Ja? Meine Wohnung kann so klein sein, weil ich eben eine Geburtstagsfeier mit 10 oder 20 Menschen dann im Gemeinschaftsraum machen kann und da nicht so eine große Bude vorhalten muss,
1: ja.
0: ne? wo ich alle unterkriege. ne? so. Ja, so ist der Plan gewesen und so geht das auch auf.
1: Ne? Ja.
0: Aber jetzt nochmal zu den, wie können sich die Menschen das leisten, gleich ob sie jetzt Familie sind oder ein Paar sind oder alleinlebend. Das können manche. Weil sie es einfach haben. Ich habe zum Glück damals eine Rentennachzahlung gekriegt oder von irgendwie eine Nachzahlung und andere können es nicht. Und dann gibt es aber auch Bankmöglichkeiten, das per Darlehen und dann zurückzuzahlen. Oder es werden Menschen eben, ja, im Familienkreis holt man sich es oder leiht es sich oder so. Also da sind schon verschiedenste Modelle erprobt worden. Auch mal bei einer Frau, die allein lebte und das hätte nicht aufbringen können, dass wir dann unter uns gefragt haben, wer ist bereit, Genossenschaftsanteile zu übernehmen. Und da war eine hohe Bereitschaft. Ne? So dass wir, wenn die Idee ist, diese Person passt rein, dann schauen wir auch, was ist möglich. Wobei wir jetzt sagen müssen, wir sind halt von Anfang an voll belegt und es gibt wenig Fluktuation. Ja, also wir können jetzt über Wohnprojekte reden und ich erzähle auch gern als Beispiel da, wo ich wohne.
1: Ja.
0: Aber ich kann nicht werben dafür, weil wir wollen eher werben für die Wohnform und auch, wir machen auch dem nächsten Tag der offenen Tür, da sagen wir, ja, wir kommen gern mit euch ins Gespräch, zeigen euch das und es soll für euch ein Beispiel sein und eine Anregung, könnte das meins sein und wie kann ich auch sowas ins Leben rufen? Das ist jetzt so, ich nenne das jetzt mal groß wohnungspolitische Intention, die wir haben.
1: Ne? Ja, und da reiht ihr euch ja gut ein in andere Gemeinschaftsprojekte, die immer wieder auch dazu Beratung geben.
0: Genau.
1: Also Mietshäuser-Syndikate. Und wenn ich jetzt hier sehe, auf der Seite der Frauenwohnprojekte, da gibt es ganz klar auch einen Leitfaden dafür. Wie kann ich das finanzieren? Wie kann ich das aufbauen? Und das, was ich von Projekten immer wieder kenne, es gibt ja eine ganz große Bereitschaft, hilfreich zu sein, weil es gibt ja immer dieses Bestreben, wir wollen mehr werden mit unseren Ideen und wir wollen einfach zeigen, es gibt noch mehr als die, wie auch immer, Isolation oder kleinbürgerliche Familie mit Einfamilienhaus am Stadtrand, was auch seine Berechtigung hat. Ja, du wolltest gerade noch mal auf die Zusammensetzung.
0: Auf die Zusammensetzung. Ja. Wenn ich jetzt gucke, die Gruppe der über 60-Jährigen, dann bin ich mal durchgegangen. Das sind 12 Paare, Männer- und Frauenpaare. Und es sind 11 Frauen, alleinlebende Frauen und 3 Männer, die eine Wohnung bewohnen, wovon zwei eine Beziehung nach außen haben, also in der Stadt Weimar oder auch ganz außerhalb Fernbeziehungen. Ne? Das finde ich schon mal eine interessante kleine Statistik von uns, ja, dass es überwiegend Frauen sind, die, wenn sie denn alleine leben, sich um ein Wohnprojekt kümmern.
1: Ja.
0: Du hast vorhin bei deiner Wohnbiografie noch mal so reflektierend gesagt, ah ja, jetzt gucke ich so, Wechseljahre, wo soll es hingehen? Ich habe im Vorfeld auch gedacht, was möchte ich für einen Tipp in die Welt geben, den Frauen auch, die zuhören oder auch den Männern. Bei den Frauen würde ich sagen, wenn die Wechseljahre durch sind und das Kapitel ist für dich soweit durch, dann guck mal nach vorne und schau mal, wie will ich weiterleben.
1: Ja.
0: Ich fand so 50, mit paar 50 ist ein guter Zeitpunkt.
1: Ja, weil das ist ja auch logisch, ne? Da, ist, da gibt es sehr große Veränderungen im Leben von Frauen und es geht nochmal darum, diese Lebensphase zu planen.
0: Genau.
1: Ja.
0: Und wirklich sich auch zu trauen, nach vorne zu gucken.
1: Ja.
0: Und wenn ich so gucke, diese 11 Frauen über 60 bei uns jetzt, das sind ganz unterschiedliche Frauen, auch unterschiedliche Gründe, warum sie allein lebend sind. Manche haben das einfach als Lebensform immer schon. Manche haben sich getrennt, das werden die meisten sein, und leben gut, so wie sie sagen, als singuläre Frau und wollen eben nicht alleine leben. Und dann ist Wohnprojekt, so finde ich es auch, eine ganz prima Art von Gemeinschaftsgemeinschaft. Listinnen mit einem Sternchen,
1: Das
0: ist ein Mann dabei und etwa 10 Frauen. Das heißt, wir funken uns an, so heute Abend Kino, wer hat Lust mitzugehen oder ich würde gern wandern und so.
1: Mhm.
0: Ne?
1: Mhm.
0: Genau. Also auf so eine ganz einfache Art dann Verbindung zu schaffen. Und natürlich sehen wir uns auf dem Projekt und so, aber das ist eine schöne, einfache Art, auch Freizeitgestaltung zu machen. Ne? Und
1: aber das heißt ja, dass ihr zu Anbeginn des Projektes, als es ins tatsächliche Leben gehen sollte, auch diesen jähen Stopp mit Corona hatte.
0: Ja.
1: Das heißt, ihr fangt eigentlich erst jetzt so im letzten Jahr an, in so ein aktives Gemeinschaftsleben einzutreten.
0: Ganz so stimmt es nicht, weil Corona hatte ja so Wellen, wo dann auch wieder was ging. Ja. Mhm. Also ich erinnere mich an die schlimmsten Zeiten, wo klar waren, es dürfen sich nur 2 oder 3 in einer Wohnung treffen. Dann haben wir das auch überwiegend eingehalten. Und es durften sich nur 3 auf dem Hof treffen oder 2. Und dann haben wir da so mit Abstand 2 Meter gestanden. Und ich weiß, also für uns war es ein Dämpfer. Nach einer Weile war das nicht mehr so auszuhalten. Dann haben sich ein paar ans Lagerfeuer gesetzt, saßen mit großem Abstand ums Lagerfeuer, was ja bekanntlich draußen an der frischen Luft ist. Ja. Und irgendjemand muss es gemeldet haben. Dann kam das Ordnungsamt und die da saßen, haben eine fette Strafe gekriegt.
1: Mhm. Ne?
0: Also das kann man heute so als Anekdote erzählen. Und wenn ich es erzähle, greife ich mir an den Kopf. Das heißt, es ist schon wieder so lange her und schier undenkbar.
1: Mhm.
0: Und dann gab es aber auch Zeiten, wo wieder was ging. Also ich habe damals sehr auch im Gemeinschaftsraum mitgearbeitet und dann mussten wir halt gucken, wie viele Menschen dürfen rein. Dann ging natürlich los, online zoomen und so weiter. Und dann haben wir das Hybride angefangen und das haben wir jetzt auch beibehalten. Also die Mitgliederversammlungen werden Hybride gemacht, was ein positiver Gewinn aus dieser schwierigen Zeit war, ne? Dass zum Beispiel die sich gerade nicht so fühlen oder die ihre Kinder ins Bett bringen müssen, von zu Hause aus an der Mitgliederversammlung teilnehmen können oder wer gerade auf Reisen ist, aber sagt, ich funk mich trotzdem ein oder auswärts gerade arbeitet. Also das sind auch gute Errungenschaften, die daraus sich entwickelt haben. Aber was die Gemeinschaftsbildung angeht, und das war ja jetzt deine Frage, da sind wir sehr zurückgeworfen worden und so richtig ging es danach erst los und ein bisschen in diesen Zeiten, wo mal wieder im Sommer ein bisschen was möglich war.
1: Mhm.
0: Also wir haben natürlich auch Schönes ausprobiert, es ist ja viel Kreativität da. Ich erinnere mich an die ersten Ostern, da haben wir Balkonkonzerte natürlich gemacht, wie alle anderen auch. Wir haben ein Sommerfest irgendwie gemacht oder so eine Art so eine Art Sommerfest mit draußen in großen Abständen stehen und Musik von den Balkonen runter. Also wir haben schon gemacht, gesehen, was geht. Und das war natürlich auch Gemeinschaftsbildung und hat uns auch getragen. Aber vieles, zum Beispiel das Zusammenleben mit den Menschen in der Behinderten-WG, der Lebenshilfe, das entwickelt sich jetzt erst so richtig, weil die waren wie so eine abgeschlossene Gruppe, mussten sie sehen, dass sie selber gut durchkommen. Ja. Und das Gemeinschaftliche kam da einfach zu kurz.
1: Ja. Und was würdest du sagen, sind so Themen, die euch aktuell beschäftigen? Weil das Haus an sich ist ja safe, also ja, da ist gut.
0: Ja, ne? Was beschäftigt uns wirklich? Ein Thema älter werden, ja. Ist ein großes Thema. Also wir haben eine Gruppe, die nennt sich Initiativgruppe Gemeinschaftspflege. Die hat sich jetzt nach Corona entwickelt, weil wir gesehen haben, das passiert nicht einfach so, sondern es braucht Pflege. Gemeinschaft braucht Pflege. Gemeinschaftsbildung braucht Achtsamkeit, auch ein bisschen Strategie, Diskussion, und dafür war diese Gruppe gut. Und die hat verschiedenste Themen aufgegriffen. Eines war, würde ich fast sagen, ein Generationenthema, das wir ausgesprochen haben. Was finde ich hier anstrengend? Zum Beispiel haben die älteren Menschen gesagt, mit Kindern würde ich mir wünschen, dass klarere Regeln, strengeres Vorgehen, die Eltern hingehen sagen, wir wollen nicht so streng sein. Also da stoßen manchmal auch pädagogische Konzepte aufeinander. Und aber es ist gut gewesen, das zumindest mal auszusprechen. Es war alles nicht leicht, auch zuzuhören und so anzunehmen, damit umzugehen. Aber das war ein Thema, was uns sehr beschäftigt hat. Und dann kam plötzlich das Thema Älterwerden, weil wir sind ja alle, ich sage jetzt mal, rüstig eingezogen. Die Ältesten waren beim Einzug so Ende 70, dann kamen die ersten 80er Geburtstage, jetzt sind 4 Menschen über 80. Und von denen, die so 70 plus, 80 plus sind, wurden dann manche deutlich krank. Und dann kam so die Frage auf, was können wir nachbarschaftlich leisten? Wie viel Fürsorge, ich nehme jetzt mal das Wort, ist möglich und wollen wir auch? Was ist an Erwartungen da? Und auch das hat uns dann dazu gebracht, eine Veranstaltung zu machen, Grenzen und Möglichkeiten der Nachbarschaftshilfe, um auch zu sagen, auch wenn es hier zum Beispiel berentete Krankenschwestern gibt, die wollen nicht nahtlos in eine neue Krankenschwestertätigkeit übergehen. Nur mal so als Beispiel. Und ich bin ja Sozialpädagogin und mache schon auch viel, was eigentlich so in den Bereich gehören würde. Aber da grenze ich mich ganz deutlich ab. Und die Menschen können sich eben unterschiedlich gut abgrenzen und sagen, nee, das wird mir jetzt zu viel. Aber wenn Menschen älter und krank werden, je nachdem auch, sind natürlich ganz unterschiedliche Erkrankungen, und auch das haben wir gelernt, haben wir gesagt, es gibt keine, wir werden keine Blaupause entwickeln können. Jede kranke Person hat A, ein anderes Bild an Erkrankungen und einen anderen Umgang damit und eine andere Lebenssituation. Die einen haben Kinder, die anderen nicht, die einen haben die Kinder nah, die anderen weit weg. Also jede Situation braucht ihre eigene Betrachtung, und da sind vor allen Dingen, wir haben ja 9 Hausgemeinschaften, 9 Hausaufgänge, 9 Hausgemeinschaften, die Hausaufgänge gefordert, zu gucken, wie können wir Unterstützung organisieren und wie können wir uns auch einsetzen, dass professionelle Dienste, Haushaltshilfe, vor allen Dingen Pflegedienste mit reinkommen. Und das ist natürlich leichter, wenn es um ein Paar geht, wo der Mann oder die Frau aus diesem Paar krank wird. Und bei den Alleinlebenden tut sich dann die Frage auf, wer kümmert sich jetzt? Ne? Also wirklich im Sinne von, das macht Kummer und es braucht ein Kümmern.
1: Ja.
0: Genau. Und da sind wir so im Prozess. Das hat uns jäh gefordert. Ne?
1: Ja.
0: So, und das, uns ist natürlich klar, das sind jetzt die Ersten. Und wenn wir 10 Jahre weiter gucken, werden es deutlich mehr werden. Ja. Und eines, was ganz schnell klar ist, weil wir werden immer wieder gefragt von unterschiedlichsten Medien zu Interviews gefragt. Und da ist immer die Idee, wir wollen mal mit euch reden. So ein Wohnprojekt ist doch eine Alternative zum Pflegeheim. Und das Erste, was ich dann sage, ist no stop. Wir müssen das ganz anders eintüten. Ja. Diese Überschrift geht gar nicht, ja, weil wir verstehen uns nicht so. Vielleicht kann ein Umzug ins Pflegeheim ein wenig verzögert werden oder weil das Leben anders ist. Vielleicht nicht nötig, ja, weil ein kleiner Schlenk die beste Demenzprophylaxe ist, wenn wir geistig rege sind und eine Aufgabe haben und in einem Wohnprojekt können wir das sein. Vielleicht verhindern wir dadurch das Entstehen oder das frühe Entstehen von Demenz, aber es ist kein Allheilmittel ein Gemeinschaftsprojekt. Also werden wir auch weiterhin mit Menschen, die Pflegebedarf haben, zu tun haben. Da sind wir ganz realistisch. Und es kommt an eine Grenze, wo wir dann sagen, so und jetzt braucht es genau diesen Schritt und den begleiten wir ja, in nachbarschaftlicher Hilfe, aber wir können die Pflege nicht übernehmen.
1: Ja. Und da fällt mir ein, da gibt es ja durchaus auch Erfahrungen aus den, sag mal, älter werdenden Kommunen.
0: Ja.
1: Ne? Also bei den großen Kommunen, die jetzt ja auch über 40 Jahre alt sind, oder auch bei den Frauenwohnprojekten habe ich gesehen, in München gibt es so ein großes Modell von Frauenwohnprojekten, die das auch mitdenken und auch im Bereich der Beginnhöfe und aber auch bei Safia, bei der Stiftung, also Sappho-Stiftung Safia Lesben im Alter, die sich auch sehr intensiv damit auseinandergesetzt haben.
0: Diese dieser Verein in München, das freut mich, dass du den erwähnst, weil den habe ich auch gefunden und war sehr begeistert. Das lohnt sich also da mal hinzugucken, nachbarschaftlich Leben für Frauen im Alter e.V.
1: Ja.
0: Und die haben unterschiedlichste Wohnprojekte, kleine Projekte mit 8 Plätzen und da kann Frau sich viele Ideen holen.
1: So. Ich würde jetzt eine kleine Musik machen und dann haben wir noch nur noch Platz für einen letzten Satz.

0: Ihr hört die Frauenredaktion heute mit dem Thema Frauen, Wohnen, Alter, Wohnprojekte, Frauenwohnprojekte, Genossenschaftsprojekte und wie kann das eigentlich gehen mit dem sich einbringen in eine Gemeinschaft, dort wohnen, dort arbeiten, dort wirksam sein, auch wenn eine dann schon über die Wechseljahre hinaus ist. Und ich habe zu Gast heute Rosemarie Kaiser aus Weimar, beispielhaft für viele Wohnprojekte und mit der besonderen Auseinandersetzung zum Thema Frauen und Alter. Und wir waren gerade intensiver eingestiegen in die Geschichte und die Themen in der RO 70 in Weimar. Und jetzt sind wir am Ende der Sendung angelangt. Ich würde gern noch hinweisen auf das Buch Mehr als schöner Wohnen von Ruth Becker. Das ist eine gesammelte Erfahrungsvielfalt von Frauen in Frauenwohnprojekten und Wohnprojekten, die gegründet worden sind, die gescheitert sind, die aber auf jeden Fall ihre Spuren hinterlassen haben. Und ja, und Rosemarie, du darfst das letzte Wort hier, die letzten Minuten gestalten.
1: Ja. Ich möchte noch zwei Dinge erwähnen. Das eine ist, wenn wir uns in Thüringen umgucken und informieren wollen, dann ist Quartiere für alle e.V. eine gute Adresse. Mhm. Ist natürlich im Internet zu finden. Das ist auf der, wir haben fortgeführt die Arbeit der Wohnstrategen, die sind vielleicht bekannt, führen immer mal, ich glaube so alle 2 Jahre, einen Wohnprojektetag dort. Und es ist eine umfangreiche Webseite, wo alle, ich habe sie durchgezählt, 48 Wohnprojekte gelistet sind, die sich dort gemeldet haben. Das ist das eine. Und das andere, was mir ganz wichtig ist, dieses, wir hatten ja schon gesagt, so nach den Wechseljahren ist es gut zu überlegen, wie will ich eigentlich älter werden. Und ich möchte immer wieder, obwohl ich im Wohnprojekt gut gelandet bin und da glücklich bin, sagen, ich finde nicht, dass es die Wohnform für alle sein muss. Das ist wichtig zu gucken, was entspricht mir. Und es geht viel auch, wenn ich ein gutes Umfeld habe, eine gute Nachbarschaft habe, lassen sich viele Dinge auch organisieren heute mit den technischen Möglichkeiten. Ja, über Messenger-Dienst gibt es auch viele Beispiele, wie sich dann Menschen vernetzen können. Und wir haben zum Beispiel einen Fahrdienst zusammengestellt. Wer ist bereit, nachts angerufen zu werden, wenn man zum Beispiel im Krankenhaus ist, um 3 Uhr nachts aus der Notaufnahme entlassen wird und es fährt kein Taxi mehr? Damit muss man rechnen, in Weimar zumindest. Und da haben wir jetzt eine Liste. Wir wissen, wen wir anrufen. Und das lässt sich auch wunderbar benachbarschaftlich machen. Mhm. Ja, wo kann ich anrufen, wenn man Not ist in der Nacht? Ja. Ja? Gerade für die alleinlebenden Menschen ist das wichtig. Ne? Ja, das waren noch so 2 Dinge, die mir eben noch wichtig waren, zum Schluss zu sagen.
0: Ich kenne noch ein schönes Beispiel von älteren Frauen um die 80, die so entfernt befreundet sind. Die haben immer abends eine Telefonkette gemacht.
1: Genau.
0: Finde ich auch so ein ganz schönes Beispiel. Ja. Einfach nur kurz anrufen und gegen 6 und einmal die Runde durch.
1: Genau, genau, auch das. Also oder morgens, so? Ich habe gut geschlafen, alles gut. Mhm. Und auch da gibt es Ketten. Das sind, also ich finde, es gibt total viele schöne Ideen, die es wert sind, nachgemacht zu werden.
0: Ja, aber die müssen wir sammeln.
1: Genau, die müssen wir sammeln. Deswegen reden wir ja auch drüber. Um diesem Thema, was mir so wichtig ist, Einsamkeit im Alter, einfach was entgegenzusetzen.
0: Ja.
1: Und da gibt es viele Formen. Aber es braucht Initiative.
0: Es braucht Initiative, genau. Wunderbar, Rosemarie, ich danke dir sehr und ich freue mich, wenn wir, wahrscheinlich werden es jetzt nicht wieder 10 Jahre vergehen, bis wir eine gemeinsame Sendung machen. Ich bin mal gespannt, zu welchem Thema als nächstes. Und ich habe gerade so gedacht, das wäre wirklich gut, vielleicht im Rahmen dieser Quartiere für alle oder diese Bewegung in Thüringen, da vielleicht nochmal so was Frauenspezifisches zu initiieren und da auch wirklich gute Ideen zu sammeln, also in Gemeinschaft, in Projekten, aber auch jenseits davon und dazu wirklich auch mehr Veranstaltungen zu machen. Das ist so das, was mir so im Vorfeld durch den Kopf ging und jetzt auch nochmal sehr inspiriert durch die Stunde mit dir. Ich danke dir.
1: Danke auch.